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1: Ehrenwort.
5: Wir brauchen eine Mähdrescher, Hydraulikpumpe. Für den Fortschritt. E-512.
6: Welches Baujahr?
5: Baujahr? Weiß ich nicht. Alt.
6: Ich guck nach.
5: Ja, ich warte.

0: 750 plus Mehrwertsteuer.
1: Was, 750 Euro? Nein, ich will doch nur einen Ersatzteil, ich will doch keinen neuen Mähdrescher kaufen.

0: Ah.
1: Tag, Marie.
0: Was habe ich dir gesagt?
1: Jo, ich habe nicht telefoniert.
0: Deswegen bin ich nicht hier, Johannes.
1: Och, wieso soll ich was wegwerfen, was noch super funktioniert?
0: Ach, und wenn ich dich noch einmal mit diesem Rosthaufen in freier Wildbahn erwische, dann erschieße ich dich.
1: Ah ja? Dann zeige ich dich an.
0: Schon klar.

0: Tag, Johannes. Weit bist du ja nicht gekommen. Hydraulikpumpe, was?
1: Mhm.
0: Du weißt, weshalb ich hier bin, oder?
1: Ja. Und meine Antwort ist nein.
0: Johannes, was willst du denn mit deinen drei Fleckchen Acker? Kannst du auch bei mir arbeiten. Außerdem gehst du doch sowieso bald in Rente.
1: Dafür, dass es nur drei kleine Fleckchen sind, bist du aber ganz schön hinterher.
0: Ja, ich mache aus all dem hier einen ganz großen Acker. Dann lohnt sich das wieder.
2: Mein Vater hat das Land nicht vor den Kommunisten gerettet, damit ich es jetzt an den erstbesten Kapitalisten verhökere.

0: Tag, Hannes.
1: Ah, Rudi. Das ist offiziell erlaubt, wenn der Zweig über den Zaun hängt.
2: Pass mal auf, dass du keinen Stromschlag kriegst.
0: Hör mal, der alte Fuchs hat dich gesucht.
1: Er hat mich auch gefunden.
3: Und? Was wollt er?
1: Was soll er schon gewollt haben, hm?
0: Ja und?
1: Na, so weit kommt's noch. Dich hat er doch auch gefragt. Rudi, Rudi, Rudi.
2: Ist doch besser so. Der macht wenigstens was draus.
1: Das glaubst aber auch nur du.
2: Glaub mir, du wirst auch noch verkaufen.

0: Ah, nee. Lass stecken, Andrea.
1: Morgen, Johannes.
0: Morgen. Nee, wirklich. Lass stecken. Es sei denn, es ist ein Lottogewinn.
1: Spielst du Lotto?
0: Nee.
1: Ja. Hier, nimm endlich deine Post. Ist was vom Land dabei. Einschreiben.
0: Was steht denn da drin?
1: Sag mal, Willi Moses oder was? Ja.
2: Abwassergebühr. Letzte Mahnung? 9.400. Was ist das denn für
3: eine Scheiße?

0: Also, Sie befinden sich gerade hier?
1: Ja. Katrin schon da?
0: Deine Ex? Ist oben.
1: Danke.
0: Sehr gerne.
1: Sehr gerne.
0: Und der Fahrrad?
2: Oh, hallo. Johannes. Blumen. Ganz frisch, hm? Danke. Bitte setz dich doch.
1: Hast du mal was von ihm gehört?
2: Ja, ich habe ihn angerufen. Weihnachten.
1: Und ist er drangegangen?
2: Ja. Also, was kann ich für dich tun? Dritte Mahnung.
1: Deswegen bin ich hier.
2: Ja, aber da kann ich leider nichts machen.
1: 10.000 Euro Abwassergebühr, das ist doch mal absolute Unverschämtheit.
2: Johannes, das ist nicht von uns, das ist vom Land.
1: Ja, wo soll ich denn das Geld hernehmen?
2: Das muss jeder zahlen.
1: Na, wozu bist du denn Bürgermeisterin geworden, wenn du nicht mal hier ein bisschen...
2: Johannes, ich habe dir bis jetzt erspart, dein dämliches Windrad wieder abzureißen.
1: Was hast du denn immer mit dem Windrad?
2: Das hast du ohne Genehmigung gebaut. Und das ist mein Ressort als Bürgermeisterin.
1: Ich mache damit Strom. Sauberen Strom.
2: Ach ja, ich denke, es ist kaputt.

0: Felix.
1: Vater?
0: Was sind das für Sachen?
1: Das sind meine Sachen.
0: Was ist mit Vanessa?
1: Wo ist Mama?
0: Komm erst mal rein.
2: Er ist hier.
3: Entschuldigung. Becker?
1: Kathrin?
3: Ja.
0: Hier ist Johannes.
3: Ich bin gerade in einer Besprechung.
0: Dein Sohn ist hier.
3: Was heißt das hier?
0: Hier bei mir.
3: Wie bitte was, Felix?
0: Ja, haben wir noch einen anderen?
3: Gib ihn mir mal.
0: Nein, nein, das ist jetzt nicht so gut.
3: Wieso?
0: Das Beste ist, du kommst mal vorbei.

0: Johannes.
1: Katrin. Moin.
0: Was macht er denn da?
1: Siehst du doch.
0: Macht er das freiwillig?
1: Ich habe ihm jedenfalls nicht gesagt, dass er das machen soll.
0: Der ist einfach so hier aufgetaucht. Und was hat er gesagt?
1: Was soll er schon gesagt haben?
0: Ach, Johannes.
1: Was denn?
0: Ihr beide streitet euch, dein Sohn, der verschwindet für eine gefühlte Ewigkeit und dann taucht er plötzlich wieder hier auf. Ich meine, über irgendwas müsst ihr doch geredet haben.
1: Er hat mich nur gefragt, ob er hier bleiben kann.
0: Bei dir? Hast du ihm schon gesagt, dass wir...
1: Dass wir was? Was denn?

0: Jetzt erzähl doch mal. Wie geht's dir denn?
1: Gut. Gut geht's mir.
0: Das ist doch schön.

0: keine Milch.
1: Na komm, Felix, erzähl schon. Was ist jetzt? Ist irgendwas mit deiner Arbeit? Vater.
0: Och, lass doch den Jungen noch an.
1: Na, dann erzähl du doch von uns, Schatz.
2: Wieso? Was ist mit euch?
0: Na ja, das erzählt dir am besten dein Vater. Ich hab noch einen Termin, ich muss sowieso los. Wir sehen uns später.
2: Mama! Was mit euch?
1: Was ist los denn?
2: Ist es jetzt eine Antwort oder kommt da noch was? Seid jetzt getrennt, Mama und du. Mein Vater, du musst doch wissen, ob ihr getrennt seid oder nicht.

0: Das darf jetzt nicht wahr sein. Das können die doch nicht machen.
1: Ja, aber sie können mir doch nicht einfach das Wasser abdrehen.
0: Mahnung? Nee, habe ich nicht gekriegt. Natürlich mache ich meine Post auf.

0: Den Antrag habe ich am 5. Mai abgeschickt. Richtig, EU-Förderung für Ökovorrangfläche, so wie angegeben. Kann ich ihn noch schicken? Selbstverständlich. Ist ja ein Ding. Dann sollten wir wohl den alten Brücke rufen.
1: Ja, dann sollten wir den alten Brücke rufen.
2: So,

0: 160.000.
1: Steuerfrei bis Hawaii.
0: Glaub mir, ist die richtige Entscheidung.
2: Meine Herren?

0: Felix Becker?
1: Marie Lenecki. Das ist ja ein Ding.
0: Ich suche deinen alten Herrn. Der soll nämlich schon wieder auf der Straße gesichtet worden sein mit seinem roten Rosthaufen.
1: Keine Ahnung, wo der ist. Ist heute Morgen einfach verschwunden.
0: Einfach verschwunden?
1: Ja. Redet nicht viel, kennst du ja.
0: Und das machst du ja auf dem Acker? Ich denke, du bist ein großer DJ in Hamburg.
1: Das ist eine lange Geschichte.
0: Du hast ganz schön abgenommen.
1: Das Essen war nicht so doll in letzter Zeit.
0: Was fehlt ihm denn?
1: Keine Ahnung. Springt einfach nicht mehr an.
0: Lass ihn mal an. Gib mir mal den 19er.
1: Hier ist kein 19er.
0: Da ist da ein 19er.
1: Ich doch sag, hier ist kein 19er.
0: Ach, Felix.
1: Entschuldige. Sag mal, warum bist du eigentlich weggegangen?
0: Ja, nicht jeder weg von hier. Du bist ja auch wieder hier.
1: Ist doch was völlig anderes.
0: So, ist es das.
2: Das nehmen Sie damit nach Hause und dann füllen Sie das aus. Und Ihre Frau, die muss auch hier unterschreiben. Ja, und dann kommen wir wieder. Johannes, möchtest du schon einen Kaffee? Was ist das denn?
3: Ich zahle meine Schulden zurück.
2: Alle? Du hast verkauft. An den Fuchs, richtig? Jetzt hat der Fuchs seinen Großbetrieb zusammen. Fast wie früher, ne? Ja, da bleibt nicht mehr viel übrig nach Abzug aller Zinsen. '79/80, um genau zu sein. Ich hätte doch auch helfen können, Johannes.
3: Danke, Heidi.
2: Und dein Haus? Du hättest auch dein Haus beleihen können.
3: Das Haus ist tabu.
0: Dann wollen wir mal.
1: Hey! Und sag mal, kann ich dich vielleicht als Dankeschön zum Essen einladen?
0: Sei bloß nicht so nett zu mir. Ich schlaf nur mit Männern, die mir egal sind.

0: In der Wanne.
1: Fuchs hat mich angerufen. Felix erntet Weizen auf einem Acker, der dir nicht mehr gehört.
2: Was?
1: Ja.
0: Ja, aber wer hat denn den Fortschritt wieder flott gekriegt?
1: Johannes.
0: Nee, ich rede mit ihm. Ich mach das schon.
1: Gut. Aber warte nicht zu lange.
0: Nee, ich warte.

0: Die Dieselpumpe war undicht. Marie hat ein bisschen gezaubert.
1: Marilli, Niki!
0: Ja, hat eigentlich dich gesucht, wegen dem Auto oder sowas.
1: Aha.
0: Willst du wieder? Der fährt wieder wie eine Eins. Dann fahr ich weiter. Ja. Bis heute Abend.

0: Felix. Mein Sohn. Sohn. Felix, ich muss dir... Felix, wir müssen reden.
1: Hast du was gesagt?
0: Nein.
1: Hm? Ist nicht gut.
0: Was haben wir?
1: Nee, danke, ich brauche ein Wasser.
2: Da ist der Hahn.
0: Und wie war's?
1: Super. Der Fortschritt, der schnurrt wieder wie ein Kätzchen.

0: Ich muss dir was sagen.
1: Warte. Warte mal. Darf ich zuerst? Vater, ich werde Bauer. So wie du.

0: Ja, was soll denn da sein?
1: Ja, glaubst du im Ernst, der Junge kommt einfach hierher, weil er plötzlich das Landleben wieder so toll findet?
0: Warum nicht?
1: Am Ende will der nur Bauer werden. Johannes, da ist irgendwas los. Ich hab das im Urin.
2: Ja?
1: Mann, das ist dein Sohn. Sei einfach für ihn da, bitte. Nicht so wie damals.
2: Aha. Darum geht's also, ja?
1: Hannes, ich kann mich auf dich verlassen, ja?
2: Yeah.

0: Was machst du denn hier?
1: Was soll ich schon machen?
0: Ist das der Felix?
1: Ja, ich denke.
0: Er weiß es nicht, oder? Ich meine, dass du verkauft hast.
1: Woher willst du es wissen?
0: Johannes hier in Schmölitz spricht sich sowas schnell rum.
1: Kiepke, ich hab alles im Griff.
0: Ja, dann ist ja gut.
2: Mann, erschreck mich doch nicht so.
3: Was machst du denn hier?
2: Selbe könnte ich dich auch fragen. Hm?
3: Ja, nichts.
2: Ich auch nichts. Schönen Tag noch.
3: Der Fuchs, das ist ein Halsabschneider.
2: Weißt du was, Johannes? Günther.
3: Günther?
2: Ja, Günther. Der jammert nämlich wenigstens nicht so rum wie alle anderen. Ja, der macht was aus dieser Scheißsituation hier. Der ist im Garten, brauchst nicht klingeln.
4: Johannes, kann ich dir helfen?
1: Ich will mein Land zurück.
4: Johannes, Geschäft ist Geschäft.
1: Ich leg noch 10.000 drauf.
4: 10.000? Du?
1: Ja, ich.
4: Wo willst du denn die Herde nehmen, sag mal?
1: Meine Sorge.
4: Das ist deine Sorge, ja.
1: Meine Sorge.
4: Willst du einen Kaffee? Johannes, ich sag dir jetzt mal was. Wir wollen dir das ganz große Rad drehen. Da kann ich hier nicht einfach so rein in die Kartoffeln und raus aus den Kartoffeln.
1: Dann stell wenigstens den Felix ein.
4: Den Felix?
1: Er will jetzt Bauer werden.
4: Hast du ihm das eingeredet?
1: Oder willst du ihm wieder Geld geben, damit er weggeht?
4: Hast immer noch ein Problem damit, ne? Du wolltest ihm damals nichts geben.
1: Jedenfalls ist er jetzt wieder da.
4: Kann jetzt nicht bei mir arbeiten.
1: Du hast gesagt, wenn wir dir verkaufen, haben alle Bauern bei dir Arbeit.
4: Nächstes Jahr.
1: Nächstes Jahr. Und dieses Jahr? Wer erntet denn die ganzen Felder, die du gekauft hast, hä? Dieses Jahr?
4: Das lass mal meine Sorge sein, Johannes.
1: Deine Sorge?
4: Meine Sorge.
1: Deine Sorge.

0: Was ist das?
1: Das ist ein WLAN-Router.
2: Ich brauche kein Internet.
1: Nee, aber ich.
2: Das ist mein Haus. Das Ding kommt weg.
1: Hier, schau mal.
0: Das ist für dich.
1: Guck.
0: Was ist das?
1: Kannst du jetzt im Bett sogar Zeitung lesen?
2: Ich konnte schon immer im Bett Zeitung lesen. Dazu brauche ich nicht das da. Nee, ich will das nicht.
1: Wo willst du jetzt hin? Ich habe Abendessen gemacht. Hallo?
0: Das ist doch.
1: Ja, hallo Marie, hier ist der Felix. Sag mal, hast du vielleicht Lust auf kaltes Rührei und Speck?
2: Wo willst du denn hin? Zu Felix, richtig?
3: Hast du mit ihm geredet?

0: Und was hat er gesagt?
1: Was soll er gesagt haben?
0: Ja, was soll er schon gesagt haben? Also muss wohl doch ich mit ihm reden.
1: Ich mach das schon.
0: Sicher?
1: Ja.
0: Gut.
2: Keine Ahnung. Ach, mit dem, was weißt du denn? Natürlich seid ihr hier.
3: Läuft heute nichts im Fernsehen?
4: Hallo, Hannes.
5: Hallo.
3: Und was läuft hier so?
6: Ich habe gerade erzählt, dass irgendjemand meine Felder plündert.
5: Ah ja.
7: Waren die Polen.
3: Die Polen?
7: Da guck dir doch die Erntespur an. Kreuz und quer, so erntet doch kein Deutscher.
1: Ja, aber wenn du eine im Tee hast, sieht die Erntespur auch nicht anders aus.
6: Und dann? Dann hatten wir eine Wette am Laufen.
5: So, eine Wette.
6: Wir haben gewettet, wie lange es der Felix wohl aushalten wird. Bei dir.
8: Lass ihn!
9: Jetzt trinkt er erstmal ein Bier.
6: Wollt sowieso zahlen.
10: Edel, der Hannes braucht was Ordentliches.
11: Ein Doppelkorn?
5: Doppelten Doppelkorn.
10: So ist es.

0: Mann, Mann, Mann. Wie es so dasteht, mein schöner Weizen.
1: Es ist nicht mehr dein Weizen.
2: Der alte Fuchs lässt alles verkommen.
0: Irgendwann ist Erntefest. Ohne Ernte.
2: Ich sag dir jetzt mal was, Johannes.
1: Hey, dann pass mal auf.
2: Die Polen haben echt Eier in der Hose. Und damit dem Zeug ist doch scheißegal, wem das Feld gehört. Die Polen haben Eier in der Hose.
3: Eier in der Hose.
1: Eier in der Hose.
3: Kruse, du kaufst doch noch Weizen, oder?
0: Du meinst, ob ich geklauten Weizen kaufe?
3: Ich hab den doch noch ausgesät.
0: 180 die Tonne.
3: 240. 230.
0: 200. Mein letztes Wort.
3: Hm? Aber kein einziges Wort zu Felix. Kein einziges Wort nicht.
2: Du hast einen Knall.

0: So.
1: Moment. Okay, Ding. Es ist ein altes Ding. Okay. Nee, das stimmt. Oh. Es ist, ich hab's. So. Es läuft. Besser als sonst.

0: Moin.
1: Morgen, Hannes.
2: Machst du denn schon so früh hier?
0: Was soll ich hier schon machen?
2: Ja, was sollst du hier schon machen?
0: Tasse ist im Schrank.

0: Felix, was ist los? Die andere ruft.
1: Na, geh schon, ich komme allein zurecht. Mal schöne heute Nacht. Leider.

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1: Square dance. Ich mach das immer noch, ja?
2: Hör bloß auf mit dem alten Mist.
1: Dabei warst du immer der Beste, Vater.
2: Was Sie hier machen, Sie einen auf dicke Tinte. Aber wenn es mal wirklich um was geht. Ja, dann ist aus mit Dorfgemeinschaft.
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0: So, jetzt aufgepasst, Kinder. Jetzt wird's wunderschön. Jetzt kommt die Damenwahl.
1: Los, schnapp ihn dir.
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0: Josef, hast du heute noch nicht getanzt?
1: Heidi, ich habe auf dich gewartet.
2: Sag mal, kommst du heute Abend wieder mit zu mir? Nein? Warum denn nicht?
1: Ja, Hannes, amüsierst du dich? Du, soll keiner sagen, der Kruse zahlt mich.
3: Hey, doch nicht hier.
1: Na komm schon.
3: Das ist doch für Felix.
1: Felix!
3: Ich schrei doch nicht so. Sag mal. Da werden nur 200 pro Tonne ausgemacht.
1: Bearbeitungsgebühr.
3: Was für eine Bearbeitungsgebühr, du Spinner.
1: Für die Kirschen, du Weichei.
3: Weichei? Das wollen wir sehen.
1: Okay. 200. Um die Bearbeitungsgebühr.
4: Moment!
1: Komm schon, Vater.
5: Was? Mach uns jetzt keine Schande hier, komm.
1: Mach.
4: Das ist alles!
5: Komm schon, Vater. Zeig dem Kruse die Bäckersche Otterklatsche. Los! Rück das Ding runter.
6: Komm!
7: Das ist genau genommen meins. Mit den Besitzverhältnissen hat's unser Johannes ja nicht so, ne? Du solltest deinen Vater mal fragen, wem das Feld gehört, auf dem du so fleißig geerntet hast.
1: Was ist los, verdammt nochmal?
8: Ich habe die Abwassergebühren vom Land reingedrückt bekommen. Und noch einiges mehr.
1: Ja, und?
8: Dafür brauchte ich Geld, das ich nicht unbedingt hatte.
1: Du hast ihm unsere Felder verkauft?
8: Ja, die alten Reifen, die wollte er nicht.
9: Ja, oder hätte ich mir etwa vom Fuchs das Geld leihen sollen, so wie du?
1: Warum nicht? Was machen wir davon?
8: Hab ich nicht gefragt. Wir haben eine Gütertrennung.
1: Du hast mich auf einem Feld fahren lassen, das gar nicht mehr dir gehört. Und alle haben's gewusst. Und Marie?
8: Nein, nein, die hat nichts gewusst. Die ist doch die Letzte, die hier irgendwas erfährt. Oh, Felix, komm. Es hat dir doch Spaß gemacht.
1: Ja, Vater. Hat mir verdammt Spaß gemacht.
8: Felix. Nee, du.
10: Na,
8: nee, ich
10: will gar nichts hören. Nichts.
11: Felix? Vater?
2: Ich dachte, du wolltest nicht mit.

0: Und du hast wirklich nichts gewusst?
1: Was gewusst? Was denn? Was soll ich denn gewusst haben?
2: Was ist das für eine
1: Johannes? Komm, ich fahr dich nach Hause. Komm, ich fahr dich nach Hause.
3: Du weißt, die Nummer.
1: Ja, okay.
2: Ich hab das Zahlenschluss vergessen. Moment, ich kann alleine.
1: Kannst du?
2: Ja, ich kann alleine einsteigen.
1: Okay.
2: Ja, sehr gut.
1: Vorsicht.
2: Ja, alles gut.

0: Warum habt ihr euch eigentlich so gestritten, der Felix und du? Im Dorf sagen sie, er hat damals Geld gebraucht. Und dich gefragt.
1: Der wollte sich eine Anlage kaufen und nur noch als DJ arbeiten. Für 3000 Euro.
0: Also stimmt es.
1: Es ging mir nicht ums Geld.
0: So? Um was denn?
1: Er sollte mal endlich erwachsen werden. Und was Anständiges machen.
0: Das sagt ja der Richtige.
1: Ja. Ja, dass man ausgerechnet den Fuchs um das Geld anhaut.
0: Und deswegen redet ihr 5 Jahre kein Wort miteinander.
1: Danke fürs Einbringen.
0: Gerne.
1: Ich bin nur verheiratet.
0: Ihr seid seit über einem Jahr getrennt.
1: Ja.
0: Ich gehe dann auch wieder. Ich meine danach.
1: Ein bisschen aus der Übung.
0: Macht doch nichts.

0: Betty? Heidi?
1: Heidi? Heidi?
2: Morgen, Johannes. Willst du auch einen Kaffee? Ja, ich gehe dann mal.
3: Wieso? Ich finde nicht, dass du gehen solltest.
4: Was will denn der hier?
5: Hey, halt, halt, Moment!
6: Was ihr hier macht, was soll denn das? Was wird das, wenn es fertig ist?
7: Ich will den Bescheid.
8: Nein,
7: stopp!
8: Halt!
7: Ich hab das nicht gewusst.
8: Du hast nicht gewusst.
7: Hey!
8: Ich kann hier meinen eigenen Strom herstellen.
9: Dann mach gefälligst mal deine Post auf!
8: Ja!
9: Ja!
10: Schau dir das an!
11: Was ist denn das? Paragraph 34, Baugesetzbuch. Ich genehmige der Bau, Winter, Zwangsabriss.
12: Da haben wir keine Mutter dahinter.
13: Lass mal, Johannes.
12: Nee, wenn das hier jemand zerstört, dann bin ich das und sonst niemand.
11: Was denn?
2: Hast du gehört, was dein Vater gesagt hat?
14: Und wegen dem Windrad, naja, ich komme die Tage noch mal. Das kriegen wir schon irgendwie.

0: Ja, wir lassen euch da mal allein.
1: Ah, Moment, ich hab noch einen Brief. Das ist von Katrin.
2: Familiengericht.

0: Werkstatt. Da gab's deine Mutter schon. Und den Fuchs. Der wollte damals schon, ne, so. Aber deine Mutter, die wollte nur mich.
1: Was ist eigentlich passiert zwischen Mama und dir?
0: Ja, als sie Bürgermeisterin werden wollte, da wurde alles anders. Ich hätte sie nicht genügend unterstützt.
1: Und hast du sie unterstützt?
0: Siehst du, jetzt hältst du schon wieder zu ihr.
1: Nein, Fall, ich bin nicht auf ihrer Seite. Ich frag dich einfach nur.
0: Natürlich habe ich sie unterstützt.
1: So wie du mich unterstützt hast?
0: Das war was vollkommen anderes.
1: War es das, ja?
0: Ach, Felix.
1: Ist nicht schön, wenn der eigene Vater einem so gar nichts zutraut.
0: Es tut mir leid, ich...
1: Ist schon okay. Warst ein wilder Hund damals?
0: Ich bin immer noch ein wilder Hund. Naja.
1: Beim Knast war da.
0: Was?
1: Ich hab Scheiße gebaut. Raubkopiert. Musik und Software und verkauft und so weiter.
0: Raubkopie?
1: Ja, es ist so. So eine Art digitaler Mundraub.
0: Wie, und deswegen kommt man ins Gefängnis?
1: Hab's ein bisschen übertrieben.
0: Und jetzt?
1: Ich find schon irgendwas. Irgendwie.
0: Neue Wohnung, neues Glück. Hast du Geld?
1: Geld? Ich hab ein bisschen, also... Nein, eigentlich nicht.
0: Brauchst du eigentlich ein bisschen Startkapital, hm?
1: Was meinst du?
2: Kruse!
3: Ja?
2: Dein Silo ist leer. Mein Silo ist leer.
3: Ja und?
2: Aber du kaufst immer noch Weizen an.
3: Was für ein Weizen? Ihr habt doch gar keinen Weizen mehr.
2: Ja, wir nicht, aber du. Und der Kiepke. Und der Botin. Und der Kluge.
3: Du meinst der Fuchs.
2: Ihr habt den Weizen doch noch gepflanzt. Hm? Also ist es euer Weizen.
3: Hannes, Hannes. Hör mal. Weißt du, was der Fuchs gestern in der Kneipe gesagt hat?
4: Nö. Dass er dich verklagen will in Grund und Boden, wenn du noch einmal einen Fuß auf deine alten Äcker setzt. Das hat er gesagt.
3: Hat er gesagt?
4: Hat er gesagt.
2: Was will er denn machen, wenn alle mitmachen? Will er das ganze Dorf verklagen? Hm.
3: Mit wem will er dann sein Bier trinken? Der Stammtisch wäre ja dann verdammt leer, oder?
5: So richtig leer.
2: Also, drei Hänger für uns, fürs Mähen und Dreschen. Und der Rest für euch, hm? Bist du dabei?
3: Mann, oh Mann, oh Mann.

0: Schau nach der Dieselpumpe.
1: Da ist keine Dieselpumpe.
0: Was?
1: Ja.

0: macht ihr denn?
1: Ich stehe nicht auf deinem Acker.
0: Such dir vielleicht das hier. Ich wollte nur sicher gehen, dass ihr keine Dummheiten macht.
2: Das ist mein Mähdrescher.
0: Auf meinem Acker.
3: Komm.
4: Wohin?
2: Das wirst du schon sehen.
1: Bentin!
5: Chef! Lange nicht gesehen!
1: Thomas Bentin. War mal mein bester Lehrling. Na, da hätte was Anständiges draus werden können.
5: Oh, Chef!
1: Das ist Felix, mein Sohn.
5: Du bist Felix? Den kenne ich ja noch als halben Hosenscheißer. Grüß dich.
6: Grüß dich.
5: Was kann ich für euch tun?
1: Ja, wir wollen den da.
5: Den da? Was? Kaufen? Ist unser Bester. Sehr gute Wahl. Klimatisierte Kabine, günstiger Spritverbrauch, die Vorsatzgeräte sind inklusive. Damit haben die neulich in England den Weltrekord geknackt.
4: Boah. Wie viel kostet denn der?
5: 250. Listenpreis. Da können wir schon noch ein bisschen was machen.
1: Ja, aber wir können die Katze nicht im Sack kaufen.
4: Nee.
5: Klar.
1: Wie wär's denn mit einer Probefahrt?
5: Wie jetzt Probefahrt? Wie beim PKW?
1: Ja, Probefahrt.
5: Also, Chef, sowas haben wir noch nie gemacht.
1: Ja, sollen wir rübergehen zu den Polen? Die machen Probefahrt.
5: Echt jetzt? Die Polen machen inzwischen Probefahrt?
4: Ja, klar.
6: Ja, sicher. Das weiß man doch.
5: Also gut, ich frag mal nach, ja?
4: Ja, bitte.
5: Bin gleich wieder da.
4: Ja.

0: auf den Fuchs.
1: Wir werden dann von der Terrasse aus.

0: Hallo, Herr Fuchs. Kripo Schwerin hier.
1: Vater! Komm! Im nächsten Leben kaufen wir uns auch ein.

0: Felix.
1: Papa.
2: Fanny zu unserer Lagerhalle?
3: Also von der Lagerhalle hier. Die Lagerhalle brennt in voller Ausdehnung. Da drin ist Stroh und 9 Hänger Getreide gelagert. Deine Angriffsgruppe muss zur Brandbekämpfung in die Lagerhalle vorgehen.
4: Der Rest ist verbrannt.
0: Fuchs.
1: Vater!
5: Hups! Du Brandstifter!
0: Was machst du hier?
6: Und Sie? Wissen Sie, wenn ich fragen darf?
7: Johannes Becker, mein Ehemann. Der hat nichts damit zu tun.
6: Ach was. Karl Milchow, Kripo Schwerin.
0: Kripo Schwerin? Sind Sie wegen des Brandes hier?
6: Brand? Was denn für ein Brand?
0: Ja, jemand hat doch die alte LBG-Lagerhalle abgefackelt. Ich dachte, der Fuchs...
7: Fuchs ist weg.
0: Wie weg?
7: Der hat die Äcker gar nicht für sich gekauft, sondern das war ein Strohmann für so einen großen Agrarkonzern. Hat gekauft und weiterverkauft.
0: Wie? Deshalb sind Sie hier?
7: Nein, sein kleines Geschäft, das war nicht strafbar. Kann ja verkaufen an wen er will, scheiß Kapitalismus.
8: Also, Ihr Fuchs hat den Rachen nicht voll bekommen.
7: Johannes, der hat sich die Äcker außerdem fördern lassen. Von der EU. Als Öko-Vorrangfläche.
6: Als Brachland.
0: Nee, ich weiß ja, was eine Öko-Vorrangfläche ist.
6: Ach was, dann wissen Sie auch, dass das Land vom Fuchs so brach nicht lag. Subventionsbetrug in Millionenhöhe. Da verstehen die da oben keinen Spaß.

0: Der alte Fuchs ist raus aus seinem Bau.
1: Was?
0: Ist abgehauen.
2: Es verklaut die Bude, aber dann macht er die Biege.
1: Das ist doch deiner Vater.
0: Nein. Der alte Hänger, der Wecker. Ich hab. Ah.
3: So was schmeißt man doch nicht ins Korn. Irgendjemand ist da drüber gefahren und guckt mal der Regenplatz. Brennt wie Zunder.
2: Das war also gar nicht der Fuchs.
3: Ah. Nee. Der Fuchs war das nicht.
4: Das ist nicht dein Ernst.
5: Mit Sicherheit, ja. Ich habe einen Gig für dich. Kommt zwar nicht viel bei rum, aber kennst du ja. Ja, mach doch.
6: Felix, wo willst du denn jetzt hin?
4: Toller.
6: Marie! Marie.
7: Genau deswegen wollte ich es nicht.
1: Marie, was soll ich denn hier?
7: Ja. Was sollst du denn hier?
1: Marie, was ich.
7: Ach, verdammt, Felix, ich.

0: Geheimnis. Ich möchte mit dir reden.
1: Was ist denn? Ist wegen der Scheidung?
2: Nein. Damit wollte ich einfach nur klare Verhältnisse schaffen. Ich wollte mich bei dir entschuldigen.
1: Der Fuchs war schon immer ein falscher Hund.
2: Ja. Trotzdem, er war der Einzige, der euch Sturköpfe unter einen Hut bekommen hat. Und wenn es auch nur war, um gegen ihn zu wettern. Ich wollte einfach nicht mehr mit ansehen, wie das Dorf so dahin sieht. Und wie alle aufkämmen.
1: Ist gut. Also, Katrin, sag mal, du und der Fuchs, habt ihr eigentlich...
2: Haben wir was?
1: Habt ihr Schach gespielt?
2: Und du, Halma, mit Heidi?
1: Ach, Mann, wirklich.
3: Katrin, der Fuchs ist an allem schuld. Er hat uns gesagt, dass wir alle bei ihm arbeiten können, sonst hätte ich meine Felder nie verkauft. Aber eins sage ich dir, wenn ich den erwisch, dann drehe ich ihm den Hals um. Darauf kannst du wetten.
2: Ja, mach das, Große, dreh ihm den Hals zu. Aber es hat dich keiner gezwungen, die Äcker zu verkaufen. Ruhe! Ihr habt alle recht. Fuchs, der hat uns hinters Licht geführt.
4: Beschissen hat er uns! Beschissen hinter Strich und Faden hat er uns!
2: Ja, ich weiß. Ruhe, Ruhe, Moment, bitte. Und trotzdem, das ist auch meine Schuld. Ja, ich habe ihm einfach blind vertraut.
4: Ja, blind vertraut.
2: Nein, nicht so, nicht so.
5: Lass uns weitergehen.
2: Ich habe mich entschlossen, das Amt als Bürgermeisterin zur Verfügung zu stellen.
3: Katrin, wer soll es denn machen, Katrin? Bleib doch mal hier.
5: So geht's ja nicht. Kennen Sie doch keiner aus, so wie du. Entstell dich der Sache.
6: Gib Gerd recht.
2: Ich hab vielleicht eine Idee, wie wir die Äcker zurückkaufen können.
5: Von welchem Geld denn, bitteschön?
2: Es gibt doch Fördermittel von der EU, nicht die
5: Scheiße!
4: Was soll das denn?
2: Und wenn wir die Äcker zurückkaufen, also natürlich ihr, dann würden Land und Gemeinde, und dafür stehe ich ein, 50.000 Euro dazugeben.
5: Jetzt rein, ja!
4: Jetzt kommt er, wo alles vorbei ist!
1: Hey, hey, seid doch mal ruhig!
6: Seid doch mal ruhig!
1: Seid doch mal ruhig, seid doch mal ruhig! Ich meine, naja, wenn wir die Chance haben, unser Land zurückzukaufen, dann machen wir das doch, oder? Ich meine, das Land, das ist doch unser ganzer Stolz, das ist unsere Seele.
4: Also ich hab keine Seele.
1: Wir sind doch Bauern, wir sind doch keine Sesselfurzer, wir wollen doch nicht den Rest unseres Lebens vor dem Fernseher verbringen. Das ist unsere Lebensgrundlage, das Land. Und die Lebensgrundlage von unseren Kindern, das lassen wir uns doch von nichts und niemandem wegnehmen. Ja, wir haben Fehler gemacht. Aber wir sollten ihn jetzt nicht zum zweiten Mal machen. Also, komm, Handzeichen, wer ist dabei?
5: Wo willst denn du das Geld hernehmen, bitteschön?
1: Mein Haus.
5: Ha?
1: Da hättest du immer nicht ein neues Auto gekauft, Kiepke.
5: Sehr witzig.
7: Ich.
1: Aber Heidi, du hattest keine Äcker.
7: Doch egal. Ich habe ein bisschen Geld auf der hohen Kante.
5: Ja, schön für dich.
1: Hör mal, Hannes, ich bin dabei.
8: Sehr gut.
1: Nun kommt. Also, es geht hier um unsere Zukunft.
8: Na los!
5: Zukunft? Was für eine Zukunft? Das bringt doch alles nichts mehr.
2: Kinder, ich würde auch mein Erspartes zur Verfügung stellen.
4: Ich hab das Geld nicht mehr.
8: Dann nimmst du was auf.
5: Ja. Jetzt
1: soll der Vater
5: nicht
1: mehr. Hannes! Hannes!
8: So eine Scheiße!

0: Was ist dein Ding, Vater?
1: Wo bist du?
0: Gützko.
1: Ah, Gützko. Wo ist das denn?
0: Es ist Osten. Es ist noch weiter Osten.
1: Ja, was machst du da?
0: Ich leg wieder auf, Vater.
2: Nee, bitte, Moment. Noch nicht auflegen.
0: Nein, ich arbeite. Ich arbeite wieder als DJ.
1: Ach so. Ja.
0: Pass auf, Vater, ich muss.
1: Felix, ich wollte nur sagen, ich fand's schön, dass du hier warst.
0: Ich fand's auch schön, bei dir zu sein, Vater.
1: Ja. Ja, mach's gut.
0: Okay.

0: Jungbauernförderung. Jungbauern, die ihren 35. Geburtstag nicht von Eltern haben, können ihr Geld für den ersten erwirtschafteten Hektar bekommen.
1: Hey.
0: Die sind gekauft.
1: Wow. Danke. Siehst gut aus.
0: Na, du auch.
1: Quatsch. Gar nicht so eine große Vase. Was willst du nur von mir?
0: Ich wollte dich eigentlich nur fragen, ob du mich immer noch unterstützen würdest, wenn ich meine Ecke zurückkaufen will, also allein, ohne die anderen.
1: Was hast denn du vor?
0: Ich werde Jungbauer.
1: Was? Jungbauer?
0: Erkläre ich dir später.
1: Ist egal, was du vorhast. Ich vertraue dir. Ich werde dir helfen.
0: Super. Also, ich würde mich übrigens bedanken für das größte und wunderbarste Geschenk, das ich je in meinem Leben bekommen habe. Von Felix.
2: Was? Die Einreichfrist läuft heute ab? Ah ja, bis 17 Uhr, Posteingang im Ministerium, in Schwerin, ja? Nee, alles klar, alles klar, alles klar.

0: machen dann die Leute?
1: Ja, am helllichten Tag.
2: Es ist ein 24-Stunden-Rave.
3: Jetzt stell dich doch nicht so an.
4: Bella, bitte! Ich stopp! Bella! Bella, ist gut!
5: Was soll das, Vater?
6: Mecklenburger Landbote. Hast du mir doch da drauf gemacht. Wir gründen einen landwirtschaftlichen Betrieb und machen 50-50. Hm? Und holen uns dazu die Jungbauernförderung von der EU, genauso wie es da drin steht.
5: Jungbauernförderung?
6: Mhm. Naja, also der eine Geschäftsführer, der muss unter 35 sein. Du bist doch erst 34, oder? Naja, und der andere, der kann so alt sein, wie er will, also auch so alt wie ich.
5: Vergiss es, Vater.
6: Felix, wir müssen den Antrag bis um 17 Uhr abgegeben haben. Auf dem Amt. Hey, in Schwerin!
7: Weißt du, sonst ist es vorbei.
8: Oh, Jungbauernförderung, Vater, da hast du echt einen Knall.

Ich will doch überhaupt kein Bauer mehr werden. Mir geht's so gut.

0: Geld mal hin, ne?
1: Fehlt noch was.
0: Ja, was fehlt denn?
1: Das Geburtsdatum von Felix.
0: Felix, dein Geburtsdatum? Du weißt meinen Geburtstag nicht? Na, 23.
1: Das ist nicht dein Ernst, Vater.
0: 24.
1: Kein Geburtsdatum, keine Firma.
0: Mann, was soll das jetzt, Mann? Katrin, kannst du mir eben mal das Geburtsdatum von unserem Sohn sagen?
2: Wie bitte? Von Felix?
0: Ja, Felix. Was denn jetzt?
2: Okay. Aber nur unter einer Bedingung. Und du musst mir schwören, dass du die Wahrheit sagst. Hm. Nicht nicken, schwören. Als ich damals kandidiert habe fürs Bürgermeisteramt, hast du da für mich gestimmt?
0: Was soll denn das jetzt?
2: Ich will das wissen, und zwar jetzt. Und sei ehrlich.
3: Nein! Ich habe nicht für dich gestimmt.
2: Mein eigener Mann, ja?
3: Ich habe es einfach nicht ertragen, dass du so an mir vorbeiziehst. Ja, jetzt tut's mir leid. Es tut mir leid.
2: 19.04.
3: 1900.
2: Unser Sohn ist am 19.04.1983 geboren.
3: 19.04.1983. Ja, ist doch toll. Danke.
4: Ja. Ja, das war jetzt nicht so gut.
5: Warte, warte, warte. Oh.

0: glaube, jetzt musst du ran.
1: Was, ich?
0: Ja.
2: Marie, hör mal, wir müssen bis 5 im Landwirtschaftsministerium in Schwerin sein, sonst haben wir...
3: Sonst was?
0: Wir wollen unser Land zurückkaufen und dazu müssen wir einen Antrag abgeben.
3: Mit 187 durch eine 60er-Zone. Und das ohne Zulassung. Ihr könnt mich mal.
4: Felix, sag ihr, was du mir im Wagen gesagt hast. Über sie.
1: Was?
4: Das mit dem Heiraten.
3: Was?
1: Was?
4: Er hat gesagt, wenn es einen Grund gibt, warum er den ganzen Mist hier mitmacht,
1: dann bist du es. Hat er dies doch nicht bescheuert?
3: Der hat da ausnahmsweise mal recht.
1: Ein Versuch war's wert. Aber gedacht hast du's.
5: Herrgott, Vater!
1: Jetzt gib's doch zu!
6: Ist nicht ganz falsch, was er sagt. Ich habe wirklich viel an dich gedacht, Marie. Öfter als mir lieb war.
3: Wie jetzt?

Guten Abend.

0: together. Alter, es geht los! Komm.
1: Die Maschine steht jetzt einfach so.
2: Mitten auf dem Feld.

0: los.
1: Oh ja, jetzt geht's los.
2: Komm, leg auf, Vater, das ist nicht der richtige Zeitpunkt.
3: Oh, ich will jetzt ins Krankenhaus.
0: Ach, Mann, hier mit eurer dämlichen Hausgeburt, hab ich doch gleich gesagt. Ich muss los. Welche soll ich nehmen?

0: Wir als Präparatoren bilden ja im Prinzip die Natur ab. Entsprechend ist ja der Anspruch da, dass wir so naturgetreu wie möglich sein sollen. Präparieren kann man ein echtes Tier. Kann eben auch ein Insekt sein, das kann man auch präparieren, oder auch eine Pflanze. Und modellieren ist dann eben, da bauen wir Objekte nach, die wir eben nicht präparieren, teilweise auch nicht präparieren können. Im Grunde war es für mich immer so ein Spagat. Soll ich jetzt was studieren in Richtung Biologie? Soll ich in die Kunst gehen? Ins Handwerk? Irgendwie wollte ich eigentlich am liebsten was, was das verbindet. Es kommen neue Materialien dazu, neue Techniken dazu und im Grunde lernt man nie aus. Dadurch, dass ich in Frankfurt geboren und aufgewachsen bin, ist das Senckenberg für mich eigentlich schon seit meiner frühesten Kindheit so eine ganz wichtige Instanz für mich gewesen. Also entsprechend war es für mich eigentlich immer so ein Wunsch. Ich war zwischendurch auch an anderen Museen tätig, hier wieder zurückzukommen. Eigentlich ist das Senckenberg-Institut vorrangig Forschungsinstitut. Also das Museum gehört essentiell dazu, ist auch gerade, wenn es dann darum geht, dass das an die Öffentlichkeit geht, natürlich die Instanz, die die wissenschaftlichen Inhalte dann auch nach außen bringt. Also an dem Riff haben wir 3,5 Jahre gearbeitet. Wir waren im Grunde ein Dreierteam, wobei wir, wie gesagt, viel Hilfe noch mit dazu bekommen haben. Ja, es gab einfach den Wunsch, dass ein indopazifisches Korallenriff gezeigt werden soll. Also in der Zeit habe ich sehr viel am Tag über Haie nachgedacht und nachts davon geträumt. Also die waren nonstop, haben mich begleitet.
1: Da war nämlich die Oberfläche, ist unglaublich komplex für mich gewesen, die zu machen, weil Haie haben ja so eine ganz spezielle Oberfläche, die so samtig wirkt. Wenn man die anfasst, ist sie ziemlich rau, ein bisschen sandig. Das war unglaublich komplex und der erste Versuch ist auch grandios gescheitert und ich musste die komplette Oberfläche wieder runternehmen, auch komplett neu kolorieren und da war ich ein bisschen genervt, ja. Diese Riesenmoräne, also das hatte für mich was von so einer alten Lady, ein bisschen runzlig schon und ein bisschen genervt vielleicht, aber hatte was sehr Sympathisches. Also ich mag die einfach unglaublich gern.
0: Frankfurt spaltet ja so ein bisschen, habe ich so das Gefühl. Also ich persönlich habe Frankfurt unglaublich gern, einfach weil es so divers ist.
1: In der Insektenwelt, da gibt es eigentlich genug Aliens, die so unter uns leben.
0: Ein großes, sehr detailliertes Modell von der Gottesanbeterin zu machen, wäre wirklich toll. Es ist sehr häufig vorgekommen, dass ich überhaupt nicht gemerkt habe, wie ich morgens habe ich mich angefangen, an den Tisch zu setzen und plötzlich gucke ich auf die Uhr und es ist 17 Uhr. Also verliert sich total drin, was ich eigentlich auch sehr schön finde.
1: Das sind seine Hände, so ein bisschen Gollum-mäßig.
0: Wir sehen uns.

0: Schönen guten Abend und willkommen hier bei MainTower am Freitag. Schön, dass Sie dabei sind. Und darum geht's jetzt bei uns. Wer kann am besten gruseln? Das zeigt sich beim Monster-Casting auf Schloss Alsbach. Ein Kiosk, der komplett von Jugendlichen betrieben wird. Den hat das Erasmus-Gymnasium in Heusenstamm. Und Summerfeeling am Langener Waldsee. Wir haben die neue Lava Beach Bar für Sie besucht. Bald ist ja wieder Halloween. Nee, Quatsch. Ein kleiner Scherz am Rande. Der 31. Oktober ist aber zum Glück noch lange hin. Die Zeit rennt, das wissen wir. Und deshalb kann man auf Schloss Alsbach an der Bergstraße, wo jedes Jahr eine große Halloween-Gruselshow stattfindet, gar nicht früh genug mit den Vorbereitungen anfangen. Soll ja dann, wenn es wieder soweit ist, alles extrem gruselig sein. Ne? Und deshalb gab es da jetzt auch schon mal ein monströses Casting. Lauf jetzt!
1: Du musst nur körperlich nahe kommen, das ist für die meisten so unangenehm, weil sie wissen nicht, was passiert.
2: Vollkontakt, Schock und Horror. Was man als Monsterdarsteller in einer Halloween-Show so alles mitbringen muss, lernt man hier, beim Casting von Halloween Schloss Alsbach in Dieburg. Der makaberen Herausforderung und der monströsen Verwandlung stellen sich auch Leni und Carsten.
3: Mein Name ist Leni Schulmorg, ich komme aus der Nähe von Kassel und ich bin hier tatsächlich, weil ich die letzten Jahre auch schon Besucherin hier war, nicht nur hier, auch auf anderen Halloween-Events durch ganz Deutschland mehr oder weniger durch. Und ich habe gedacht, dieses Jahr versuche ich dann einfach mal, mich auf die andere Seite zu mogeln und werde die Person, die erschreckt und nicht mehr, die erschreckt wird.
4: Ich bin der Carsten Büttner, komme gebürtig aus Frankfurt, wohne jetzt seit 13 Jahren hier in Dieburg. Bezug zu Halloween habe ich in dem Sinne nicht. Ich habe viel Bezug zu Halloween mit Fastnacht, dass man sich verkleidet und ja, die Kinder bespaßt, aber Halloween direkt noch nicht, da gucke ich mir jetzt mal die andere Seite an, dass man vielleicht die Kinder mal eher erschreckt, als dass man sie belohnt mit Gummibärchen.
2: Auf dem EHS-Gelände in Dieburg lernen die 6 Kandidaten heute Horror. In verschiedenen Aufgabengebieten, die ihre morbide Kreativität testen sollen. Erster Schritt, den eigenen Schockraum gestalten. Ein Labyrinth, in dem Raumgefühl, Schauspiel und Teamarbeit große Rollen spielen.
3: Ich weiß nicht, vielleicht sollten wir uns auch erst überlegen, welche Person wie spielt, damit wir halt den Raum auch demnach anpassen können.
4: Und auch wer auch wo spielt, dann könnte er schon mal seinen Bereich quasi so ein bisschen zurecht machen.
5: Ja. Und wenn man dann ansteht und dann eine Minute rauf ist, ist das halt für die Gäste blöd. Deswegen muss man gucken, dass man möglichst verschnörkelt macht.
3: Okay.
5: Und wenn man selbst mal durchläuft und einfach mal guckt, das hilft schon mal ungemein.
2: Von professionellen Monsterdarstellern beraten, sollen die Kandidaten in ihrer Rolle und dem fertigen Schockraum dann das Führungsteam erschrecken können. Doch bevor das passiert, geht es zu den Kostümen und zum Suchen und Finden eines dämonischen Alter Ego.
4: Ich bin jetzt auch ein bisschen am Suchen, was ich mache, wie ich es mir vorstelle. Ich bin jetzt mit ihm hängen geblieben. Erst war ich bei einem Zombie, aber irgendwie hat mich der hier angelacht tatsächlich.
6: Es ist klar, dass mein Charakter irgendwann eine Leiche sein wird und dass ich dem Schicksal nicht entrinnen kann. Also ich sage ja am Schluss, dass ich gerne mit den Leuten kuscheln möchte. Und ich dachte, irgendwas Abstoßendes, mit dem man nicht kuscheln will. Also ich hoffe, das wirkt.
2: Zur Schattenfigur gehört aber mehr als nur des Monsters Kleider. Kunstblut, Latexmilch, Lidschatten, auch Halloween-Make-up müssen die Kandidaten beherrschen.
7: Wir schminken die Monster eigentlich alle immer erstmal richtig blass. Und wenn man die Schminke im Licht sieht, denkt man so, das ist ein bisschen übertrieben. Aber das ist ganz wichtig, dass halt die Kontraste vorhanden sind, da wir im Dunkeln spielen mit veränderten Lichtverhältnissen. Und wenn man es zu wenig macht, dann sieht man es einfach gar nicht. Da. Ich finde es einfach richtig, richtig gut gemacht. Also mit Latexmilch, du hast das erste Mal mit Latexmilch gearbeitet. Latexmilch, Watte ist nicht aufwendig, aber super effektiv.
2: Im fertigen Kostüm richtig erschrecken können, zum Thema Vollkontakt, also das körperliche Nahekommen und Gästen auf den Zahn fühlen, gibt es Beratung von den Profis.
4: Man einfach so,
3: Ja.
8: So einfach nur an der Wange entlang streicheln, weißt du?
9: Wenn zwei auf dich drauf gehen, das heißt einer links, einer rechts und dann immer näher kommen und näher kommen und näher kommen.
10: Der guckt nicht gerne.
9: Und dann gehen die Leute nämlich auch sehr gerne den Rückwärtsgang. Und wenn sie dann den Rückwärtsgang haben und es steht noch ein Dritter hinter dir, ist voll perfekt.
2: Vorbereitet und voll kostümiert geht es dann in den Schockraum. Um zu entscheiden, wer sich für die Halloween-Show in Dieburg qualifiziert, wagt das Führungsteam den Gang in den Nebel.

0: Also ich möchte auch nochmal sagen, ihr habt richtig gut gespielt fürs erste Mal. Es hat richtig Spaß gemacht mit euch. Danke, dass ihr da wart und herzlich willkommen in der Crew.
1: Ich fand es echt super. Also man hat sich total wohl gefühlt, alle mit offenen Armen begrüßt. Also ja, ich hätte es mir echt nicht besser vorstellen können. Also es war auch nicht unangenehm. Man konnte wirklich einfach alles tragen, was irgendwie in den Kopf geschossen ist. Aber es war echt super.
2: Super schön in der Atmosphäre, super, super freundlich alle. Es wird einem erklärt, wie gehen wir vor, wie schminken wir uns, wie bauen wir etwas auf. Also das ist super familiär.
3: Das Monster-Casting erfolgreich bestanden, geht es für Leni, Carsten und die anderen vier Bewerber im Oktober erst richtig los. Mit über 80 Monsterdarstellern verwandelt sich das EHS-Gelände in Dieburg dann drei Wochenenden lang zu einer Halloween-Bühne für alle Gäste, die sich trauen, mal echten Horror zu begegnen.
4: Das Letzte, woran ich beim Thema Schulbrot denke, ist ehrlich gesagt lecker. Also wer hat damals nicht mindestens einmal sein durchgeweichtes Wurstbrot weggeschmissen oder das des eigenen Kindes nach den Sommerferien mit spitzen Fingern aus dem Ranzen gefischt? Am Erasmus-Gymnasium in Heusenstamm, da reißen sich Schülerinnen und Schüler neuerdings ums Pausenbrot, denn sie machen sich die leckeren Snacks selbst. Der ganze Kiosk läuft mehr oder weniger unter Eigenregie und vom Erlös wird dann auch noch was richtig Tolles gemacht.
5: Was klein angefangen hat, ist inzwischen ein echtes Gemeinschaftsprojekt geworden. Klassensprecherinnen und Klassensprecher des Erasmus-Gymnasiums in Heusenstamm aus den Jahrgängen 5 bis 13 übernehmen Dienste in ihrem selbstgebauten Schulkiosk. Freiwillig und in ihren Pausen.
6: Jeder hat eine Schicht, jeden Tag, wann und wo. Und dann kommen wir halt immer 5 Minuten früher vom Unterricht, kommen wir zum Kiosk, vorbereiten alles vor und dann... Ja, also es macht auch richtig Spaß.
7: Das wird ja aufgeteilt zwischen uns allen. Entweder wir stehen am Toaster oder wir belegen die Toast. Also ich mag es gerne am Toaster zu stehen, lieber als zu belegen, weil es mir besser gelingt.
8: Und das fand ich natürlich direkt cool, weil es natürlich etwas ist, wo ich alle mit einbringen kann.
5: Viele Schülerinnen und Schüler kommen morgens ohne Frühstück in die Schule. Entweder weil sie keinen Hunger haben oder weil es morgens eh schnell gehen muss. Und dann knurrt der Magen dann doch in der ersten großen Pause. Deshalb werden hier Brote belegt, getoastet und kassiert. Alles Hand in Hand. Und genau das macht das Gemeinschaftsprojekt aus.
7: Es ist ein schönes Gefühl, dass man Teil sowas sein kann und auch Gutes tut dabei. Und man fühlt sich einfach sehr... wie in einer kleinen Familie, wenn man hier arbeitet.
5: Und genau dieses Miteinander ist an der Schule mittlerweile deutlich spürbar.
9: Seitdem ist hier eine ganz andere Atmosphäre im Schulhof. Also wir hatten das zuerst in der Kantine und es hat dann jede Woche wurde irgendwas Neues kreiert und eben auch diese Hütte aufgebaut. Und es war ein Gemeinschaftsprojekt von Sozialarbeitern mit Schülern und einfach die Identifizierung der Schule hat sich dadurch auch weiterentwickelt und verbessert.
5: Die Idee für den Kiosk kam ursprünglich von der Schulleiterin selbst, inspiriert durch einen Zeitungsartikel. Schulsozialarbeiterin Dimitra Missio betreut seitdem das Schulprojekt, das im November vergangenen Jahres gestartet ist.
10: Es arbeiten 5. Klassen mit 13., die 7. arbeitet mit der 12. und kreuz und quer. Und das ist schön, weil dadurch entsteht eine Gemeinschaft. Die Älteren werden auf einmal Vorbilder. Die Schulsprecher sind aktiv, jeden Tag hier unterwegs, reden mit den Kleinen, mit den Großen. Und da entsteht so eine schöne Gemeinschaft, obwohl die so weit vom Alter entfernt sind. Und das war Sinn und Zweck davon.
5: Die Hütte draußen ist finanziert durch die Einnahmen des Kiosks. Denn Gewinn machen darf das Schulprojekt nicht. Das Geld wird reinvestiert. Und genau daraus entstand auch eine besondere Aktion. Die Schülerinnen und Schüler kauften von den Einnahmen Lebensmittel, belegten Brote und Toast selbst und verteilten sie.
7: Letztes Jahr waren wir am Bahnhofsviertel für Obdachlose, um denen Essen zu bringen, weil wir auch natürlich Geld daran verdienen, Essen zu machen. Wir wollen solche Projekte mehr machen, weil wir wollen gerne zurückgeben an Leute, die es sich nicht leisten können.
5: Einen Tag lang sind sie in Frankfurt unterwegs. Daraus entsteht ein Projekt, zu dem auch ein Video gedreht wurde. Darin setzen sie sich intensiv mit den Themen Armut und Obdachlosigkeit auseinander. Eine Erfahrung, die viele der Schülerinnen und Schüler bewegt hat. Vor allem an dem Tag selbst.
10: Und irgendwann habe ich gefragt, weil ich war neugierig. So, was ist denn los? Die Stimmung fällt. Und da hat mir unser Schulsprecher, der David, gesagt, Frau Missio, ich hätte nicht gedacht, dass mir das so nahe geht. Und ich sage ja, weil wir so weit entfernt sind von dieser Realität hier, dass wir das in unserem Alltag vergessen.
5: Für Dimitra Missio steckt genau darin der eigentliche Wert des Projekts.
10: Ziel ist es, einfach alltägliche Aufgaben wichtig zu machen. Ja, selbst wie ich den Toaster sauber mache, ist wichtig. Wie ich einen Toast belege, ist wichtig. Hygienemaßnahmen sind wichtig. Das sind alltägliche Sachen, die leider nicht im Curriculum sind.
5: Und auch bei den anderen Kindern, die hier einkaufen, kommt der Kiosk gut an.
11: Ja, das ist richtig nett, weil die brauchen ja eigentlich auch Pause, aber machen das trotzdem alles und ich finde das sehr toll.
12: Ich finde es eine gute Idee, auch so ein bisschen um andere Kinder zu integrieren und so das ein bisschen auch beizubringen. Wie wird mit Hygiene umgegangen, mit so Sachen verkaufen, wie verhält man sich in so einem Bereich, in so einem Umfeld. Das finde ich sehr gut.
13: Das finde ich auch sehr toll, dass sie das halt machen, weil ohne die wird es keinen Kiosk geben.
5: Dass die Jugendlichen im Kiosk mitmachen und eigene Ideen entwickeln, bedeutet Dimitra Missio besonders viel.
10: Tatsächlich, ich sage immer, wer Geld machen will, ist in der sozialen Arbeit falsch. Das ist meine Bezahlung. Ja? Es gibt nichts Schöneres, als allein, dass sie das machen, weil sie Spaß dran haben, ist für mich die größte Bezahlung. Ich weiß, ich habe was richtig gemacht und die Kinder haben Spaß dran, weil ich sie aktiv mit einbinde. Das war Ziel von Anfang an. Ich wollte nichts leiten, das wollte ich nicht. Ich wollte, dass sie eine Leidenschaft für ein eigenes Projekt entwickeln und sich dafür für sich selber einsetzen. Ja? Und das haben wir hier hinbekommen.
5: Und die nächsten sozialen Projekte sind jedenfalls schon geplant.
14: Diese wohltätigen Zwecke ist einfach ein wunderschönes Gefühl und macht uns einfach super viel Spaß, auch mal was zurückzugeben an die Leute, auch mal zu zeigen, dass wir dass die Leute nicht alleine stehen und mit dem Geld halt auch gute Sachen zu machen, das ist die Absicht dahinter und alles, was wir wollen.
5: Ein Schulprojekt, das mehr ist als nur warme Toasts. Es zeigt, wie aus einer kleinen Idee echte Verantwortung entstehen kann.
4: Es gibt ja so Dinge, über die lacht man nicht, ne? Über die macht man einfach keine Witze. Den Satz würden wohl die meisten von uns unterschreiben. Antisemitismus und die Lage im Nahen Osten zum Beispiel gehören dazu. Humor scheint da irgendwie am allerwenigsten angebracht. Aber was ist denn eigentlich, wenn Betroffene selbst die Witze machen? Also kann Humor nicht auch dabei helfen, belastende Situationen zu verarbeiten? Eine Ausstellung für komische Kunst, die Caricatura in Kassel, die begibt sich jetzt auf genau dieses dünne Eis und stellt die Frage, haben Juden nichts zu lachen?
15: Sie ist schon ein Wagnis, diese Ausstellung. Aber so voll war die Caricatura in Kassel schon lange nicht mehr. All diese Menschen sind gekommen, um sich lustige Bilder über die Lebensrealität von Jüdinnen und Juden, Antisemitismus und den Nahostkonflikt anzugucken. Aber kann das funktionieren? Trifft die Ausstellung den richtigen Ton? Oder bleibt den Menschen das Lachen im Halse stecken? Diese Frage steht 3 Stunden vor Eröffnung natürlich im Raum.
16: Auch wenn wir jetzt hier im Reinen sind mit den Inhalten der Ausstellung, ist nicht auszuschließen, dass die eine oder andere Person sich vielleicht auf den Schlips getreten fühlt. Auf der anderen Seite ist diese Ausstellung natürlich auch ein Gesprächsanlass. Also es darf diskutiert werden, es dürfen auch Cartoons und Inhalte kritisch bewertet werden.
15: Die Caricatura wünscht sich mehr Austausch zu diesen schwierigen Themen, auch wenn der Titel »Haben Juden nichts zu lachen?« erstmal provoziert. Doch wie kommt die Ausstellung denn nun bei den Menschen an, um die es hier geht? Joel Willing ist Jude und findet's lustig.
17: Zumindest bei mir im Freundeskreis oder so im privaten Rahmen, was ja immer noch mal was ganz anderes ist, als wenn man irgendwelche Witze auf einer Bühne macht oder eine Ausstellung oder so. Da werden auch sehr derbe Witze gemacht und das kann ich gut aushalten, aber das liegt vor allem daran, dass ich weiß, okay, die Leute, mit denen ich Witze mache, ich weiß, wo die stehen und ich weiß, dass die Haltung zeigen.
15: Für diese Ausstellung kooperiert die Caricatura eng mit dem Sarah Nussbaum Zentrum für jüdisches Zusammenleben in Kassel. Co-Kuratorin ist Gabriela Katz.
18: Die Themen sind natürlich nicht alle leicht und es gibt auch einige Cartoons, wo ich am Anfang ein bisschen dagegen war und dann habe ich aber trotzdem gesagt, dass ich damit einverstanden bin, wenn die genommen werden, einfach weil das ja nicht alles meiner Meinung entsprechen muss. Und ich finde das auch wichtig, andere Perspektiven, denen ich auch vielleicht noch nicht zustimme, zu sehen und auch anderen Menschen zu präsentieren.
15: Insgesamt haben es Karikaturen, Comics und Memes von insgesamt 37 Künstlerinnen und Künstlern in die Ausstellung geschafft. Welche davon jüdisch sind und welche nicht, wird übrigens nicht verraten. Die Künstlerin des inoffiziellen Abschlussbildes der Ausstellung ist keine Jüdin. Zu sehen der muslimische Halbmond und der jüdische Davidstern, die gemeinsam am Sternenhimmel leuchten.
19: Ich hatte eine ganze Weile über den Nahostkonflikt mir Dinge angesehen und gelesen und irgendwie, ja, je mehr man darüber liest, umso schlimmer ist das ja eigentlich, diese ganze Geschichte. Und man kann auch nicht sagen, dieser oder jener ist schuld. Es ist einfach, ja, ganz schwierig. Und dann fiel mir so auf, ne, mit der Symbolik, mit dem Mond und dem Stern, dass man das ja auch anders kombinieren kann, der Davidstern und der Mond. Und dass das so ein bisschen dieses Licht in der Dunkelheit ist und diese Kombination, wie schön das wäre, wenn das funktionieren könnte, also Frieden herrschen würde.
15: Generell stellt sich die Ausstellung in der Frage um die Lage in Nahost auf keine Seite, auch wenn der Konflikt natürlich thematisiert werden muss.
16: Wobei es uns da im Wesentlichen darum geht, diesen Konflikt als wahrscheinlich den komplexesten der Menschheitsgeschichte herauszustellen und vor allem den Wunsch zu äußern, dass das Leid der Zivilbevölkerung auf allen beteiligten Seiten ein Ende haben möge.
15: Die Eröffnung, ein voller Erfolg. Schon 10 Minuten, nachdem die Türen der Karikatura öffnen, kann sich auch die jüdische Künstlerin Regina Potomkina kaum noch durch die Ausstellung bewegen. Sie zeigt klar, Juden haben etwas zu lachen.
20: Vielleicht ist es auch so eine Art Möglichkeit, die Gefahr ein bisschen, die ja doch da draußen existiert, aber sie nicht ganz so persönlich werden zu lassen, sondern zu abstrahieren. Und ich glaube, ja, in dieser Art und Weise ist es auf jeden Fall ein hilfreiches Hilfsmittel, so Humor und Kunst in dem Fall zu feiern.
15: Also, wer Lust hat, ein bisschen über jüdisches Leben, Antisemitismus und den Nahostkonflikt zu lachen, die Ausstellung läuft noch bis Mitte Juli.
4: Ja, und wer Lust hat, jetzt so richtig ins Sommerfeeling zu starten, der kriegt jetzt ein bisschen Inspiration von uns. Also, ich mag meinen Job ja wirklich sehr, ne? Das muss ich sagen. Aber ich muss auch ganz ehrlich zugeben, dass meine Kollegin Joelle heute eindeutig den besseren hatte. Sie durfte nämlich an den Strand.
21: Herzlich willkommen am hessischen Mittelmeer. Sie sehen die Ruhe vor dem Sturm bzw. die Ruhe vor dem ersten richtig warmen Wochenende. Die Lava Beach Bar am Langener Waldsee hat neu eröffnet. Und Chef Andreas Altwasser, der ist begeistert von seinem Arbeitsort.
22: Wenn man hier drauf schaut, dann ist das schon mehr als ein See. Das ist einfach so gigantisch groß. Also je nachdem, aus welchem Blickwinkel man guckt, kann man sich schon gut vorstellen, dass man eigentlich am Meer steht.
21: Wie ein kleiner Urlaub soll sich ein Besuch hier anfühlen. Dafür soll auch das ästhetische Konzept sorgen.
22: Wir wollten alles irgendwie aus einem Guss haben. Wir wollten, dass wir so ein spezielles Konzept haben, was auch so ein bisschen in dieses tolle Naturbild hier passt. Haben uns total in diese Schirme hier in Andalusien verliebt. Da gibt es eine Manufaktur. Da haben wir die dann aufgetrieben und besorgt.
21: 115 andalusische Sonnenschirme haben sie nach Hessen gebracht und mühsam aufgestellt.
22: Hier kannst du nicht einfach mal alles mit dem Bagger ausheben und mal schauen. Also das heißt, wir haben alles mit der Hand ausgeschüttelt, haben die Konstruktion in den Boden gebracht und dann musstest du wirklich jeden Schirm halt mit der Wasserwaage ausbalancieren und das war schon ein Highlight.
21: Aber nicht nur die Optik, auch das Essen muss stimmen. Und dafür sorgt Koch und kulinarischer Leiter David Sitter. Von ihm gibt es, so sagt er, die perfekten Freibad-Pommes.
23: Pommes soll richtig heiß sein, Pommes soll richtig lecker sein mit dem Gewürz und natürlich crispy. Und das haben wir hier mit 4 sehr, sehr geile Friteuse, damit wir sicherstellen, dass die Kunden den besten Gastro-Erfahrung haben in ganz Hessen.
21: In der Gastronomie-Szene ist der gebürtige Ungar kein Unbekannter. Weltweit hat er schon als Koch gearbeitet. Zehntausende folgen ihm in den sozialen Medien.
23: Also ich habe auch mit 3-Sterne-Koch gearbeitet und war auch in Frankreich, auch in Australien, New Zealand. Kochen ist eine Leidenschaft. Ist egal, ob es das Kiosk-Buffet oder ist das ein 3-Sterne-Restaurant.

0: Sein Markenzeichen, viele pflanzliche Gerichte, immer frische Zutaten. Daher gibt's neben Klassikern wie Pommes und Wurst auf der Karte auch Gerichte wie Falafel mit Hummus und die vietnamesische Sommerrolle. Reis, Papier, Gemüse, frische Minze, eine Soße aus Erdnussbutter und...
1: Ich habe ein bisschen Mango reingetan oder als bisschen Ananas für die süßen sauer Gefühl.
0: Der Beachclub soll aber nicht nur kulinarisch Spaß machen, sondern auch ein Veranstaltungsort werden mit Live-Musik und Co.
2: Wir haben viele Firmenanfragen, Hochzeiten, Geburtstage, aber wir haben auch größere Sachen, Tanzveranstaltungen oder auch generell kulturelle Sachen. Auch im Bereich Comedy werden wir einiges machen.
0: Eine Zweierliege im Lava Beach Club kostet pro Person ganz täglich 25 Euro, Eintritt und Parkplatz inklusive. Wer lieber gemütlich auf dem eigenen Handtuch liegt, ist im benachbarten Strandbad willkommen. 6 Euro Eintritt, 5 für den Parkplatz. Auch hier gibt's Pommes und Co. vom neuen Gastro-Team. So oder so, Hauptsache der Ausflug sorgt für Entspannung.
2: Ich glaube, hier kannst du wirklich mal die Seele baumeln lassen. Also wenn du hier hinkommst, dann bist du irgendwie schon innerlich so halb auf Urlaubsmodus. Wenn du dann noch schaffst, das Handy lautlos zu machen, dann kannst du hier schon mal ein bisschen dich erholen. Ja.
0: Handy in den Flugmodus und ab ans Wasser.
3: Super Plan fürs Wochenende, denn das Wetter wird nicht herrlich, ne Thomas?
4: Absolut, also das wird optisch herrlich. Das sind unglaubliche Temperaturen. Die Herausforderung ist, dass wir uns da anpassen. Ja, man schreit immer Hurra, Hurra, Hurra. Aber ich fand es heute schon heiß. Und dabei sind wir gerade so bei 28 Grad und jetzt geht es ja über 30. Das heißt, wir packen noch mal eine Schippe drauf. Schauen wir uns mal die nächsten 24 Stunden an. Da sind also nicht nennenswert Wolken im Spiel. Der Nachthimmel ist klar, das ist gut. Denn dann kann die Temperatur, die Wärme vom Boden abstrahlen. Dann kann es schön auskühlen. Morgen von früh bis spät Sonnenschein pur. Bitte die 50er Sonnencreme benutzen und Schatten und ausreichend trinken. Und das volle Programm. 8 bis 15 Grad, das sind die Frühtemperaturen. Ist wirklich gut zum Durchlüften. Nachmittags vielleicht nicht mehr durchlüften. 26 bis 31 Grad. Ich hechel schon, wenn ich sage.
3: Ja, das ist echt heiß. Was habt ihr bei alle Wetter heute vor?
4: Wir reden natürlich über die Hitze und wir reden über ein Tier. Ich weiß nicht, hast du schon mal mit Eichenprozessionsspinnern Kontakt aufgenommen?
3: Nee, zum Glück nicht.
4: Ja, nee. Ich hatte das schon mal unfreiwillig und das war wirklich sehr unschön. Also deswegen werden die so in Nähe von Behausungen auch bekämpft, völlig zu Recht, wie man sie noch bekämpfen kann, bevor die mit ihren Brennhaaren unterwegs sind. Das berede ich gleich mit jemandem, der sich da wirklich gut auskennt, denn das ist ein echtes Problem.
3: Alles klar, spannendes Thema. Ich danke dir, lieber Thomas. Und das war's mit MainTower für diese Woche, würde ich sagen. Ich wünsche Ihnen jetzt noch ein herrliches, langes Pfingstwochenende. Dienstag um 18 Uhr gibt's dann natürlich wieder MainTower. Alles Liebe für Sie und schönen Abend. Machen Sie es gut. Tschüss.
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17: Hallo, ich bin Jens Pflüger. 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
19: Das sind wir kurz vorm Ende von Staffel 4 oder genauer mit Episode 9. Die führt uns ins echte Leben, das es aber so jedenfalls heute nicht mehr ganz genau gibt. Trotzdem auch diesmal ein echter Fall, ein echtes Urteil und unsere echten Gedanken dazu. Fühlt euch willkommen, wir freuen uns, wie zahlreich ihr uns schreibt. Und es ist soweit, ich komme nicht mehr nach. Ich kann mein Versprechen nicht mehr einlösen, dass ich jede Mail beantworte. Das ist schön und blöd zugleich, weil es viele sind und weil ich ja eigentlich ganz gerne in den Austausch gehe. Aber ich komme ehrlich gesagt nicht mehr nach. Also nicht persönlich nehmen, wenn ich nicht gleich oder vielleicht sogar im schlimmsten Fall gar nicht antworte.
20: Ja. Ich gucke weiterhin nicht rein, es tut mir leid, ich kann Heike da nicht entlasten. Ich halte das von mir weg, um hier befreit
19: aber schreibt ihr so nett
20: aufsprechen zu können. Heute haben wir mal wieder einen Fall und manche treuesten Hörer werden es kennen, wenn ich sage, das ist ganz, ganz nah. Das ist nicht weit weg von uns, wir könnten in 3 Stationen mit der U-Bahn dort sein. Das ist in der Hauptwache passiert, in der Diskothek Cookies. Älteren unter uns werden die auch noch kennen, vielleicht auch ein paar Jüngere, weil gibt es eigentlich noch. Ich würde sagen, jetzt habe ich viel gelabert, wir hören einfach mal rein, was dort geschehen ist.
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21: Am frühen Morgen des 9. September 2006 wird das Hells Angels-Mitglied Nils Christian H. nicht in die Frankfurter Diskothek Cookies reingelassen. Das ärgert den 24-Jährigen sehr. Er telefoniert mit einem einflussreichen Mitglied der Rockergruppierung. Das interveniert und er kommt doch noch rein. Doch die Abfuhr ärgert ihn so sehr, dass er auf den Türsteher losgeht, ihn ersticht. Dann verschwindet Nils Christian H., taucht unterstützt von seinen Rockerbrüdern unter. 4 Monate später stellt er sich. Die Staatsanwaltschaft klagt ihn wegen Totschlags an und das Frankfurter Landgericht verurteilt ihn zu 9,5 Jahren Haft. Der Verteidiger des Hells Angel spricht von einem Fehlurteil.
20: Ja, wie so oft haben wir es, wenn wir diese Beschreibung haben, jetzt länger wahrscheinlich ein Elefant im Raum sitzen, bis wir zum Urteil kommen. Aber ihr wisst schon, ich will immer wieder von vorne anfangen, weil ich auch diesen Fall ein bisschen selber noch im Gedächtnis habe. Natürlich, weil es zwar 2006, da war WM in Deutschland, das ist schon ein bisschen was her. Deswegen habe ich auch nicht mehr alles parat, aber mein erster Gedanke war, so einfach, wie wir das eben dargestellt haben, war das, glaube ich, nicht. Kam nicht rein, hat ihn dann erstochen. Da gab es irgendwie trotzdem noch dazwischen ein paar Sachen, die ich jetzt mal probieren will aufzudröseln. Das heißt, macht euch bereit, nehmt euch Popcorn, Team Chronologie ist wieder da. Heike ist ja jetzt auch bei uns.
19: Aber ich könnte heute 2 Chronologien vorschlagen, wie schon häufiger.
20: Dann tu das und dann entscheide ich.
19: Okay, also wir könnten uns zunächst den Angeklagten anschauen. Wir könnten aber auch gleich mit dem Fall anfangen.
20: Dann fangen wir gleich mit dem Fall an. Zum Angeklagten kommen wir dann wahrscheinlich, wenn du mir von deinen Eindrücken vor Gericht berichtest. Mhm. Wir fangen mal an. Ich stelle es mir mal so vor, ganz naiv. Man trifft sich. Trinkt ein bisschen was, hört Musik und denkt, wo gehen wir jetzt noch hin? Ah ja, komm, wir gehen ins Cookies, das ist immer offen. Können wir auch ein bisschen länger bleiben, falls irgendwie, keine Ahnung, also die kümmern sich da nicht immer so sehr um die Sperrstunde. Also habe ich auch schon feststellen dürfen. Ist eigentlich ganz cool da. Ist auch zentral, du musst nicht viel Taxigeld bezahlen. So, die gehen da hin.
19: Genau, und es ist 5.20 Uhr am Morgen.
20: 5.20 Uhr, sage ich ja, dann geht man nämlich nochmal dahin. Genau, so habe ich mir das vorgestellt.
19: Sie gehen dahin, es gehen dahin. Einmal unser Angeklagter, dann seine Geliebte, nämlich eine Tänzerin aus einer Table Dance Bar. Und er ist in Begleitung eines Menschen, den die Polizei so einstuft, nämlich Gewalttäter Sportkategorie C. Wird, das kann ich schon mal vorne wegnehmen, später ein Hells Angels Mitglied. Da ist er es noch nicht. Also die stehen jedenfalls da vor der Tür. Diese 3 wollen rein. Das Problem ist, oder wird dann sehr schnell sein, dass der Angeklagte ein Sweatshirt trägt. Auf dem Sweatshirt steht AFA. AFA heißt Angels Forever, Forever Angels. Und man darf es nur tragen, durfte es nur tragen als Hells Angel. Heute darf man es gar nicht mehr tragen, weil sie ja verboten sind. Nebst all ihren Insignien. Ja, das hat er also an. Das heißt, er ist sichtbar ein Hells Angel. Und der Mensch an der Tür, oder genauer gesagt die zwei Türsteher, die kennen ihn auch. Es ist der Hells Angel mit den blonden Locken, so wurde der genannt. Ja, und sie lassen ihn nicht rein.
20: Ich bin ein bisschen irritiert, wie viele Informationen du mir gibst, weil das spielt ja eigentlich keine Rolle, welcher doch Vereinigung der ist.
19: Doch, und, doch.
20: Warum?
19: Weil er genau deshalb nicht reingelassen worden ist.
20: Ja gut, aber das kann ja jede Diskothek für sich selber entscheiden. Es gibt mit Sicherheit auch Diskotheken, wo das nicht so schlimm ist.
19: Nun ja, es hat ihm ja offensichtlich nicht gefallen. Sonst würden wir diesen Fall ja nicht erzählen. Also der hat dieses T-Shirt, dieses Sweatshirt.
20: Aber das könnte ihm auch nicht gefallen, wenn er woanders wäre.
19: Ja, ja, klar.
20: Diese Szenen gibt es ja oft. Ich meine, das hat ja, ich frage nur so genau nach, weil theoretisch gesehen, du hast mich ja hier gelehrt in den ganzen Folgen, dass ich solche Sachen ja eigentlich ausblenden muss. Am Endeffekt geht es da darum, da geht ein Typ in die Diskothek, kommt nicht rein und wird deswegen sauer.
19: Nee, in dem Fall ist es wichtig, deswegen betone ich es auch so sehr, weil er ja nur deshalb nicht reingekommen ist, weil er dieses Hells Angels T-Shirt trägt, erkennbar ein Mitglied der Hells Angels ist, sonst dürfte er dieses Sweatshirt nicht tragen und deshalb nicht reingelassen wird.
20: Überzeugt mich nicht, weil es könnte auch andere Gründe geben und dass quasi dieselbe Schlägerei deswegen entsteht. Gut, aber es ist jetzt so, er kommt nicht rein. So, dann haben wir schon gehört, dann ruft er jemanden an, der dann wahrscheinlich beim Tisch anruft und sagt, hier ist ein Freund von mir, lass ihn mal rein.
19: Ja, also vielleicht sagen wir noch dazu, das spätere Opfer, nämlich dieser Türsteher, dieser eine Türsteher, der hatte wohl vorher schon mal Ärger mit einem, nannten sie den Schweden, nämlich auch einen Hells Angel und den hat er auch nicht reingelassen und da hat es Stress gegeben. Und mag sein, dass der selber eine Rechnung offen hatte. Ich glaube schon, dass das nachher noch wichtig wird. Weil es ja jetzt anders ist als in Fällen, die wir vielleicht sonst haben, wo ein späteres Opfer, ein späteres Opfer nicht zu irgendeiner Form von Provokation beiträgt. Wie soll ich das denn jetzt sagen?
20: Das habe ich nicht verstanden.
19: Also, dieser Türsteher ist kein Kind von Traurigkeit. Das werden wir jetzt gleich noch sehen. Das ist keineswegs so, das ist keineswegs so ein Opfertyp, der da steht und sagt, ihr kommt nicht rein und dann dreht der andere um und sticht mit dem Messer tot.
20: Das
19: so meinte
20: ich, weil
19: genau
20: das war das auch, was ich nämlich auch im Kopf hatte damals. So, das klang bei uns im Intro jetzt irgendwie so ganz einfach, so haha. Aber war es ja dann tatsächlich nicht. Aber wir müssen jetzt immer davon ausgehen, dass er sich trotzdem am Telefon hat überzeugen lassen, den doch reinzulassen.
19: Ja, also der ruft, hier unser Angeklagter ruft einen Menschen an und der war und ist es auch immer noch, der ist wer in Frankfurt. Und der ist auch in der ja sehr, sehr, sehr stark hierarchisch strukturierten Rockergruppe Hells Angels, da ist der wirklich wer. Also der Mann hat Einfluss. So, den ruft er an. Der wiederum...
20: Hätte der Tisch, der sich aber eigentlich denken können, wenn er den nicht reinlassen will, weil er so ein T-Shirt anhat und aber trotzdem eine Möglichkeit besteht, dass wenn der Chef von denen da anruft, also hätte er sich das schon ersparen können eigentlich. Er hat sich ja teilweise dann trotzdem davon überzeugen lassen.
19: Naja, also das kannst du, glaube ich, besser beantworten als ich, was Testosteron mit Männern so anstellt. Das ist doch auch immer ein Machtkampf dann. Also das habe ich mal gelernt im Zuge aller Hells Angels Recherchen, die ja häufig die Macht an der Tür hatten, sprich im Türsteher, will nicht sagen Milieu, aber da in der Szene sehr, sehr einflussreich war, weil es immer heißt, wer an der Tür steht, hat die Macht, der entscheidet, was drin und passiert, wer reinkommt und... die Polizei würde jetzt sagen, der entscheidet auch, wer mit welchen Drogen wo handelt. So.
20: Gut, jetzt ist er da drin, feiert.
19: So, noch ist er nicht drin, weil noch ruft hier unser einflussreicher Hells Angel, ruft den Betriebsleiter an und sagt, oh, das sind ganz brave Jungs und der gibt dann die Anweisung und nun muss der Türsteher die reinlassen und ich glaube, das hat dem Türsteher nicht gefallen.
20: Ah, das heißt, er hat gar nicht den Türsteher direkt angerufen, sondern hat da irgendwie den Chef vom Cookies angerufen.
19: Und der Betriebsleiter hat gesagt, so, die kommen jetzt rein.
20: Okay, das heißt, da schwillt eigentlich in dem Moment schon was. Der andere ist sauer, dass er nicht reinlassen wollte, der andere ist sauer, dass er ihn reinlassen musste.
19: Ja, und später hat er im Prozess schon auch noch eine Rolle gespielt, dass der Angeklagte im Beisein von diesem anderen Typen war, aber auch im Beisein dieser Frau. Und es gab eine Zeugin, die hat die beschrieben vor der Tür und hat gesagt, der hat sich da wie so ein Gockel

0: benommen. Das hat eine große Rolle im Prozess gespielt. Ja? Also konnte der diese Zurückweisung gut aushalten oder war das der Grund, warum er dann am Ende zugestochen hat? Weil er diese Zurückweisung nicht aushalten konnte.
1: Ja, dazu kommen wir später, weil das finde ich dann auch ziemlich interessant, wenn wir dann über diese Gründe, Beweggründe und bla bla reden. Weiter jetzt, aber wir sind ja jetzt immer noch in der Disco.
0: Ja, jetzt geht der rein und bleibt nicht lange drin.
1: Was heißt nicht lange?
0: Naja, also nach 30 Minuten oder so geht der wieder raus. Ja, also er ist in dieser...
1: Warum geht er raus? Weil nichts los war oder weil er jetzt irgendwie keinen Bock mehr hat und so sauer war?
0: Das weiß ich nicht. Das weiß ich deshalb nicht, weil Hells Angels reden nicht vor Gericht, auch nicht mit der Polizei, schon gar nicht mit Journalisten. Das heißt, der hat nichts gesagt.
1: Okay.
0: Das wissen wir nicht. Das ist eine reine Annahme. Dass er offensichtlich mit dieser Abweisung nicht zurechtgekommen ist oder nicht klargekommen ist oder sie nicht auf sich sitzen lassen will oder was auch immer. Wir können dem ja nicht in den Kopf schauen. Jedenfalls kommt der relativ schnell wieder raus. So. Und dann baut er sich drohend vor diesem Türsteher auf. Vor den beiden. Und das spätere Opfer soll er dann Hurensohn genannt haben. So wird es erzählt. Und es gibt einen Schlag. So.
1: Von wem?
0: Von dem Hells Angel. Und dann, und jetzt zitiere ich einen Zeitungskollegen, weil besser kann man es nicht beschreiben, jetzt kommen die Türsteher über ihn wie Naturgewalten. Also die schlagen auf den einen, die treten auf den einen, der geht zu Boden und der kassiert wirklich ordentlich Dresche. Das wissen wir so genau, weil es eine Videokamera gibt.
1: Hätte ich nämlich jetzt auch gedacht, das ist ja nicht untypisch, dass man da nämlich dann jetzt gar nicht irgendwie im Dunkeln stochern muss, sondern dass man genau weiß, was passiert ist. Aber meine Zweifel bestätigen sich gerade. Weil, klar, der kommt nicht rein, gibt Diskussionen, der sagt zu dem Hurensohn, gib dem eine, klar. Aber dann wird er ja angegriffen.
0: So ist
1: und
0: es.
1: Scheinbar noch sehr, sehr viel massiver, als er das eröffnet hat.
0: Ja.
1: Das heißt, im ersten Impuls, den ich jetzt im Kopf habe, ist, dass der sich mit diesem Messer, was ihm vorgeworfen wird, einfach verteidigt hat.
0: Das ist die Verteidigungsstrategie gewesen. Ja.
1: Ist das eine Strategie oder ist das nicht vielleicht wirklich so? Weil klar, ich kann einen Streit anfangen, aber dann denke ich mir, und dann gehen zwei Leute auf mich los.
0: Ja, da kommen wir gleich noch hin. Okay. Da kommen wir gleich noch hin. Deshalb, das Problem ist, ich nehme es mal vorneweg, das Problem ist, in dem Moment, in dem er dieses Messer zieht und zusticht, sind sie außerhalb des Kamerabereichs raus. Genau das, die eigentliche Tat sieht man nicht. Man sieht erstmal...
1: Ja, was spielt das für eine Rolle?
0: Ja, weil wir nicht wissen, wie hat der sich gewehrt, lag der auf dem Boden,
1: was genau war da? Ja, aber heißt genau da nicht im Zweifel für den Angeklagten?
0: Ja... Dieses Gericht sah aber nicht so viele Zweifel und ich kann es ja schon mal vorne wegnehmen. Das Urteil ist gehalten worden vom Bundesgerichtshof. Es war die große Diskussion, ja, auch unter uns.
1: Das überrascht mich, weil ich erinnere mich an eine Sache. Wir hatten diesen Fall, wo derjenige vorm Rewe seine Freundin erstochen hat.
0: Ja.
1: Und da hattest du mir erzählt, ja, der hatte schon früher ein paar Sachen gemacht, der hat in einem Kampf seinen Bruder erschossen. Das ist halt in dem Kampf passiert. Oder erstochen oder sonst irgendwas. Mhm. Ehrlich gesagt klingt das für mich ähnlich. Und der andere ist für das andere da irgendwie teilweise wahrscheinlich sogar ein bisschen...
0: Na, ehrlich gesagt, das klingt sogar noch viel heftiger, weil ja dieser Türsteher so offensichtlich überlegen war. Und es geht noch weiter. Es geht noch mal, die sind zu zweit, die schlagen auf den einen. Eigentlich ist dieser Kampf schon beendet. Dann kommt ein Gast und mischt sich ein. Dann haut der Türsteher dem so auf die Nase, dass ihm die Brille wegfliegt. So, dann sieht der nicht nur nichts mehr, sondern er ist auch so eingeschüchtert, dass der auch verschwindet. Und jetzt geht er...
1: Wo ist die Freundin eigentlich die ganze Zeit?
0: Das weiß ich nicht. Die ist irgendwie...
1: Die ist nicht
0: weg.
1: Auf dem Video?
0: Nee. Okay. Also ich kann mich jedenfalls nicht daran erinnern. Okay. So, und jetzt geht der Angeklagte weg. Und jetzt zerren diese zwei Türsteher kräftig an seinem Affa-Sweatshirt. Insofern war es ganz gut, weil das konnte man gut erkennen. Ja? Also man konnte das gut zuordnen. Der kann sich losreißen, taumelt ein paar Meter weiter, will flüchten, schafft es nicht so richtig, zieht sich dann aber zurück. So, und jetzt sprintet dieser eine Türsteher, der da ein Opfer wird, sprintet hinterher, schlägt nochmal dem zweimal auf den Kopf. Der taumelt auf die Straßenseite und jetzt sehen wir es nicht mehr, weil jetzt ist er außerhalb der Videokamera. Ich will deswegen sage ich es so ausführlich, ich hatte den

0: selben Eindruck wie du. Und ganz ehrlich, ich habe in diesem Prozess, und das passiert mir häufiger, schon gesehen, ich will es mal ein bisschen klischeehaft formulieren, dass ich als Kind mit Puppen gespielt habe. Ich bin ehrlich gesagt nicht erfahren, was so Schlägereien anbetrifft. Ich habe keine Ahnung. Aber die Jungs, also die männlichen Gerichtsreporterkollegen, die mit mir drin waren, die haben das sofort so gesehen, wie du es jetzt auch wahrnimmst. Ich kann das irgendwie nicht so schnell erkennen auf so einem Video, aber die haben es auch so gesehen und die
1: Was meinst du
0: waren,
1: genau?
0: naja, die haben auch gesagt, eigentlich ist also hier der Angeklagte, ist der Unterlegene, eigentlich ist der dauernd im Rückzug, ist dauernd im Rückzug und der andere haut doch so zu,
1: Ja,
0: ja.
1: eben, jetzt mal ganz im Ernst. Ich hatte Angst, dass ich da, weiß ich nicht, vielleicht falsch rangehe oder so, aber ich bin schockiert, muss ich sagen. Also, wenn du mir die Szene so schilderst, wie sie ja scheinbar war, weil die Sachen, die du mir erzählt hast, noch auf Kamera waren.
0: Also
1: Finde
0: so
1: ich es
0: war es.
1: Wahnsinn, dass da nicht eine Art Notwehr in Betracht kommt. Was ist denn das?
0: Das hat der,
1: Oder?
0: also der Verteidiger fand das auch.
1: Also, das finde ich. Weiß ich nicht genau. Du hast den Verteidiger angesprochen. Wir hören ihn mal an, wie er die Situation beschreibt.
2: Auf dem Videofilm sind Angriffshandlungen meines Mandanten, des Angeklagten, zu sehen, die dann umschwenken in Abwehrhandlungen. Fliehende Passagen aus diesem Film werden ganz deutlich machen oder haben ganz deutlich gemacht, dass die Angriffshandlungen des Angeklagten längst vorbei waren, als er dann selbst Opfer wurde.
1: Tut mir leid, ich war noch nie in der Position hier in dieser Sendung, dass das für mich so eindeutig ist.
0: Ja, es.
1: Ich weiß, wüsste jetzt auch gar nicht, wie ich noch vom Gegenteil überzeugt werden könnte, außer dass, wenn ich das entscheiden müsste, mit diesen Laienerfahrungen, die ich hier durch diesen Podcast gemacht habe, ich würde den sofort freisprechen.
0: Ja, das Gericht hat ihn nicht sofort freigesprochen. Das Gericht hat gesagt, der hat ihm in den Hals gestochen. Wenn ich mich verteidige, also in einer Notwehrsituation bin, dann steche ich in den Unterarm oder sonst wohin, aber ich steche jemanden nicht in den Hals.
1: Kann ich doch in der Situation, wenn ich von so zwei Schränken gerade verprügelt wurde, ich weiß gar nicht, ob da überhaupt das technisch möglich ist, dass mein Gehirn noch so arbeiten kann. Ich bin ehrlich gesagt froh, dass der überhaupt noch arbeiten konnte, weil ich habe das Gefühl, wenn der das nicht gemacht hätte, wäre er vielleicht totgeschlagen worden. Der ist ja nochmal hinterhergerannt. Das heißt ja nicht, die haben ihn ja nicht in Ruhe gelassen. Ich meine, als Türsteher, hab Verständnis für jeden Türsteher. Das ist auch echt bestimmt ein anstrengender Job, weil dann hast du Besoffene, die dann vom Dorf kommen, dann denken die, die wären die Größten. Dann musst du irgendwie sagen, nee, geh raus, dann fangen die an, dich anzugreifen, weil die besoffen sind und sich mehr trauen. Ich kann sogar jeden Türsteher verstehen, der dann irgendwann, wenn er angegriffen wird, auch zurück angreift. Aber dann nur bis zu einem gewissen Grad, dass die Situation, die er zu verantworten hat, vorbei ist. Aber dann nochmal hinterher zu rennen, klingt für mich danach, als das, was du gesagt hast, dass da sowieso irgendwie ein Streit entstanden ist. Und wenn er vielleicht das Messer nicht gezückt hätte, er derjenige gewesen ist, der tot ist. Das ist so weit weg, ist das nicht. So viel, wie du mir es erzählt hast, so auf den eingeschlagen haben. Erst so zweit, der rennt nochmal hinterher gegen den Kopf. Also bei aller Liebe, wenn ich jetzt im Gefängnis dafür sitzen würde, wäre ich schockiert und ich wäre sauer, weil ich denken würde, klar habe ich einen Streit provoziert. Aber wir können uns jetzt auch nicht über jeden Streit, der an der Diskotür entsteht, empören, weil der geht safe niemals immer so aus. Da gibt es auf jeden Fall Türsteher, die das besser regeln. Wenn jemand morgens um 5.20 Uhr dahin kommt, nicht reinkommt, klar ist der sauer. Und wenn er die Möglichkeit hat, jemanden anzurufen, der ihn dann da reinbringt, all das, was der gemacht hat, außer vielleicht dann das, was er draußen gemacht hat, würde ich auch so machen. Und dann, klar, der Fehler von ihm war wahrscheinlich, okay, ich gehe raus und provoziere den nochmal und sage, ey, du Hurensohn, und gib ihm eine so. Das war natürlich der Fehler, aber man kann durch diesen Fehler nicht rechtfertigen, finde ich, dass der jetzt quasi im Gefängnis sitzt, muss ich sagen. Weiß ich nicht. Finde ich krass, muss ich sagen. Aber mich beruhigt es ein bisschen, dass du sagst, dass auch andere Gerichtsreporter das ähnlich gesehen haben. Das bringt mich zwangsweise zu der Frage.
0: Das Gericht hat gesagt, er hatte genügend Zeit, um abzuhauen, um zu verschwinden, um raus aus dieser Situation
1: Wieder,
0: zu
1: wenn er dem
0: gehen. Das hat
1: hinterherrennt.
0: er nicht gemacht. Naja, er war schon im Rückzug dann. Also er war schon im Rückzug. Er hätte einfach weitergehen können.
1: Aber wenn der Typ dem hinterherrennt? Was
0: Ja,
1: denn?
0: die Frage ist, muss ich dann zustechen? Ist das dann wirklich noch Notwehr?
1: Sag mir, was ich sonst machen
0: Die,
1: soll.
0: die, das Gericht ist davon ausgegangen, dass. Ja, dass er dem Türsteher einen Denkzettel verpassen wollte und dass es für ihn, und da spielt es schon eine Rolle, dass es ein Hells Angel war und dass er auch erkennbar einer war, dass der als Sieger den Platz verlassen wollte. Ein Hells Angel, so hieß es im Urteil, verlässt einen Kampf nicht und schon gar nicht als Verlierer. Der Verteidiger, das habe ich mir damals notiert und aufgehoben, der hat die Hände vors Gesicht gehalten, ja, als dieses Urteil so begründet worden
1: ehrlich
0: ist.
1: Ehrlich gesagt, wenn ich nicht wüsste, dass hier Kameras stehen, würde ich das auch machen. Das ist, ich muss sagen, du sagst die ganze Zeit klar, das ist eine Bedeutung des Hells Angels ist. Ich glaube ehrlich gesagt, dass das ein Nachteil für den war, dass er einer war. Weil die ihm nur deswegen das unterstellen können. So, wenn das jetzt eine ganz andere Situation gewesen wäre, deswegen habe ich am Anfang gefragt, warum spielt es eine Rolle? Scheinbar spielt es ja hier sogar eine negative Rolle für den Angeklagten, weil ihm dadurch unterstellt wird, dass er nur, weil er Hells Angels ist, eben nicht aufhört, aus diesem Kampf abzuziehen.
0: Ja,
1: das heißt,
0: aber
1: die begründen
0: das ist doch gar nicht so weit hergeholt.
1: Nein, aber dieses Gericht begründet dieses Urteil damit, dass er Hells Angels ist, weil die das in ihrer Denkweise so machen. Das heißt, die gehen davon aus, ein Hells Angels geht niemals vom Kampf weg, auch wenn er sieht, dass er unterlegen ist.
0: Ja.
1: Davon gehen die aus. Ja. Das heißt, die gehen davon aus, dass es noch nie passiert. Leute, also das tut mir sehr, sehr leid. Das klingt für mich und ich kann es jetzt in dem Bereich nicht nachvollziehen, aber zumindest kann ich es in dem Bereich nachvollziehen, dass ich als Fußballfan teilweise sehr, sehr, sehr weltfremde Dinge von Leuten höre, die Dinge dort entscheiden und oder untersuchen. Und klar kann das so sein, dass das ein Kodex bei denen ist, aber zu sagen, deswegen gibt es keine Notwehr, weil du bist ein Hells Angels und die machen das so, deswegen kommst du zurück.
0: Naja, die sind ja schon noch ein bisschen weitergegangen. Die haben ja nicht nur gesagt, nur weil du ein Hells Angels bist, gibt es bei dir keine Notwehr. Nee, das haben sie nicht gesagt. Sie haben gesagt, aus Notwehr sticht man keinem in den Hals, sondern da sticht man in den Unterarm. Aber niemals in die Nähe vom Kopf oder in die Brust oder so. Und schon gar nicht mit so einer Wucht, dass die Schlagader durchtrennt wird. Das war die Begründung.
1: Ja, aber vor Gericht wird ja auch mal von Steuerungsfähigkeit geredet. So, wie können die denn dem unterstellen, dass der komplett steuerungsfähig war, nachdem der scheinbar 5, 6, 7, 8 Mal Schläge gegen den Kopf bekommen hat und kurz davon ausgehen muss, dass er stirbt? Da liege ich doch nicht auf dem Boden und denke, aber bevor der mich jetzt nochmal in den Kopf tritt, wo steche ich da jetzt hin? An den Unterarm? Alles klar. Also, ich weiß gar nicht genau. Das ist echt neu für mich, das Gefühl hier, dass ich denke, was ist denn das?
0: Also, wir können es uns ja einfach machen. Wir können ja den Vorsitzenden Richter, der dieses Urteil gesprochen hat, fragen, wenn wir das wollen.
1: Es machen ist wir, Joker, wir nehmen aber oder? Noch kurz, wir hören uns jetzt noch alle Aussagen an, weil ich würde gerne nochmal den Verteidiger hören, weil der hat ähnliche Empfindungen dazu, wie das mit den Hells Angels ist und ob das zum Nachteil für ihn war.
2: Der Prozess hat leider mit den Hells Angels was zu tun. Wenn mein Mandant nicht Mitglied der Hells Angels wäre, wäre er schon längst frei. Das ist, da ist überhaupt keine Frage. Aber er ist halt Mitglied einer sogenannten Rockergruppe, was nicht richtig ist, sondern einer Motorradgruppe. Aber das muss man halt hinnehmen dann. Wenn man ein Patch trägt, muss man das hinnehmen.
0: Ja, das hat er vor dem Prozess gesagt. Ich habe ihm da die Frage gestellt, spielt es eine Rolle hier in diesem Fall? Ich habe diese Frage auch dem Staatsanwalt gestellt. Der Staatsanwalt, das habe ich jetzt nicht dabei, aber der Staatsanwalt hat klar gesagt, nein, es spielt keine Rolle, es ist ein Fall wie jeder andere.
1: Was ja offensichtlich dann gelogen war. Wenn das Urteil diese Begründung beinhaltet.
0: Ja, ja.
1: Ich habe ein bisschen Angst, dass die Leute jetzt denken, ich wäre ein Hells Angels, weil ich irgendwie so, aber ehrlich gesagt, wende ich alles an, was du mir hier beigebracht hast. Ich gehe unvoreingenommen rein, ich betrachte rein, was dort passiert ist und muss mir dann anhören, dass nämlich komplett weichere Faktoren bei diesen Urteilen eine Rolle spielen. Das schockiert mich, muss ich sagen. Finde ich schon. Ich finde eigentlich, dass man die Situation bewerten muss. Da kommt einer hin, der kommt nicht rein, der ist sauer, bla bla, der wird fast totgeschlagen, wehrt sich, zack. So.
0: Naja, aber gehört das nicht zu jedem Fall dazu? Das machen wir doch immer. Wir gucken, wie kommt es wozu es gekommen ist und was für einen Hintergrund bringen die Leute mit?
1: Klar, aber ich finde die Schlussfolgerung daraus, natürlich müssen die untersuchen. Und natürlich muss man auch wissen, dass es wahrscheinlich, wie du es gesagt hast, genau dieses Ding war. Der eine war sauer, dass er ihn reinlassen musste, weil er da eine Order von seinem Chef bekommen hat. Der andere war sauer, dass er vor seiner Freundin bloßgestellt wurde und nicht reingekommen ist. Ist dann wieder rein, hat wahrscheinlich keinen Spaß dran gehabt, weil er immer noch sauer war und gesagt hat, bla bla bla. Trotzdem, ich sag's dir, Heike, das wird dich vielleicht schockieren und alle da draußen auch. Solche Situationen entstehen in jeder Diskothek in Frankfurt wahrscheinlich an jedem Wochenende, wenn man hin darf, mehrfach. Ohne dass da ein Hells Angels-Problem dabei ist. Das will ich euch, glaube ich, nur sagen. Ich glaube, dass natürlich hat das einen dramatischen Ausgang hier gehabt. Aber den dramatischen Ausgang hat es meiner Meinung nach nur, weil A, die Türsteher sich safe nicht unter Kontrolle haben. Das steht safe nicht in dem Manual, was Türsteher bekommen. Zu sagen, schlag den ruhig so lange, wie du willst. Und natürlich auch, weil der natürlich sich mehr als jemand anders vielleicht in seiner Ehre verletzt fühlt. Aber das jetzt darauf zurückzuführen, dass der Mitglied einer Motorradgruppe ist, die ja sowieso schon auch Prozesse an anderen Stellen führen muss, ob die überhaupt existieren dürfen, bla bla bla. Ich muss sagen, ich bin nicht überzeugt und ich habe nicht mal einen Funken in mir, der so wie sonst differenziert ist. Also es ist nicht so, dass ich denke, ja, ich kann da den Staatsanwalt auch verstehen. Nee, ich finde es ehrlich gesagt hört sich das für mich an, als wenn Leute über Sachen entscheiden, von denen sie keine Ahnung haben. Die denken sich das halt. Denken, ja, bei der Rocker ist es so, bei den Fußballfans ist es so. Wie wir einmal auch da waren, als der Staatsanwalt über Fußballfans gesprochen hat. Und der gesagt hat, ja, die Eintracht-Fans hätten das genauso machen können. Nee, Digga, hätten die nicht, weil das eine ganz andere Situation war. Und ehrlich gesagt hört sich das für mich da auch so an. Vielleicht bin ich da auch voreingenommen, weil ich als Fußballfan solche Sachen schon erlebt habe. Ich will mich da jetzt auch mal ein bisschen rausnehmen. Und du hast schon gesagt,
0: stellen wir doch mal die Frage mal.
3: Drescher.
0: Basti Red und Heike Borufka, hallo.
3: Hallo.
1: Gute.
0: Wir sind bei einem Fall, der Ihnen vermutlich noch ziemlich bekannt ist, nämlich der Fall eines Hells Angel, der 2006 einen Türsteher erstochen hat, weil er nicht reinkommt. Wir haben uns eine Weile schon darüber unterhalten und Basti Red ist ein bisschen aufgeregt oder ich weiß nicht, wie man das nennen will, weil ich gesagt habe, es hat in diesem Fall eine große Rolle gespielt, dass der Angeklagte ein Hells Angel war und Sie im Urteil zum Beispiel gesagt haben, ein Hells Angel verlässt keinen Kampf und schon gar nicht als Verlierer und so, das habe mit der Tat was zu tun. Und jetzt gebe ich mal das Fragerecht weiter. Sie stöhnen schon.
3: Ja.
1: Ja, weil ich muss sagen, ich bin nicht überzeugt, muss ich sagen, dass das eine Rolle gespielt haben kann, weil für mich die Situation auch nicht in Betracht zieht, dass da zwei richtige Schränke hinter dem hergerannt sind, unabhängig davon, dass er die vielleicht provoziert hat. Aber dass die Situation, die zum Tod geführt hat, also nach meinem Empfinden getrennt betrachtet wird von dem, was vorher passiert ist, hat mich einigermaßen schockiert, muss ich sagen. Wenn ich mich in den Angeklagten reinversetze, traue ich mir eine ähnliche Reaktion zu.
3: Haben wir nicht getrennt gemacht. Also es gab, wenn ich es richtig erinnere, hat mir den ja zunächst mal nicht reingelassen und dann hat er über verschiedene Telefonate erreicht, dass er doch reingelassen wurde.
1: Genau. So.
3: Dann war die Situation ja eigentlich zu Ende. Als er raus ist, hat er dann den einen Türsteher blöd angemacht und daraufhin hat sich eine Auseinandersetzung entwickelt, bei der er eine auf die Schnauze bekommen hat. Die anderen auch ein bisschen, ja, auch ordentlich, ja, kann man so sagen.
1: Und für mich der entscheidende Punkt, die rennen dem auch noch hinterher.
3: Jetzt Moment. Daraufhin passierte zunächst einmal nur, dass er die Straßenseite gewechselt hat und auf der anderen Seite sich dann wieder gesammelt hat, sage ich jetzt mal. So. Aber statt jetzt einfach nach Hause zu gehen und zu sagen, okay, das war's, hat er angefangen von der anderen Seite zu pöbeln und die zu provozieren. Und das hat überhaupt die beiden, also den Getöteten und den anderen Begleiter, den zweiten Türsteher, überhaupt veranlasst, da nochmal ihm hinterherzulaufen. Also das war eine reine, und deswegen haben wir gesagt, das ist eben klassisch gewesen für das die Ideologie der Hells Angels. Wenn man mal so ein bisschen unterlegen ist oder sowas, das lässt man sich nicht gefallen, sondern da guckt man, dass man das doch noch irgendwie zu seinen Gunsten drehen kann. Ein anderer wäre wahrscheinlich ganz normal nach Hause gegangen und es wäre nichts passiert und er wird heute noch leben.
1: Ehrlich gesagt habe ich Heike das vorhin schon gesagt, das bezweifle ich, weil für mich ist das eine Situation, die findet in Diskotheken öfters statt.
3: Ja, natürlich.
1: Und meine Frage ist, ab wann weiß man denn nicht mehr genau, was passiert ist? Ab wann setzen denn die Kameras aus? Weil das, was Sie hier gerade beschrieben haben, woher weiß man das? Ist das auch noch auf der Kamera drauf oder was?
3: Nein, also die eigentliche Auseinandersetzung drüben nicht. Was man, das haben wir natürlich auch über Zeugenaussagen gehört, was man der Kamera, also die Kamera, die geht hauptsächlich da eben im Innenraum und vor der Tür auf dem Gehsteig. Da hat man einen Großteil, wenn ich das richtig erinnere, der ersten Auseinandersetzung, die konnte man sehen, weil rechts und links von der Tür, dass es stattgefunden hat und das noch abgedeckt ist. Und dann irgendwo so in der Mitte der Straße hört die Kamera auf. Was man eben gesehen hat, ist, dass als er dann aus dem Kamerabereich raus war, die anderen da zunächst eben dann rüber geguckt hatten, dann relativ langsam darüber gegangen sind und auch, soweit ich weiß, noch mal sogar im Kamerabereich irgendwo stehen geblieben sind und der zweite Türsteher hat wohl den Getöteten dann auch noch versucht, irgendwie festzuhalten. Oder ein anderer, der das irgendwie mitgekriegt hat, hat den, glaube ich, versucht, noch festzuhalten. Und dass der dann dem hinterher ist, das lag daran, und das haben wir über die Zeugenaussagen, über mehrere

0: gemacht haben, sondern die Frage war das, ob das eben ein Tötungsdelikt ist oder nicht. Und da haben wir halt gesagt, jemand, der einem anderen in die Schulter stechen will und den Hals trifft, das kann zwar grundsätzlich passieren, aber so wie die Lage war, hat er letzten Endes damit rechnen müssen und die Überzeugung oder die Angaben, er wollte ihm in die Schulter stechen, um ihn kampfunfähig zu machen, war insofern ein bisschen problematisch, weil er wusste aufgrund der vorherigen Auseinandersetzung, dass das ein Rechtshänder ist, und hat ihm aber in die linke Schulter gestochen. Dann macht man ja auch nicht so unbedingt. Wenn man einen ausschalten will, dann nimmt man ja normalerweise den Arm, mit dem der zuschlagen kann. Und das zusammengenommen hat uns das dann nicht überzeugt, dass er da, und wir haben gesagt, also wenn er es nicht vorhatte, was letzten Endes im Endeffekt nicht hundertprozentig klar war, war es jedenfalls so, dass er es billig in den Kauf genommen hat, wenn er da einfach in diesen Bereich sticht, wo der Hals halt auch nicht weit weg ist, dass er den halt auch treffen kann. Und der hat heftig zugestochen. Also da war nicht nur irgendeine Stichwunde im Hals, sondern der hat da bis auf die Wirbelsäule durchgestochen und hat dann noch alles Mögliche kaputt geschnitten. Also das war, wie uns der Rechtsmediziner damals gesagt hat, war schon ein kräftigster Stich. Also nicht nur mal eben so zur Abwehr mal so eben einem in die Schulter gepiekst, sondern richtig heftig dazu gelangt.
1: Und dann, ich habe noch eine Frage zu dem Zustand von dem Angeklagten. Dann spielt es aber trotzdem eine Rolle, dass der natürlich auch in einem Ausnahmezustand ist,
0: ja, wenn er
1: gerade von zwei Leuten in die Schnauze bekommen hat und trotzdem auch Schiss haben muss. Ich meine, der muss ja theoretisch auch davon ausgehen, dass es möglich ist, dass die den Tod schlagen.
0: Ja, also wir haben ihm natürlich zugute gehalten, zum einen, dass er aufgrund der vorherigen Auseinandersetzung natürlich hochgradig erregt war. Und wir haben ihm auch zugute gehalten, dass er alkoholbedingt ein bisschen enthemmt war, wobei das, was er getrunken hatte, das entsprach also dem normalen, mit dem er so üblicherweise unterwegs war, mit irgendwelchen, ich weiß gar nicht, Apfelkorn oder irgendwas, was er immer getrunken hatte. Aber das war jetzt auch nichts, was also richtig einschlägig gewesen wäre, um da an irgendwelche verminderte Schuldfähigkeit oder sowas zu denken. Aber dass er erregt war, das haben wir natürlich mit berücksichtigt. Ich meine, wir haben einen Strafrahmen, der bis 15 Jahre geht, und wir haben 9,5, glaube ich, haben wir gegeben. Ja? Also von daher ist das schon auch mit berücksichtigt worden.
1: Gut. Sehr interessanter Fall auf jeden Fall. Ich glaube, so kann ich das diplomatisch zwischen uns allen hier zusammenfassen.
0: Okay.
1: Ich habe nichts mehr, du?
2: Nö, danke.
1: Alles klar, vielen Dank.
2: Danke. Bitte,
0: ja, dann viel Spaß noch. Tschüss. Danke.
2: Ciao.
1: Er hat mich jetzt zumindest in den Zustand gebracht, wo ich länger drüber nachdenken will, habe ich aber hier die Zeit nicht. Endgültig überzeugt hat mich es immer noch nicht. Weil er sagt nämlich genau das, als ich ihn gefragt habe, hat man das gesehen, sagt er, nee, dann müssten Zeugen aussagen. Und welche wird der Zeuge sein? Es wird der zweite Türsteher sein. Und ansonsten hast du gesagt, waren da auch nicht mehr viele andere Leute, weil der andere, der hat auch die Schnauze bekommen, der ist auch abgehauen. So, also mich überzeugt es nicht in dem Sinne, dass wir sagen, im Zweifel für den Angeklagten. Das ist halt so dieses Ding. Ich finde, das, was er gesagt hat, ist für mich, für mein subjektives Empfinden, nicht eindeutig aufzuklären. Auch warum, weil der andere muss ja zurückgehalten werden. Das heißt, er hat auch einen Impuls, nochmal dahin zu rennen. Das könnt ihr auch für die sich rennen, jetzt nochmal hinterher Taktik sprechen, weil vielleicht ist der andere, konnte der auch nur nicht abhauen, ist noch auf der anderen Straßenseite, weil der halt fertig ist, Alter. Wer weiß, was die mit dem gemacht haben. Aber ich will auch dazu sagen, ich kann es jetzt hier auch nicht beurteilen. Das heißt, ich kann es auch nicht in meine Richtung, die ich gerade gefühlt empfinde, drücken. Das heißt, wir müssen das einfach so akzeptieren, wie es da passiert ist. Ich wollte Herrn Rescher eigentlich jetzt noch eine Frage stellen, ob Türsteher nicht eine Mehrverantwortung haben als zum Beispiel jemand, der in die Disco geht. Dann ist mir aber eingefallen, dass wir das bei der Ordnerfolge schon aufgeklärt haben, dass es eben nicht so ist, sondern dass es nur bei der Polizei so ist. Dass Ordnungsdienste oder Türsteher, die ganz normal so behandelt werden wie wir. Krass, die Sendung lässt uns die Frage schon selbst beantworten, die uns so stellen. Du warst dort dann bei dem Prozess.
2: Ich war dort.
1: Wir haben das Urteil jetzt schon gehört. Wir haben heute so ein bisschen die Chronologie verletzt, weil es halt sehr, sehr viel passiert ist. Wollen wir aber mal zu dem Tag kommen, an dem du dann in diesen Gerichtssaal gegangen bist und du uns deine Eindrücke von dieser ganzen Sache.
2: Wenn ich nachher noch bitte ein bisschen erzählen dürfte, was danach passiert ist. Das fand ich nämlich ziemlich spannend. Wie der geflüchtet ist und so weiter und so fort.
1: Stimmt, siehst du. Ja, nee, dann lass uns das jetzt mal. Hast du recht. Vielen Dank, dass du mich ins Team Chronologie zurückholst. Weil, klar, das ist jetzt passiert.
2: Aber wir haben auch noch dazu.
1: Das ist jetzt passiert, aber dann ist er abgehauen.
2: Ja.
1: Und dann war er 4 Monate verschwunden.
2: Ja, also der Türsteher war schwer verletzt, der ist nicht gleich tot gewesen. Ehrlich gesagt, was mir total aus diesem Video in Erinnerung geblieben ist, das hat mich so nachhaltig erschreckt, ist dieser um sein Leben ringende Türsteher, der blutet, der läuft in den Eingangsbereich des Cookies zurück.

0: also dieser Diskothek. Und dort ist hinter diesem Tresen ein Mitarbeiter. Und der Mann ringt sichtbar um sein Leben. Der bricht da zusammen und so. Und der Mitarbeiter hinter diesem Tresen wischt das Blut weg vom Tresen. Das hat mich so nachhaltig erschreckt. Diese Rohheit, die in diesem Bild auch steckt, da stirbt einer gerade und der ist damit beschäftigt, lieber mal das Blut vom Tresen wegzuwischen. Also sehr, ich fand es sehr roh, sehr abgebrüht. Oder bin ich dazu sensibel? Du guckst so.
1: Ich versuche mich gerade da hineinzuversetzen. Also die Information ist jetzt neu für mich. Ich kann mir vielleicht so erklären, dass er das nicht zum ersten Mal sieht und die Verletzung, die der Typ hatte, vielleicht unterschätzt hat. Keine Ahnung.
0: Okay, wir
1: Also
0: wollen
1: ich
0: es eben zugutehalten. Also ich fand das so beeindruckend, dass ich es heute noch weiß, nach so vielen
1: ich bin
0: Jahren.
1: ehrlich gesagt froh, dass ich es nicht gesehen habe alles und nicht irgendwie, weiß ich nicht. Also ich finde es eine ganz, ganz schwierige Kiste.
0: Ja, also der Türsteher kommt schwer verletzt ins Krankenhaus, stirbt dann wenige Tage später und der Angeklagte flüchtet. Und dann ist das hat man dann alles erst später dann erfahren, und dann ist diese ganze Hells Angels-Maschinerie in Gang getreten. Also, und da sieht man auch, ich fand das ziemlich spannend. Seinerzeit hatte ich noch nicht so sehr viel Ahnung von Rockergruppen später oder Motorradclubs oder Vereine, wie der Verteidiger das genannt hat. Später hatte ich dann sehr viel mit denen zu tun und habe sehr viel mehr erfahren. Da war ich noch ein bisschen naiv. Jedenfalls habe ich gelernt, wie das funktioniert und wie da so Werte wie wir halten zusammen und wir sind Brüder und so echt gut funktionieren. Also der flüchtet, der telefoniert, der ruft um Hilfe, nämlich bei seinen Hells Angels Kumpels, haut erstmal nach Holland ab. Das hat, glaube ich, aber den Grund, dass sein Vater ein Niederländer war. Und die Polizei geht sofort her und durchsucht sämtliche Häuser der Hells Angels, beobachtet die Autos. Und findet ihn aber nicht. Aber was sie findet, ist auf dem Hof der Hells Angels, also in ihrem Angels Place, dem Clubhaus, das es heute so nicht mehr gibt, einer sehr, sehr schönen Gründerzeitvilla übrigens im Frankfurter Westend. In diesem Hof findet die ein Auto und das Auto steht bereit für hier unseren dann späteren Angeklagten. Und das gehört auch einem sehr angesehenen Mitglied der Hells Angels. Auf der Rückbank ist eine Tasche mit Klamotten. Da ist ein neues Handy drin und da ist ein Brief von deinem Bruder XYZ, den Namen nenne ich jetzt nicht, mit Anweisungen für deine Reise. So steht das. Und da steht eben drin, er soll, ich meine, nach Spanien gehen oder so, das weiß ich nicht mehr ganz genau. Jedenfalls weg, soll dort Kontakt zu einer Vertrauensperson aufnehmen, soll dort mehrere Fotos machen. Die Polizei vermutet für neue Ausweispapiere und da sind die Handynummer zweier Anwälte, nämlich der Stammanwälte der Hells Angels. Und ihm wird gesagt, er soll sich melden, wenn er angekommen ist. Er soll die neuen Fotos irgendeiner Fahrerin mitgeben. Er soll sich optisch verändern, die langen Haare abschneiden, Schnurrbart wachsen lassen und bitte die Kutte im Koffer lassen. Und das fand ich eigentlich ganz interessant, ja. Also wie das sofort
1: Aber es scheint ja nicht
0: organisiert
1: funktioniert zu haben,
0: wird.
1: sonst hätten die den Wagen ja nicht gefunden.
0: Sie haben den Wagen gefunden, aber er war erstmal weg. Der
1: Ja, also das heißt,
0: war 3 Monate
1: er hat
0: lang
1: das gar
0: weg.
1: nicht benutzt.
0: Scheint da nicht hingegangen zu sein, aber es stand alles schon mal bereit und es war ein Zettel drin mit deinen Hühnern hat, und dann kommt wieder ein Name gesprochen, der kümmert sich um den Fluss Afa. Und Afa, ne, Angels Forever, Forever Angels. Wir sind immer für dich da, steht da. Und diese Hühnerfrage hat später dann im Prozess eine große Rolle gespielt. Da hat nämlich hier Vorsitzender Richter Drescher, den wir eben gehört haben, einen sehr einflussreichen Hells Angel gefragt, was es denn mit den Hühnern auf sich habe. Und er sagt, nee, also mit Landwirtschaft hätte er nichts zu tun, hat er ihm dann gesagt. Und die Hühner, da waren wohl Prostituierte mit gemeint, um die sich dann halt ein anderer kümmert.
1: Ja, aber die hatten das. Aber das heißt, man weiß gar nicht, was er gemacht hat. Weil das, was du jetzt gesagt hast, hat er
0: Also
1: ja
0: er
1: gar nicht
0: ist,
1: alles nicht
0: nee,
1: gemacht, weil sonst wäre das
0: er
1: ja
0: ist
1: nicht mehr
0: nach
1: da, das Auto.
0: Holland und er ist abgehauen und er hat dann aber tatsächlich Kontakt zu einem dieser Anwälte aufgenommen und
1: Der hat ihm dann geraten, sich zu stellen.
0: ja, und das hat er auch getan. Also
1: Also
0: im
1: das hat er
0: Beisein
1: gemacht, weil
0: des
1: sein
0: Anwalts.
1: Anwalt ihm das gesagt hat oder weil es ihm in Holland zu langweilig wurde, oder?
0: Nee, ich glaube, weil ihm der Anwalt das gesagt hat.
1: Okay.
0: Wahrscheinlich ist es ein bisschen eng geworden. Und das

0: ist aber schon auch so, dass in dieser Hells Angels Ideologie so einer wie der dann auch aufsteigt. Also der war mal ursprünglich das jüngste Full-Member-Mitglied. Das dauert ja, bis man da hinkommt. Das muss man sich ja verdienen. Und ist am Ende dann, der Club hat sich um ihn gekümmert. Also wenn jemand mit ins Gefängnis gerät, dann wird sofort ein Mensch aus den Reihen der Hells Angels für den ausgeguckt, der sich um den zu kümmern hat. Und um die Familie wird sich auch gekümmert. Und auch im Knast sieht es eigentlich ganz gut aus, wenn ich Hells Angel bin. Es sei denn, ich habe was mit Kindern gemacht, das mag ja niemand.
1: Wird das anders bewertet, wie als wenn eine richtige Familie das macht?
0: Was?
1: Wenn ich jetzt meiner Schwester zum Beispiel auf ähnliche Weise helfen würde, könnte ich ja sagen, ja, das ist meine Schwester, die dürfte mir nicht böse sein.
0: Na, du hast am Ende den großen Vorteil, dass du als Bruder nicht aussagen musst. Also wer verwandt oder verschwägert mit jemandem ist,
1: Ja, aber das bestimmt,
0: muss.
1: ja, das ist ja dann blutsverwandt. Im Endeffekt glaube ich schon, dass die sich genauso fühlen. Ich glaube, die haben ähnliche Gefühle wie ich meiner
0: Die
1: Schwester
0: fühlen
1: gegenüber.
0: sich so, aber wenn es dann zum Strafverfahren kommt, müssen die aussagen und du musst nicht aussagen. Du musst gar nichts sagen,
1: Darauf wollte ich hinaus,
0: weil
1: was
0: man
1: ja.
0: dich nicht in Schwierigkeiten bringen will.
1: Warum will man sie in Schwierigkeiten bringen? Weil die jetzt halt nicht blutsverwandt sind.
0: Naja, also wenn ich hergehe und
1: Das heißt,
0: sage,
1: gegen
0: der
1: meinen
0: beste
1: besten Freund zum
0: Freund,
1: Beispiel müsste ich auch aussagen. Obwohl ich vielleicht ein besseres Verhältnis zu dem habe als zu meiner Schwester.
0: ja, aber
1: Was nicht so ist, Pauli, alles gut. Ich wollte das jetzt nur vergleichen. Das heißt, es ist bestimmt der Start einfach.
0: ich verstehe, was du meinst, was es geht mir ja nicht ähnlich. Ich habe zu meinen Freunden auch tendenziell ein besseres Verhältnis.
1: Das meine ich.
0: Manchmal jedenfalls. Aber da muss man sagen, wo will man denn da die Grenze ziehen? Und wer will das dann noch prüfen? Dann kann ich es immer behaupten. Und die Ermittlungsbehörden und später auch Gerichte, die sind ja schon darauf angewiesen, dass Zeugen aussagen.
1: Ja, ich weiß, aber ich finde, da macht man sich's ein bisschen leicht. Weil einerseits sagt man, weil ihr die und die Regeln habt, können wir das und das ableiten. Aber da und dass ihr die und die Regeln habt, akzeptieren wir nicht, weil wir will das nachweisen. Weil eigentlich müssten die ja von diesem Brudertum ja dann genauso wissen wie von dem, der geht nicht vom Kampf weg. Dass ich meine, diese Regel, der geht nicht vom Kampf weg, akzeptieren sie ja scheinbar und tun das in die Urteile mit rein. Aber dass die sich wie eine Familie fühlen, dann nicht. Weil es quasi dann zum Nachteil des Staates wäre. Also, verstehst du, was ich meine? Das heißt,
0: Ja.
1: für mich ist eigentlich so, dann entweder alles oder gar nichts. Also, wenn du wirklich dich darauf einlässt, zu denken, ich weiß, wie es bei euch läuft, deswegen verurteile ich dich so und so und so, dann müsstest du es vielleicht in dem Bereich auch machen.
0: Aber was würde das denn dann, was hätte das für eine Rolle jetzt gespielt?
1: Das hätte in dem Fall keine Rolle gespielt. Ich habe ja nur gefragt, wie das ist, weil du gesagt hast, die haben ihm geholfen und das ist ja dann eigentlich auch
0: Ja.
1: strafbar und die müssen dann aussagen und so weiter und so weiter. Deswegen habe ich es
0: Ja,
1: gefragt.
0: es war auch in dem Fall so, einer hat halt nicht ausgesagt. Und der ist dann irgendwie in Beugehaft genommen worden und sonst irgendwas, ja. Und der hat aber nicht geredet. Den hat dieses Gericht nicht zum Reden gebracht, weil Hells Angels redeten, muss man fast sagen, nicht mit Ermittlungsbehörden, nicht mit der Justiz und auch nicht mit Journalisten. Es hat sich später dann so ein klein bisschen geändert. Ich war sogar mal auf einem Pressetermin in einem Laden der Hells Angels und war sehr verwundert, ja, dass die plötzlich nur mit einem sprachen.
1: Ich habe weiterhin ein Problem damit, immer dieses, ja, Hells Angels macht das nicht. Kann man das, also warum behandelt man, nein, ich glaube aber auch wirklich, dass es daran liegt, weil ich das aus anderen Bereichen kenne, dass das eine Rolle spielt, weil damit macht man es sich einfach, damit denkt man, denken. Wir wissen, wie es da abläuft, deswegen bewerten wir das so und so. Der macht das nicht, der macht das nicht. Weil genau das Gleiche wird tatsächlich auch mit anderen Personengruppen gemacht. Ich
0: Ja, na.
1: verstehe nicht, warum das nicht völlig egal ist und dass, wenn die eine Straftat begehen, sollen die verhaftet werden und wenn nicht, dann nicht. So.
0: Aber da haben wir doch dasselbe Problem. An welcher Stelle ziehen wir denn da die Grenze? Also wir stellen uns doch die Frage immer, wo kommt jemand her? Warum macht er das, was er macht? Was hat vielleicht irgendein Vorleben, irgendwelche Erfahrungen, keine Ahnung, Kindheit, sonst irgendwas? Was hat das eigentlich mit der Tat zu tun? Die Frage stellen wir uns doch immer. Und warum sollen wir sie denn jetzt hier weglassen? Letztlich steckt doch auch nur diese Frage dahinter.
1: Weiß ich nicht, muss ich sagen. Weil das hier bei den anderen, wenn du es so beschrieben hast, war das immer so, dass man das zu einem Vorteil von einem Angeklagten machen wollte. Hier habe ich das Gefühl, es ist eher ein Nachteil. So von wegen,
0: ja. Naja, kann man nicht sagen.
1: Wenn wir jetzt zum Beispiel uns einen Angeklagten angucken und sagen, oh, der hatte krass, der ist dann geflüchtet, der hatte eine schwere Kindheit, der hat vielleicht in seiner Kindheit das erlebt, das könnte man als Erklärung ranführen. Hier habe ich das Gefühl, kriegt der teilweise überhaupt erst eine Strafe, weil ihm gesagt wird, so wie du da, weiß ich nicht, da dich sozialisiert hast, lässt du keinen Kampf aus sein. Deswegen muss es so gewesen sein. Ich finde das hochproblematisch, muss ich sagen, weil, wie gesagt, ich oft das Gefühl habe, dass dann Leute darüber reden, die davon keine Ahnung haben. Und das finde ich, finde, da muss man es rauslassen. Na, natürlich, ja, will ich nicht, dass die Strafe rausgehen. Wenn du was machst, musst du dafür bestraft werden. Aber nicht, weil irgendjemand denkt, ja, das bei denen ist es dann schon so. Das,
0: na,
1: wenn,
0: ja,
1: du das in
0: jetzt,
1: anderen Bereichen machst, finde ich...
0: Naja, wir machen das nicht nur zum Positiven. Denk mal an den Fall, über den du dich immer so aufregst. Dieser Vergewaltiger, der sein Päckchen nicht losgeworden ist. Und dieses krasse Missverhältnis, da ist es ja nicht zum Vorteil gewesen, ja, sondern da haben wir ja gesagt, der greift ständig Frauen an, der erniedrigt Frauen ständig, da reicht ein blödes Päckchen, dass er nicht los wird, dass er meint, er müsste jetzt nur eine Frau vergewaltigen und so.
1: Das vergleichst du.
0: Kann man es nicht vergleichen?
1: Finde ich nicht, okay. Weil da war es völlig egal, wo der herkommt und was der macht. Und wie.
0: Aber
1: und
0: da
1: was.
0: Haben wir doch auch die Vorgeschichte, das will ich eigentlich nur sagen, da haben wir doch auch die Vorgeschichte betrachtet, vielleicht kann ich dir einfach nicht folgen.
1: Ja, wir haben die Vorgeschichte betrachtet, um uns zu erklären, warum er das gemacht hat.
0: Tun wir doch hier
1: zu
0: auch.
1: Verstehen. Nein, hier verstehen wir es nicht, hier unterstellen wir vornherein schon Sachen. Ich finde, das ist ein komplett anderer Ansatz.
0: Okay.
1: Keine Ahnung, ich bin sehr verwirrt.
0: Nee, kann schon
1: das ist
0: sein.
1: So, nee, das ist so, ich bin mit ganz anderen Erwartungen hier reingegangen. Ich habe gedacht, die Nummer ist eindeutig. Als ich meine, man muss mal dazu sagen, die Vorbereitung ist immer so, ich soll hier auch natürlich ein bisschen spontan reagieren, das führt auch immer zu meinen Reaktionen. Und ich hatte nur denselben Text wie ihr am Anfang. Das heißt, ich habe ja nicht viel mehr Informationen, außer das, wenn ich es dann zufällig so mitbekommen habe. Und ich hatte ja genau dann das, ich habe mir das ein bisschen anders vorgestellt, weil meine Zweifel, die ich Anfang am Tatablauf hatte, die waren nicht mehr konkret genug. Die haben sich jetzt hier im Laufe dieser Sendung erst gebildet. Das heißt, Verzeihung auch da draußen, wenn das ein bisschen konfus ist von meiner Erklärung her, weil ich jetzt viele Dinge, die ich hier in meinem Zettel hatte, anders, ihr seht es auch, ich habe an meinem Zettel nichts weggestrichen, weil der Zettel heute komplett irrelevant ist eigentlich. Ich kann ihn hier wegtun, weil sich das für mich komplett anders entwickelt hat, weil ich auch gerne noch mehr über die Hells Angels erfahren hätte zum Beispiel, das, was du gesagt hast, weil da gibt es ja auch Verbotsverfahren zum Beispiel. Wo ich auch, mein erster Impuls ist ja, wieso verbieten die das und wieso bestrafen die nicht die einzelnen Straftaten zum Beispiel. Aber ich glaube, ich habe das Gefühl, dass das fast eine Sache für eine eigene Sendung
0: ist. Also wenn wir jetzt noch 2 Stunden verbringen wollen hier zusammen, dann können wir uns darüber unterhalten. Und ansonsten schieben wir es doch in Staffel 5, 6, 7? Weiß nicht. 5. Okay.
1: Wir hoffen also, dass es eine Staffel 5 gibt. Können wir in der 9. Folge auch schon mal sagen. Heike, ja, ist ja alles ein bisschen anders heute. Ich kann dich jetzt nicht mehr fragen, weil ich habe auch gar nicht alle Fragen von meinem Zettel gestellt. Aber hast du noch irgendwas, was du gerne äußern würdest, was jetzt hier durch mein konfuses Konstrukt an Fragen heute nicht rausgekommen ist?
0: Wir haben ja den Verteidiger gehört, ne? Und das ist ein relativ bekannter, na nicht nur relativ, das ist ein bekannter Verteidiger. Und ich mag an dem diese Hemdsärmeligkeit, die er immer noch hat, obwohl er weit übers junge Alter hinaus ist. Und vor allen Dingen mag ich an dem, dass ich finde, der hat ein ganz gutes Gespür und das, wie Menschen funktionieren. Und obwohl er so bekannt ist und man weiß, dass er immer dieses sehr Emotionale hat, funktioniert das bei dem. Und im Falle jetzt dieses Hells Angels bewundere ich an dem, dass er so einen Blick dafür hat, wie wichtig vor Gericht Psychologie im weitesten Sinne ist. Also wie wichtig es ist, wie zum Beispiel ein Angeklagter auftritt und aussieht. Und der sorgt heute noch, aber damals noch viel mehr, immer dafür, dass die zum Beispiel lange Ärmel anhatten, damit man die ganzen Tätowierungen nicht sieht. Macht einen viel besseren Eindruck vor Gericht und in anderen Verfahren, zum Beispiel so, keine Ahnung, bei Wirtschaftsstrafverfahren hat er halt dafür gesorgt, dass die ordentlich angezogen sind oder eben nicht so schnieke angezogen sind, je nachdem, wie das ist. Hier in diesem Fall fand ich das ganz interessant. Ich fand das ganz interessant, dass dieser Angeklagte immer lange Ärmel anhatte, damit man diese Massen an Tattoos, die er da so hat, nicht gesehen hat. Okay, überzeugt ihn heute auch nicht.
1: Nee, das klingt aber für mich so, als wenn er das speziell hätte. Das machen die das nicht immer, weil das ist immer, das ist auch eine Frage, die stelle ich dir jetzt mal. Vielleicht kannst du die beantworten.
0: Glaube ich nicht.
1: Die hat gar nichts mit dem Fall zu tun. Aber genau das, was du gerade beschrieben hast, beobachte

0: ich auch immer. Da kommen dann die größten Straftäter plötzlich im Anzug dahin. Selbst egal.
1: Ja, das ist doch dumm.
0: Nee, aber es ist ja oft so, siehst du ja. Ich habe jetzt zum Beispiel ein Bild von Beate Zschäpe im Kopf, die plötzlich komplett anders aussieht. Meine Frage ist immer, das ist wahrscheinlich jetzt auch nicht so interessant für den einen oder anderen, das ist jetzt meine persönliche Frage, die ich jetzt hier nutze. Wo kriegen die das Cash eigentlich her? Weil manchmal werden ja auch irgendwelche Leute komplett aufgebrezelt, wo ich denke, der hat safe kein Geld gehabt.
1: Naja, die dürfen ja, die sind ja bis zur Rechtskraft des Urteils gilt die Unschuldsvermutung. Und wenn die Unschuldsvermutung gilt, sitzen die nicht in Strafhaft, sondern in Untersuchungshaft. Und in Untersuchungshaft, da darfst du auch deine eigenen Klamotten mitnehmen und anhaben. Die dürfen also ihre eigenen Klamotten anziehen.
0: Nee, ich meinte gar nicht die eigenen Klamotten.
1: Also Beate Zschäpe ist insofern...
0: Also Beate Zschäpe hat safe diesen Hosenanzug nicht besessen.
1: Beate Zschäpe ist insofern ein schlechtes Beispiel, weil Beate Zschäpe ja diese Anhängerschaft hat, die sie finanziert. Also die hat
0: okay, das
1: Geld.
0: Heißt aber, das heißt, es gibt kein staatliches Ding, dass sie sagen, okay, der hat einen Anspruch auf angemessene Gerichtskleidung.
1: Nö.
0: Okay, das heißt.
1: Nö, das siehst du auch, weil die wirklich relativ wenig Geld haben, keinen Wert drauf legen oder schlechte Anwälte haben, die ihnen das vielleicht nicht sagen, dass das eine Rolle spielt, wie ich auftrete oder aber das für richtig halten, so aufzutreten, die kommen auch, das sieht man schon, in Gefängnisklamotten.
0: Okay. Gut. Sorry, dass ich das hier für private Zwecke kurz missbraucht habe.
1: Nö, das ist doch ganz interessant. Also bei Beate Zschäpe, ich war ja beim NSU-Prozess, ne? Da war es auch wirklich so, da haben wir immer danach geguckt. Also in allem, was ich mitgeschrieben habe, steht immer als erstes, wie hat die Haare, furchtbar eigentlich, ne? Wie hat die Haare und was trägt sie heute? Aber die hat ja so an so einem Image gearbeitet. Also
0: das geht aber schon ein bisschen Richtung Amerika auch dann.
1: Schon, ja. Und das hat ja auch dazu geführt, dass die Boulevardpresse dann, was hat die immer, die Nazi-Braut oder irgend sowas geschrieben. So irgendwie haben sie, glaube ich, genannt.
0: Gut, lass uns nicht noch weiter abschweifen. Ich habe jetzt schon zwei neue Sendungen hier im Kopf, die wir eigentlich mal machen müssten.
1: NSU aber, oder was?
0: Weiß ich noch nicht. Ich habe jetzt aber die Zeit für mich, für meine Frage kurz missbraucht am Ende. Das mache ich wieder gut, indem ich euch Zeit gebe, eure Fragen zu stellen. Und alle Leute wissen, was das heißt. Wir gehen in den
2: Zuschauerraum.
0: Überleitungspreis verleihe ich mir jetzt hier selber. Wir haben zwei Fragen bekommen. Die stehen gar nicht auf meinem Zettel, die stehen im Handy. Ich brauche den Zettel heute nicht. Das ist der erste Zettel, den ich nicht brauche. Uns haben zwei Fragen erreicht. Man muss vielen, vielen Dank auf jeden Fall für die sehr, sehr umfangreichen und lustig teilweise Reaktionen auf unsere Folge mit Kita Fussel. Da sind sehr, sehr viele Fragen. Und
1: richtig gute Fragen, Leute. Richtig gute Fragen. Wir werden die gar nicht alle beantworten können. Bitte nicht enttäuscht sein, weil es sind wirklich viele.
0: Und die erste Frage hatte der Albert, hat auf Twitter gestellt unter dem Hashtag verurteilt. Und er fragt sich, weil wir haben ja in dem Kita-Fussel-Prozess, ich hole die Leute kurz ins Boot, ging es ja darum, dass das keine Tierquälerei mehr war, sondern eine Sachbeschädigung, weil die nicht so einen Schmerz empfunden hat, so ein gewisser Grad, so. Falls ihr das nicht rafft, schaut euch die Folge Kita Fussel auf jeden Fall nochmal an. Er fragt jetzt, wäre das was anderes gewesen, wenn das keine Hauskatze gewesen wäre, sondern zum Beispiel ein Nutztier wie zum Beispiel ein Blindenhund zum Beispiel, auf den ich viel mehr angewiesen bin, vielleicht in der Situation als auf eine Katze.
1: Was wäre dann der Unterschied?
0: Ob das dann Tierquälerei wäre? Ob das dann egal ist?
1: Nee, das mit der Tierquälerei war doch der Punkt, dass sie erhebliche Schmerzen...
0: Genau, und er will jetzt wissen... ob das anders behandelt wird.
1: Nee, aber natürlich ist der Wert einer Sache höher.
0: Okay, das heißt, im Endeffekt hätte sich nur die Sachbeschädigung verändert, weil das
1: die
0: unterstellen würden, der Blindenhund ist für den Blinden wichtiger als die Hauskatze für die Katzenbesitzerin.
1: Ja.
0: Das heißt, im Endeffekt, ich breche jetzt mal runter und ich bin Team Katze, ihr wisst es. Meine kleine Katze kommt bald zu mir. Aber das heißt, im Endeffekt geht es hier darum, bei dem einen hast du einen Opel Corsa kaputt gemacht und bei dem anderen irgendwie ein teureres Auto.
1: Ja. Na, weiß ich nicht, ob man das vergleichen kann.
0: Habe ich auch gerade gemerkt, als ich
1: weiß
0: den Vergleich
1: ich nicht,
0: gemacht
1: ob man,
0: habe.
1: Oh, Gott sei Dank, jetzt habe ich ihn auch erwischt.
0: Aber es ist eine wertvollere Sache.
1: Ein Bus oder vielleicht so irgendwas. Aber das
0: ist jetzt
1: auch
0: vergleichbar, oder was?
1: Nee, das ist nicht vergleichbar. Vielleicht verlaufe ich mich jetzt nicht nochmal.
0: Auf jeden Fall hätte es eine Rolle gespielt. Im Endeffekt hätte es eine Rolle gespielt bei der Betrachtung.
1: Ja, guck mal, erinnere dich doch dran, das hast du vielleicht verdrängt. Es ging noch um die Frage, welchen Nutzen hat die Katze? Und da hat doch der Verteidiger, der gleichzeitig Angeklagter war, der hat doch gesagt, irgendwie hat doch keinen Nutzen. Was hat eine Katze für einen Nutzen?
0: Ja, gut, aber das hat die Richterin ja Gott sei Dank relativiert, die gesagt hat, eine Katze hat schon Nutzen emotional, was ja,
1: ja
0: auch so
1: klar.
0: ist.
1: Ja, klar.
0: Du kannst ja nicht einfach Katzen abschießen, nur weil du denkst, du hast einen Sachgegenstand, gell? Das tut dir nicht weh, zack, tot, nee. Funktioniert nicht. Ich hoffe, die Frage ist richtig transportiert und richtig beantwortet worden. Es hätte auf jeden Fall eine Änderung nach sich gezogen im Sinne der, wie wertvoll ist diese Sache, die da beschädigt wird. Weiterhin wäre es aber eine Sachbeschädigung aufgrund des Schmerzgrades, der in Hannover festgestellt wird von einem Institut. Liebe Grüße dahin. So, Freunde der Sonne. Falls dazu noch Fragen sind, schaut euch die und hört euch die Kita-Fussel-Folge an. Die ist tatsächlich sehr, sehr kurios. Jetzt haben wir noch eine weitere Frage von Tini Meier. Und zwar meine Frage. Wenn ihr bei Verhandlungen anwesend seid, ist es euch dann erlaubt, alles, was dort gesagt wird, 1:1 in eurem Podcast weiterzugeben? Gibt es da Einschränkungen bezüglich Namensnennung, Straßennennung, in denen Anwesende leben oder lebten? Und dürft ihr eure eigenen Eindrücke, die Haltung der Richter wiedergeben? Also, wie wir die Richter empfunden haben.
1: Also, Haltung dürfen wir alles wiedergeben. Wir dürfen auch wiedergeben, alles, was wir da erleben. Wir dürfen es einschätzen, wir dürfen es einordnen. Wir dürfen, wie jeder andere Mensch, auch niemanden beleidigen und zutiefst in seiner Ehre verletzen. Das dürfen wir alles nicht. Es gibt einen großen Unterschied zwischen Jugendstrafverfahren und Erwachsenenstrafrecht. Wenn wir in einem Jugendstrafverfahren sind, dann dürfen wir den Jugendlichen nicht erkennbar machen. Also wir dürfen nicht hergehen und sagen, es ist Basti R. aus dem Frankfurter Nordend, weil man ihn sonst finden könnte. Das dürfen wir nicht machen, das dürfen wir bei Erwachsenen schon machen. Und wir machen, das merkt ihr ja auch, wir machen die Namen fast immer so, es sei denn, es sind Personen der Zeitgeschichte, dann nennen wir sie vollständig. Aber ansonsten achte ich vor allen Dingen schon darauf, dass man sie nicht immer gleich findet. Weil sonst, sollen wir das sonst mit Resozialisierung und der Idee, wir wollen bessere Menschen aus ihnen machen, hinbekommen?
0: Ja, dem schließe ich mich an. Ich hoffe,
1: und das seht ihr auch im Fernsehen, das sind die Augen ja, oder in Zeitungen, wenn es gut läuft, dann sind die Augen gepixelt. Wobei ich das immer grenzwertig finde. Wenn ich jemanden kenne, dann erkenne ich den
0: auch. Das habe ich mich auch oft gefragt. Ich habe mich das auch sehr oft gefragt, gerade wenn so, also wenn du den kennst, dann weißt du halt, dass er das gemacht hat. Ja. Weil jetzt ist allein vielleicht an der Kleidung auch oder so. Egal. Ich hoffe, die Fragen sind zu eurer Zufriedenheit beantwortet worden. Sorry nochmal, dass ich heute in der Folge meine Taktik ändern muss. Ich hoffe, das hat man nicht zu sehr gemerkt. Über Live-Shows verurteilt. Live müssen wir, glaube ich, aktuell leider nicht sprechen. Wir schauen mal, wie sich das entwickelt. Wir werden euch da auf jeden Fall, sollte das wieder gehen, auf dem Laufenden halten. Und wir werden es safe, mave, tave machen. Wir können es kaum erwarten. Ich glaube, wir können es alle nicht mehr erwarten, rauszugehen. Wahrscheinlich machen wir das in der Festhalle, weil ihr alle Bock habt, Tausenden zu uns zu kommen. Heike, atme durch. Habe ich nicht mit ihr besprochen. Werde ich auch nicht machen. War ein Spaß.
1: Doch, dann beantworte ich alle Fragen.
0: So, die 7-stündige Verurteilte-Sendung in der Festhalle ist jetzt hier schon mal angedacht. Wir gucken mal, wann das wieder geht. Ansonsten bleibt uns nur zu sagen, vielen, vielen Dank für das nette Feedback. Du hast schon gesagt, die Hörerzahlen und Zuschauerzahlen steigen weiter. Meldet euch bei uns, um solche Fragen einzureichen. Verurteilt@hr.de, Hashtag verurteilt bei Twitter, Instagram könnt ihr uns auch schreiben. Bleibt nett, auch wenn ihr uns eure Meinung nicht immer hier wiederfindet. Das muss man vielleicht auch mal ganz kurz sagen. Kann man so sehen. Wenn man es nett formuliert, werden wir es sogar beantworten. Leute, die uns beschimpfen, ach Digga. Kümmere dich um deine eigenen Sachen. Von mir war's das, Heike.
1: Wir werden eigentlich gar nicht wirklich so schlimm beschimpft.
0: Ich schon manchmal. Ist auch egal. Finde ich lustig.
1: Macht's gut. In 2 Wochen.
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10: Ohne Schiedsrichter gibt es halt keinen Fußball. Ich mache es, weil es mir Spaß macht und weil ich eine Leidenschaft für den Sport habe. Man muss schon hart im Nehmen sein und auch gut verargumentieren können. Weil es schon auch sehr befriedigend ist, wenn man dann mal ein Spiel pfeift und vielleicht auch ein paar knifflige Situationen dabei waren, aber die Vereine danach trotzdem dir die Hand geben und sagen, hey Schiri, hast du gut gemacht. Ich laufe so, ich habe es ja auf der Uhr, so zwischen 8 und 9 Kilometer pro Spiel. Das heißt, man kann jetzt nicht irgendwie 40 Kilo zu viel haben und sich nicht bewegen, aber man muss jetzt auch kein Hochleistungssportler sein.
11: Wir müssen jetzt einfach mal zwei Gänge runterfahren, okay? Bisschen normaler mit mir umgehen. Ich kann nicht alles sehen. Ich habe keine Assistenten dabei und ich möchte, dass wir sportlich miteinander sind, okay? Ihr seid beides Männer. So, und gut.
10: Wir machen es nicht aus gegen Geld. Aber ich habe 2 Sekunden, um das zu entscheiden. Jetzt haben wir zum Beispiel einen Foul hinter uns gesehen. Vater ist Amerikaner, meine Mutter ist Deutsch. Habe mein ganzes Leben auch so ein bisschen auf beiden Seiten vom Atlantik verbracht und bin jetzt erstmal hier zur Ruhe gekommen mit meiner Frau und jetzt auch mit meiner Tochter. Immer noch Lautern-Fan, obwohl man das ja in Hessen nicht so ganz zugeben darf, aber es ist so. Wir sehen uns.
12: Das Schloss von Graf Dracula. Ganz besondere Vulkane und die Tierwelt im Donaudelta. Auf unserer Reise kommen wir Bären ganz schön nah und manchmal läuft es irgendwie gar nicht rund.
13: Ich häng fest und die Moskito haben mich entdeckt. Das ist eine gute Kombination, würde ich sagen. Scheiße, Drecksviech.
12: Wir fahren über die berühmteste Straße des Landes und lernen in Siebenbürgen eine ganz besondere Paartherapie kennen. Wir statten dem Paris des Ostens einen Besuch ab und suchen den hier.
14: And now we go.
15: Und jetzt gehen wir ins Zimmer von Dracula.
13: Er ist doch ein echter Mensch. Ich glaube, der erschreckt mich.
12: Wir sind Nina und Jens unterwegs in Rumänien. Unsere Reise führt uns einmal quer durchs Land. Von Transsilvanien über die Walachei an die Schwarzmeerküste und endet in der Hauptstadt Bukarest. Wer in Transsilvanien unterwegs ist, kommt an Dracula nicht vorbei. Und damit nicht an Schloss Bran. An keinem Ort in Rumänien ist der Dracula-Mythos so zu Hause wie hier. So muss das Schloss ausgesehen haben, das Bram Stoker in seinem Schauerroman Dracula beschrieben hat.
16: Das Schloss steht dicht neben einem furchterregenden Abgrund. Ein Stein, den man aus dem Fenster würfe, viele tausend Fuß tief, ohne irgendwo anzustoßen.
12: Bram Stoker war übrigens nie hier. Und ob sich Vlad der Pfähler, das historische Vorbild von Dracula, hier aufhielt, ist umstritten. Dennoch ist Schloss Bran eine Kultstätte geworden. Wie Transsilvanien überhaupt zum ganzen Dracula-Hype kam, wollen wir in Schäßburg herausfinden. Die mittelalterliche Altstadt ist noch komplett erhalten und wirkt so harmonisch und lebendig, dass ich Dracula fast vergesse. Aber eben nur fast. Cosmina ist hier aufgewachsen und zeigt mir ihre Stadt.
16: Einer Überlieferung nach soll Vlad der Fehler, die grausame Romanvorlage von Graf Dracula, im 15. Jahrhundert in Schäßburg geboren worden sein. Angeblich in diesem Haus. Belegt ist das nicht, aber Geld wird trotzdem damit verdient.
15: Und jetzt gehen wir ins Zimmer von Dracula.
13: Ich liebe ja schon jetzt diesen Sound. Das ist so ein bisschen wie ein Freizeitpark schon jetzt.
16: Das historische Vorbild spielt im Dracula-Zimmer keine Rolle.
13: Das ist doch ein echter Mensch. Ich glaube, der erschreckt mich.
16: Vlad der Pfähler, Fürst der Walachei, war für seine grausame Praxis bekannt. Die war allerdings zu seinen Lebzeiten nicht unüblich.
15: Vor der Jakobskapelle tötete er Sachsen und ließ sie auf Holzpfähle aufspießen. Gleichzeitig hat er gefrühstückt, direkt neben den aufgespießten Menschen.
16: Das war also seine Unterhaltung?
15: Ja, vielleicht diente es der Unterhaltung von Vlad dem Pfähler.
16: Die meisten Menschen hier in Rumänien müssen über die Dracula-Neugier der Touris schmunzeln. Früher wussten sie nicht einmal, wovon die ausländischen Gäste sprachen, wenn sie nach Graf Dracula fragten. Erst nach 1989 wurde Bram Stokers Roman in Rumänien überhaupt verlegt. Was würdest du sagen, was verbindet Vlad und Dracula?
13: And Dracula, what brings them together with?
15: Vielleicht die Grausamkeit. Er mochte Blut und Vampire mögen das auch.
14: And the vampires like the blood. And in the Latin language.
15: Das lateinische Wort für Drache ist Draco. Im Rumänischen heißt es Dracul. Vlad Dracul. Vlad der Pfähler war der Sohn von Vlad Dracul, der Sohn des Teufels.
16: Aber auch ohne die Horrorfaszination. Ein Besuch in Schäßburg lohnt sich. Es ist quasi der Jakobsweg Rumäniens, die Via Transilvanica, der erste Fernwanderweg Rumäniens. 1600 Kilometer lang. Rund 70 Tage werden für die ganze Via Transilvanica benötigt. Wir laufen eine Tagesetappe. Zusammen mit Aline, dem Vorsitzenden der NGO, die diesen Fernwanderweg ins Leben gerufen hat. Aline hat lange Zeit in Deutschland gelebt.
17: Der Via Transilvanica heißt auch in Rumänien der Weg, der uns zusammentut. Ja? Deswegen haben wir auch rundherum diese T, auch diesen Kreis, der uns zusammenhält. Weil in Rumänien müssen wir zusammenhalten. Wir müssen eine Kooperation haben. Wir müssen kooperieren. Und wir müssen auch Europa zeigen, wie schön Rumänien sein kann und wie wichtig ist es auch, diese Kulturlandschaft noch weiter zu erhalten.
16: Und apropos Kulturlandschaft?
17: Das rumänische Stadtsymbol. Jedes Mal, wenn du ein Bild mit Rumänien im Ausland siehst, dann siehst du ungefähr diese Landschaft, was wir hier haben. Ja?
16: Die Via Transilvanica führt an wichtigen Sehenswürdigkeiten vorbei, soll aber vor allem den Tourismus im ländlichen Raum fördern. Aline und sein Team haben dafür jahrelang Überzeugungsarbeit geleistet, sodass heute viele Menschen aus den kleinen Dörfern am Wegesrand Herbergen oder Verpflegung für die Wandernden anbieten. Und genau zu so einer Familie nimmt Aline uns jetzt mit.
18: Aurelia,
19: Nina, wir sind Aline, die Romania.
20: Wie ist das für dich, wenn du dann zu den Familien gehst und merkst, dass dein Projekt funktioniert?
19: Das Problem war, dass
1: niemanden hier mehr gewesen ist. Also dieser soziale Kreis, was sich gebildet hat, über 1600 Kilometer. Und da kommt in 400 solche Ortschaften, wo niemand mehr vorbeigegangen ist. Im Gegenteil, alle Leute sind sie weggegangen. Und die sind irgendwo in Westeuropa oder in gesamte Welt zum Arbeiten gegangen. Und die kommen einen Monat hier zum Urlaub sauber machen, einen Streit mit den Nachbarn zu regeln und dann wieder irgendwo zum Arbeit gegangen ist. Für uns war das sehr, sehr zu große Bedeutung, solche Leute hier zu fixieren. Zum Beispiel jede Familie, jedes Dorf kocht anders. Und in wahrscheinlich das feinste Restaurant in Rumänien, du kannst fünf solche Suppen essen. Aber auf dem Via Transilvanica hast du 200 solche Suppen hochwahrscheinlich. Und das ist es natürlich zu bewahren, zu beschützen. Und so kannst du beschützen, wenn du hier vorbeikommst und isst. Also guten Appetit.
20: Danke, Steven. Danke. Lecker.
1: Also lecker. Mir schmeckt es gut.
20: Ist sehr gut.
16: Nach drei Gängen sind wir zwar pappensatt, aber unsere Gastgeberin Aurelia versorgt uns noch mit frischen Erdbeeren.
21: Oh,
20: thank you so much.
17: Oh, die sind so gut.
20: Das ist doch meine Wegzehrung hier.
22: Ich kann nicht weiterdrehen, Nina. Ich habe die Hände voll.
16: Ja. Verlaufen kann man sich auf der Via Transilvanica nicht. Dafür sorgen diese Kilometersteine. Jeder unterschiedlich gestaltet. Und auch Aline hat das Projekt auf einen neuen Weg gebracht.
17: Ich habe eine komplett andere Beziehung mit meinem Land, die ich ja früher gehasst habe. Irgendwie wollte ich auch auswandern. Ich bin auch nach Deutschland gegangen. Ich habe es nicht mehr hinterher geguckt und ich habe gesagt, nie mehr komme ich hier. Aber mein Heimweh und dann mittlerweile Via Transilvanica hat mir eine komplett neue Rumänien gezeigt. Und das möchte ich auch andere Leute zeigen.
16: Die Via Transilvanica soll auch einen Beitrag zum Naturschutz leisten.
20: Du hast ja die Route für die Via Transilvanica komplett selbst bestimmt. Und ihr habt ja Urwälder in Rumänien. Warum führt die nicht durch die richtig alten Wälder?
17: Also wir gehen fast 500 Kilometer durch Wald. Und Rumänien und Karpaten sind ja wegen dieses Wald sehr bekannt geworden. Auch weil wir auch teilweise sehr viele Skandale über Abholzung und zu viel Abholzung in Rumänien haben. Aber wenn wirklich was richtig als Schatz dieses Land hat, dann sind die Wälder. Wir wollen aber sie bewundern, wir wollen sie sehen, wir wollen ihre Schatten, aber wir wollen nicht kaputt das machen.
16: Ich will von Aline wissen, welche Etappe seine liebste ist.
17: Jeder Mensch bekommt auf so einem Fernwanderweg bekommt nochmal diese spezielle Treffen mit sich selber. Und das, glaube ich, ist so groß zu Bedeutung für jede persönlich. Und das kann nicht so schön wie hier sein, ja? Sondern es kann ganz banal irgendwo dazwischen sein. Und du hast aber dort genau eine große Erkenntnis über dich. Und das ist ja für dich dann der beste, der schönste Abschnitt.
16: Wer die Via Transilvanica läuft, lernt Rumäniens Gastfreundschaft und die unterschiedlichen Landschaften kennen. Der Wanderweg verbindet Menschen und Kulturen. Wir wären zu gerne weitergelaufen, steigen aber aus Zeitmangel ins Auto um. Wer durch Rumänien reist, lässt sich diese Straße wahrscheinlich nicht entgehen. Einmal über die Karpaten auf der Transfăgărașan. In den 1970er Jahren wurde die Hochstraße gebaut, damals als eine der großen Errungenschaften des Sozialismus. In unzähligen Serpentinen geht es die Berge rauf. 150 Kilometer ist sie lang und nur zwischen Juli und Oktober geöffnet. Den Rest des Jahres liegt hier meterhoher Schnee. Wir sind an einem Wochenende in den rumänischen Sommerferien hier. Dementsprechend voll ist es.
23: Thank you.
12: In den Wäldern Rumäniens lebt die größte Braunbärpopulation Europas außerhalb Russlands. Und leider kommen wir hier den wilden Tieren an der berühmten Transfagarashan viel zu nah. Die sogenannten Bettelbären wirken harmlos, fast ein bisschen zum Knuddeln. Aber der Karpatenbraunbär kann bis zu 400 Kilo wiegen und aufgerichtet mehr als 2 Meter groß sein. Immer wieder kommt es an dieser Straße zu tödlichen Unfällen, weil Menschen die Bären füttern oder sogar versuchen, Selfies mit ihnen zu machen. Warum die Bären hier auf keinen Fall gefüttert werden dürfen, erfahre ich im größten Bärenreservat Europas. Hier kommen Bären unter, die früher in Käfigen gelebt haben, als Entertainment, in Restaurants oder Tankstellen. Paula ist mitverantwortlich für die 130 Bären, die hier leben. Einige stammen aus solchen Käfigen. Wie gut passen sich die Bären an die neue Umgebung an, nachdem sie in Käfigen gelebt haben?
15: Es kommt drauf an. Jeder Bär ist anders. Ein Teil von ihnen hat sich schon nach 2 oder 3 Wochen, einem Monat hier eingelebt. Die haben keine Probleme. Aber andere bleiben in einem imaginären Käfig gefangen. Sie haben ein Trauma. Ich glaube, sie können nicht anders, nachdem sie so lange in einem Käfig gelebt haben. Wie zum Beispiel bei diesem Bär. Ihr Name ist Gretel. Sie war mit ihrem Bruder zusammen in Gefangenschaft. Hänsel und Gretel. Gretel lebt noch immer in einem imaginären Käfig. Ihr Bruder hat keine Probleme. Er läuft im Wald rum und ist ein großer Kerl. Aber sie ist traumatisiert und läuft hier immer am Zaun auf und ab. Siehst du?
12: Paula führt uns zu einem Bereich mit den Bärenjungen. Die wollen sich uns aber nicht zeigen. Einige von ihnen stammen von einer Bärin, die an der Straße einen Touristen getötet hat, der sich ihr näherte. Wohl um ihre Jungen zu schützen. Die Bärin wurde anschließend erschossen. Wie wütend macht es dich, wenn du siehst, dass Menschen Bären füttern?
15: Sehr wütend. Wir sagen allen Touristen, die hierher kommen, füttern sie keine Bären. Wenn man die Bären nicht füttert, kommen sie nicht in die Nähe der Straße. Der Bär ist ein sehr opportunistisches Tier, wie der Mensch. Wenn man einen Bären einmal füttert, wird er an denselben Ort zurückkehren, um sich von den Menschen Futter zu holen, weil es einfacher ist. Dabei finden sie im Wald mehr als genug Futter. Wir appellieren, füttern Sie die Bären nicht. Ein gefütterter Bär ist ein toter Bär.
12: Die Jungen hier werden nicht ausgewildert.
15: Leider werden die Jungtiere ihr ganzes Leben hier bleiben müssen. Denn laut den Behörden gibt es 3-mal mehr Bären, als der Lebensraum verkraften kann. Wir sind uns sicher, dass das nicht stimmt. Aber sie lassen uns die Tiere nicht wieder auswildern.
12: Eine Führung durchs Bärenreservat ist nur am Vormittag möglich, damit die Bären dann ihre Ruhe haben. 2 bis 2,5 Tonnen werden hier verfüttert, jeden Tag. Einige der Bären stammen aus Zoos aus der Ukraine. Immerhin haben sie rund 70 Hektar für sich. Das sind etwa 100 Fußballfelder.
2: Das macht mich schon irgendwie traurig, dass die jetzt für immer hier sein müssen und nicht mehr in die Freiheit zurück können. Aber besser hier als im Käfig. Es ist wirklich verrückt, was Menschen sich denken, was sie mit Tieren machen können.

0: Für die Bären hier im Reservat können Patenschaften übernommen werden. Denn das Reservat finanziert sich ausschließlich durch Spenden. Einen kurzen Stopp am wohl schönsten Schloss Rumäniens, dem Schloss Peleș, lassen wir uns nicht entgehen. Grundsteinlegung war 1875. Das Schloss diente als Sommerresidenz und war das erste Schloss Europas, das voll elektrifiziert war. Wir fahren weiter in den kleinen Ort Biertan in Siebenbürgen. Bekannt für die von der UNESCO zum Weltkulturerbe erhobene Kirchburg, eine der prächtigsten von Siebenbürgen. Biertan wirkt etwas verschlafen. Nichts deutet darauf hin, dass sich hier Ehedramen abgespielt haben. Was die Kirchburg damit zu tun hat, zeigt mir Lukas. Er ist in der Jugendkirche aktiv und ein Siebenbürger Sachse, ein Nachfahre deutscher Siedler aus dem Mittelalter. In diesem unscheinbaren Gebäude wurden über 300 Jahre lang verzopfte Ehepaare eingesperrt. Zwar war Scheidung unter besonderen Umständen, wie zum Beispiel Ehebruch, erlaubt, aber es wurde vom Bischof bevorzugt, dass die Paare ihre Ehe retten. Im Ehegefängnis sollten die Differenzen beigelegt werden.
1: Und die mussten teilen ein Bett, einen Teller, einen Stuhl, eine Gabel, einen Löffel. Und so zwischen 2 Wochen und 1 Monat mussten sie sich vertragen.
0: Für mich klingt das wie ein Albtraum. Aber Aufzeichnungen belegen, dass diese Form der Paartherapie wohl sehr effektiv war.
1: In den 300 Jahren war nur eine Scheidung.
2: Oh Gott.
1: Und das hat funktioniert.
2: Das hat funktioniert. Ich kann mir kaum vorstellen, dass sich nur ein Paar hat scheiden lassen.
1: Ja, also für mich einer würde sowas nicht helfen.
2: Kann man sich heute nicht mehr vorstellen,
1: nein,
2: oder?
1: Also ich würde mich noch mehr ärgern auf die Person, wenn ich alles teilen müsste.
2: Ja.
0: Das Ehegefängnis, ein Instrument, um die Gesellschaft in der alten christlichen Ordnung zu halten. Darauf waren aus wirtschaftlichen Gründen wohl insbesondere Frauen angewiesen. Ob Liebe hier zur Versöhnung geführt hat, wage ich mal zu bezweifeln. Die Siebenbürger Sachsen haben ihren Ursprung übrigens nicht in Sachsen, sondern kamen aus den Bistümern Trier und Köln und aus dem Gebiet des heutigen Belgiens.
2: Jetzt musst du mir aber noch eine kleine Sächsisch-Kostprobe geben. Das klingt ein bisschen anders als Deutsch, oder?
1: Ja. Na, ich komme aus dem Gemin. Das ist ziemlich groß. Ich komme da nicht an der Schule. Mein Großteil der
2: Großeltern, habe ich verstanden.
1: Ja.
2: Wie wichtig ist das für dich, diese sächsische Sprache auch aufrechtzuerhalten?
1: Also sehr wichtig, weil wir sind eine sehr alte Minderheit. Also 1100 hergewandelt, also ziemlich alt. Und ich finde es schon schade, dass das alles verloren geht und so mit der Zeit. Weil, naja, was alt ist, ist auch schön.
2: Könntest du dir vorstellen, woanders zu leben? Weil das ist ja jetzt, sind ja jetzt nicht mehr so viele Sachsen, die hier leben. Oder ist es für dich wichtig, das einfach zu bewahren, indem du auch hier bleibst?
1: Ja, ich will hier bleiben, weil also mein Dorf ist auch nicht das Schönste, aber ich fühle mich gebunden durch die Traditionen und durch die Geschichte und so an dem Dorf. Und wenn auch ich noch weggehe, dann geht dir alles verloren.
0: In den 1930er Jahren gab es hier noch rund 300.000 Siebenbürger Sachsen. Heute sind es nur noch etwa 15.000, eine sehr kleine Minderheit. Wir sind auf einer Alm in Florecht. In der Bergregion Siebenbürgens wird ein besonderes rumänisches Gericht gekocht, für das man jede Menge Käse braucht. Da sind wir an der Quelle. Ich bin mit Hirte Florin verabredet, mitten auf seiner Farm zwischen Perlhühnern und Gänsen. Balmosch ist ein Maisbrei mit viel Käse, der in Molke gekocht wird.
3: Ich habe viele Lieblingsgerichte. Das sieht man auch. Dieses Gericht haben schon meine Großeltern gekocht. Ein sehr altes Gericht. Man konnte es sehr einfach zubereiten. Wenn die Schäfer abends zur Hütte zurückkehrten, um die Schafe zu melken, war das ein Essen, das man schnell und einfach kochen konnte. Es schmeckte und war zugleich gesund.
0: Der Maisgrieß wird in der Molke aufgekocht.
3: Gut. Gut.
0: Dazu kommt jetzt noch ein Gemisch aus drei Käsearten: Ziegen-, Kuh- und Schafskäse.
2: Es ist voll das Workout. Ein verantwortungsvolles Workout.
3: Bist du schon müde?
2: Nein. Wie mache ich das?
3: Ziemlich gut. Aber du musst ständig rühren. Der Balmosch muss immer in Bewegung sein.
2: Diese Schlagetechnik kriege ich hier noch nicht so gut hin. Aber es riecht schon so lecker nach Käse, so ein bisschen wie so ein Käsefondue.
0: Mit einem Stock Polenta rühren, damit nichts anbrennt, gar nicht so leicht.
3: Du hältst den Stock wie eine Schaufel. Man sieht, dass du noch nie Polenta gemacht hast.
0: Vielleicht kriegt Jens das ja besser hin.
3: Ich glaube, Nina hat die Hauptarbeit geleistet. Für ihn ist es viel leichter.
4: Das ist total easy.
2: Ja, weil ich schon so viel gearbeitet habe. Ja,
4: das sagen sie alle. Es kommt auf die Technik an, weißt du?
2: Florin, möchtest du meinen Balmosch probieren?
5: Ja.
2: Ja?
5: Ja.
2: So?
5: Dankeschön, ist genug, momentan.
2: Pofta buna.
5: Mulțumesc, Nina, pofta buna.
2: Pofta buna. Das schmeckt so ein bisschen wie so ein Käsegrießbrei. Wie so ein sehr, sehr käsiges Kartoffelpüree oder so. Lecker.
3: Ich nenne dieses Gericht ein Dessert von der Hirtenhütte. Obwohl es keinen Zucker enthält, ist es wie ein Dessert. Eine königliche Mahlzeit, die man nicht in vielen Orten Rumäniens bekommt.
2: Wie zufrieden bist du jetzt mit meinem Gericht, mit meinen Kochkünsten?
3: Ich muss sagen, normalerweise sage ich das niemandem. Aber ich habe es schon schlimmer erlebt. Es ist dir sehr gut gelungen.
0: Übrigens, der Fernwanderweg Via Transilvanica führt direkt bei Florin vorbei. Mit ein paar Kilometern in den Knochen schmeckt der Balmosch bestimmt noch besser. Das hier erinnert mich ein bisschen an Island. Die Schlammvulkane bei Buzău.
2: Sieht aus wie auf dem Mond. It looks like on the moon. Oh, Jens. So is it
0: ist das
2: hot?
0: Heiß?
6: No.
0: Nein.
6: No.
0: Kann ich es anfassen?
6: Ja, es ist eine Mischung aus Salz, Erdöl, salt, Methangas und Ton.
7: Methangas and clay.
2: Es ist kalt. Irgendwie hatte ich erwartet, dass es...
0: Kalter Schlamm statt heißer Lava. Die kleinen Vulkane entstehen durch Gaseruptionen in einer Tiefe von bis zu 3000 Metern. So bilden sich an unterschiedlichsten Stellen immer wieder kleine neue Krater.
7: From time to time we can find,
6: manchmal findet man die Schlammvulkane sogar in den Gärten der Menschen, die hier in dieser Gegend wohnen.
7: If you are living near the area, yeah.
6: It's very rare. Das kommt selten vor, aber es kommt vor.
0: It's Hat jemals jemand versucht, da reinzugehen?
6: Soweit ich weiß, nein.
7: No.
0: Was würde passieren?
6: Das ist schwierig, denn der Schlamm kann sehr klebrig sein.
7: Could be stickier.
6: So, dass er einen festhält.
7: So sticky that grabs you. And we don't recommend.
6: Wir raten auf jeden Fall davon ab, da reinzugehen.
0: Der Schlamm der Vulkane bildet zum Teil mehrere Meter hohe Kegel. Das hier ist Irinas aktueller Favorit.
6: Jeder Vulkan hat seine Besonderheit. Dieser hier gefällt mir, denn es gibt dort so viele Schlammwellen.
7: Und
6: wenn man ganz still stehen bleibt, kann man die Vibration der Erde spüren.
7: You can feel the vibration of the earth.
0: Die Landschaft hier verändert sich ständig. Die Schlammvulkane sind ein Naturschauspiel, bei dem man stundenlang zuschauen kann. Wer ins Donaudelta reist, ist zum Sonnenaufgang idealerweise schon wach. Denn dann erwacht auch die Tierwelt. Iljuza ist mit uns unterwegs. Das Delta gehört zu den artenreichsten Regionen der Welt. Für uns geht es aber erstmal wieder an Land, denn hier warten ganz besondere Wildtiere auf uns.
8: Pferde.
0: Wie stehen die Chancen, dass wir heute Pferde sehen werden?
3: 100%. Ich weiß genau, wo sie weiden. Aber ich möchte dir auch die Pferde im Wald zeigen. Denn es ist einzigartig, wie sie sich an das Laufen zwischen Bäumen angepasst haben. Es ist kein übliches Verhalten von Pferden, zwischen Hindernissen zu laufen.
0: Über 2000 Wildpferde sollen hier leben.

Und auch einen Schakal bekommen wir vor die Linse. Ilyuza kommt regelmäßig her.

0: Seine Kamera hat er immer dabei. Kann ich verstehen, bei diesen Motiven. Warum gibt es hier im Delta so viele Pferde?
1: Die Menschen hier haben sie freigelassen. Vor dem Fall des Kommunismus durften die Menschen hier keine Traktoren oder Autos haben und nutzten die Pferde in der Landwirtschaft und für den Transport. Einfach für alles. Als sie dann Autos besitzen durften und gesehen haben, was es für landwirtschaftliche Maschinen gibt, haben sie die Pferde einfach in die Wildnis entlassen. Und sie vermehren sich jetzt hier. Alle Pferde, die du hier siehst, wurden in der Wildnis geboren. Auch wenn sie domestizierte Vorfahren haben, für mich sind sie wild.
2: They are still, for me they are wild.

0: Oh, jetzt kommen natürlich Kühe. Vollkommen klar. Chaos, go away.
1: Wir möchten über Pferde sprechen. Sie versuchen, die Show zu stehlen.
2: Sie haben die Kamera gesehen, also wirklich.
1: Was magst du persönlich so gerne in den Wildpferden hier?
2: Ihre Schönheit. Ich mag alle Tiere, alle Vögel. Aber die Pferde sind hier die Verbindung zur Natur. Für mich würde das Delta ohne die Pferde nicht existieren. Sie sind hier das Schlüsselelement.
1: Das Donaudelta gehört zum UNESCO-Weltnaturerbe. In diesem einzigartigen Wasserlabyrinth des größten Süßwasserschutzgebietes in Europa gibt es so viel zu entdecken. Rund 360 verschiedene Vogelarten gibt es hier. Und wir haben richtig viel Glück und kriegen den hier vor die Linse. Einen Eisvogel. Aber meine absoluten Favoriten sind die hier, Pelikane. Hier gibt es die größte Pelikankolonie Europas. Aufgewachsen ist Iliuza in Bukarest. Die Faszination für das Donaudelta besteht aber schon seit seiner Kindheit.
2: Seit ich 11 Jahre alt bin, komme ich her. Damals mit meinem Vater zum Angeln. Seit meiner Schulzeit komme ich jedes Jahr hierher. Und jedes Mal, wenn es zurück nach Hause ging, habe ich die nächste Reise hierher organisiert und gemerkt, dass ich einfach zu viel Zeit durch den langen Weg verloren habe. Es war die beste Entscheidung meines Lebens, hierher zu ziehen, in der Natur zu leben, draußen zu leben, auf dem Boot zu sein, nicht in einem Büro mit künstlichem Licht zu sitzen.
1: Eigentlich hast du einen anderen Beruf, oder?
2: Ja, ich war früher Jurist, aber es hat mir nicht gefallen. Ich habe es nur studiert. Es war eher der Ehrgeiz und der Wunsch meiner Eltern. Für sie habe ich das Diplom gemacht und dafür habe ich jetzt mein Leben, ein anderes Leben.

0: Beauzer kennt hier jeden Kanal. Und die kulinarischen Geheimnisse des Deltas.
1: Dinner?
2: Dinner. Appetizer, not really.
3: Das ist eher eine Vorspeise als ein Abendessen. Schau.
1: What is it?
0: Was ist das?
2: The water chestnuts.
3: Wasserkastanien.
2: It's this plant covering.
3: Diese Pflanzen bedecken hier den ganzen See. Sie sind ein Wunder der Natur, denn das Wasser darunter wird gefiltert. Es ist schattig und das Wasser darunter ist kälter als im Rest des Sees. Darunter leben viele Fische, viele Insektenlarven. Es wimmelt nur so vor Leben. Früher haben die Leute damit etwas Ähnliches gekocht, wie Kartoffelpüree aus dem Inneren dieser Pflanze.
2: They make it from the inside of this. And you eat only the
3: Man isst nur das Innere.
2: Don't
3: Keine Sorge, du wirst es überleben. Willst du uns noch ein paar letzte Worte sagen?
0: Es war mir eine Freude, mit dir das Donaudelta zu erkunden.
1: Schmeckt ein bisschen nussig. Jetzt nicht so wie so eine leckere heiße Marone, sondern von der Konsistenz so ein bisschen wie Rettich. Also wenn ich jetzt in großer Not wäre, würde ich es essen. Man kann es essen, muss man aber nicht. Donauwelle ist besser.
0: Die Wasserkastanien werden hier auch Wasserteufel genannt. Der Tag im Donaudelta mit Ilyuza war ein Erlebnis. Unsere Reise führt uns weiter Richtung Schwarzmeerküste. Es ist die östlichste Stadt Rumäniens und damit auch die östlichste Stadt der Europäischen Union. Einst eine Weltstadt. Die Blütezeit von Sulina ist längst vorbei. Aber genau das macht ihren Charme aus. Mitte des 19. Jahrhunderts wurde hier die Donaukommission gegründet. Eine internationale Organisation, die die Schifffahrt auf Europas zweitgrößtem Fluss und damit den Handel sicherstellen sollte. Etliche Konsulate siedelten sich hier an. Menschen unterschiedlichster Nationalitäten lebten hier. Rund 10.000 waren es zu Hochzeiten. Europa in Miniatur. Im kleinen Heimatmuseum finden wir noch Überbleibsel der prunkvollen Zeiten Sulinas, als hier die High Society Europas Geschäfte machte. Der Zweite Weltkrieg setzte der Donaukommission ein Ende und Sulina geriet in Vergessenheit. Wenn auf meinen Reisen ein Meer in der Nähe ist, dann müssen die Füße rein. Ins Schwarze Meer am Strand von Sulina, der von der Stadt aus fußläufig zu erreichen ist. Am kilometerlangen Sandstrand findet man auf jeden Fall ein ruhiges Plätzchen.
1: Okay, bye bye.
2: Bye bye.
3: Tschüss. Gut gemacht. Warte auf uns. Warte auf den Guide.
0: Ich möchte das Delta von einer anderen Seite kennenlernen. Wir wollen mit dem Kajak dorthin, wo die motorisierten Boote nicht hinkommen. Karlin begleitet uns. Seit 12 Jahren lebt er hier und bietet Kanutouren an.
1: Na Jensi, hast wieder den easy Job, ne? Lässt du dich paddeln?
4: Ja, aber war ja deine Idee.
0: Und so viel kann ich jetzt schon sagen. Ich werde diese Idee bereuen. Zumindest zeitweise. Vorbei geht's am alten Leuchtturm von Sulina.
1: Es läuft doch schon ganz gut mit dem Paddeln, oder? Ich weiß zwar nicht, wie ich wieder zurückkommen soll gegen die Strömung, aber gut, denken wir nicht darüber nach.
0: Die Strömung wird mein geringstes Problem.
1: Nein! Scheiße.

0: will ja immer ein Abenteuer, aber ich bin mir irgendwie noch nicht so sicher, ob das hier genau das Richtige für mich ist. Keine Ahnung, wie ich hier wieder rauskommen soll. Da muss ich jetzt irgendwie durch.
1: Soll ich den Notruf wählen?
0: No.
1: Nein? Alles gut?
0: Okay. Wie komme ich aus dieser Situation jetzt wieder raus? Ich bin leider hängen geblieben, Jens. Du musst schon mal vorfahren. Das läuft so okay. Scheiße, ey. Mal gucken. Ich hänge fest. Ich hänge fest und die Moskito haben mich entdeckt. Das ist eine gute Kombination, würde ich sagen. Scheiße, Drecksviech. Okay, ich hänge wieder fest. Wo ist hier der Fluss, bitte? Irgendwie hatte ich mir das so ein bisschen beschaulicher vorgestellt. Ich meine, ich will ja immer ein Abenteuer, aber...
2: Wie hast du es geschafft, hier rauszukommen?
3: Don't give up.
1: Gib nicht auf. Ganz einfach.
3: Very simple.
1: Gut gemacht.
0: Yeah.
2: So you du hast gesagt, wir würden Kajak fahren.
3: Yeah.
1: In der Wildnis. Du hast die Wildnis vergessen.

0: bis zu erhalten.
1: Dieser Ort verändert sich. Er wird touristischer, kommerzieller, moderner. Die Menschen wollen ein leichteres Leben.
0: Du versuchst also mit deinen Touren die Natur zu schützen? Mit deinen Kajaktouren?
1: Natürlich. Kajakfahren ist zwar auch ein wenig invasiv, aber nicht so wie die großen Motorboote. Nicht so wie die großen touristischen Aktivitäten. Es ist intensiver und näher an der Natur und nicht so schädlich.
0: Man ist langsamer unterwegs. Das galt für mich ganz besonders. Ich muss zugeben, ich habe die Paddeltour etwas unterschätzt. Aber wir kamen der Natur ganz nah. Für uns geht's jetzt zur letzten Station dieser Reise. Das hier ist nicht Paris, sondern das Paris des Ostens. Wir sind in Rumäniens Hauptstadt Bukarest. Der französische Einfluss prägte Bukarest fast 100 Jahre lang. Erst nach dem Zweiten Weltkrieg änderte sich das Stadtbild. Eines der berühmtesten Bauwerke? Der Parlamentspalast. Diktator Ceausescu wollte damit den Palast des Volkes in Nordkorea übertreffen. 1000 Räume gibt es. Nach dem Pentagon das größte Verwaltungsgebäude der Welt. Bukarest ist eine Stadt der Kontraste. Die im Sommer, am frühen Abend, wenn die Temperaturen sinken, zum Leben erwacht.

Hier endet unsere Reise. Von Bergen bis Meer war alles dabei. Wir haben herzliche Menschen kennengelernt, die uns ihr Land mit Stolz gezeigt haben. Die Vielfalt Rumäniens macht das Land zu einem Bucketlist-Reiseziel für alle, die Natur lieben und sich auch gerne ein bisschen gruseln.

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3: Ich mache die Personenkontrolle jetzt hier. Hallo.
4: Sie kontrollieren tausende Fluggäste und Koffer. Jeden Tag die Mitarbeiter der Luftsicherheit.
5: Einmal den Gürtel aufmachen.
6: Das geht Ihnen auch. Jetzt haben wir hier einen Alarm. Wir müssen die Bundespolizei hinzuziehen und die entscheiden dann, was gemacht wird.
7: Erster Blick ist zu gucken, dass kein Sprengstoff drin ist. Und dann sehen wir ja schon, die Stufe 1 ist als verdächtig eingestuft.
8: Ich habe noch nie gesehen. Aber.
7: Einmal die Mörsergranate. Das ist ja meistens einfach nur Urlaubsmitbringsel.
9: Alles gut, ist erlaubt.
4: Frauenpower auf dem Vorfeld.
10: Pushen Nase Ost, also dorthin.
4: Julita pusht Flugzeuge.
10: Also bei Fraport bin ich die Erste.
4: Von der Hotelfachfrau zur Pushback-Fahrerin.
10: Eigentlich gefällt mir das Fahren an sich sehr gut.
4: Exklusive Einblicke hinter die Kulissen auf Deutschlands größtem Airport. Die größte Gefahr am Flughafen geht von Passagieren aus, sagt die Polizei. Deshalb muss jeder Fluggast und jeder Koffer kontrolliert werden. Ein Job für 3.500 Mitarbeiter der Luftsicherheit. 5 Uhr morgens, Terminal 1. Dienstbeginn für Stephen Hancock und Sabrina Siebenschuh. Ihr Auftrag? Gepäck kontrollieren nach verbotenen Gegenständen.
7: Elektroschocker, Messer, die Nunchakos, das ist eigentlich das, was man am meisten findet. Es ist ja meistens einfach nur Urlaubsmitbringsel.

0: Das ist, ja, Unwissenheit, Unwissenheit.
1: Hier sind sie täglich auf der Suche nach Urlaubsmitbringseln. Jedes aufgegebene Gepäck wird zuerst geröntgt, bei den Kollegen einen Stock höher.
0: Wenn die sagen, mit dem Koffer stimmt irgendwas nicht, dann wird er als verdächtig deklariert und kommt dann hier runter.
1: Und dann gibt's Überraschungen.
0: Das ist doch so ein Lichtstrahler.
1: Was in den Koffer passt, fliegt mit. Discolampen, Taucherausrüstung, Messer.
2: Alles gut. Ist erlaubt.
1: Erlaubt ist viel, aber nur nach Vorschrift, sagt Steven und zeigt sein Lieblingsfundstück.
0: Einmal die Mörsergranate als Souvenir. Die war mal echt, aber die war schon aufgebohrt und der komplette Sprengstoff rausgeholt. Und dann war es wirklich nur als Souvenir. Aber es löst dann schon einen Komplettalarm hier aus. Dann ist was los. Dann kommt eigentlich alles. Dann kommt von der Bundespolizei bis zum Entschärfer eigentlich alles.
1: Er sucht nicht nur Mitbringsel.
0: Erster Blick ist erstmal nach dem Paragraph 5, zu gucken, dass kein Sprengstoff drin ist, keine Sprengsätze, keine verbotenen Waffen. Und dann können wir ja hier rüber auf das Datenblatt gehen. Und dann sehen wir ja schon, Stufe 1 ist als verdächtig eingestuft und Stufe 2 ist als DGR markiert.
1: DGR, das sind die Regeln für den sicheren Transport von Gefahrgut. Dieser Koffer erfüllt sie nicht.
0: Eine Powerbank, die sind verboten. Also müssen wir den Koffer rausholen.
1: Aussortieren und kontrollieren.
0: Der Kollege am Monitor ist jetzt von uns. Der wertet das Bild nochmal aus und hilft den Kollegen und zeigt ihnen, wo das dann ist.
1: Christian Seibert vertritt die Luftfahrtgesellschaften. Er darf als einziger die Koffer öffnen.
3: Ach, Messe versteckt, jawohl.
1: Durchsuchen darf er nur unter Zeugen. Das Vier-Augen-Prinzip ist Pflicht.
3: Einmal Powerbank, jawohl.
1: Und was passiert jetzt mit dem Ladeakku?
3: Der Gast kriegt ein Entnahmeprotokoll in den Koffer gelegt mit allen nötigen Informationen, die er wissen muss. Unter 50 Euro wird die entsorgt, wird der Vernichtung zugeführt. Alles, was über 50 Euro ist, wird aufgehoben und wird dann weitergeleitet zur Aufbewahrung für 4 Wochen. Im Fundbüro oder beim Zolllager, je nachdem.
1: Täglich finden sie Powerbanks und E-Zigaretten. Im Koffer verboten.
0: Wenn das Flugzeug startet und dann irgendwo in der Luft ist und unten irgendwas explodieren sollte, gibt es keine Chance, da irgendwie dran zu kommen.
1: Wer hier arbeiten will, darf keine Vorstrafen haben. Keinen Eintrag im polizeilichen Führungszeugnis und rot-grün blind ist auch schlecht, sagt Steven. Seit 17 Jahren arbeitet er am Flughafen. Für den Job als Luftsicherheitskontrolleur musste er die Schulbank drücken.
0: Das war eine 4-wöchige Ausbildung damals, die intern gemacht worden ist bei der FRASEC und mit einer behördlichen Prüfung vor der Bundespolizei.
1: Denn die Mitarbeiter arbeiten im Auftrag der Bundespolizei. Sie ist verantwortlich für die gesamte Sicherheit am Flughafen.
3: Trotz Zahlenschloss geht es so einfach.
1: Übrigens, verschlossene Koffer sind hier kein Thema. Für jedes Schloss haben sie einen Schlüssel. Und wo der nicht hilft, kommt Kollege Zange zum Einsatz.
3: So, haben wir's. Ärgerlich, aber notwendig.
1: Koffer sollten nie verschlossen sein, sagen die Experten.
0: Führen wir noch mal schnell einen Sprengstofftest durch.
1: Ein Wischtest zum Nachweis von Sprengstoffspuren.
0: Das ist ein sogenannter Swap. Den führen wir dann in das ETD-Gerät ein. Und der detektiert dann, ob Sprengstoff erkannt wird. Grün ist immer gut.
1: Auch diese Tasche kann wieder auf Reisen gehen, jedoch ohne Powerbank. Aber noch pünktlich zum Flieger. Jeden Tag Stunden kontrollieren, das ist anstrengend. Als Ausgleich geht er auf Jagd, aber ohne Tiere.
0: 15 Jahre Fotografie im Bereich Erlkönige.
1: Das sind getarnte Autos, Prototypen.
0: Genau. Ich jage die neuesten Modelle, die von den Herstellern auf der öffentlichen Straße getestet werden. Und sie wollen natürlich nicht haben, dass ich dann da rumstehe und fotografiere.
1: Macht er aber professionell und verkauft die Bilder an Autozeitschriften.
0: Zum Beispiel das ist der neue Audi Q3. Ein Glücksschuss, weil ansonsten fahren sie immer in eine Folierung. Und an dem Tag sind sie mal in Schwarz gefahren. Kia EV6 GT. Auch ein Kia, ein Electric Vehicle. Also ist schon sehr spannend.
1: Wie die Koffer in der Halle Mitte. Eine von drei Kontrollstellen am Flughafen. Und was ist das?
3: Ich hab's noch nie gesehen. Oder? Irgendwie so ein Wasseraufbereiter, würde ich sagen. Hä? Wasseraufbereitung, irgendwas kannst du hier, kann man hier anschließen. Ja. Kann man das Wasser filtern, denke ich mal.
1: Vertrauen ist gut, Kontrolle ist besser. Wieder ein Fall für den SWAP, den Sprengstoff-Wischtest.
4: Positiv, Sabrina. EX9 und EX4.
1: Schlecht für den Koffer. Routine für die Kollegen.
0: Guten Morgen, Hancock. Wir haben einen Positivalarm auf der Halle Mitte.
5: Danke.
1: Steven hat die Bundespolizei informiert. Die ist schnell zur Stelle. Mit Hund Hilde. Sie muss jetzt übernehmen. Wo Swap und Mensch Zweifel haben, kann nur noch Hildes Nase die Lage entschärfen.
0: Die ist cool.
6: Hilde?
0: Ja.
6: Du magst die Hilde.
0: Ich mag sie auch.
1: Nach 2 Minuten Schnüffeln ist für Hilde der Fall geklärt. Keine Gefahr. Der Koffer kann weiter nach Fuerteventura. Heute haben Steven und seine Kollegen mehr als 500 Gepäckstücke kontrolliert und 20 Powerbanks gefunden, aber diesmal keine Waffen. Ein normaler Tag in der Luftsicherheitskontrollstelle Mitte im Terminal 1.
0: So.
1: Flugzeugschlepper fahren fast nur Männer. Fast. Ab jetzt gibt's Frauenpower auf dem Vorfeld. Hier kommt Julita. Sie fährt den Challenger 550. Ein Schlepper für die coolsten Frauen und die schwersten Maschinen.
7: Hi, ich habe Auftrag bekommen, diesen schönen 777 zu pushen.
1: Der Frachtflieger wiegt 300 Tonnen, die Schleppstange 300 Kilo. Kein Problem für die 40-Jährige. Der Rampagent verbindet die Schleppstange mit dem Bugrad. Pushen ist Teamarbeit.
7: Ich drehe erstmal meinen Schlepper und dann kann ich dranhängen.
1: Ihr Arbeitsgerät ist 8 Meter lang, 3 Meter breit, so groß wie ein Drittel der Triple. Ihr Auftrag? Flugzeuge pushen. Bis zu 15 Stück täglich. Bei Wind und Wetter, ob es stürmt oder schneit. Hier zählt Maßarbeit.
7: Ich warte auf das Zeichen von dem Workout Assistant. Zu welcher Seite darf ich pushen? Nase West. Gib mir aber noch Daumen, dass ich weiß. Viele vergessen.
1: Julita gibt Vollgas. Der Diesel gibt alles. Eine zu starke Lenkbewegung und Flieger und Stange sind hin.
7: Jeder Flugzeug hat seinen Anschlagwinkel. Den versuche ich zu beachten. So, hier haben wir unsere Centerline.
1: Eine gelbe Mittellinie auf der Rollbahn. Sie gibt den Piloten Orientierung beim Lenken. Julita muss das Bugrad genau auf der Centerline abstellen.
7: Das ist sehr gut. Bin sehr zufrieden. Wir stehen mittig. Und jetzt hat er von mir das Zeichen.
1: Der Rampagent unterstützt wieder. Abkoppeln, wegschieben, Auftrag erledigt. Gute Reise nach China. Julita fährt die Stange zurück zum Abstellplatz.
7: So, immer aufpassen. Manche lassen dich durch, manche nicht.
1: Seit 14 Jahren arbeitet sie am Flughafen und fährt, was fährt. Bus, Bahn und jetzt Schlepper.
7: Ja, auch wenn ich mich gar nicht interessiere für technische Sachen, wie viele PS hat oder so. Aber das Fahren liebe ich tatsächlich.
1: Bei Fraport arbeiten 111 Pushback-Fahrer. 109 Männer und zwei Frauen. Eine davon ist Julita.
7: Also bei Fraport bin ich die Erste. Und seit kurzem ist noch eine Zweite dazugekommen.
1: Und auch die Damen haben viel zu tun. Der nächste Flieger, wieder ein Frachter.
7: Erstmal die Stange abholen und dann fahren wir zu unserem nächsten Auftrag und warten wir, bis wir wieder pushen können.
5: Was ist das jetzt für ein Flieger, den du jetzt holst?
7: Es ist ein Airbus 306, aber die Stange ist 359, gucken wir. So, 359 sehe ich schon. Ich versuche mich so zu positionieren, dass ich wenig Stangen bewegen muss. Manche sind sehr schwer tatsächlich. Und wenn ich mich recht erinnere, die eine ist sogar 450 Kilo. Vielleicht sehen wir noch. Mal gucken. So, erstmal anhängen, dranhängen. Mal gucken, wie viel hat die. Die ist eigentlich leicht. 200. Das ist okay.
1: Jeder Griff eine Frage der Technik. Dann sind selbst 200 Kilo federleicht, sagt sie.
7: So, wir können fahren.
1: Zum Frachter. Der steht gleich um die Ecke, im Osten. Vor jedem Flug müssen Passagiere zum Sicherheitscheck an den Kontrollspuren. Davon hat der Flughafen 170. Wie diese im Terminal 1. Speziell für Fluggäste, die schlecht laufen können. Und für die Jüngsten, die Schlange stehen, überhaupt nicht mögen.
8: So, der Kinderwagen, ist unten noch irgendwas im Kinderwagen drin? Das müsste dann auch raus, bitte.
9: Schön.
8: Genau. So, dann legen wir auch noch die Handtasche dazu.
1: Philipp Seck kennt jedes Versteck. Er kontrolliert seit 20 Jahren Passagiere und Gepäck.
8: Ich komme aus der Verwaltung eigentlich. Ich habe Verwaltungsfachangestellter gelernt und habe mich damals hier bei Fraport beworben, habe mich damals aber auch gleichzeitig bei der FIS beworben. Also damals, also heute Fraseck. Und die Fraport hat mich dann einfach, die waren schneller beim Einstellen. Und da habe ich hier zugesagt.
1: Seitdem sorgt er für Sicherheit.
8: Es sind noch Flüssigkeiten in den Taschen.
7: Die müssten wieder auch rausgenommen werden.
1: Er arbeitet abwechselnd an vier Positionen in der Kontrollspur.
8: Guten Tag. Einmal auf die gelben Markierungen stellen, bitte. Genau, ein Fuß hier, ein Fuß da. Sie haben die Arme so wie auf dem Bild vorne. Genau, nach vorne schauen und einige Sekunden nicht bewegen. Einmal zur Kollegin Nummer 3 hinten rechts gehen, bitte. Ganz klar, Moment bitte. Da.
10: Bye-bye.
8: Okay, thank you. Enjoy your flight. Bye.
1: Englisch ist ein Muss für diesen Job. Philipp spricht auch noch Spanisch.
8: Genau, einmal zur Kontrolle bitte.
1: Und tanzen kann er auch noch.
8: Ich bin so Disco-Gänger. Ich gehe am Wochenende gerne feiern, wenn ich frei habe und ich bin halt viel unterwegs und ich reise gerne. Ich bin unglaublich gerne am Reisen. Also ich probiere so viel wie möglich zu sehen und habe auch schon sehr viel von der Welt gesehen. Und das finde ich immer wieder spannend. Hallo, grüß dich. Das passt. Und die Schuhe? Und ich müsste sie auch noch einmal komplett kontrollieren. Kommen Sie ruhig hier hin.
1: Bis zu 1000 Menschen kontrollieren Philipp und seine Kollegen täglich. Wo geht's hin?
11: Nach Spanien.
12: Urlaub.
11: Genau.
1: Beim Abtasten,
8: einmal umdrehen bitte,
1: darf er nicht zimperlich sein. Schließlich geht's um die Sicherheit.
8: Je nachdem, wo man hingreift, da reagieren die Leute schon erschrocken. Aber am besten, man kündigt es immer vorher an, je nachdem, wenn man an sensible Bereiche rankommt. Und dann passt das schon.
1: Eine Kontrollstelle ohne Hektik, nur für Familien, das ist cool. Da bleibt selbst der Jüngste locker. Philipp arbeitet am liebsten in der Frühschicht. Dienstbeginn 4 Uhr. Das heißt, sein Wecker klingelt um 2.45 Uhr daheim in Oberselters. Auch Samstag und Sonntag muss er ran. Gelegentlich.
8: Okay, Test bestanden.
1: Einen Blick aufs Vorfeld hat er selten. Die meisten Kontrollspuren haben keine Fenster. Nach 3 Stunden werden Philipp und seine Kollegen abgelöst.
8: Jetzt geht's in Pause und danach schauen wir mal, wo der nächste Auftrag uns hinführt.
1: Mehrmals am Tag wechseln sie die Kontrollstelle. Nach der Pause stehen sie im Terminal 1.
8: Guten Tag.
1: Bereich A.
8: Haben Sie Laptop, Tablet, iPad, E-Book? Then you have to take it out, please. Hier die Anlage kann selbstständig Sachen rausfiltern. Also da ist schon eine KI dahinter quasi. Und die sagt dann, okay, das könnte was sein. Und schiebt dann Sachen selbst raus, eigenständig, ohne dass der Bediener am Monitor da was entscheiden muss. Any electronic or liquids with you?
9: Nothing. Liquid? Some liquid? Drinking?
8: Wenn man Leute hat, mit denen man sich schlecht verständigen kann, muss man halt mit Händen und Füßen quasi arbeiten, um denen das zu erklären. Aber man kriegt das schon hin.
1: Auch hier macht Philipp die Runde und arbeitet an mehreren Positionen. Der Platz am Röntgengerät ist der einzige mit Stuhl. Warum?
8: Damit man immer voll Konzentration am Monitorplatz hat. Weil man da sich besonders konzentrieren muss, viel aufpassen muss. Das ist eine sehr verantwortungsvolle Tätigkeit hier.
10: Wo ist dein Lieblingsplatz?
8: Am Monitor.
1: Babynahrung darf ins Handgepäck, aber nicht einfach so.
9: Muss kontrolliert werden, jawohl.
1: Ist der Bananenapfelbrei eine Gefahr für die Allgemeinheit? Ja, ist er. Und nun?
9: Das heißt, wir müssen die Bundespolizei hinzuziehen und die entscheiden dann, was gemacht wird. Hallo. Guten Morgen.
11: Grüße.
9: Einmal als Alarm angeschlagen und hier haben wir noch Thermosflasche von dir.
11: Aber das Baby ist dabei.
9: Ja, das Baby ist dabei.
11: Ja, wie gesagt, Babynahrung für den Flug auf jeden Fall.
9: Genau,
11: mitgeben werden. Nichtsdestotrotz gucke ich mir aber eine kurze Passagiere an.
9: Ja?
11: Okay.
9: Und
11: für
9: hier
11: den Wasser
9: ist
11: der Frageprofit. Ist wahrscheinlich schon Wasser.
9: Ja.
11: Hallo, schönen guten Tag. Hi. Sprechen Deutsch?
9: Ja.
11: Alles klar. Wo geht's jetzt hin? Wie kommen wir her?
9: Nach Denver.
1: Die Beamten reden mit den Eltern, kontrollieren Pässe und Thermosflasche.
11: Wir machen die kurz nochmal auf. Ja. Das Wasser wahrscheinlich für die Baby noch drin. Zubereitung machen wir kurz nochmal auf. Alles klar, sieht gut aus. Okay, kann man mitgeben, gar kein Thema. Ich wünsche einen guten Flug und Dankeschön. Ja?
10: Danke,
9: passt gut.
1: Alles entspannt, Fall erledigt. Philipp Seck steht jetzt am Sicherheitsscanner.
8: Ich mache die Personenkontrolle jetzt hier.
1: Meldet der Computer einen Alarm, muss er ran an die Klamotten.
8: So, guten Tag, Sie dürfen einmal zu mir kommen. Ich muss einmal hier am Arm nachgreifen.
1: Eigentlich sollte ja alles in der Wanne liegen. Gürtel, Uhr, Schlüssel. Doch das ist eher die Ausnahme.
8: Und dann einmal rumdrehen, bitte. Ja, das passt. Vielen Dank. Gute Reise. Wiedersehen.
1: Vor allem bei Männern.
8: Was regelmäßig angezeigt wird, ist bei den Herren das Portemonnaie hinten in der Tasche. Oder auch mal das Handy, was vergessen wird. Was so angewachsen ist in der Hosentasche.
1: Die Welt am Personenscanner. Ein Traum für den Luftsicherheitsassistenten.
8: Hallo.
1: Eine Stunde später ist er am Sprengstofftester. Die blauen Gummihandschuhe mag er nicht, muss aber sein.
8: Hier das sind spezielle Handschuhe aus Nitril. Und ich vertrage die halt nicht so gut auf der Haut, Nitrilhandschuhe. Das ist besser, wenn man einen Stoffhandschuh drunter hat. Kollege ruft.
1: Der Computer hat den Koffer aussortiert. Warum, scheint unklar. Die Durchsuchung war ohne Ergebnis. Sicherheit soll jetzt der Wischtest liefern.
8: Okay. Test wurde bestanden.
12: Okay, guten Flug.
1: Das Handgepäck darf nur in Anwesenheit des Passagiers geöffnet werden.
10: Einmal öffnen, bitte.
1: Aufgegebenes Gepäck dagegen nicht.
8: Test bestanden.
1: Philipp hat nach 8 Stunden
8: Test bestanden.
1: Dienstende.
8: Ist in Ordnung.
1: Zurück zu Julita im Flugzeugschlepper. Ein Postfrachter ist bereit zum Pushen. Julita ist alleinerziehend. Sie hat einen Sohn. Beide leben in Südhessen. Ihr Akzent ist eine Eigenkreation, sagt sie.
7: Ich bin in Polen geboren. Ich bin irgendwann nach Deutschland gekommen, zu meiner Mutter, nachdem sich meine Eltern scheiden ließen. Und irgendwann hat meine Mutter wieder geheiratet, einen Grieche. Und sobald war ich fertig hier in Deutschland mit der Schule, sind wir nach Griechenland ausgewandert. Ich denke, es ist so ein Gemischtes. Es ist kein richtig Polnisch, kein Deutsch und kein Griechisch. Es ist irgendwie so Julita-Akzent, würde ich sagen. Wir sind an der Position, Foxford 231. Versuchen wir so dran zu fahren, dass wir auch die anderen nicht behindern. Hat mir ein Zeichen gegeben.
1: Ein Airbus A300 nach New York. Bald darf sie auch die größten Flieger der Welt schieben, wie den A380.
7: Ja, darf ich auch. Sobald habe ich die Ausbildung gemacht zu dem großen Schlepper, darf ich alle Flugzeuge pushen. Alle Typen.
1: Und die Ausbildung will sie bald machen. Aber ob groß oder kleine Flieger, egal.
7: Einmal drücken.
1: Hauptsache fahren.
7: Position erreicht. Man ist stolz irgendwie, dass man darf, diese große Flieger zu pushen.
1: Eine Frau im Pushback-Truck. Da war die Männerwelt zunächst irritiert.
7: Zur Anfangszeit bestimmt hat man mich draußen beobachtet. Also ich habe mir auch selbst einen großen Druck ausgeübt. Als erste Frau, ja, alle Männer. Und dann halt, man wird beobachtet. Man wird. Aber irgendwann lässt es nach.
1: Julita hat den Männern gezeigt, wo die Centerline liegt. Sie pusht mit jedem Tag besser. Und als immer mehr Flugzeuge gerade stehen, war Ruhe auf dem Vorfeld.
7: Man hat ja nur 2 Wochen Ausbildung. Das ist ziemlich wenig, würde ich sagen. Es ist machbar. Für mich war alles neu. Das heißt, ich bin noch nie großes Fahrzeug gefahren. Ich habe keinen LKW-Führerschein.
1: Ist auch nicht nötig. Der Flughafen ist Privatgelände. Hier darf jeder fahren, auch ohne Führerschein.
7: Zu Anfangszeit war nicht einfach. Aber ich habe das überwunden. Und ich bin froh, dass ich den Weg gemacht habe, gewagt habe.
1: Ihr Truck wiegt 55 Tonnen oder so viel wie 11 männliche afrikanische Elefanten. Den Schlepper beherrscht sie schnell und präzise.
7: Wir pushen Nase Ost, also dorthin. Es geht los.

0: Wichtig ist, wo ist West und Ost? Alles klar, Daumen.
1: Der Flieger steht, wo er hingehört. Schlepperstange ab und zurück zum Sammelplatz. Jojita wünscht guten Flug. Pünktlich hebt der Flieger ab von der Startbahn 18 West.

0: Der nächste Auftrag von der Leitstelle liegt schon vor. Terminal 1, Bereich A. 3 Wochen hat sie gebraucht, um sich jeden Winkel, jede Straße am Airport zu merken.
1: Man kann so gut wie jeden Weg nehmen und man kommt an sein Ziel.
0: Das ist jetzt A24. Ein Passagierflieger nach Finnland. Das Gewicht der Schleppstange knapp 200 Kilo. Ein Kinderspiel für Julita, die diesmal die Stange selbst ankoppeln muss. Kein Problem für Kapitän Markus Graf. Man kennt sich.
1: Jetzt.
0: Stange sitzt. Julita auch. Dann kann's ja losgehen. Oder etwa nicht?
1: Wir haben eine Verspätung auf 10.36 Uhr. Also weitere 9 Minuten warten.
0: Alltag im Schleppergeschäft. Der Flieger hat noch keine Freigabe von den Lotsen. 3.500 Frauen und Männer arbeiten an den Kontrollstellen. Sie werden disponiert von einer Leitstelle. Und von Nasira Bouli.
2: Wir holen jetzt erstmal Kaffee.
0: Ihr Dienst startet früh, sehr früh.
2: 4:15. Körperverletzung.
0: Da hilft nur eine Koffeintrönung. Gerne in XXL-Form. Und?
2: Danke.
0: Auch 2.
2: Jetzt darfst du mit.
0: Nasira ist Personaldisponentin in der Leitstelle, der operativen Steuerung für Kontrollstellen.
2: Wir müssen erstmal komplett alles hochfahren. Ja, es dauert ein bisschen.
0: Die Leitstelle ist rund um die Uhr besetzt, an 365 Tagen. Hier werden 3.500 Mitarbeiter eingeteilt auf 170 Kontrollspuren.
2: So.
0: Nasira betreut heute Bereich B.
2: Das sind die Kameras, die wir haben. Das ist die B-West-Kontrollstelle, da wo wir eben Kaffee geholt haben übrigens. Auf der Seite, das ist B-West. Das ist Osten, die Kontrollstelle. Und das ist B-Transfer. Das ist die Einreise und das sind hier die Kontrollstellen.
0: Die Mitarbeiter müssen sich anmelden an einer Stechuhr. So sieht sie, wer da ist und teilt ein. Heute jedoch schwierig.
2: Um 4.15 Uhr hat einer angerufen, der verschlafen hat. Das ist jetzt auch nicht der Einzige. Es sind einige, die halt auch verspätet reinkommen werden. 5 Uhr haben wir die ganzen Dienstbeginner, die leider nicht alle da sein werden. Haben sich in der Nacht schon 1, 2, 3, 4, 5, 6, 7 Leute krank gemeldet.
0: Wer gesund ist und nicht verschlafen hat, kommt mit dem Zug. Auch schlecht für die Disponentin.
2: Das sind Mitarbeiter, die noch zum Dienst erscheinen werden. Die werden sich verspäten wegen der Deutschen Bahn. 6 Minuten, exakt. Das ist pünktlich. Die plane ich jetzt kurzfristig hier ein. Im B-Bereich.
0: Nach ihrer Ausbildung zur Bürokauffrau wechselt Nasira zum Flughafen.
2: Den schickst du mir so los, dass er bitte um 6.30 Uhr auf der NKP ist, B41, bis 9 Uhr. Ab 9 Uhr Tarifpause. Und 9.45 Uhr bist du bitte auf B60.
0: Sie arbeitet zuerst als Luftsicherheitsassistentin, dann folgt die Umschulung zur Disponentin.
2: Mhm, genau. Ja, danke schön. Tschüss.
0: Kontrollspuren benötigen Personal. Fehlt einer, ist das schlecht für Gepäckprüfanlagen der GPA.
2: Also ich werde jetzt eine GPA auflösen müssen, leider, weil eine gleich krank nach Hause gehen wird. Und dann nur noch 4 Leute stehen habe. Und das darf auf keinen Fall sein. Hallo, hier ist die Nasira. Schönen guten Morgen. Kannst du mir bitte die 7 zumachen? Die 7, die sind auch nur zu 5. Ganz genau. Die ist schon nach Hause, gell? Okay, gut.
0: Das Terminal wird voller. Nasira lässt weitere Kontrollstellen öffnen.
2: Hier hinten haben wir die Kontrollstelle B-Transfer. Müsste man hier außen rumlaufen. für die Gäste, die dann anschließend weiterfliegen.
0: Jeden Tag bekommt sie die aktuellen Fluggastzahlen.
2: Exakt.
0: Und kann reagieren.
2: Dankeschön. Tschüss. So, das war der Kollege auf B-Transfer, der Kontrollstellenleiter, und hat die Mitarbeiter jetzt angemeldet, die um kurz vor 6 da waren. Bevor sie die Tür öffnen, rufen die uns an und sagen, hier, die Mitarbeiter sind da und kannst sie aktivieren. Hier laufen jetzt die Passagiere durch, die Türen sind geöffnet.
0: Pro Schicht muss sie 360 Mitarbeiter einteilen. Vorausgesetzt, sie sind da.
2: Da dauert es gerade so ein bisschen, aber es fühlt sich so langsam hier ein bisschen auf. Und hier müssen wir dann noch mal schauen, wie viele Spuren wir im Westen geöffnet haben.
0: Wer zum Dienst kommt, wird sofort zugeteilt. Nasira kann noch auf Kolleginnen zurückgreifen, die für später geplant sind.
2: Das sind meistens Frauen, die eine Sondervereinbarung haben und meistens dann von montags bis freitags arbeiten, von 9 bis 13 oder 9 bis 14 oder auch 9 bis 15.
0: Der Grund?
2: Kinder.
0: Ein Angebot zum Beispiel für alleinerziehende Mütter. In der Leitstelle arbeiten alle Abteilungen und Bereiche zusammen, mit einem Ziel vor Augen.
2: Wir versuchen natürlich auch die Wartezeiten zu vermeiden. Das ist eigentlich egal, ob es Terminal 1 oder Terminal 2 A, B ist.
0: Zum Schichtende hat sie fast alle versorgt. Auch die, die verschlafen haben, sind mittlerweile da.
2: Ah, okay, dann schicke ich doch jemanden jetzt. Ne? Okay, tschüss.
0: Schlepperfahrerin Jolita ist bereit zum Pushen am Terminal 1. Position A24. Seit 20 Minuten sitzt sie hier, geduldig. Das ist doch langweilig, oder?
3: Nein, nein. Also ich tue mich oft ablenken, einfach wenn ich schaue, was passiert vor mir.
0: Endlich die Freigabe der Vorfeldlotsen.
3: Ja, okay.
0: 70 Tonnen. Nase nach Süden. Bugrad auf Centerline. Routine.
3: Das ist in Ordnung. Gerade. Push beendet.
0: Dankeschön und tschüss. Mit 20 Minuten Verspätung rollt der A320 Neo Richtung Startbahn. Und Jolita zur Zapfsäule. Die Dieseltanks im Schlepper sollten immer halb voll sein, sagt sie. Nichts ist peinlicher, als beim Schleppen liegen zu bleiben.
3: Einmal Volltank.
0: Der Schlepper ist klein und kompakt. Genau richtig für mich, sagt Jolita. Sie ist auch für ihn verantwortlich.
3: Beim Morgencheck kontrolliere ich Kühlwasser, Motoröl. Dann tanken wir immer morgens. Und bei den neuen Schlepper, bei den Treppel, tun wir auch noch AdBlue. Das werden wir auch noch dazu fügen.
0: Knapp 200 Liter fassen die Tanks. Eine Tankfüllung reicht für 50 bis 60 Schleppvorgänge. In diesem Gebäude sitzt die Leitstelle. Hier werden die Aufträge vergeben. 600 Schlepperfahrten pro Tag.
4: Machen wir hier 113.
5: Warte mal, ich gucke auf 113.
0: Dafür stehen 60 Pushback-Trucks bereit. Geschleppt wird rund um die Uhr in 3 Schichten. Jolita hat wieder Arbeit. Noch ein Passagierflieger.
3: Der ist auf Victor 113. Diesmal Condor. Und es ist Boeing 753 für 11.55 Uhr.
0: Dass sie mal Flugzeuge schleppen würde, hätte sie nie gedacht. Nach ihrer Elternzeit brauchte sie dringend einen Job.
3: Ich habe eine Arbeit gefunden und das war Hotelfachfrau an der Rezeption. Und dann irgendwann über die Annonce, vielleicht Frankfurter Allgemeine, keine Ahnung wo, habe ich dann gesehen, Flughafen. Erstmal fürs Check-in. Da habe ich mich beworben
1: Und ich weiß, dass sobald ist man am Flughafen, kann man sich immer irgendwo intern weiter bewerben. Und so kam es dann.
0: Heute ist sie glücklich mit ihrem Job. Der nächste Kandidat ist ein Oldtimer. Eine Boeing 757 auf einem ihrer letzten Flüge. Hat ihr der Lademeister erzählt. Ob alt oder jung, egal. Sie pusht jedes Flugzeug gerne. Wenn sie darf.
3: Verspätung!
0: Das heißt, wieder warten auf die Freigabe der Lotsen. Zu viel Verkehr am Boden und im Himmel. »170 Kontrollspuren für Passagiere hat der Flughafen. Täglich werden sie getestet. Ein Job für den Kontrollstellenleiter.«
6: »Dankeschön. Okay.«
0: Ibrahim ist auf dem Weg zu den Kontrollspuren im Terminal 2.
6: »Das ist die Abkürzung, das ist nur für die Mitarbeiter. Hier dürfen keine Passagiere durch.« »Servus.« Hi Simin.
0: Und wie viele Schritte macht er so?
7: So gut wie 20.000 bis 30.000 Schritte pro Tag. Es gibt Tage, wo ich, wenn ich alleine bin und keine Kollegen habe, es schon manchmal teilweise sogar über 30.000 Mal gekommen ist. Boah, ist schon anstrengend.
0: 30.000 Schritte, das sind ca. 22 Kilometer jeden Tag. Wer hier arbeitet, braucht auch gute Schuhe.
7: Das ist die Schlüsseltasche für die Kontrollstelle. Da ist der Flugplan drin, die Briefingsliste ist da drin. Und das Wichtigste, die ganzen Schlüssel, da fühlt man sich wie Hausmeister Krause.
0: Sein Auftrag? Kontrollstellen öffnen, Computer einschalten und Geräte testen. Heute ist er für den Bereich D zuständig für Abflüge Richtung Dubai, Doha und Dallas.
7: Wir öffnen die Monitore als Vorbereitung für die Mitarbeiter. Ich gucke mir meistens auch das letzte Bild vom Monitor an. Da muss nämlich das Testbild der letzten Nacht noch drin sein. Jawohl, das sieht man. Dann können wir den Monitor wieder ausmachen. Das gleiche hier.
0: Die Monitore sind für die Röntgengeräte, die das Handgepäck durchleuchten.
6: Perfekt.
0: Der Apparat sucht nach Sprengstoffspuren.
7: Das ist unser Teststift. Den können wir auf den Probestreifen drauf. Das dauert nicht mehr ein paar Sekunden. Alarm quittieren, Probestreifen entnehmen. Der Test bestanden.
0: Zum Schluss noch den Personenscanner.
7: So, wir melden uns an. Das Gerät muss einmal kalibriert werden. Nach jeder Kalibrierung hat man ungefähr 30 Minuten Zeit und sollte man noch mal kalibrieren.
0: Die Kontrollstelle ist startklar. Und die Mannschaft? Alle ausgeschlafen?
7: Wie viel seid ihr? Kurz mal die Hände anheben.
8: Ja.
7: 3, 4, 5, seid fast. Ihr seid beide online erstmal.
0: Vollzählig angetreten.
7: Wir öffnen jetzt die Fassaden.
0: 5 Kontrollspuren hat Ibrahim jetzt geöffnet.
7: Sie können auch hierher kommen. Bitte schön bei der Kollegin.
0: Und gleich beim ersten Passagier.
7: Jetzt haben wir schon den ersten Alarm.
0: Ibrahim verständigt die Bundespolizei.
7: Hallo, Kajagel, Firma Securitas. Und zwar auf der Dora 5 bis 8 habe ich einen EX4-Alarm. Dankeschön. Ciao, ciao. So, der erste Alarm. Ziehen wir die Bundespolizei hinzu.
0: Gleich mehrere Geräte an verschiedenen Kontrollstellen melden Alarm.
9: Guten Morgen.
10: Hallo.
9: Hallo.
10: Was haben wir denn? TX4. Hier.
9: Rot ist das, oder? Fürs Kind, oder?
10: Die Banane.
9: Okay.
10: Und auch gut.
9: Feuchttücher, ne?
10: Habe ich.
11: Dürfen Sie gerne auch aufhören.
9: Ja, ja. Nee, nee, aber für Kinder und für Babys ist das okay. Und das sieht auch so aus, als wenn es Brot ist. Damit das Kind nicht verhungert, nee. ist für uns okay. Ja, für die Kinder was zu essen haben.
0: In Lebensmitteln sind oft Flüssigkeiten, zum Beispiel in Tomaten. Da reagieren die Geräte.
9: Wir sind die obere Behörde, die das überwachen. Und wenn hier irgendwas gefunden wird, was nicht normal ist, so große Flüssigkeitsbehälter, irgendwelche verbotenen Waffen oder auch Sprengstoff, irgendwas, dann werden wir dazugerufen. Deswegen sind wir hier immer vor Ort und müssen dann entscheiden, wie es weiter funktioniert.
0: Nicht funktioniert hat die Kontrolle eines Friseurs. Sein Werkzeug war im Handgepäck. Keine gute Idee.
7: Scheren mit Klingenlänge über 6 cm dürfen leider nicht in den Sicherheitsbereich.
0: Beschlagnahmt. Kommt in die Sammeltüte mit anderen Messern. Jetzt geht's rund.
7: Kommen Sie ruhig her, es geht schneller hier. Einfach in die Wanne rein, die Sachen.
0: Hunderte Passagiere auf einen Schlag. Jetzt muss auch der Chef helfen.
7: Übernimmst du? Ich mach beide. Der Herr. Ich muss erst mal ihn kontrollieren, danach kommen Sie dran, ja?
0: Oberstes Ziel, die Wartezeiten kurz halten. Nach einer Stunde ist der Ansturm vorbei.
7: Wie viele Passagiere? 300, 400?
8: 480 waren es.
7: 480 Passagiere haben wir hier gerade soeben fast abgefertigt. Das ist eine Mordsleistung. Bei einer Wartezeit von 11 Minuten, da können wir uns auf die Schulter klopfen, denke ich mal.
0: Dann mach das doch. Ibrahim und sein Team.
7: Ich wünsche Ihnen eine angenehme Reise. Ja?
0: Sorgen für einen sicheren Abflug in Terminal 2.
7: Auf die gelbe Markierung, bitte.
0: Flugzeugschlepperin Jolita muss einen Oldtimer pushen auf dem Vorfeld. Eine Boeing 757. Langsam fährt sie den Truck zur Schlepperstange. Kuppeln. Bremse anziehen. Wie immer unterstützt ein Kollege.
11: Wir müssen Nase nach Westen.
12: Ja.
11: Und wir ziehen dann vor bis kurz vor November 1.
12: Okay.
11: Ja. Also
12: ja, bis vorne, zu 117. Ja. Okay. Er hat mir einen Daumen gegeben. Dann West und vorziehen bis vor November 1. Mit einem Blick schaue ich, dass auf der Fahrstraße die Autos anhalten. Die wissen nicht, wo ich will, so zum Beispiel wie der Bus. Versuchen noch schneller rüber zu fahren.
13: Ist das jedes Mal noch aufregend für dich?
12: Ja, insbesondere wenn es geregnet hat. Da spiele ich sogar ein Spiel mit mir. So, Jolita, findest du die gelbe Linie? Nicht immer ist sie so schön beleuchtet. Oder doch, sie ist beleuchtet, aber man müsste immer schräg schauen. Nach rechts, nach links, weil Vorsicht, sieht man das nicht so. Das ist sehr gut.
0: Auch dieser Flieger landet perfekt auf der gelben Linie. Ein Träumchen für die Piloten. Ein Traumjob für Jolita.

0: Am Frankfurter Flughafen werden jedes Jahr tausende Menschen abgeschoben.
1: Sie und Ihre Familie müssen heute Deutschland verlassen.
2: Okay.
0: Ein Einsatz, der alle Beteiligten physisch und psychisch an ihre Grenzen bringt.
3: Heute geht's in den Balkan. Es wird ein langer Tag.
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4: Hallo und herzlich willkommen zur Hessenschau. Ich freue mich, dass wir jetzt gemeinsam ins Wochenende starten. Unser Top-Thema heute, die Corona-Hilfen. 90.000 Selbstständige haben vor 6 Jahren wegen des Lockdowns finanzielle Unterstützung bekommen, weil ihre Geschäfte nicht mehr liefen oder zumachen mussten. Friseure, Restaurant oder Kaffeebetreiber zum Beispiel. Lange war unklar, wie viel von dem Geld zurückgezahlt werden muss. Seit heute steht fest, insgesamt fordert das Land fast die Hälfte des gezahlten Geldes zurück. Und dabei gibt's Gewinner und Verlierer.
5: Das Café von Carsten Wittek war gerade eröffnet, da kam der erste Lockdown. Danach hieß es für 9 Monate, Kaffee nur to go. Sein Umsatz schrumpfte auf ein Fünftel. Die Corona-Soforthilfen halfen, damit er es durch die Pandemie schaffte. Im vergangenen Jahr dann der Schock, Wittek soll alles zurückzahlen.
6: Wir haben zu jedem Zeitpunkt was beantragen können. Einmal waren es 4.000 Euro, einmal 8.000, einmal 9.000. Deswegen war das erstmal ein Schlag ins Gesicht, weil wir auch dachten, dass diese Corona-Hilfen überhaupt nicht zurückgezahlt werden müssen.
5: Die Forderung stieß auf heftige Kritik. Im September 25 legte deshalb das hessische Wirtschaftsministerium die Rückzahlungen vorläufig auf Eis. Bis jetzt. Heute verkündet Minister Kaveh Mansuri, es gibt neue Erleichterungen, durch die die Rückzahlungen in einigen Fällen geringer ausfallen. Insgesamt heißt das 66 Millionen Euro Entlastung für die Unternehmen. Die, die einen neuen Bescheid bekommen, müssen aber zahlen.
7: Wir haben die Möglichkeit, Rückzahlungen in Form von Raten vorzunehmen, zu Stunden, in besonderen Härtefällen sogar zu erlassen oder niederzuschlagen. Das heißt, selbst dann, wenn durch die veränderte Verwaltungspraxis jetzt ein Rückforderungsbetrag zustande kommt, das Unternehmen sich allerdings in einer sehr schwierigen Situation befindet, können wir Lösungen finden, damit Unternehmen jetzt durch diese Rückzahlung nicht in Schieflage kommen.
5: Während der Corona-Pandemie wurden von Bund und Land 957 Millionen Euro in Soforthilfen ausgezahlt. Für 130 Millionen Euro ist die Rückzahlung schon rechtskräftig. Sie gelten als abgeschlossene Fälle. Nach den neuen Berechnungen gibt es noch offene Rückzahlungen von zusätzlichen 284 Millionen Euro. Der Rest muss nicht zurückgezahlt werden. Die neuen Erleichterungen gelten aber nur für diejenigen, die bis September 2025 noch nicht gezahlt haben. Das stößt auf Kritik bei der Opposition.
8: Ja, die Änderungen sind gut, aber sie kommen viel zu spät und sie kommen auch nicht für alle, denn viele Verfahren, 20.000, sind schon abgeschlossen. Und insofern, die sofort zurückbezahlt haben, die sind jetzt die Dummen, zumindest teilweise.
5: Laut Wirtschaftsminister ist es verwaltungsrechtlich nicht möglich, die schon abgeschlossenen Fälle neu zu berechnen. Zu denen zählt auch Carsten Wittek. Er hat vergangenes Jahr nach einer gescheiterten Klage rund 20.000 Euro aus eigener Tasche zurückgezahlt.
6: Wenn es eben gar nicht anders geht, würde ich eher meinen Laden aufgeben, als nochmal irgendeine Hilfe zu beantragen. Weil da war einfach keine Verlässlichkeit da und ich musste dafür, wie gesagt, an mein Privatvermögen dran. Ich habe sämtliche Ressourcen aufgebraucht und deswegen würde ich das nicht nochmal machen.
5: 6 Jahre nach Beginn der Pandemie herrscht zumindest Klarheit für rund 90.000 Unternehmer. Die neuen Bescheide sollen noch vorm Sommer verschickt werden.
4: Der Bürgermeister von Rauenheim bei Frankfurt soll abgewählt werden. Das hat gestern das Stadtparlament beschlossen. Am Ende hatte David Rendl nur noch 9 Stimmen aus der eigenen Partei, der SPD, für sich. Hintergrund ist eine Affäre, die wir mit aufgedeckt haben. Provisionszahlungen für Immobiliengeschäfte für den Bauamtsleiter in Millionenhöhe. Die Affäre hat Rendl sozusagen von seinem Vorgänger geerbt. Allerdings hat er sich geweigert, das Geld zurückzufordern, so wie es eine Mehrheit der Stadtverordneten gefordert hatte.
9: Es ist eine spannende Sitzung heute, weil der Bürgermeister abgewählt wird. Das hoffen wir.
10: Damit Rauenheim endlich zur Ruhe kommt und stabiler werden kann.
11: Ich unterstütze den Bürgermeister, den Herrn Rendl, weil es ist ein guter Mann. Und er kann nichts für die Schuld, die vorher gemacht worden ist.
2: Bürgermeister David Rendl steht seit Jahren in der Kritik. Es geht um Provisionen in Millionenhöhe, die er von dem Leiter des städtischen Bauamts zurückfordern soll. Doch Rendl fand immer wieder Gründe, warum der Bauamtsleiter das Geld behalten könne. Das Kräftemessen zwischen ihm und dem Parlament soll nun ein Ende haben.
12: Irgendwann kommt der Punkt, an dem man sich ehrlich fragen muss, ob die Voraussetzung für eine vertrauensvolle und funktionierende Zusammenarbeit noch vorhanden ist. Diese Frage müssen wir heute leider mit Nein beantworten.
2: Der Bauamtsleiter von Raunheim hat Provisionen zusätzlich zu seinem Gehalt bekommen, dafür, dass er städtische Grundstücke verkauft hat. Eingefädelt hatte das Rendls verstorbener Amtsvorgänger Thomas Jühe, ebenfalls SPD, sowie Rendl. Übrigens hatten städtische Mitarbeiter in ihrer bezahlten Dienstzeit ein Jühes Ferienhaus in Österreich mitgebaut. Kein Problem offenbar für Nachfolger Rendl. Er klagte immer wieder vor Gericht gegen die Rückzahlungsforderung des Parlaments, angeblich um Schaden von der Stadt abzuhalten. Dafür soll er nun die Quittung bekommen. Eine Abwahl aus dem Amt hält einer der wenigen Fürsprecher Rendls für überzogen.
13: Vorteilsnahme, Wahlfälschung, Korruption. Das ist der Maßstab, wenn wir uns die historische Praxis anschauen. Und nun frage ich Sie, was wirft man dem Bürgermeister David Rendl vor? Persönlich vor?
2: Auch wenn es nicht um Korruptionsvorwürfe gegen Rendl selbst geht, die Mehrheit der Stadtverordneten hält ihn für nicht mehr tragbar. Sie leitet seine Abwahl ein. Kurz danach wurde die Sitzung unterbrochen. Es war bekannt geworden, dass Rendl auf ein Mitglied der CDU-Fraktion Druck ausgeübt haben soll.
14: Mir wurde zugetragen, dass es einen Einflussnahmeversuch gegeben hat seitens des Bürgermeisters auf eine Person in meiner Fraktion. Ich als CDU-Chefverbandsvorsitzende werde das einfach nicht zulassen. Das sind Zustände, die kann ich nicht nachvollziehen.
2: Rendl wollte sich vor dem HR-Mikrofon zu den Vorwürfen nicht äußern.
15: Sie verlassen es doch bitte.
2: Nun hat er eine Woche Zeit zu entscheiden, ob er im Amt bleiben will. Will er das, dürfen die Raunheimer Ende September selbst an der Wahlurne entscheiden, ob er abgewählt wird.
4: Bei uns in Hessen wird heute gestreikt. Damit starten die Nachrichten mit Marcel Wagner.
16: Die Dienstleistungsgewerkschaft Verdi hat zu Warnstreiks aufgerufen in Klamottenläden, Möbelhäusern und Supermärkten. Hintergrund ist ein Tarifstreit, in dem die Arbeitgeber ab November im Einzelhandel eine Erhöhung um 2%, im kommenden Jahr dann noch mal um 1,5% bieten. Für Mitarbeiter im Großhandel gibt es noch kein Angebot. Verdi fordert unter anderem 250 Euro mehr Gehalt pro Monat. Ja, sie ist eine wichtige Route für die Pendler bei uns in Hessen, die ICE-Strecke Frankfurt-Fulda. Nach einem tödlichen Unfall war sie heute Mittag gesperrt. Ein 66-Jähriger hat am Bahnhof in Wächtersbach, Main-Kinzig-Kreis, nicht den Weg durch die Unterführung genommen, sondern den über die Gleise. Dabei ist er von einem ICE tödlich erwischt worden, der gerade auf dem Weg nach Frankfurt war. Rund 600 Menschen waren in dem ICE. Für sie ist es von Wächtersbach mit Bussen nach Frankfurt gegangen. Der ICE ist laut Feuerwehr so kaputt, dass er nicht mehr fahren konnte und abgeschleppt werden musste. Mittlerweile fahren die Züge wieder. Das Landesamt für Verfassungsschutz ist der hessische Geheimdienst. Die Behörde beobachtet seit 1951 zum Beispiel Extremisten, um Anschläge zu verhindern. Seit genau 75 Jahren. Und genau das ist heute im Hessischen Landtag mit einem großen Festakt gefeiert worden. Zum Geburtstag Glückwünsche von allen Seiten, untermalt mit Musik des Hessischen Polizeiorchesters. Danach hat sich Landtagspräsidentin Wallmann in ihrer Rede beim Verfassungsschutz bedankt. Er leiste einen wichtigen Beitrag für den Schutz der Demokratie, hat sie gesagt.
4: Ja, nicht alle sind der Meinung, dass 75 Jahre Verfassungsschutz ein Grund zum Feiern ist. Die Organisation musste sich im Zusammenhang mit dem Mord an Halit Yozgat und dem Kasseler Regierungspräsidenten Walter Lübcke viel Kritik gefallen lassen. Die Gefahren des Rechtsextremismus unterschätzt, nicht bemerkt oder ignoriert zu haben. Viele meinen allerdings heute, der Verfassungsschutz ist nötiger denn je.
17: Mit solchen Geräten wurde in den 50ern beim Verfassungsschutz gearbeitet, um verschlüsselte Codes von Spionen abzufangen. Denn Hessen galt im Kalten Krieg als besonders interessant für fremde Geheimdienste. Warum, erklärt der damalige Leiter des Verfassungsschutzes.
18: War immer hochinteressant in Kassel oben die Wehrbetriebe. Also in Hessen hatte die gegnerische Spionage sicherlich eine Menge zu tun. Und wir hatten desgleichen auch zu tun.
17: In den 70er und 80er Jahren beschäftigt dann vor allem der linksextreme Terror der RAF den Verfassungsschutz. Die Behörde observiert Personen und sammelt Infos. Doch Anschläge wie den Mord am Deutsche Bankchef Herrhausen kann sie trotzdem nicht verhindern. Deshalb forderten im Lauf der Zeit einige Politiker sogar den Verfassungsschutz abzuschaffen. Darunter auch der spätere stellvertretende Ministerpräsident Al-Wazir.
19: Wir sind der Meinung, dass wenn Straftaten begangen werden, dass dann die Polizei, dass die Staatsanwaltschaften einschreiten müssen, aber dass es keiner, um die Verfassung zu schützen, keines Geheimdienstes bedarf.
17: Bis heute steht der Verfassungsschutz immer wieder in der Kritik. Ein Vorwurf, er sei auf dem rechten Auge blind gewesen. Der NSU kann zum Beispiel jahrelang unentdeckt morden. Als der Kassler Haled Yozgat 2006 erschossen wird, ist ein Mitarbeiter des Landesamts sogar am Tatort. Der heutige Behördenchef räumt Fehler ein.
20: Das hat Vertrauen gekostet. Das hat Vertrauen in die Behörde gekostet. Das ist gar keine Frage. Daran müssen wir arbeiten.
17: Die Behörde habe sich stark verändert und könne auch Erfolge vorweisen. Zum Beispiel ist sie bei der Festnahme der Gruppe rund um Prinz Royce beteiligt. Viele geplante Anschläge konnten verhindert werden, sagt der Verfassungsschützer. Auch weil man inzwischen das Internet durchsucht und Computer von verdächtigen Personen überwachen kann.
20: Es ist doch besser, schon zu reagieren, nicht erst wenn ein Haus in Flammen steht, sondern im Vorfeld schon zu agieren, und zwar wenn geistige Brandstifter am Werk sind, um da Ideen für eine Brandlegung formulieren.
17: Eine neue Herausforderung für die Behörde ist auch die AfD. Die wird in Hessen als rechtsextremistischer Verdachtsfall beobachtet. Während einer Debatte im Landtag diese Woche kommt es darüber zum Streit zwischen AfD und Innenminister.
21: Seien Sie sich bewusst, dass eine Regierung, die ihre an Weisungen gebundenen Mitarbeiter im LFV in einen Feldzug gegen die nach Umfragen mittlerweile mit Abstand stärkste Partei im Lande führt, etwas ganz anderes delegitimiert. Sie delegitimiert nämlich den Souverän.
22: Das Landesamt für Verfassungsschutz ist alles andere als ein Oppositionsbekämpfungsorgan. Solange Sie auf

0: feiert man in der eigenen Pflegeschule in Neu-Isenburg ein kleines Jubiläum. Schon seit 10 Jahren werden Pflegekräfte aus Vietnam angeworben. Die allermeisten sind geblieben. Auch Nun Dao. Sie hat sich von der Pflegefachkraft zur Ausbilderin weiterentwickelt. Eine Erfolgsgeschichte.
1: Können Sie mir jetzt sagen, was sehen Sie von außen hier?
2: Mittlerweile arbeitet Nun Dao schon fast 2 Jahre als Ausbilderin an der Akademie für Pflegeberufe am Sana-Klinikum in Offenbach. Sie wollte sich weiterentwickeln.
3: Das Unterrichten erfüllt mich sehr, weil ich die jungen Menschen auf irgend so beruflicher Weg begleiten und unterstützen kann. Das ist für mich wertvoll.
2: Als Nun Dao vor 10 Jahren aus Vietnam nach Deutschland kommt, arbeitet sie als Pflegefachkraft im Sana-Klinikum. Vollzeit auf der Intensiv. Damals ist sie 25. Der Anfang hier war eine Herausforderung, trotz Bachelorabschluss und erfolgreicher Sprachkurszertifikate in Hanoi.
3: Ich konnte damals, also es war schon einiges verstehen, aber ich habe mich nicht so getraut, zu sprechen und mit anderen zu kommunizieren. Aber Schritt für Schritt und besonders mit Unterstützung von dieser Agentur und auch von Sana Klinikum habe ich mich eingelebt.
2: Und bildet mittlerweile selbst angehende Pflegefachkräfte aus. Die Schüler im 3. Ausbildungsjahr werden nach ihrem Abschluss im Sommer alle einen Job an der Sana Klinik bekommen. Damit Nun Dao hier unterrichten kann, hat die 35-Jährige ihren Master für Pflegepädagogik an der Frankfurt University of Applied Sciences gemacht. Die Akademie hat sie dabei unterstützt. Nicht nur für Nun Dao, eine Erfolgsgeschichte.
4: Wir haben verschiedene Kooperationspartner, unter anderem Talent Orange, die Agentur, die uns sehr geholfen hat, Mitarbeiter zu bekommen, die ihre Ausbildung schon abgeschlossen haben, aus Brasilien, Kolumbien, Mexiko, aus den unterschiedlichsten Ländern. Und das bereichert natürlich auch die Vielfalt bei uns im Unternehmen. Und wir konnten dadurch unser Personal gut aufstocken. Wir haben keine freien Arbeitsplätze aktuell.
2: Ihre Familie in Vietnam hat Nun Dao schon seit 2 Jahren nicht mehr gesehen. Nächste Woche wird sie endlich wieder in die Heimat fliegen. Im Gepäck ihre ganz frische Urkunde für den Masterabschluss.
3: Ich habe auch eine ganz gute Note bekommen. Für mein Masterthesis habe ich 1 bekommen. Ja, und ich bin sehr stolz auf mich.
2: Und sie peilt schon das nächste Ziel an. Sie möchte gerne noch ihren Doktortitel machen.
1: Ein schönes Wochenende. Ja. Tschüss. Tschüss.
0: Am Kassel Airport sollen bald Drohnen fliegen. Nochmal Nachrichten mit Marcel.
5: Ja, das Land Hessen und die Technische Universität Darmstadt bauen am Kassel Airport in Kassel ein Drohnenkompetenzzentrum auf. Das hat das Digitalministerium heute mitgeteilt. Ziel sei es, innovative Drohnentechnologien schneller in die Praxis zu überführen. Das Zentrum soll Forschung, Erprobung, Qualifizierung und Anwendung unbemannter Luftfahrtsysteme an einem Standort bündeln. Eröffnet werden soll das Zentrum noch in diesem Jahr. Ja, Wanderung ins Pfingstwochenende endet bei der Polizei. Es ist eine Meldung aus Kassel, die uns doch überrascht hat, weil es um 25 Kühe geht, die durch Kassel-Brasselsberg gelaufen sind und die ihr Bauer schon vermisst hat.
6: Wenn die Nachtwanderung an der Polizeiabsperrung endet. Rund 3 Kilometer haben die Damen früh am Morgen schon hinter sich. Alles, um ein bisschen Kasseler Großstadtluft zu schnuppern. Das geht auf keine Kuhhaut. Und ja, eine Kuh macht Mu, viele Kühe machen Mühe. Vor allem für die Polizei, die gegen 4 Uhr früh den ersten Hinweis bekam, eine Kuhherde sei in der Konrad-Adenauer-Straße im Kasseler Stadtgebiet gesichtet worden.
7: Die Kollegen, die dann dorthin gefahren sind, haben insgesamt dann 25 Tiere antreffen können, die sich teilweise auch zerstreut hatten, auf einem Parkplatz standen, die Straße überquerten etc. Relativ schnell konnte dann herausgefunden werden, dass die Tiere ausgebüxt waren.
6: Vielleicht wollten die Damen ja die nächste Bahn nehmen zum Shopping. Doch das wurde vereitelt. Aber glücklicherweise blieben die Kühe in Kassel cool und sie wurden auch schon vermisst.
7: Es gab wohl Hinweise von dem Eigentümer der Kühe, dass der Zaun beschädigt worden

0: sei. Deshalb schauen wir uns das jetzt noch mal genauer an, um eben zu klären, wie die Tiere dort entweichen konnten.
1: Ihr Landwirt aus dem benachbarten Elgershausen konnte nach etwas gutem Kuhspruch die Ausreißerinnen wohlbehalten wieder abholen. Schäden oder größere Verkehrsbehinderungen gab es nicht. Kuh vom Eis.
2: Auch das sind Nachrichten in der Hessenschau. Das war's von mir. Andreas macht weiter.
3: Die deutschlandweite ARD-Dialogaktion Was Deutschland verbindet, haben wir heute mal ganz wörtlich genommen. Auch Flugzeuge verbinden uns, ob geschäftlich oder privat. Wir haben deshalb einen Piloten begleitet.
4: Tobias Gawohl in seinem Büro.
5: Take off.
4: Über den Wolken sitzt jeder Handgriff, Pilotenalltag eben. Aber auch tausende Flüge später ist seine Begeisterung noch lange nicht verflogen.
5: Wir sind im Regen eben gestartet in Frankfurt dann bricht man durch die Wolkendecke durch. Und ja, hier oben ist alles blau und die Sonne scheint. Das ist schon immer wieder ein schönes Erlebnis.
4: Kurz vorher am Boden in Frankfurt. Vorbesprechung zwischen dem Captain und seiner Crew. Heute geht's nach Hamburg und zurück.
5: Getankt haben wir auch schon und das Wetter, ja, ihr habt es gesehen, wahrscheinlich, als ihr hergefahren seid.
4: Der Crewbus bringt die Truppe dann aufs Vorfeld. Tobias Gawohl aus Kelkheim fliegt seit 15 Jahren. Schon als Kind fasziniert ihn die Fliegerei. Seit kurzem ist der 39-jährige Kapitän, also Flugzeugchef.
5: Es ist nie langweilig. Also man sieht ja hier, was hier los ist. Also diese ganzen Prozesse, die ganzen Leute, die man jeden Tag neu kennenlernt, ist nicht so eingefahren. Also es ist, mal scheint die Sonne, mal regnet es, mal ist man zu spät, mal muss man halt ein bisschen schneller fliegen. Das ist das, was den Job ausmacht.
4: Vor dem Start dreht Captain Gawohl noch eine Runde um sein Flugzeug.
5: Wir machen jetzt einen Outside-Check und gucken uns an, so, ob irgendwo vielleicht das Flugzeug jetzt beschädigt ist, ob irgendwo was raustropft, irgendeine Flüssigkeit, wie die Reifen aussehen. Im Prinzip wie so eine Abfahrtskontrolle vom Flug. Bei euch passt alles?
6: Ja, alles gut.
5: Catering passt?
6: Catering passt auch.
5: Sehr gut. Ja, meine sehr verehrten Damen und Herren, liebe Gäste, ein herzliches Willkommen aus dem Cockpit. Ich bin Ihr Kapitän, mein Name ist Tobias Gawohl.
4: Natürlich sitzen in den Fliegern nach Hamburg und zurück auch Geschäftsleute, aber nicht nur. Passagier Stefan Schneider besucht für 2 Tage seinen Vater.
7: Also es ist für mich im Moment super wichtig, weil meine Mutter vor 4 Wochen verstorben ist. Und deswegen will ich dann natürlich relativ viel Zeit zu Hause verbringen, noch bei meinem Vater. Ich bin sonst häufig mit dem Zug auch gefahren. Das dauert dann aber immer 5 Stunden, wenn man Glück hat. Häufig auch noch deutlich länger. Und ich bin Arzt und dann bin ich auch nicht immer so ganz so flexibel.
4: Als Pilot fliegt Gawohl Menschen von A nach B. Er bringt Familien zusammen.
5: Gerade bei Zielen, wo wir selber auch aussteigen und die Menschen da sehen, die quasi ihre Liebsten empfangen, weil vielleicht das Kind irgendwie ein Auslandsjahr gemacht hat oder so. Das macht einen natürlich schon glücklich.
8: Come fly with me, let's fly away.
4: Während Tobias Gawohl also tagtäglich andere verbindet, ist der zweifache Vater von seiner Familie oft getrennt.
5: Klar, wir haben hier Schichtdienst und wenn jetzt der Sohn irgendwie Geburtstag hat, natürlich versucht man sich das freizunehmen und meistens klappt es zum Glück auch, aber natürlich nicht immer und man wird schon das ein oder andere verpassen zu Hause.
4: Ja, die Zeit vergeht wie im Fluge.
9: 30, 20, retard.
4: Trotzdem genießt Captain Gawohl jede Sekunde in seinem spektakulären Büro.
3: Mit Aussicht. Erinnern Sie sich noch an die beiden Brüder, die ausgerechnet in der Corona-Zeit angefangen haben, Eis zu produzieren? 8 Jahre ist das her. Mittlerweile ist aus der kleinen Manufaktur in Lanau ein größerer Betrieb geworden, der weiter wachsen soll. Aber im Moment ist ja die wirtschaftliche Lage auch nicht rosig. Trotzdem soll aus einem alten Möbelhaus Deutschlands drittgrößte Eisfabrik werden.
10: 2 Brüder bauen aus einem alten Möbelhaus.
11: Hier, guck, kannst du eine Küche kaufen.
10: Eine der modernsten Eisfabriken Deutschlands.
12: Das ist auf jeden Fall ein Mammutprojekt.
11: Wenn es nicht klappt, dann geht's richtig schief.
10: Bekommt Hessen seine neue Eisfabrik oder verlieren Jakob und Elia alles? In diesem Lost Place wagen zwei Gründer den Neuanfang. Und ein ganzer Ort fiebert mit.
13: A. Leerstand beendet. B. Sichere Zukunft. C. Es entstehen Arbeitsplätze.
10: 18 Jahre stand das Möbelhaus in Herborn-Uckersdorf meist leer.
14: Drin kommt es dir vor wie ein Lost Place.
15: Der geht noch an.
16: Nein!
14: Das ist das SAP von vor 30 Jahren.
15: Hier liegen ja noch ganz viele Schlüssel. Das ist ja krass.
10: Alles ist so, wie es einst verlassen wurde.
14: Ich weiß jetzt auch nicht, wie sicher das noch ist. Das sind diese Möbelwagen. Hallo, hallo.
10: Ab Ende der 60er brummte das Geschäft über 4 Jahrzehnte. Dann war Schluss. Heute kauft man auch Möbel online. Zurückblieben 4000 Quadratmeter Leerstand.
12: Im ersten Moment wirkt es natürlich jetzt sehr groß, was wir hier haben. Ist es auch? Also.
10: Aus dem Nichts schufen Jakob und Elia Rauber bereits ein Eisunternehmen mit 120 Mitarbeitern. Mit dem neuen Werk wollen sie nicht nur wachsen, sondern auch die Region stärken. In Uckersdorf gibt es kaum noch Industrie und daher für die rund 1000 Einwohner im Ort zu wenig Jobs. Das wollen die Brüder ändern.
14: Dahinter kommt die Produktion, hinter die Scheibe übrigens.
10: Es ist September 25. Statt Möbeln soll es bald massenhaft Eis geben. Ein Millionenprojekt unter Zeitdruck.
14: Also knapp 100 Tage noch. Ein bisschen weniger.
10: Auf was sie noch warten, ist die Auszahlung der Kredite. 900.000 Euro für den Kauf des Möbelhauses von der Hausbank und 1,3 Millionen Euro Fördergelder für dessen Umbau. Gesamtkosten über 2 Millionen Euro.
14: Ja, das wird doch die ein oder andere schlaflose Nacht mit sich bringen.
10: Denn die Handwerker arbeiten bereits und wollen bald eine Anzahlung.
14: Wenn es nicht klappt, dann geht's richtig schief.
10: Noch produzieren sie 30 Kilometer entfernt in ihrer Heimatstadt Lanau. Elia macht das Eis, Jakob verkauft es. Kunden sind Supermärkte und die Gastronomie. Mit ihrer Idee Eis aus natürlichen und regionalen Zutaten mischen sie den Markt in den Corona-Jahren auf und wachsen seitdem.
14: Selbst wenn das mit dem Eis nicht funktioniert hätte oder in Zukunft nicht funktionieren würde, dann würde ich trotzdem wieder selbstständig werden.
10: Damit ihre Firma Eiszeit nicht bald Geschichte ist, brauchen sie dringend die neue Fabrik. Denn hier in Lanau läuft der Mietvertrag aus. Ohne Umzug, kein Eis, keine Umsätze. Bedeutet investieren in der Wirtschaftskrise. Für mehr Planungssicherheit wollen sie Gewerbeflächen kaufen statt mieten. Gerade aber sind Kredite schwer zu kriegen. Unterwegs zur Baustelle. Der Umzugsdruck könnte für Uckersdorf zum wirtschaftlichen Befreiungsschlag werden. Start-up-Gründer Jakob Rauber will hier größter Arbeitgeber werden.
14: Dann gibt es in dem Ort gibt's noch einen Edeka. Das war's an größeren Arbeitgebern.
10: Was Jakob noch nicht weiß, um seine Eisfabrik werden die Menschen in Uckersdorf bald kämpfen.
17: Arbeitsplätze am Ort zu bekommen, ist einfach eine schöne Sache.
10: Denn auch in Mittelhessen ist der schwächelnde Arbeitsmarkt ein Problem. In allen Branchen brechen Jobs weg.
13: Wir haben die Firma Continental in Wetzlar, die geschlossen hat. Wir haben Buderus. Hier sind einige tausend Arbeitsplätze abgebaut worden. Und hier haben wir endlich mal eine Maßnahme, wo Arbeitsplätze geschaffen werden.
14: So viele können wir jetzt natürlich nicht schaffen, aber wir haben jedes Jahr mehrere Vollzeitarbeitsplätze geschaffen. Wir haben das noch weiterhin vor. Das ist hier für so einen kleinen Ort, glaube ich, schon ein guter Schritt nach vorne.
10: Für die Umsetzung hofft der 30-Jährige dabei eben auch auf Fördermittel. Hessen unterstützt Gründer wie ihn mit Zuschüssen, etwa dem Start-up-Stipendium bis 40.000 Euro oder dem Hessen-Fonds mit Darlehen bis 300.000 Euro und Investitionskrediten sogar bis 10 Millionen Euro. Auf Letzteres hofft Jakob. In 3 Monaten soll's hier Eis geben. 10.000 Becher täglich, nur machbar, wenn die Kredite kommen und die Handwerker vorerst ohne Geld weiterarbeiten.
14: War der Deal, okay, ihr könnt ganz früh anfangen. Wenn ihr eh nichts zu tun habt, nehmt ihr es als Lückenfüller, könnt ihr alles machen. Und im Umkehrschluss können wir halt dann erst zahlen, wenn das Geld da ist.
10: Die Bank stellte längst einen Kredit in Aussicht.
14: Aber ich kann da nichts tun. Also ich muss warten, bis der Kredit soweit ist.
10: Um Baukosten zu sparen, packt die ganze Familie mit an.
18: Erst einmal streichen und dann.
10: Auch wenn dafür Überzeugungsarbeit nötig war.
18: Der erste Gedanke war tatsächlich, es ist viel zu groß und was wollt ihr mit einem alten Möbelhaus?
19: Als ich das erste Mal das Gebäude hier gesehen habe, habe ich gesagt, uiuiuiui.
14: Haben wir immer noch mal gesagt, die habt ihr nicht mehr alle. Das war vor meinem Jahr.
10: Schon als Kinder machten die Brüder Eis, die Eltern bestärken sie bis heute.
14: Dass man wiedergespiegelt bekommt, wir glauben daran, ihr kriegt das auch hin und wir unterstützen euch auch, wo das geht, das ist noch wichtiger. Also die emotionale Unterstützung.
10: Und ohne Familie wird bald gar nichts mehr laufen, denn die Handwerker schmeißen hin. Mehr dazu morgen.
16: Wer auf Sonne und Wärme steht, der kommt in den nächsten Tagen voll auf seine Kosten. Ich begrüße Sie zum Wetter in der Hessenschau. Und ich habe mal die Sonnenstunden mitgebracht, die über das Pfingstwochenende auf uns zukommen. Morgen, da sind es so 13 bis 15. Am Sonntag vorübergehend mal nicht ganz so viele, denn da kann so eine schwache Kaltfront dafür sorgen, dass es ein paar Wolken mehr gibt. Aber die hat sich am Pfingstmontag dann schon wieder erledigt. Also da können wir dann wirklich fast von Sonnenschein pur sprechen. Die kommende Nacht verläuft oft sternklar, nur ganz vereinzelt kann sich in einigen Tälern oder Senken mal ein bisschen Nebel ausbreiten. Und morgen scheint dann die Sonne zunächst von einem strahlend blauen Himmel. Zum Nachmittag hin sind so ein paar lockere Wolken dabei, Regen haben die aber keinen im Gepäck. Am kühlsten wird die Nacht wieder in den Tälern, so zwischen Battenberg und Edersee. Am mildesten auf den Höhen des Odenwaldes. Und morgen dann bis 24 Grad auf dem Hohen Meißner. 29 erreichen wir am Nachmittag im Gründchen rund um Grebenau. 31 in den Niederungen zwischen Main und Neckar. Ja, und die Aussichten sind schnell zusammengefasst. Sie sehen es ja selber. Es bleibt sonnig und heiß. Am Sonntag, wie gesagt, ein paar Wolken mehr. Pfingstmontag und Dienstag dann ziemlich ungestörter Sonnenschein. Also ob Pfingstmarkt in Frankenberg, Schlossgrabenfest in Darmstadt oder der Wäldchestag in Frankfurt, einem schönen langen Wochenende steht das Wetter zumindest nicht im Weg.
20: Hi, ich bin Daniel Sanic.
21: Meine Leidenschaft im Herbst, das ist so wirklich das Allerschönste, Pilze sammeln zu gehen. Mit 4 Jahren wollte ich schon unbedingt moderieren. Also ich wusste schon immer, was ich machen will. Nur meine Eltern waren nicht so begeistert davon. Daniel, mach bitte was Anständiges.
20: Ja, wer zu spät kommt, hat Pech gehabt. Mein Lebensmotto. Wir sehen uns.
22: Bären und Menschen. Ein uralter Konflikt, aus dem wir als klare Sieger hervorgegangen sind. Dabei lieben wir Bären. Sie sind überall. Trotzdem möchte niemand seinen Vorgarten teilen mit einem Bären, der mehr als nur leuchtet. Aus den meisten Wäldern Europas hat der Mensch den Bären vertrieben. Doch es gibt Ausnahmen. Etwa in Rumänien. Dort liegen deshalb die Nerven blank. Jahr für Jahr steigt die Zahl der Zwischenfälle, zuweilen mit fatalen Folgen. Haben Menschen und Bären in Europa noch eine gemeinsame Zukunft?

Winter in Transsilvanien. Normalerweise verschlafen Braunbären diese Jahreszeit in einer Höhle. Im Herzen Rumäniens jedoch ist vieles anders. Zwei junge Bärenbrüder trotzen der Kälte. Sie zeigen keine Anzeichen von Müdigkeit. Winterruhe sieht anders aus. Das kann nur eines bedeuten: Sie finden ausreichend zu fressen. Und tatsächlich, die beiden haben eine Nahrungsquelle gefunden, die unerschöpflich ist. Bären sind nicht wählerisch. Gefressen wird, was den Magen füllt. Eine verhängnisvolle Angewohnheit. Sobald sich ein Bär an menschliche Nahrung gewöhnt hat, führt das unweigerlich zu Konflikten. Wie aber kommt es dazu? Noch heute beginnen die meisten Bären ihr Leben fernab von Menschen. In einem abgelegenen Tal der Südkarpaten wurden vor wenigen Wochen drei Bärenjunge im Schutz einer Höhle geboren. Erst vor kurzem haben sie ihre Augen geöffnet und beginnen, ihr kleines Universum zu erkunden.

Das wärmende Fell und die Milch ihrer Mutter ist alles, was sie brauchen. Auch unsere Vorfahren nutzten Höhlen. Sie stritten um den Wohnraum mit riesigen, furchteinflößenden Höhlenbären. Ein Erdbeben verschloss vor etwa 15.000 Jahren den Eingang dieser Höhle im Westen Transsilvaniens. Als Minenarbeiter sie 1975 durch einen Zufall entdeckten, fanden sie Kratzspuren im weichen Gestein. Dann die Sensation. Über 140 Skelette von Höhlenbären. Einige der Schädel stellen Wissenschaftler vor Rätsel. Sie wurden anscheinend von Menschen arrangiert. Nutzten sie die Schädel als Kultobjekte? Führten Furcht und Ehrfurcht vor den übermächtigen Wesen dazu, sie als Gottheit zu verehren?

Bis heute ist der Bär im Brauchtum Rumäniens allgegenwärtig. Vor allem in den Nächten um Neujahr. Dann scheinen die Grenzen zwischen Menschen und Bären zu verschwimmen.

0: Die Tanzenden tragen echte Bärenfelle. Mit der Kraft des Bären vertreiben sie die schlechten Geister des vergangenen Jahres und machen Platz für einen Neubeginn. Die Bärenjagd ist heute streng verboten in Rumänien. Viele der Fälle stammen aus einer Zeit, in der das anders war. Der kommunistische Herrscher Ceausescu war regelrecht besessen von der Jagd auf Bären. Angeblich brachte der ehemalige Diktator Rumäniens an einem einzigen Tag 31 Bären zur Strecke. Um seine Lust am Töten zu befriedigen, befahl er ein weltweit einzigartiges Bärenzuchtprogramm. Sobald die kleinen Bären alt genug waren, ging es für sie auf Reisen. Zu Hunderten wurden sie in den Wäldern ausgesetzt, als potenzielle Trophäen für den Diktator. Von Trophäenjägern droht den rumänischen Bären heute keine Gefahr mehr. Manche von ihnen macht das zunehmend selbstbewusst.
1: Im Winter arbeite ich als Skilehrer. Ich bin also hochgefahren, um die Piste zu prüfen. Und was sehe ich? Ein Bären. Ich schalte meine Handykamera ein. In dem Moment kommen andere Skifahrer.
2: Stopp.
1: Ich hatte gehofft, der Bär würde wieder in den Wald gehen. Deshalb sagte ich zu den Leuten, macht ordentlich Krach. Aber der Bär war überhaupt nicht beeindruckt. Er kam trotzdem weiter auf uns zu. Er kam viel zu nah. Was sollte ich machen? Ich dachte nur, der haut nicht mehr ab. Okay, komm, folge mir. Kriegst du mich? Versuch's. Ja, das war ziemlich verrückt. Ich fahre also weiter runter und sehe wieder Leute.
2: Ups.
1: Achtung, hier kommt ein Bär. Das ist eine echt gefährliche Situation. Okay, ich stoppe den Bären. Hey, halt! Als die Piste wieder frei ist, fahre ich weiter. Kurz vorm Ende der Piste hört der Bär ein Geräusch. Vielleicht dachte er, okay, das Rennen ist vorbei. Er steht noch ein bisschen unentschlossen rum, aber dann geht er in den Wald. Das ist die Geschichte.
0: Was lustig erscheint, kann schnell tragisch enden. Dieser Bär hat seine natürliche Scheu vor Menschen verloren und wird dadurch zur Gefahr. Unsere drei Bärenkinder sind dagegen dort, wo Bären eigentlich sein sollten. Tief im dichten Wald der Karpaten. Zum ersten Mal kosten sie frisches Gras. Von den Leckerbissen, die unten in der Stadt auf sie warten, ahnen sie nichts. Noch ist die Welt der Menschen nichts als ein flüchtiger Duft, ein verlockendes Aroma. Nur wahrnehmbar, wenn der Wind richtig steht. Der Wald ist ihr Zuhause. Doch auch hier lauert Gefahr. Männliche Braunbären töten immer wieder die Jungen von Konkurrenten. Beseitigt er die Kleinen, steigen seine Chancen, selbst Nachkommen zu zeugen. Mit unserem Bärenweibchen will er sich nicht anlegen.

0: Schäfer auf dem Weg in ihr Sommerquartier. Die saftigen Almen der Karpatenhänge bieten ihrer Herde reichlich Nahrung. Auf ihrer Wanderung dringen sie tief ins Bärengebiet vor. Petre Klemm kennt die Gefahren der Berge. Er ist verantwortlich für das Wohlergehen von über 300 Schafen. Dorfbewohner haben ihm die Tiere über den Sommer anvertraut. Verliert er eines der Schafe, droht Ärger.
1: Der Bär treibt sein Unwesen hier, der Wolf auch. Es ist schwierig.
2: Wenn es neblig und regnerisch ist und der Bär aus dem Wald kommt, wird es gefährlich. Dann müssen wir schnell mit den Hunden zu den Schafen, sonst würde der Bär sie in Stücke reißen.
1: Es ist schon passiert, dass er sich 2-3 Schafe geholt hat, an nur einem Tag.

0: Wenn die Nacht anbricht, steigt im Camp die Anspannung. Kein Schaf darf jetzt noch frei herumlaufen.
1: Wir schließen sie jede Nacht ein. Nie würden wir sie allein lassen. Wir verteidigen sie unter Einsatz unseres Lebens. Sie sind schließlich unser ganzer Besitz. Was auch kommt. Wir haben die Hunde und wir sind mutig.

0: Ein rumänischer Schäfer verlässt seine Herde nie. Petres Schlafplatz liegt direkt neben dem seiner Schutzbefohlenen. Seine Kollegen übernehmen die erste Nachtwache.
1: Guck mal, er hat sich ein Schaf geschnappt. Ob er damit abhaut oder frisst er es direkt? Ich denke, er nimmt es mit.
0: Das Video hat ein befreundeter Schäfer aus dem Nachbartal aufgenommen.
2: Was für ein Teufel. Wenn ich ihn erwische, würde ich ihm eine mit der Axt verpassen.
1: Ja, er wird dich jagen, wie verrückt.

Verdammt, er war hier. Nun ist er runter ins Tal. Die Hunde haben ihn in den Fluss gejagt.

0: Ich verstehe, dass der Bär Teil der Natur ist, aber auch wir Schäfer leben in der Natur. Wir müssen unseren Platz finden und die Bären auch. Damit das in den Bergen funktioniert, müssen wir uns das Land teilen. Ich verstehe die Leute aus der Stadt, die die Bären lieben und sie schützen wollen, aber mit diesen Tieren direkt zusammenzuleben ist sehr schwer.
1: In den Bergen haben sich Bären und Schäfer über Jahrhunderte arrangiert. Doch was geschieht, wenn Europas größtes Landraubtier in die Welt der Menschen vordringt?
2: Es ist schon länger her, da fuhr ich in die Stadt, um einzukaufen. Ich traf mich mit einem Freund, den ich schon lange nicht gesehen hatte. Wir gingen etwas trinken und erzählten uns Geschichten bis tief in die Nacht. Irgendwann sagte ich, Zeit ins Bett zu gehen. Auf dem Weg zum Apartment sah ich auf einmal so seltsame Schatten. Ich dachte, es wären Leute. Also sagte ich, guten Abend, guten Abend. Aber sie antworteten nicht. Weißt du, was das war? Zwei Bären, mein Freund, zwei Bären. Es sah so aus, als würden sie tanzen.

0: Wie kann das sein? Bären in der Stadt? Die leben doch in den Bergen und nicht in der Stadt. Wenn die Bären in der Stadt vor den Häusern tanzen, was sagt man dazu? Da gehe ich lieber zurück in die Berge.
1: Nächtliche Besucher sind vor allem in den Kleinstädten des südlichen Karpatenbogens keine Seltenheit. Sobald es dunkel wird, füllen sich die Straßen mit Leben.
2: Ja, stopp, stopp.
3: Stopp, stopp.
2: Ja.
3: Mach den Motor aus. Die Hunde bellen.
1: Laura Nikolescu und ihr Mann Georgi lieben Bären. Im Frühjahr sind sie fast jede Nacht auf Patrouille. Kaum jemand kennt die Tiere so gut wie Laura. Und sie hat eine Mission.
3: Es gibt hier viele Leute, die Bären nicht mögen. Sie sogar hassen, weil sie glauben, dass sie aggressiv sind. Aber das stimmt nicht. Ich filme sehr viel und stelle die Clips online, um den Leuten zu zeigen, dass Bären nicht aggressiv sind. Wenn Menschen lernen würden, wie man sich in der Gegenwart von Bären richtig verhält, wäre ein friedliches Zusammenleben möglich.
1: Obwohl die Bären da sind, ist es nicht immer leicht, sie zu finden. Doch sie hinterlassen Spuren.
3: Guck mal, da liegt Müll auf der Straße. Der Bär war hier. Wir müssen den Hunden folgen.
1: Die Hunde sind aufgebracht. Der Bär kann nicht weit sein.
3: Oh, da vorne. Langsam, langsam.

0: Bären suchen immer den einfachsten Weg, um an Nahrung zu kommen. Das macht Städte für sie so interessant. In der Wildnis ist es viel mühsamer, Fressbares zu finden.
1: Wie man sieht, liegt hier überall viel Müll herum. Das lockt die Bären in die Stadt. Weißt du, Menschen gehen in den Supermarkt, anstatt im Wald nach Nahrung zu suchen. Wenn die Bären einen Weg finden, ohne viel Aufwand an Essen zu kommen, dann machen sie das.
0: Im Schutz der Dunkelheit wagt sich auch unsere Bärenmutter in die Stadt. Und sie ist nicht allein. Aus der Abgeschiedenheit der Berge führt sie ihre Jungen zum ersten Mal in die Welt der Menschen.

Neben dem Überangebot an Nahrung gibt es für sie einen weiteren Grund, ihren Nachwuchs in die Stadt zu bringen. Bärenmännchen meiden die Nähe zu Menschen. Sie bevorzugen die Einsamkeit der Karpaten. Die Stadt bietet ihrem Nachwuchs somit auch Schutz vor hungrigen Artgenossen. Nicht nur Bären wissen die Vorzüge der Stadt zu schätzen.

Für die Kleinen ist es ein Fest der Sinne. Alles riecht neu, interessant und muss probiert werden. Zum ersten Mal kosten die Kleinen menschliche Nahrung. Ab jetzt gibt es für sie kein Zurück mehr. Dem Vorbild ihrer Mutter folgend, werden sie für den Rest ihres Lebens Menschen mit Futter verbinden. Genau diese Verknüpfung wird unweigerlich zu Konflikten führen und für unsere drei Bärenkinder noch Folgen haben.

0: In den kommenden Wochen werden sie lernen, sich in dieser Welt aus Asphalt zurechtzufinden. Die Stadt, die ihnen bis vor kurzem fremd war, wird für die kleinen Bären zur Spielwiese, zum Nahrungslieferanten und schließlich zu ihrem neuen Zuhause.
1: Schon wieder ein Notruf.
0: Vor allem in den Sommermonaten werden in einigen Städten Transsilvaniens fast jede Nacht Bären gemeldet. Dann muss die Polizei so schnell wie möglich vor Ort sein. Dem Ansturm der Bären kann sie

0: Nicht immer ist es für die Beamten leicht, den Überblick zu behalten. In diesem Fall sind die Störenfriede schnell gefunden. Unsere Bärenfamilie ist in einen Garten eingedrungen.
1: Wir haben hier eine ziemlich risikoreiche Situation. Die Kleinen wissen nicht, wie sie sich richtig verhalten sollen. Wenn sie wegen des Zaunes nicht mehr aus dem Garten herauskommen, besteht die Möglichkeit, dass die Mutter für die Menschen gefährlich wird.
0: Was Bären nach Jahrhunderten intensiver Bejagung immer noch Angst macht, ist Krach. Der effektivste Weg, um Bären loszuwerden.

In den Gärten und verwinkelten Gassen ist es für die Bären ein leichtes, ihre Verfolger abzuschütteln.

Das Nahrungsangebot der Stadt ist grenzenlos. Selbst wenn sich die Hunde aufregen, ihr Fressnapf wird trotzdem geleert. Auf der Suche nach der nächsten einfachen Mahlzeit hat unsere Bärenmutter inzwischen sämtliche Zurückhaltung abgelegt. Immer dreister wird sie in den kommenden Wochen die Stadt durchstreifen und reiht sich damit ein in die lange Liste der Problembären.

0: Unglaubliche Bilder aus Sinaia. Bären jagen Menschen durch die Straßen.
1: Momente des Horrors in der Stadt Victoria.
2: Die Behörden empfehlen, die gefährlichen Tiere zu töten.
3: Zwei Kinder und ein Mann von Bären verletzt. Auseinandergerissen von einem hungrigen Bären.
4: Bären töten einen Schäfer.
5: Überwachungskameras zeigen die unheimlichen Begegnungen zwischen Bären und Menschen. Mit wohl mehr als 6000 Tieren leben nirgendwo mehr Bären in Europa als in Rumänien. Zeigt ein Bär aggressives Verhalten und scheitern alle Versuche, ihn zu verjagen, wird er zum Problembären erklärt. In Ausnahmefällen darf er dann abgeschossen werden. Diesem Schritt geht ein letzter Versuch voraus, um das Leben des Bären zu retten. Er wird umgesiedelt. In manchen Kleinstädten im Süden Transsilvaniens ist der Druck durch Bären so hoch, dass die Behörden praktisch für jeden Bären im Stadtgebiet die Freigabe zur Umsiedlung haben. Diesmal hat es ein junges Männchen erwischt. Der Tierarzt betäubt den Bären, damit er sich nicht verletzen kann. Schnell wirkt das Schlafmittel. Der Bär wird gewogen, vermessen und zur späteren Bestimmung mit einem Knopf im Ohr versehen. Dann geht es für ihn auf eine lange Reise. Ziel der Behörden ist es, den Bären an einem Ort auszusetzen, der weit genug entfernt ist, damit er nicht einfach zurückkommen kann. Und die Region muss so menschenleer sein, dass der Bär nicht an anderer Stelle Probleme macht. Im Rumänien von heute ist das keine leichte Aufgabe. Auch unsere Bärenmutter samt ihrer drei Jungen wurde inzwischen eingefangen und an diesem weit entfernten Ort wieder ausgesetzt. Laura hat davon gehört und ist der Spur der Bären gefolgt. Dabei macht sie eine traurige Entdeckung.
6: Hier ist das Blut der Bärenmama.
5: Die Vorliebe der kleinen Bären für Hundefutter wurde ihrer Mutter zum Verhängnis.
6: Die Bärenmutter kam immer aus dem Wald und hat hier am Waldrand gewartet, während die Kleinen runter zum Haus gelaufen sind, um da das Hundefutter zu fressen. Er hat die Behörden gerufen, um die Bären aus seinem Garten zu vertreiben. Aber die kamen stattdessen, um die Bären zu töten. Als sie die Mutter erschossen, floh das Kleinste in den Wald und die beiden anderen in die andere Richtung.

0: scheint.
1: Laura lässt das Schicksal der Bärenwaisen nicht mehr los. Nach dem Tod ihrer Mutter müssen die Kleinen traumatisiert und orientierungslos sein. Laura weiß genau, wo sie nach ihnen suchen muss. Und tatsächlich.
2: Langsam, langsam. Stopp, stopp.
1: Zwei der Jungtiere durchsuchen in der Nähe der Abschussstelle die Mülltonnen. Wie ihre verstorbene Mutter haben sie sich an menschliche Nahrung gewöhnt und kommen nicht mehr von ihr los. Spätestens, wenn sie erwachsen sind, wird das für sie zur Gefahr. Laura weiß nur zu gut, was dann passiert. Wenn sie die Bären retten will, muss sie etwas tun. Vielen Menschen in Transsilvanien sind die Bären in ihrer Nachbarschaft unheimlich. Manche von ihnen würden das Problem gerne selbst in die Hand nehmen. Sie fühlen sich von den Behörden alleingelassen.
3: Ihr alle lebt in Angst. Stimmt's oder etwa nicht? Wegen der Bären. Der Bär ist im Vorgarten, der Bär ist mitten auf der Straße. Ich hab Kinder, Mann. Verstehst du das denn nicht?
1: Keiner kennt die Sorgen der Bevölkerung besser als die Ranger von Rumäniens größter Naturschutzorganisation Carpathia. Sie sehen sich als Vermittler zwischen den Bürgern und der Wildnis, die sie umgibt. Einer von ihnen ist Bogdan Chulica.
4: Hallo Bogdan.
5: Hallo Bogdan.
3: Hallo.
5: Na dann erzähl mal, wie wir das Problem mit den Bären lösen. Wie lösen wir das?
1: Eine Kuh des Bauern wurde von einem Bären angegriffen. Der Bauer konnte den Bären verjagen, aber die Kuh nicht retten.
5: Von da drüben kommt der Bär, von dort auch und von da unten, von der Straße. Da kam der Bastard auch schon her.
3: Du hast also schon wieder Probleme?
5: Er kommt immer wieder.
1: Werden Nutztiere angegriffen, entstehen für die Bauern große finanzielle Verluste. Zunächst klärt Bogdan ab, ob es sich tatsächlich um einen Bärenangriff handelt. Dafür muss er die tote Kuh allerdings erst einmal finden.
3: Meistens ist es viel schwieriger, mit Menschen zu arbeiten, als mit Tieren. Die Leute wollen heute nicht mehr mit großen Raubtieren leben. Ständig gibt es Diskussionen.

0: in the past.
1: Wenn Schäfer früher in die Berge gingen, sagten sie, wir haben 1000 Schafe. Mindestens 50 davon sind für die Bären und Wölfe. Heutzutage ist das ganz anders. Verluste werden nicht akzeptiert. Keiner will mehr einen Tribut an die Natur zahlen.

0: Um Nutztiere zu schützen, hat Bogdan ein einfaches Werkzeug zur Hand.
1: So, it's a thin line between people and
2: Menschen und Wildtiere kommen sich hier sehr nah. Keine Konflikte zu haben, ist daher fast unmöglich. Aber tatsächlich kennen wir keinen Fall, in dem ein Bär über einen Elektrozaun gestiegen wäre.
0: Ein kaum wahrnehmbarer Draht als Friedensstifter. Die Lösungswege, um Konflikte mit Bären zu vermeiden, sind bekannt. Immer wieder aber hapert es an der Umsetzung, an finanzieller Unterstützung und manchmal einfach am Willen.

0: In den Bergen ist es Herbst geworden. Petri zieht mit seinen Schafen wieder ins Tal. Dort sind die Weiden länger saftig und die Schafe besser geschützt vor den bevorstehenden Winterstürmen. Bogdan kennt ihn schon lange.
1: Hi Petre, wie geht's? Wie war der Sommer? Hattest du oben Probleme?
2: 3 Schafe hat er geholt. 2 habe ich gefunden, 1 nicht.
0: Regelmäßig informiert sich Bogdan über die Lage der Schäfer. Zäune helfen gegen Bären. Doch in den Bergen laufen die Schafe frei herum. Dafür hat Bogdan ein anderes Hilfsmittel für Petri dabei.
1: Ich bringe dir die Hunde. Hier der Rüde. Und das Weibchen. Ein Pärchen.
0: Karpatenschäferhunde. Die Rasse hat sich als äußerst wirksam in der Abwehr von Bären erwiesen. Carpathia züchtet die wertvollen Tiere und stellt sie den Schäfern kostenfrei zur Verfügung.
1: Viel Glück mit ihnen, auf dass sie richtig groß werden und dir eine Hilfe sind.
2: Dank dir. Mach's gut.
1: Wenn du mich fragst, würde ich sagen, ja, wir brauchen Bären. Wenn du einen Bauern fragst, wird er wahrscheinlich Nein sagen oder vielleicht sollten wir welche haben, allerdings in einem Zoo. Aber Bären sind ein Aushängeschild für unser Land. Und wenn wir Bären schützen, schützen wir auch alle anderen Arten. Deshalb, ja, wir brauchen Bären.
0: Das Schicksal unserer Waisenkinder hat inzwischen eine überraschende Wendung genommen. Während vom kleinsten der 3 jede Spur fehlt, sind seine beiden Geschwister dank Lauras Hilfe nicht mehr auf sich allein gestellt.
3: Wir gaben den Behörden Bescheid. Es dauerte 2 Tage, bis sie die Bären eingefangen hatten und in ein Schutzgehege brachten. Ja, kommt her. Kommt. Kommt zu mir.
4: Hi, Kumina, hi.
3: Ja, komm her.
4: Da.
3: Weißt du, dass ich dich 7 Stunden lang gesucht habe? Ja, was denn? Was ist los? Hast du Hunger?

Der König des Waldes verkommen zum bettelnden Wegelagerer. Ist das die Zukunft der letzten großen Raubtiere Europas? Aus den meisten Wäldern sind Bären verschwunden. In einigen Regionen werden sie mühsam wieder angesiedelt. Auch wenn nicht alles rund läuft in Rumänien, so konnte sich das Land seine Bären bewahren. Für die Menschen an vorderster Front ist das nicht einfach. Doch ihr Beispiel zeigt, dass ein Zusammenleben möglich ist. Man muss es nur wollen.

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5: Ich heiße Paprika und ich wohne in Sonderburg in Dänemark. Das ist nah an der deutschen Grenze bei Flensburg. Deutsch ist nicht meine Muttersprache, aber ich spreche es jeden Tag. Ich bin 14 Jahre alt. Mein Spitzname ist entweder Kehle oder Paprizido. Deutschland. Dänemark. Sonderburg. Für uns in Dänemark ist es wichtig, dass es hügelig ist. Für uns in Dänemark er vigtigt, at det er hyggeligt. Ich turne im Rhönrad. Jeg dyrker Rhönrad. In der Schule spreche ich Deutsch und zu Hause Dänisch. I skolen snakker jeg tysk, og derhjemme snakker jeg dansk. Ich bin immer in Bewegung. Also ich war das, seit ich sehr klein war. Und ja, ich habe einfach immer Sport gemacht. Die Leute fragen immer Paprika wie das Gemüse.
0: Ja, wie das Gemüse.
5: Das Wort hügge oder hügelig benutzen wir in Dänemark sehr oft. Man kann es nicht richtig auf Deutsch übersetzen. Hügelig für mich ist, wenn ich entweder mit meiner Familie oder mit meinen Freunden zusammen bin. Und das ist einfach hügeligen Umgebung zu sein. Und ich finde auch gutes Essen zu essen und dann vielleicht Kartenspielen spielen oder so, vielleicht einen Film gucken.

0: Schlittenfüßen.
1: Machst du mal von der Schrittbrücke die Kippwechsel nochmal?
0: Man braucht schon Mut, um eine Umdrehung ins Rad zu machen. Wenn ich von Rennrad spreche, dann denken die Leute immer, dass es ein Hamsterrad ist. In 5 Tagen sind die Norddeutschen Meisterschaften und da muss ich mir für die deutsche Meisterschaften qualifizieren. Und ich hoffe, dass meine Kräfte reichen.
1: Wollen wir die Knieumschwungbahn, den noch mal mit dem Salto machen am Ende?
0: Ja, ich glaube, ich weiß nicht.
2: Was?
0: Ich weiß nicht, ob ich kann.
1: Probieren. Wollen wir?
0: Jetzt mache ich einen Rückwärtssalto und das ist lange her, dass ich das gemacht habe. Und ich bin ein bisschen aufgeregt dafür. Vor 4 Wochen, da wurde ich operiert, weil ich was mit der Blinddarm hatte. Der war gesprungen und dann wurde ich dann akut operiert. Nach der Operation habe ich lange auch nichts gemacht. Ich bin immer ins Bett gelegen und ich habe auch nichts gegessen. Also ich habe viel Gewicht verloren, 5 Kilo. Und ich kann auch selber merken, dass ich geschwächt bin.
3: Als ich zu wissen gekriegt, dass Paprika operiert worden sollte, da hatte ich richtig Angst für ihr. Habe ich auch ein bisschen geweint, weil ich so Angst hatte.
0: Das ist mein Bruder Patrick und er turnt auch. Er ist 12 Jahre alt.
3: Manche machen so Spaß über, dass ich so Rennrad mache, weil das ist so ein Mädchensport. Die Klamotten, die sind richtig so hauteng. Das sieht ein bisschen so aus wie ein Mädchen. Aber mir ist es eigentlich egal, weil ich finde, ich bin gut im Rennrad. Ich bin der Typ, der richtig gerne gewinnt. Das Beste ist, wenn man so, wenn die sagt seinen Namen und dann kommt man auf den ersten Platz. Das ist das Beste. Das ist das beste Gefühl.
1: Es gibt kein Aufgeben, Patrick. Und es wird zwischendurch nicht geflucht und geschimpft und sonst was. Konzentrieren, nach jeder Übung geht's weiter. 1, 2, 3, 4. Umfassen hoch.
0: Beim Training fällt man auch manchmal. Deswegen geht Edgar auch oft neben uns.

0: Edgar ist mein Klassenlehrer und er ist auch mein Trainer. Also wir gehen zu vielen Meisterschaften zusammen. Also wir kennen auch einander sehr gut. Zu Edgar habe ich viel Vertrauen, weil ich schon lange mit ihm geturnt habe. Und ich weiß, dass er mich so retten kann. Und ja, ich weiß, dass er da ist. Wir hatten sogar letztes Jahr die WM in Sonderburg. Die haben wir selber ausgerichtet und das war sehr cool.
1: Ja, als die Weltmeisterschaft in Sonderburg war, war es ja total aufregend. War ein richtig besonderes Erlebnis, weil so zum Beispiel die Japaner haben ja richtig viel bezahlt, um jetzt zu Sonderburg zu kommen. Und auch andere, so richtig viele Länder von der ganzen Welt.
0: Sonderburg ist eine kleine Stadt nahe an der deutschen Grenze. Ich mag gerne hier in Sonderburg zu wohnen, weil da einfach viel hier zu machen ist, obwohl es so eine recht kleine Stadt eigentlich ist. Da wir haben eine Schwimmhalle, Leichtathletikbahne und dann einfach viele kleine Märkte. Ich bin einfach gern hier.
1: In Sonderburg gibt es auch sehr viele Schilder, wo Deutsch stehen. Und es gibt auch deutsche Bücherei und ja auch deutsche Schulen. Und die Sprachen, die vermischen sich auch sehr viel.
0: Ich gehe auf eine deutsche Schule in Dänemark und da sprechen wir zwei Sprachen fließend. Hier in der Schule, da kommen Kinder, die von deutschen Familien kommen und von dänischen Familien. Meine Muttersprache ist Dänisch und wenn ich auch hier an der Schule kam, da konnte ich kein Deutsch. Also ich musste das alles nochmal lernen. Früher war das in der 0. Klasse, da war es sehr schwierig, da verstand ich auch nichts. Das war nicht meine Wahl, das war meine Elterns Wahl. Die wollten gerne haben, dass ich auch Deutsch lerne, damit ich dann, wenn ich in Deutschland bin, dass ich dann auch fließend Deutsch kann und mit denen reden kann.
2: Ich bin an einer deutschen Schule, weil meine Mama aus Deutschland kommt. Also meine ganze eine Hälfte der Familie spricht auch Deutsch.
3: Ich habe erst in Deutschland gelebt und dann bin ich vor 1,5 Jahren nach Dänemark gezogen.
4: Ich bin es gewohnt, dass man nur Dänisch spricht und Deutsch.
3: Es war am Anfang ein bisschen komisch, so, okay, eine deutsche Schule, aber die meisten sprechen trotzdem noch Dänisch miteinander, weil die zu Hause und mit anderen Freunden auch immer Dänisch sprechen.
5: Wenn einer nicht so gut Deutsch oder Dänisch spricht, dann redet er halt die andere Sprache und einem wird geholfen und so. Das ist sehr cool.
0: Wir sind eine sehr kleine Schule. Also alle kennen einander und den Lehrern, wir sind auch eigentlich sehr nah mit denen.
2: Wir sind auch gut befreundet, auch mit den Lehrern, finde ich, und wir reden viel.
3: In Deutschland waren die Lehrer ganz anders als in Dänemark. Und man ist persönlicher mit den Lehrern, auch wenn man du zu denen sagt. Also generell macht man ja sagt man zu allen du, nur der Königin nicht. Und das finde ich sehr persönlich und das ist einfach schön. So, ja.
4: Ich finde, die Schule ist an sich sehr familiär. Ich glaube, ich weiß jetzt nicht, aber ich glaube, in deutschen Schulen ist es auch so, dass man den Lehrer beim Nachnamen nennt. Bei uns, ich glaube, ich habe noch nie in meinem Leben einen Lehrer beim Nachnamen genannt. Also, wenn wir einen Lehrer haben, dann heißt es Hallo Edgar, Hallo Inke. Und ich finde es eigentlich, es ist schon eine sehr gute Stimmung bei uns.
0: Meine Klassenlehrer, die sind Edgar und Inke und die sind verheiratet.
6: Wenn ihr mal irgendeiner Hilfe braucht, dann geht ihr bitte zu denen hin. Jetzt packt ihr eure Mathe-Sachen weg, holt eure Dänisch-Sachen raus und die dürfen aufs Toilette gehen.
0: Edgar ist mein Lieblingslehrer, aber ich denke, andere, die ihn vielleicht nicht so gut kennen wie ich, die würden so vielleicht ein bisschen Angst vor ihn haben. Das ist die.
7: Wir alle sind Minderheit. Ja, wir sind alle Teil der deutschen Minderheit.
0: Meine Schule gehört zur deutschen Minderheit in Dänemark. Das Wort Minderheit hört man hier im Grenzgebiet oft. Bei Inke haben wir Geschichtsunterricht. Sie ist sehr nett. Und hier sprechen wir über die deutsche Minderheit und das ist ihr so Spezialthema.
8: Die Stimmung war sehr aufgeheizt. Viele Deutsche wollten, dass es deutsch bleibt.
0: Inke kann das Thema mit den Minderheiten auch sehr gut erklären.
8: Also zwischen den Deutschen und den Dänen gab es über Jahrhunderte Streit über unser Grenzgebiet. Die Grenze hat mal weiter im Süden gelegen, dann hat sie mal weiter im Norden gelegen. Aber dass die Grenze jetzt so ist, wie sie ist, das wurde vor gut 100 Jahren entschieden bei der Grenzabstimmung. Dabei gab es aber dann Menschen, die damit nicht so glücklich waren, auf beiden Seiten, weil sie sich eher dem anderen Land zugehörig fühlten. Und so entstanden die Minderheiten. Die Minderheiten haben auch eigene Schulen. Es gibt also deutsche Schulen hier in Dänemark von der deutschen Minderheit und es gibt die dänischen Schulen in Deutschland von der dänischen Minderheit. Und so gucken wir hier eigentlich gar nicht so auf die Grenze, sondern wir leben hier in unserem gemeinsamen Grenzgebiet.
0: Ich habe das Gefühl, dass, also wo die Grenze ist, also Flensburg, dass das immer noch so irgendwie Dänemark ist, aber auch ein bisschen deutsch. Für mich ist Ausland weiter weg. Ich habe mein deutsches und dänisches Geld in meinen Vokalen gesteckt. Hier ist deutsches Geld, einfach der Controller. Dann hier in den großen habe ich dänisches Geld. Die Kronen sind immer ja, größere Beträge als die deutschen. 1 Euro ist 7,5 Kronen. Die Kronen steht für so die Königin und das ist einfach das Könighaus. Hier in Dänemark, da haben wir ein Könighaus und hier auf die Krone kann man dann auch sehen unsere Königin. Sie heißt Dronning Margrethe, das ist Königin Margarete. Manche Münzen haben auch ein Loch in der Mitte.
1: Hügelig ist so, wenn man so sich wohlfühlt in so einen, und dann so Spaß habt und so, das ist so sehr gemütlich und man fühlt sich so wohl.
0: Manchmal koche ich auch mit Patrick und wir kochen für uns Eltern und einfach normalerweise einfach zum Abendessen.
1: Paprika, sie ist so ein Kochexpert, dann kann nichts falsch passieren. Also Paprika, sie kennt das alles. Das ist auch sehr lustig. So mit Musik einfach so zu essen machen und dann so währenddessen so reden.
0: Das macht richtig Spaß und wir können irgendwie frei sein.
9: So lange schon, trinkt ja auch
10: Hagel, denn da ist das. Er hält nicht mehr, nun trinkt
9: Nein. Fadi, du sabotierst.
10: Richtig lange Zeit,
9: du Sku, komm in, wie ich dumm.
1: Ich war, Ja, wir
0: mögen nicht so, dass unsere Eltern in unsere Space kommen, weil die möchten immer so mit irgendwas helfen und wir haben alles unter Kontrolle, ja. Aber die denken das nicht, die denken mehr, dass wir so den Haus runterbrennen und ja. Aber wir haben alles unter Kontrolle.
11: Wir sind 4 in der Familie, mein Vater heißt Per und meine Mutter heißt Rima.
0: Meine Mutter kommt von Litauen und mein Vater kommt von Dänemark. Und dann bin ich halb litauisch und halb dänisch.
1: Unser Katze heißt Clinton. Er ist ein Junge und er ist eigentlich ziemlich alt für eine Katze.
0: Wir machen Handy-Videos, weil wir finden, das macht Spaß, nachher zu gucken. Wir können auch zum Beispiel sehen, wie dumm wir damals waren und wie wir Sachen damals gemacht haben.
1: So ein Pepperoni-Abo. Bumm. Bumm. Wir speichern das einfach auf unser Handy. Bumm.
0: Wir laden den nicht auf dem Internet, weil wir möchten nicht so haben, dass andere die gucken. Wir möchten den einfach für uns selber haben. Und wir finden es vielleicht auch ein bisschen peinlich, wenn andere das gucken, weil das eigentlich ein bisschen privat ist.

0: Bei Wettkämpfen, da finden wir uns immer gegenseitig, wenn wir turnen. Bei den dänischen Meisterschaften, da sind meine Haare aufgegangen. Patrick hat mich da bei der Kühe gefilmt.
1: Ihr Haare? Oh nein, das ist richtig schlecht.
0: Ich habe da meine Haare nicht fest genug angemacht. Dann konnte ich so für viele Momente einfach nichts sehen. Ich war ja völlig blind.
2: Und ich dachte, hoffentlich überlebt sie das.
0: Am Ende hat es dann geklappt. Ich hoffe, dass es mir nicht nochmal passiert. Wir nehmen an den norddeutschen Meisterschaften teil, weil wir ein Teil der deutschen Minderheit sind. Ich nehme also in deutschen und dänischen Wettkämpfen teil. In Rhönradturnen gibt es 3 Disziplinen: Spirale, Sprung und Gerade.
3: Okay, und du gehst dahin, das kommt hier. Ab und dahin.
0: Sprung ist, wenn man erst das Rad wegrollt und dann springt man auf das Rad rauf. Und dann macht man nachher einen Salto oder einen Sprung von dem Rad und dann landet man. Das hier ist Spirale und dafür braucht man besonders viel Kraft. Ich bin natürlich geschwächt, weil ich lange Zeit nichts gemacht habe, aber ich probiere immer so mein Bestes zu machen.
4: Du hast eine Operation hinter dir und wir trainieren erst seit 2 Wochen. Und mit so wenig Training kannst du deine perfekten Kühe nicht turnen. Sei nicht traurig, falls es nicht klappt.
0: Dann hoffe ich einfach, dass ich gut durchkomme. Laura und Lotte sind meine besten Freundinnen. Wir sprechen Dänisch zusammen. Mit ihnen ist es hügelig.
5: Die Dänen, die treffen sich die ganze Zeit und das nennt man halt Hüge dann.
6: Jeder Däne, der hügt sich täglich, glaube ich. Also es ist wichtig für einen, dass man das hat halt. Und ja, auch in Dänemark, da ist es halt eine große Sache.
5: Das ist einfach so, wo Freunde sich treffen. Man sitzt vielleicht zu Hause, spielt Spiele zusammen und das ist einfach Hüge. Man hat es gemütlich miteinander.
6: Man macht etwas, das man gerne möchte, machen möchte. Und man fühlt sich wohl. Meine Mutter kommt aus Deutschland.
5: Meine Mutter, sie ist Deutsche und sie ist dann nach Dänemark gezogen. Und dann hat sie mich in die deutsche Schule geschickt. Und deshalb bin ich halb Deutsch und halb Däne.
0: Meistens meine Freunde, die sind dänisch, weil ich kann einfach besser so mit denen reden und ich finde irgendwie, dass wir vielleicht uns besser verstehen.
5: Ich habe halt nicht so viele deutsche Freunde, weil wir nicht die gleichen Scherze machen und so, weil dänisch, wir haben verschiedene Wörter, die man benutzt und so und deswegen kann ich mich leichter mit denen unterhalten als mit Deutschen.
7: Guten Morgen.
0: Hallo Edgar.
7: Hallo.
0: Ich
7: habe ja einen Trainingsanzug.
0: Heute fahren wir los zur Meisterschaft. Die ist in Dortmund, da müssen wir 6 oder 7 Stunden im Auto fahren. Edgar und mein Vater kommen immer mit. Meistens auch meine Freundin Kalina. Sie ist etwas kamerascheu.

0: Ja, wir sind jetzt bei Dortmund angekommen und jetzt müssen wir zum Hotel. Und dann nachher gehen wir dann zur Sporthalle
1: und turnen uns ein. Oh. Ihr habt ja.
2: Okay. Oh. Das esst ihr nicht.
0: Und hier oh, das kostet
2: das,
0: Geld
2: das
0: vielleicht.
2: Das kostet alles sehr viel Geld. So.
0: Oh. Ich glaube, ich schlafe hier. Wir machen es hier gemütlich. Ich bin zu vielen verschiedenen Hallen gewesen und ja, der Boden ist immer anders und die Halle ist einfach anders. Also ich finde das immer so spannend, wie gut man da überhaupt drüber turnen kann. Wenn wir in eine neue Halle turnen, dann prüfen wir immer den Boden. Der Boden ist ziemlich wichtig.
1: Der ist nicht so ganz so weich, also der ist auf jeden Fall nicht so mega langsam, aber der ist schon langsam. Das ist auch ein bisschen klebrig.
2: Halt das in Bewegung, drück und ziehen, hopp. Halt das in Bewegung.
0: Der Boden, also auf jeden Fall in Spirale, das ist glatt. Also man kann leicht abrutschen und man muss sehr, sehr aufpassen und sehr aufmerksam sein. Also ja, der Boden ist nicht so gut.
2: Und jetzt, und hopp. Ja, das machen wir. Das müssen wir jetzt hier heute hinkriegen, ne?
0: Aber wenn ich dann überkippe nachher, dann wird es auch sein können.
2: Das ist ganz egal, du kippst jetzt über, wir probieren es.
0: Ah, das ist zu viel Geräusch.
2: Ja, aber das müssen wir nachher noch ein paar Mal durchschauen, ja. Weil du die Kraft geht jetzt auch ein bisschen weg, ne?
0: Ja.
2: Und dann müssen wir das nachher noch mal, mach jetzt mal eine kurze Pause.
0: Ich bin ein bisschen frustriert, weil meine Kühe jetzt nicht so gut klappt. Aber ja, so ist es manchmal. Heute wird es ernst. Jetzt ist es 7 Uhr und gleich geht's los und jetzt essen wir Frühstück. Ich habe okay geschlafen, aber könnte besser sein. Wir sind alle ein bisschen so angespannt und ein bisschen so nervös. Und manchmal macht Kaline meine Haare, ansonsten mache ich die selber. Die anderen, ja, die machen sich schon Mühe. Ich finde so unseren Club, wir machen uns nicht so viel Mühe so unsere Haare. Aber ansonsten dann ja, flechten wir die einfach alleine und dann, ja, dann sieht es so aus, wie es ja, jetzt ist. Wir sind die einzigen so Dänen oder Ausländer, die nicht deutsch sind. Also ja, da fragen sich viele, ja, warum wir überhaupt hier sind. Höglich ist eigentlich nicht bei so einem Wettkampf. Alle sind ja nervös und ich bin auch nervös. Heute da turne ich alle drei Disziplinen. Meine erste Kühe sprung.
2: Lass den Kopf jetzt nicht hin. Wenn wir deutsche Meisterschaften haben, wenn du dann solch einen Sprung machst, dann kannst du dich ärgern, aber bitte nicht heute. Wo ist das Problem? Du hast
0: alles. Mein Sprung war scheiße. Ich konnte auch merken, ich war sehr schwach da oder ich hatte nicht so viel Kraft. Dann meint man, wenn man vielleicht irgendwas nicht geschafft hat, weil man sehr lange dafür trainiert hat und wenn es dann nicht klappt, dann ist man sehr frustriert.
2: Immer wieder üben, üben, üben. Aber es geht nur mit der Zeit.
0: Jetzt habe ich zwei vor mir. Spirale und gerade. Und dann gibt es die Gesamtpunkte.
2: Paprika, warte doch einfach ab. Und du musst eins wissen, auch wenn was nicht klappt, wir haben dich trotzdem lieb.

0: Ist doch gut. Oh, war gut.
1: Paprika 6,7.
0: Oh, 6,7.
1: Das hast Paprika. Du da noch rausgeholt.
0: Fantastisch.
2: Wir gehen zu den männlichen Teilnehmern. Ganz oben aufs Treppchen darf vom TS Sonderberg Patrick Möller. Platz Nummer 7 vom TS Sonderberg Paprika Möller.
3: Ich bin Siebter geworden und ich habe mir für die deutsche Meisterschaft qualifiziert.
4: Jetzt, wo der Wettkampf am Ende ist, dann finde ich, das ist ja sehr hügelig eigentlich und alle sind irgendwie froh und einfach erleichtert.
1: Und ihr alle zusammen, ihr seid meine Nummer 1.
3: Mein Wunsch ist ja, dass ich wieder meine Kräfte wiederkriege, also dass ich ja wieder stark bin. Und ja, dann möchte ich es einfach gut machen in Deutschland und auch bei der WM nächstes Jahr.
4: Ich weiß, dass ich ein Teil der Minderheit bin und ich finde es cool, dass ich zu beiden Ländern dazugehöre.

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18: Schönen guten Abend und willkommen hier bei MainTower am Freitag. Schön, dass Sie dabei sind und darum geht's jetzt bei uns. Wer kann am besten gruseln? Das zeigt sich beim Monster-Casting auf Schloss Alsbach. Ein Kiosk, der komplett von Jugendlichen betrieben wird, den hat das Erasmus-Gymnasium in Heusenstamm. Und Summer Feeling am Langener Waldsee. Wir haben die neue Lava Beach Bar für Sie besucht. Bald ist ja wieder Halloween. Nee, Quatsch. Ein kleiner Scherz am Rande. Der 31. Oktober ist aber zum Glück noch lange hin. Die Zeit rennt, das wissen wir. Und deshalb kann man auf Schloss Alsbach an der Bergstraße, wo jedes Jahr eine große Halloween-Gruselshow stattfindet, gar nicht früh genug mit den Vorbereitungen anfangen. Soll ja dann, wenn es wieder soweit ist, alles extrem gruselig sein. Ne? Und deshalb gab es da jetzt auch schon mal ein monströses Casting.
19: Lauf jetzt!
20: Du musst nur körperlich nahe kommen, das ist für die meisten so unangenehm, weil die wissen nicht, was passiert.
21: Vollkontakt, Schock und Horror. Was man als Monsterdarsteller in einer Halloween-Show so alles mitbringen muss, lernt man hier, beim Casting von Halloween Schloss Alsbach in Dieburg. Der makaberen Herausforderung und der monströsen Verwandlung stellen sich auch Leni und Carsten.
22: Mein Name ist Leni Schulenburg, ich komme aus der Nähe von Kassel und ich bin hier tatsächlich, weil ich die letzten Jahre auch schon Besucherin hier war, nicht nur hier, auch auf anderen Halloween-Events durch ganz Deutschland mehr oder weniger durch. Und ich habe gedacht, dieses Jahr versuche ich dann einfach mal, mich auf die andere Seite zu mogeln und werde die Person, die erschreckt und nicht mehr, die erschreckt wird.
23: Ich bin der Carsten Büttner, komme gebürtig aus Frankfurt, wohne jetzt seit 13 Jahren hier in Dieburg. Bezug zu Halloween habe ich in dem Sinne nicht. Ich habe viel Bezug zu mit Fastnacht, dass man sich verkleidet und eher die Kinder bespaßt, aber Halloween direkt noch nicht, da gucke ich mir jetzt mal die andere Seite an, dass man vielleicht die Kinder mal eher erschreckt, als dass man sie belohnt mit Gummibärchen.
21: Auf dem EHS-Gelände in Dieburg lernen die 6 Kandidaten heute Horror. In verschiedenen Aufgabengebieten, die ihre morbide Kreativität testen sollen. Erster Schritt, den eigenen Schockraum gestalten. Ein Labyrinth, in dem Raumgefühl, Schauspiel und Teamarbeit große Rollen spielen.
22: Ich weiß nicht, vielleicht sollten wir uns auch erst überlegen, welche Person wie spielt, damit wir halt den Raum auch demnach anpassen können.
23: Und auch wer auch wo spielt, dann könnt ihr ja schon mal seinen Bereich quasi so ein bisschen zurecht machen.
24: Ja. Und wenn man dann ansteht und eine Minute raus ist, ist das halt für die Gäste blöd. Deswegen muss man gucken, dass man es möglichst verschnörkelt macht.
22: Okay.
24: Und wenn man selbst mal durchläuft und einfach mal guckt, das hilft schon mal ungemein.
21: Von professionellen Monsterdarstellern beraten, sollen die Kandidaten in ihrer Rolle und dem fertigen Schockraum dann das Führungsteam erschrecken können. Doch bevor das passiert, geht es zu den Kostümen und zum Suchen und Finden eines dämonischen Alter Ego.
23: Ich bin jetzt auch ein bisschen am Suchen, was ich mache, wie ich es mir vorstelle. Ich bin jetzt momentan mit ihm hängen geblieben. Erst war ich bei einem Zombie, aber irgendwie hat mich der hier angelacht tatsächlich.
22: Es ist klar, dass mein Charakter irgendwann eine Leiche sein wird und dass ich dem Schicksal nicht entrinnen kann.
25: Also ich sage ja am Schluss, dass ich gerne mit den Leuten kuscheln möchte. Und ich dachte, irgendwas Abstoßendes, mit dem man nicht kuscheln will. Also Ich hoffe, das wirkt.
21: Zur Schattenfigur gehört aber mehr als nur des Monsters Kleider. Kunstblut, Latexmilch

0: Ist nicht aufwendig, aber super effektiv.
1: Im fertigen Kostüm richtig erschrecken können, zum Thema Vollkontakt, also das körperliche Nahekommen und Gästen auf den Zahn fühlen, gibt es Beratung von den Profis.
2: Man einfach so?
0: Oh, okay, ja.
2: So, einfach nur an der Wange entlang streicheln, weißt du?
3: Wenn zwei auf dich drauf gehen, das heißt einer links, einer rechts und dann immer näher kommen und näher kommen und näher kommen.
4: Der guckt nicht gerne.
3: Und dann gehen die Leute nämlich auch sehr gerne den Rückwärtsgang. Und wenn sie dann den Rückwärtsgang haben und es steht noch ein Dritter hinter dir, ist voll perfekt.
1: Vorbereitet und voll kostümiert geht es dann in den Schockraum. Um zu entscheiden, wer sich für die Halloween-Show in Dieburg qualifiziert, wagt das Führungsteam den Gang in den Nebel.

0: Also ich möchte auch nochmal sagen, ihr habt richtig gut gespielt fürs erste Mal. Es hat richtig Spaß gemacht mit euch. Danke, dass ihr da wart und herzlich willkommen in der Crew.
1: Ich fand es echt super. Also man hat sich total wohl gefühlt, alle mit offenen Armen begrüßt. Also ja, ich hätte es mir echt nicht besser vorstellen können. Also es war auch nicht unangenehm. Man konnte wirklich einfach alles fragen, was irgendwie in den Kopf geschossen ist. Aber es war echt super.
2: Super schöne Atmosphäre, super freundlich alle. Es wird angekehrt, wie gehen wir vor, wie schminken wir uns, wie bauen wir etwas auf. Also das ist super familiär.
3: Das Monster-Casting erfolgreich bestanden, geht es für Leni, Carsten und die anderen vier Bewerber im Oktober erst richtig los. Mit über 80 Monsterdarstellern verwandelt sich das EHS-Gelände in Dieburg dann drei Wochenenden lang zu einer Halloween-Bühne für alle Gäste, die sich trauen, mal echten Horror zu begegnen.
4: Das Letzte, woran ich beim Thema Schulbrot denke, ist ehrlich gesagt lecker. Also wer hat damals nicht mindestens einmal sein durchgeweichtes Wurstbrot weggeschmissen oder das des eigenen Kindes nach den Sommerferien mit spitzen Fingern aus dem Ranzen gefischt? Am Erasmus-Gymnasium in Heusenstamm, da reißen sich Schülerinnen und Schüler neuerdings ums Pausenbrot, denn sie machen sich die leckeren Snacks selbst. Der ganze Kiosk läuft mehr oder weniger unter Eigenregie und vom Erlös wird dann auch noch was richtig Tolles gemacht.
5: Was klein angefangen hat, ist inzwischen ein echtes Gemeinschaftsprojekt geworden. Klassensprecherinnen und Klassensprecher des Erasmus-Gymnasiums in Heusenstamm aus den Jahrgängen 5 bis 13 übernehmen Dienste in ihrem selbstgebauten Schulkiosk. Freiwillig und in ihren Pausen.
6: Jeder hat eine Schicht, jeden Tag, wann und wo. Und dann kommen wir halt immer 5 Minuten früher vom Unterricht, kommen wir zum Kiosk, vorbereiten alles vor und dann... Ja, also es macht auch richtig Spaß.
7: Das wird ja aufgeteilt zwischen uns allen. Entweder wir stehen am Toaster oder wir belegen die Toast. Also ich mag es gerne am Toaster zu stehen, lieber als zu belegen, weil es mir besser gelingt.
8: Und das fand ich natürlich direkt cool, weil es natürlich etwas ist, wo ich alle mit einbringen kann.
5: Viele Schülerinnen und Schüler kommen morgens ohne Frühstück in die Schule. Entweder weil sie keinen Hunger haben oder weil es morgens eh schnell gehen muss. Und dann knurrt der Magen dann doch in der ersten großen Pause. Deshalb werden hier Brote belegt, getoastet und kassiert. Alles Hand in Hand. Und genau das macht das Gemeinschaftsprojekt aus.
7: Es ist ein schönes Gefühl, dass man Teil sowas sein kann und auch Gutes tut dabei. Und man fühlt sich einfach sehr... wie in einer kleinen Familie, wenn man hier arbeitet.
5: Und genau dieses Miteinander ist an der Schule mittlerweile deutlich spürbar.
9: Seitdem ist hier eine ganz andere Atmosphäre im Schulhof. Also wir hatten das zuerst in der Kantine und es hat dann jede Woche wurde irgendwas Neues kreiert und eben auch diese Hütte aufgebaut. Und das war ein Gemeinschaftsprojekt von Sozialarbeitern mit Schülern und einfach die Identifizierung der Schule hat sich dadurch auch weiterentwickelt und verbessert.
5: Die Idee für den Kiosk kam ursprünglich von der Schulleiterin selbst, inspiriert durch einen Zeitungsartikel. Schulsozialarbeiterin Dimitra Missio betreut seitdem das Schulprojekt, das im November vergangenen Jahres gestartet ist.
10: Es arbeiten 5. Klassen mit 13. Die 7. arbeitet mit der 12. und kreuz und quer. Und das ist schön, weil dadurch entsteht eine Gemeinschaft.

0: Die Älteren werden auf einmal Vorbilder. Die Schulsprecher sind aktiv jeden Tag hier unterwegs, reden mit den Kleinen, mit den Großen. Und da entsteht so eine schöne Gemeinschaft, obwohl die so weit vom Alter entfernt sind. Und das war Sinn und Zweck davon.
1: Die Hütte draußen ist finanziert durch die Einnahmen des Kiosks. Denn Gewinn machen darf das Schulprojekt nicht. Das Geld wird reinvestiert. Und genau daraus entstand auch eine besondere Aktion. Die Schülerinnen und Schüler kauften von den Einnahmen Lebensmittel, belegten Brote und Toast selbst und verteilten sie.
2: Letztes Jahr waren wir am Bahnhofsviertel für Obdachlose, um denen Essen zu bringen, weil wir auch natürlich Geld daran verdienen, Essen zu machen. Wir wollen solche Projekte mehr machen, weil wir wollen gerne zurückgeben an Leute, die es sich nicht leisten können.
1: Einen Tag lang sind sie in Frankfurt unterwegs. Daraus entsteht ein Projekt, zu dem auch ein Video gedreht wurde. Darin setzen sie sich intensiv mit den Themen Armut und Obdachlosigkeit auseinander. Eine Erfahrung, die viele der Schülerinnen und Schüler bewegt hat. Vor allem an dem Tag selbst.
0: Und irgendwann habe ich gefragt, weil ich war neugierig. So, was ist denn los? Die Stimmung fällt. Und da hat mir unser Schulsprecher, der David, gesagt, Frau Missio, ich hätte nicht gedacht, dass mir das so nahe geht. Und ich sage, ja, weil wir so weit entfernt sind von dieser Realität hier, dass wir das in unserem Alltag vergessen.
1: Für Dimitra Missio steckt genau darin der eigentliche Wert des Projekts.
0: Ziel ist es, einfach alltägliche Aufgaben wichtig zu machen. Ja, selbst wie ich den Toaster sauber mache, ist wichtig. Wie ich einen Toast belege, ist wichtig. Hygienemaßnahmen sind wichtig. Das sind alltägliche Sachen, die leider nicht im Curriculum sind.
1: Und auch bei den anderen Kindern, die hier einkaufen, kommt der Kiosk gut an.
3: Ja, das ist richtig nett, weil die brauchen ja eigentlich auch Pause, aber machen das trotzdem alles und ich finde das sehr toll.
4: Und das ist eine gute Idee, auch so ein bisschen, um andere Kinder zu integrieren und so das ein bisschen auch beizubringen. Wie wird mit Hygiene umgegangen, mit so Sachen verkaufen, wie verhält man sich in so einem Bereich, in so einem Umfeld? Das finde ich sehr gut.
5: Das finde ich auch sehr toll, dass sie das halt machen, weil ohne die wird es kein Kiosk geben.
1: Dass die Jugendlichen im Kiosk mitmachen und eigene Ideen entwickeln, bedeutet Dimitra Missio besonders viel.
0: Tatsächlich, ich sage immer, wer Geld machen will, ist in der sozialen Arbeit falsch. Das ist meine Bezahlung. Ja? Es gibt nichts Schöneres, als allein, dass sie das machen, weil sie Spaß dran haben, ist für mich die größte Bezahlung. Ich weiß, ich habe was richtig gemacht und die Kinder haben Spaß dran, weil ich sie aktiv mit einbinde. Das war Ziel von Anfang an. Ich wollte nichts leiten, das wollte ich nicht. Ich wollte, dass sie eine Leidenschaft für ein eigenes Projekt entwickeln und sich dafür für sich selber einsetzen. Ja? Und das haben wir hier hinbekommen.
1: Und die nächsten sozialen Projekte sind jedenfalls schon geplant.
6: Diese wohltätigen Zwecke ist einfach ein wunderschönes Gefühl und macht uns einfach super viel Spaß, auch mal was zurückzugeben an die Leute, auch mal zu zeigen, dass die Leute nicht alleine stehen und mit dem Geld halt auch gute Sachen zu machen, das ist die Absicht dahinter und alles, was wir wollen.
1: Ein Schulprojekt, das mehr ist als nur warme Toasts. Es zeigt, wie aus einer kleinen Idee echte Verantwortung entstehen kann.
7: Es gibt ja so Dinge, über die lacht man nicht, ne? Über die macht man einfach keine Witze. Den Satz würden wohl die meisten von uns unterschreiben. Antisemitismus und die Lage im Nahen Osten zum Beispiel gehören dazu. Humor scheint da irgendwie am allerwenigsten angebracht. Aber was ist denn eigentlich, wenn Betroffene selbst die Witze machen? Also kann Humor nicht auch dabei helfen, belastende Situationen zu verarbeiten? Eine Ausstellung für komische Kunst, die Caricatura in Kassel, die begibt sich jetzt auf genau dieses dünne Eis und stellt die Frage, haben Juden nichts zu lachen?
8: Sie ist schon ein Wagnis, diese Ausstellung. Aber so voll war die Caricatura in Kassel schon lange nicht mehr. All diese Menschen sind gekommen, um sich lustige Bilder über die Lebensrealität von Jüdinnen und Juden, Antisemitismus und den Nahostkonflikt anzugucken. Aber kann das funktionieren? Trifft die Ausstellung den richtigen Ton? Oder bleibt den Menschen das Lachen im Halse stecken? Diese Frage steht 3 Stunden vor Eröffnung natürlich im Raum.
9: Auch wenn wir jetzt hier im Reinen sind mit den Inhalten der Ausstellung, ist nicht auszuschließen, dass die eine oder andere Person sich vielleicht auf den Schlips getreten fühlt. Auf der anderen Seite ist diese Ausstellung natürlich auch ein Gesprächsanlass. Also es darf diskutiert werden, es dürfen auch Cartoons und Inhalte kritisch bewertet werden.
8: Die Caricatura wünscht sich mehr Austausch zu diesen schwierigen Themen, auch wenn der Titel »Haben Juden nichts zu lachen« erstmal provoziert. Doch wie kommt die Ausstellung denn nun bei den Menschen an, um die es hier geht? Joel Willing ist Jude und findet's lustig.
10: Zumindest bei mir im Freundeskreis oder so im privaten Rahmen, was ja immer noch mal was ganz anderes ist, als wenn man irgendwelche Witze auf einer Bühne macht oder eine Ausstellung oder so. Da werden auch sehr derbe Witze gemacht und das kann ich gut aushalten, aber das liegt vor allem daran, dass ich weiß, okay, die Leute, mit denen ich Witze mache, ich weiß, wo die stehen und ich weiß, dass die Haltung zeigen.
8: Für diese Ausstellung kooperiert die Caricatura eng mit dem Sarah-Nussbaum-Zentrum für jüdisches Zusammenleben in Kassel. Co-Kuratorin ist Gabriela Katz.
11: Die Themen sind natürlich nicht alle leicht und es gibt auch einige Cartoons, wo ich am Anfang ein bisschen dagegen war und dann habe ich aber trotzdem gesagt, dass ich damit einverstanden bin, wenn die genommen werden, einfach weil das ja nicht alles meiner Meinung entsprechen muss und ich finde das auch wichtig, andere Perspektiven, denen ich auch vielleicht noch nicht zustimme, zu sehen und auch anderen Menschen zu präsentieren.
8: Insgesamt haben es Karikaturen, Comics und Memes von insgesamt 37 Künstlerinnen und Künstlern in die Ausstellung geschafft. Welche davon jüdisch sind und welche nicht, wird übrigens nicht verraten. Die Künstlerin des inoffiziellen Abschlussbildes der Ausstellung ist keine Jüdin. Zu sehen der muslimische Halbmond und der jüdische Davidstern, die gemeinsam am Sternenhimmel leuchten.
12: Ich hatte eine ganze Weile über den Nahostkonflikt mir Dinge angesehen und gelesen und irgendwie, ja, je mehr man darüber liest, umso schlimmer ist das ja eigentlich, diese ganze Geschichte. Und man kann auch nicht sagen, dieser oder jener ist schuld. Es ist einfach, ja, ganz schwierig. Und dann fiel mir so auf, ne, mit der Symbolik, mit dem Mond und dem Stern, dass man das ja auch anders kombinieren kann, der Davidstern und der Mond. Und dass das so ein bisschen dieses Licht in der Dunkelheit ist und diese Kombination, wie schön das wäre, wenn das funktionieren könnte, also Frieden herrschen würde.
8: Generell stellt sich die Ausstellung in der Frage um die Lage in Nahost auf keine Seite, auch wenn der Konflikt natürlich thematisiert werden muss.
9: Wobei es uns da im Wesentlichen darum geht, diesen Konflikt als wahrscheinlich den komplexesten der Menschheitsgeschichte herauszustellen und vor allem den Wunsch zu äußern, dass das Leid der Zivilbevölkerung auf allen beteiligten Seiten ein Ende haben möge.
8: Die Eröffnung, ein voller Erfolg. Schon 10 Minuten, nachdem die Türen der Caricatura öffnen, kann sich auch die jüdische Künstlerin Regina Potomkina kaum noch durch die Ausstellung bewegen. Sie zeigt klar, Juden haben etwas zu lachen.
13: Vielleicht ist es auch so eine Art Möglichkeit, die Gefahr ein bisschen, die ja doch da draußen existiert, aber sie nicht ganz so persönlich werden zu lassen, sondern zu abstrahieren. Und ich glaube, ja, in dieser Art und Weise ist es auf jeden Fall ein hilfreiches Hilfsmittel, so Humor und Kunst in dem Fall zu vereinen.
8: Also, wer Lust hat, ein bisschen über jüdisches Leben, Antisemitismus und den Nahostkonflikt zu lachen, die Ausstellung läuft noch bis Mitte Juli.
7: Ja, und wer Lust hat, jetzt so richtig ins Sommerfeeling zu starten, der kriegt jetzt ein bisschen Inspiration von uns. Also, ich mag meinen Job ja wirklich sehr, ne? Das muss ich sagen. Aber ich muss auch ganz ehrlich zugeben, dass meine Kollegin Joelle heute eindeutig den besseren hatte. Sie durfte nämlich an den Strand.
14: Herzlich willkommen am hessischen Mittelmeer. Sie sehen die Ruhe vor dem Sturm bzw. die Ruhe vor dem ersten richtig warmen Wochenende. Die Lava Beach Bar am Langener Waldsee hat neu eröffnet. Und Chef Andreas Altwasser, der ist begeistert von seinem Arbeitsort.
15: Wenn man hier drauf schaut, dann ist das schon mehr als ein See. Das ist einfach so gigantisch groß. Also je nachdem, aus welchem Blickwinkel man guckt, kann man sich schon gut vorstellen, dass man eigentlich am Meer steht.
14: Wie ein kleiner Urlaub soll sich ein Besuch hier anfühlen. Dafür soll auch das ästhetische Konzept sorgen.
15: Wir wollten alles irgendwie aus einem Guss haben. Wir wollten, dass wir so ein spezielles Konzept haben, was auch so ein bisschen in dieses tolle Naturbild hier passt. Haben uns total in diese Schirme hier in Andalusien verliebt. Da gibt es eine Manufaktur. Da haben wir die dann aufgetrieben und besorgt.
14: 115 andalusische Sonnenschirme haben sie nach Hessen gebracht und mühsam aufgestellt.
15: Hier kannst du nicht einfach mal alles mit dem Bagger ausheben und mal schauen. Also das heißt, wir haben alles mit der Hand ausgeschüttet, haben die Konstruktion in den Boden gebracht und dann musstest du wirklich jeden Schirm halt mit der Wasserwaage ausbalancieren und das war schon ein Highlight.
14: Aber nicht nur die Optik, auch das Essen muss stimmen. Und dafür sorgt Koch und kulinarischer Leiter David Sitter. Von ihm gibt es, so sagt er, die perfekten Freibad-Pommes.
16: Pommes soll richtig heiß sein, Pommes soll richtig lecker sein mit dem Gewürz und natürlich kruspig. Und das haben wir hier mit 4 sehr, sehr geile Friteuse, damit wir sicherstellen, dass die Kunden die beste Gastro-Erfahrung haben in ganz Hessen.
14: In der Gastronomie-Szene ist der gebürtige Ungar kein Unbekannter. Weltweit hat er schon als Koch gearbeitet. Zehntausende folgen ihm in den sozialen Medien.
16: Also ich habe auch mit 3-Sterne-Koch gearbeitet und war auch in Frankreich, auch in Australien, New Zealand. Kochen ist eine Leidenschaft. Ist egal, ob es das Kiosk-Buffet oder ist das ein 3-Sterne-Restaurant.
14: Sein Markenzeichen, viele pflanzliche Gerichte, immer frische Zutaten. Daher gibt es neben Klassikern wie Pommes und Wurst auf der Karte auch Gerichte wie Falafel mit Hummus und die vietnamesische Sommerrolle. Reispapier, Gemüse, frische Minze, eine Soße aus Erdnussbutter und...
16: Ich habe ein bisschen Mango reingetan oder ein bisschen Ananas für die süßen sauer Gefühl.
14: Der Beachclub soll aber nicht nur kulinarisch Spaß machen, sondern auch ein Veranstaltungsort werden mit Live-Musik und Co.
15: Wir haben viele Firmenanfragen, Hochzeiten, Geburtstage, aber wir haben auch größere Sachen, Tanzveranstaltungen oder auch generell kulturelle Sachen. Auch im Bereich Comedy werden wir einiges machen.
14: Eine Zweierliege im Lava Beach Club kostet pro Person ganz täglich 25 Euro, Eintritt und Parkplatz inklusive. Wer lieber gemütlich auf dem eigenen Handtuch liegt, ist im benachbarten Strandbad willkommen. 6 Euro Eintritt, 5 für den Parkplatz. Auch hier gibt's Pommes und Co. vom neuen Gastro-Team. So oder so, Hauptsache der Ausflug sorgt für Entspannung.
15: Ich glaube, hier kannst du wirklich mal die Seele baumeln lassen. Also wenn du hier hinkommst, dann bist du irgendwie schon innerlich so halb auf Urlaubsmodus. Wenn du dann noch schaffst, das Handy lautlos zu machen, dann kannst du hier schon mal ein bisschen dich erholen. Ja.
14: Handy in den Flugmodus und ab ans Wasser.
7: Super Plan fürs Wochenende, denn das Wetter wird nicht herrlich, ne Thomas?
17: Absolut, also das wird optisch herrlich. Das sind unglaubliche Temperaturen. Die Herausforderung ist, dass wir uns da anpassen. Ja, man schreit immer Hurra, Hurra, Hurra. Aber ich fand es heute schon heiß. Und dabei sind wir gerade so bei 28 Grad und jetzt geht es ja über 30. Das heißt, wir packen noch mal eine Schippe drauf. Schauen wir uns mal die nächsten 24 Stunden an. Da sind also nicht nennenswert Wolken im Spiel. Der Nachthimmel ist klar, das ist gut. Denn dann kann die Temperatur, die Wärme vom Boden abstrahlen. Dann kann es schön auskühlen. Morgen von früh bis spät Sonnenschein pur. Bitte die 50er Sonnencreme benutzen und Schatten und ausreichend trinken. Und das volle Programm. 8 bis 15 Grad, das sind die Frühtemperaturen. Ist wirklich gut zum Durchlüften. Nachmittags vielleicht nicht mehr durchlüften. 26 bis 31 Grad. Ich hechel schon, wenn ich sage.
7: Ja, das ist echt heiß. Was habt ihr bei alle Wetter heute vor?
17: Wir reden natürlich über die Hitze und wir reden über ein Tier. Ich weiß nicht, hast du schon mal mit Eichenprozessionsspinnern Kontakt aufgenommen?
7: Nee, zum Glück nicht.
17: Ja, nee. Ich hatte das schon mal unfreiwillig und das war wirklich sehr unschön. Also deswegen werden die so in Nähe von Behausungen auch bekämpft, völlig zu Recht, wie man sie noch bekämpfen kann, bevor die mit ihren Brennhaaren unterwegs sind. Das berede ich gleich mit jemandem, der sich da wirklich gut auskennt, denn das ist ein echtes Problem.
7: Alles klar, spannendes Thema. Ich danke dir, lieber Thomas. Und das war's mit MainTower für diese Woche, würde ich sagen. Ich wünsche Ihnen jetzt noch ein herrliches, langes Pfingstwochenende. Dienstag um 18 Uhr gibt's dann natürlich wieder MainTower. Alles Liebe für Sie und schönen Abend. Machen Sie es gut. Tschüss.
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20: Herzlich willkommen im Lachcafé. Schön, dass Sie da sind. Dankeschön. Vielen Dank. Danke. Nicht nur im Internet werden immer wieder Menschen bloßgestellt und ausgegrenzt. Auch in der Schule, am Arbeitsplatz und sogar in der Familie werden Menschen vorgeführt, an den Pranger gestellt und verächtlich gemacht. Was macht das mit uns? Und warum machen Menschen das? Bloßgestellt und ausgegrenzt. Das ist heute unser Thema im Nachtcafé. Und ich bin gespannt auf diese Gäste. Marion Rosemann, die erlebt hat, wie ihr Arbeitsplatz durch Mobbing zum Albtraum wurde. Thorsten Prix, der seit seiner Kindheit mit ausgrenzenden Blicken leben muss und sagt, die Welt ist für Menschen wie mich nicht gemacht. Kelly Laubinger, die sich nach Jahren der Ausgrenzung auch rechtlich gegen Diskriminierung wehrt, mit Erfolg. Christian Weisgerber, für den es als Neonazi früher Teil seiner Überzeugung war, dass andere Menschen weniger wert seien. Außerdem Dr. Bärbel Wadetzki, die sich als Psychotherapeutin intensiv mit Zurückweisungen und Kränkungen befasst. Sowie Celine von Chossy, die noch Schülerin war, als ein vermeintlicher Freund Nacktbilder von ihr in Umlauf brachte. Herzlich willkommen an Sie und herzlich willkommen an die gesamte Runde. Frau von Chossy, jemand, der gesagt hat, du kannst mir vertrauen, hat diese Nacktbilder in Umlauf gebracht. Das Ganze ist jetzt so 7, 8 Jahre her.
24: Genau.
20: Wie wirkt das nach? Also fällt es Ihnen zum Beispiel immer noch schwerer, anderen zu vertrauen?
24: Ja, also ich muss sagen, das hat natürlich alles nach dem Vorfall schon eine Zeit lang gedauert, bis man wieder vertrauen konnte. Ne? Jetzt auch mit meinem Freund aktuell. Und natürlich, es sind da noch Spuren da, ne? Das muss man ganz klar sagen. Aber ich gehe viel offener mit dem Thema um, weil ich mir sicher bin, dass ich da nicht die Einzige bin.
20: Wir finden es auch sehr, sehr gut, dass Sie so offen damit umgehen und heute drüber sprechen. Das erstmal vorab. Das alles ist ja passiert in Ihrer Schulzeit. Ja. Wenn Sie uns das nochmal so vermitteln, wie waren Sie so als Teenager, als Typ? Waren Sie eher so zurückhaltend oder sind Sie gleich aufgefallen, wenn Sie irgendwo in den Raum gekommen sind?
24: Ja, also ich muss ganz klar sagen, ich war vom Charaktertyp her eher schüchtern. Also ich war ganz klar in der Schule eher diejenige, die zurückgesteckt hat und die sich nicht gemeldet hat und aufgezeigt hat. Also ich habe da schon wirklich mich eher zurückgehalten mit meiner Art, aber jedoch bei Personen, denen ich vertraut habe und wo ich das Gefühl habe, hey, da fühle ich mich wohl, da habe ich mich natürlich auch geöffnet.
20: Sie haben in der Schule dann auch Mobbing erfahren. Wie, wie hat sich das geäußert?
24: Naja, also zum einen ist es so der Fall gewesen, dass ich aufgrund meiner Schüchternheit, ne, nach dem Motto, ach ja, die Celine, die sagt ja eh nie was, die ist so leise, die ist so still, habe ich mich natürlich irgendwo angreifbar gemacht, würde ich sagen, weil man eben dachte, die sagt eh nie was, ne? Also mit der kann man es ja machen. Und zum anderen war es halt auch durch Schwächen, zum Beispiel Sport war nicht meine Stärke, dann wurde ich eben als Letzte gewählt beim Sportunterricht in der Gruppe. Das zog sich ja über Jahre hinweg, also das fing so in der 6., 7. Klasse an und zog sich von Jahr zu Jahr weiter. Und natürlich habe ich dann gesagt, hey Mama, ich habe keine Lust in die Schule zu gehen, ne? Ich habe Bauchschmerzen. Das war natürlich auch der Fall.
20: Wie kam denn dann der Junge in ihr Leben, der dann später die Fotos in Umlauf gebracht hat?
24: Also ich hatte irgendwie immer so die Hoffnung, dass es so in der Oberstufe Richtung Abitur besser wird. Ich dachte mir, ja, die Mitschüler, Mitschülerinnen werden reifer, die haben es nicht nötig, irgendwie zu mobben oder sonstiges. Aber dem war nicht so. Also es fing dann irgendwie so an, die ersten Pärchen haben sich so gebildet in der Klasse. Ich hatte natürlich keinen Freund gehabt. Ne? Irgendwie kam es dann so zustande, dass ein Junge aus meiner Klasse Interesse gezeigt hat. Wir waren so 2 Wochen zusammen und dann hat er gesagt, oh nee, ist doch nichts. Und wiederum ein anderer Junge aus meiner Klasse hat diese Situation ausgenutzt, kann man sagen. Er hat gesagt, hey, hab gehört, du bist getrennt von dem Jungen. aber ja, ich bin da, mir geht's ähnlich, hat immer mit Herz geschrieben, hat immer so wirklich den Kontakt zu mir gesucht und es hat mir so das Gefühl vermittelt, hey, der hat Interesse an mir. Ja. Das erste Mal hat jemand wirklich Interesse an mir. Und
0: da könnte sich jetzt was anbahnen.
24: Genau.
0: Und in Ihnen, so wie Sie das vermitteln, war ja auch eine Sehnsucht nach einer Beziehung, oder?
24: Ja.
0: Endlich mal jemanden zu haben, den man an der Seite haben kann. Endlich mal da Erfahrungen zu sammeln.
24: Ja, auf jeden Fall. Und wie gesagt, er hat, das war alles auf über Social Media passiert. In der Schule hatten wir jetzt keine Kurse zusammen. Also es war eher so auf Distanz, man hat sich kaum gesehen. Aber es gab schon so ein, zwei Begegnungen, wo er mich dann auch umarmt hat und so weiter. Ja, und er hat gesagt, du kannst mir vertrauen.
0: Das hat er wörtlich so gesagt. Also es war wie so eine beginnende Beziehung. Ja. Da wurden Herzchen verschickt, da gab es auch schon mal Umarmungen. Ja. Ging das dann, wurde das dann intensiver oder wie kam es dann zu dieser Fotosituation?
24: Ja, also er hat mir das von Anfang an immer wieder gesagt, du kannst mir vertrauen, ich habe keine bösen Absichten und wir wollten uns dann einmal tatsächlich treffen. Mhm. Ich habe dann zu meiner Mama gesagt, ne, ich wollte das jetzt auch nicht so sagen, deswegen habe ich gesagt, ich muss zum Nachhilfeunterricht, kannst du mich bitte an die Schule fahren? Dann hat meine Mama mich an die Schule gefahren und ich habe da auf ihn gewartet, aber er kam nie. Also er hat mich da irgendwie sitzen lassen. Hm. Und später dann war ich dann wieder zu Hause und war auf Social Media live, habe einen Livestream gemacht. Dann kam er plötzlich direkt rein und meinte so, er hat verschlafen und was auch immer. Und jedenfalls nach diesem Treffen fing das dann langsam an, dass er meinte, magst du mir mal intime Fotos von dir schicken? Ich so, nein, absolut nicht, ne? Ist denn eine Freundschaft plus was für dich? Nein, auch das nicht. Aber er hat immer wieder gesagt, wieso denn? Du kannst mir doch vertrauen. Ich habe das nicht nötig, jemandem zu zeigen. Und irgendwann habe ich mir so gedacht, ja gut, ne, er scheint wirklich Interesse an mir zu haben.
0: Es gab immer noch diese Herze, es gab immer noch diese Umarmung. Ja. Also vielleicht entwickelt sich da was.
24: Mhm. Und obwohl ich wusste, welche Folgen das haben kann, weil ich auch darüber aufgeklärt wurde, habe ich es trotzdem gemacht.
0: In welcher Situation? Also wie hat er Sie dann dazu gebracht, genau?
24: Ja, er hat, wie gesagt, nochmal gesagt, du kannst mir vertrauen. Ich habe das nicht nötig, jemandem zu zeigen. Ich würde mich freuen. Du gefällst mir, du bist schön, etc. Und dann hat er mir klare Anweisungen gegeben.
0: Was heißt klare Anweisungen?
24: Ja, ich hatte eine Brille ohne Stärke beispielsweise. Er hat mir ganz klar gesagt, dann nimm diese Brille, zieh die auf und mach ein Foto von dir, in dem du nackt bist, etc. Also genau, er hat immer wieder bei jedem Foto quasi mir vorher gesagt, was ich zu tun habe.
0: Wie haben Sie sich denn dabei gefühlt, als Sie die Fotos...
24: Eigentlich nicht gut.
0: Und dann hat er sich dann... gemeldet oder wie ging es dann?
24: Ja, natürlich. Also er hat sich dann über Monate hinweg immer mal wieder gemeldet, aber irgendwann ist das Ganze so abgeflaut. Also er hat dann plötzlich einfach nicht mehr den Kontakt zu mir.
0: Aber wie ging das dann direkt, nachdem Sie das Foto gesendet haben?
24: Ach so.
0: Also hat er sich da dann direkt gemeldet? Oder?
24: Ja, er hat sich das Foto angeschaut und hat gesagt, dass es ihm gefällt.
0: Und wie haben Sie dann erfahren, dass dieses Foto in Umlauf von ihm gebracht wurde?
24: Das ist dann wirklich Monate her gewesen. Also ich habe gar nicht mal an die Sache eigentlich gedacht. Ich wollte einfach nur mein Abi machen. Und jedenfalls hat mich dann ein Junge aus der Klasse angeschrieben und meinte, sag mal, bist du komplett doof und naiv? Und ich dachte so, was ist denn jetzt los? Ich wusste schon irgendwie im Inneren, das geht in diese Richtung. Und da meinte er, ja, es wissen so viele, dass du das gemacht hast. Und die haben das sogar gesehen. Die haben die Fotos gesehen. Ich weiß nicht, wie viele Menschen davon erfahren haben in der Schule. Aber es sind zu viele.
0: Und Sie sind ja dann wahrscheinlich wieder in die Schule gegangen.
24: Ja.
0: Wie war das mit dem Wissen, jetzt dort zu sein?
24: Das war ganz unangenehm. Ich kann das gar nicht beschreiben. Mhm. Also ich hatte sowieso ja nicht so ein gutes Standing da, durch das, dass ich halt eben so zurückhaltend war und schon Mobbing-Erfahrung hatte im Vorfeld. Und dann kam ich da so rein und es wurde sich umgedreht, getuschelt und mit dem Finger auf mich gezeigt etc. Also es war wirklich eine ganz, ganz komische Stimmung. Und die wünsche ich niemandem, weil das war so unangenehm.
0: Es tut uns sehr leid, dass Sie sowas erlebt haben. Das möchte ich auch erst mal sagen. Haben Sie dann überlegt, den Jungen zur Rede zu stellen?
24: Mm.
0: als Sie das wussten?
24: Also ich hatte erstmal damit selbst zu kämpfen. Also den ersten Tag, als ich dann wieder in der Schule war, saß ich im Matheunterricht mit dem Jungen und ich dachte mir, so kann doch nicht sein, dass der hier sitzt und tut so, als wäre nichts gewesen. Mhm. Und ich habe mich dann einer von wenigen, mit denen ich mich gut verstanden habe, in der Klasse anvertraut. Und sie hat gesagt, weißt du was, wir gehen jetzt zu dem Jungen. Wir stellen ihn hier zur Rede, weil ihr Freund hat auch die Fotos von mir gesehen und sie fand das natürlich auch nicht schön. Und dann sind wir da hingegangen und haben gesagt, was soll das? Ne? Ich weiß genau, du hast die rumgezeigt, du hast gesagt, ich kann dir vertrauen. Und er guckt mich einfach an und lacht mich aus, so nach dem Motto, habe ich nicht gemacht, was willst du jetzt von mir? Und dann sind bei mir die Sicherungen durchgebrannt, habe ich alles hingeworfen. Ich bin dann erstmal weggerannt von der Schule, weil ich das nicht fassen konnte. Ne? Ja.
0: Da war dann alles vorbei.
24: Ja.
0: Frau Wadetzki, warum machen Menschen das? Warum missbrauchen sie auch das Vertrauen auf solch eine verletzende und schamlose Weise?
1: Das müsste man ihn fragen letztendlich. Ich glaube, es gibt viele Motive, weshalb ich sowas mache. Auf jeden Fall, was es ist eine unglaubliche Untergrabung der Würde des anderen Menschen. Und jemandem zu versprechen, du kannst mir vertrauen und dann das Vertrauen zu brechen, dann würde ich sagen, da hat dieser Mensch ein Problem. Und er hat dieses Problem Ihnen oder jetzt Ihnen oder anderen sozusagen aufoktroyiert. Aber eigentlich müsste er bei sich gucken, was ist mit mir los, dass ich Menschen so unwürdig behandle.
0: Wenn Sie sagen, man müsste ihn fragen, welche Fragen würden Sie ihm denn stellen?
1: Ich würde ihn fragen, warum er das getan hat, was das Motiv ist, weshalb er so etwas tut. Mhm. Und ich weiß nicht, ob er das beantworten würde. Ja? Keine Ahnung. Aber es geht ja darum, dass ich sozusagen etwas tue und überhaupt keine Einfühlung in das Gegenüber habe. Mhm. Überhaupt nicht nachempfinden kann, was das, was ich mache, mit dem anderen anrichtet. Dass das eine unglaubliche Verletzung ist, was da passiert. Und das ist, da ist er ganz weit weg von sich, wenn er das nicht spüren kann.
0: Sie haben ja gesagt, Sie haben dann einfach Ihre Sachen hingeworfen und dann war alles vorbei, sind erstmal weg. Sind Sie dann nach Hause? Haben Sie es gleich auch Ihrer Mutter erzählt oder wusste die schon?
24: Naja, davon? Nicht so ganz. Also man muss ja dazu sagen, da liegen mehrere Monate etc. dazwischen. Also das Ganze habe ich dann Ende 2018 erfahren und 2019, im Januar ungefähr, hat sich das ja dann abgespielt, dass ich dann ihn zur Rede gestellt habe. Ich habe meine Mama angerufen, nicht so, hier ist schon wieder was los. Sie dachte natürlich, ich werde irgendwie wieder geärgert in der Schule und habe gesagt, ich möchte abgeholt werden. Mhm. Bin dann erstmal auf mein Zimmer. Aber Mütter spüren, dass irgendwas anders ist. Das ist so. Und sie hat auch da gespürt, dass irgendwas anders ist. Und man muss dazu sagen, ich habe meinen jetzigen Freund in der Zeit auch kennengelernt über meinen Instagram-Account und habe mit ihm geschrieben. Also wir waren noch nicht so richtig in einer Beziehung. Und natürlich musste ich auch ihm das irgendwie erzählen, ne? was da gerade vor sich geht. Ich natürlich auch sehr emotional war. Und er hat gesagt, ich habe damit kein Problem, ne? Ich supporte dich da, wo es nur geht. Aber du musst das deiner Mama sagen. Oder wäre gut, wenn du es ihr sagen würdest. So.
0: Ihre Mutter ist übrigens auch heute hier. Erstmal herzlich willkommen, ja, Frau von Schossi. Ja. Wie war das dann, als Ihre Tochter Ihnen das erzählt hat, was sie da erlebt hat? Dass die Nacktfotos weiter...
2: Ja, sie hat mich raufgerufen.
0: Ja.
2: Und sie hat mir das erzählt. Ich war stinkesauer, weil wir von diesem Thema schon geredet haben. Aber dann habe ich gesagt, sie hat dann geweint, dann habe ich gesagt, wir müssen zur Polizei und das müssen wir sagen wegen der Festplatte, wenn er das auf der Festplatte hat, das kann er immer wieder benutzen. Ich kenne mich ja auch nicht so aus, aber ich habe gesagt, wir müssen dahin und dann sind wir auch dahin gegangen zur Polizei. Die haben das alles aufgenommen und die haben dann ihm auch geschrieben. Und er hat auch zur Polizei gemüsst. Und dann war er neben mir gesessen. Mhm. Und dann hat er alles geschaut. Und dann habe ich gesagt, hat das jetzt sein müssen? Und er hat gesagt, er hätte mich ja nicht anzeigen müssen. Habe ich gesagt, ja, das geht so nicht. Mhm. Und dann hat die Polizei halt unter der Fuchtel gehabt und hat mit dem geredet. Ich weiß jetzt nicht, ob er eine Strafe bekommen hat.
0: Also das wissen Sie bis heute nicht?
24: Das weiß ich leider bis heute nicht. Ja. Und das ist auch so ein Punkt, der mich beschäftigt, weil ich jetzt auch im Nachhinein, nachdem ich jetzt seit 3 Jahren damit so an die Öffentlichkeit gehe, mich damit beschäftige und viele andere Betroffene auch auf mich zugekommen sind, gesagt haben, dieser Junge hat das auch bei mir gemacht oder bei welchen, die ich kenne, aber keiner möchte zur Polizei gehen oder traut sich zur Polizei zu gehen. Und ich weiß es bis heute nicht. Ich habe vor kurzem, vor 3 Wochen, Akten einzig beantragt, die Akte wurde vernichtet.
0: Hat die Schule das denn aufgearbeitet, wenn Sie sagen, da gab es mehrere, denen das passiert ist?
24: Tatsächlich nicht. Also ganzes Thema Mobbing und auch dieser Fall wurde von der Schule irgendwie unter den Teppich gekehrt. Also bloß der Ruf der Schule nicht irgendwie schaden und alle Methoden, die da mir ja aufgezeigt wurden, haben auch da nicht geholfen.
0: Sie haben ja dann auch die Schule gewechselt.
24: Ja.
0: Wie sind Sie da mit den neuen Mitschülerinnen und Mitschülern klargekommen? Ah, Sie strahlen.
24: Das war so schön. Also wir haben das Vorgespräch gehabt. Also ich bin keinen einzigen Tag mehr dann in die alte Schule noch gegangen. Ich habe ein halbes Jahr der 11. Klasse wiederholen müssen. Das heißt also einmal nochmal die 11. Klasse komplett neu an der neuen Schule. Und ja, wir sind zum Vorgespräch zu dem Schulleiter gegangen. Und da habe ich natürlich auch das Thema angesprochen und erzählt, warum ich wechsle. Und da hat er gesagt, Mobbing an unserer Schule ist ein No-Go. Und sollte das jemals hier passieren, dann möchte ich die Person hier sehen und die wird von der Schule fliegen. Und ja, in der neuen Klasse habe ich mich mega wohl gefühlt. Ich habe mich mit allem verstanden, natürlich im Nachhinein, ne? Irgendwann über die Jahre, das ist normal.
0: Das ist normal, ja.
24: Aber mein 18. Geburtstag habe ich einfach mit meiner ganzen Klasse gefeiert.
0: Das ist so schön zu hören. Gleichzeitig, das ist wirklich sehr erleichternd zu hören, gleichzeitig sagen Sie, Sie haben seitdem auch gesundheitliche Probleme. Sie haben immer, fallen immer mal wieder in Ohnmacht. Hängt das mit diesem Schock von damals zusammen?
24: Auch, ja. Mhm. Also ich war schon bei mehreren Ärzten. Das ist vor allem im Abitur dann in einer neuen Schule passiert, dass ich einfach während Klausurphase einfach ohnmächtig wurde. Und man hat auf Epilepsie getestet etc. Letztendlich, weil ich dann irgendwann mal bei einer Psychologin gesagt hat, dein Körper macht das als Schutzmechanismus bei emotionalem Stress und friert dann ein wie ein Tier oder fällt einfach um, und um zu schützen. Und ja, auch das ist ein Punkt. Auch ein Punkt war, dass mein Papa sehr krank war. Aber trotzdem, ja, alles in allem war das einfach nur Stress.
0: Sie sagen ja, Sie sind jetzt heute hier und Sie gehen damit raus. Vorher waren Sie oder früher waren Sie zurückhaltend. Was hat Ihnen denn geholfen? Was hat Ihnen denn Selbstbewusstsein gegeben? War das Ihre Beziehung, von der Sie gerade schon mal kurz gesprochen haben? Waren das andere Menschen? Haben Sie das aus sich herausgeholt? Wie würden Sie das beschreiben?
24: Ja, ich glaube, das ist ein Mix aus allem. Also ich habe natürlich das über die Jahre verarbeitet, weil danach war Abiturphase, dann Ausbildungssuche etc. Also es war kaum Zeit, irgendwie nachzudenken. Und die letzten Jahre habe ich einfach dafür genutzt, um einfach mal zu reflektieren und damit dann auch wirklich an die Öffentlichkeit zu gehen, weil ich gemerkt habe, dass es so, so viele Betroffene gibt. Und ob das jetzt Cybermobbing ist, Mobbing oder aus welchen Gründen auch immer. Aber im Endeffekt ist es ja im Kern das Gleiche. Und deswegen möchte ich einfach anderen Mut machen. Und ja, mein Freund hat auch dazu beigetragen. Der ermutigt mich auch immer noch, wenn ich mal wieder in alte Muster zurückfalle. Hey, Du bist jemand, also zeig dich ruhig und du musst nicht zurückstecken.
0: Vielen Dank ausdrücklich dafür, dass Sie diesen Mut hatten und auch die Bereitschaft, zu uns zu kommen und dieses sehr persönliche Erlebnis mit uns zu teilen. Und ich bin mir sicher, dass das auch andere wiederum erreicht und die dann vielleicht auch eine Stimme kriegen und nach draußen gehen, so wie Sie es gemacht haben. Vielen, vielen Dank,
24: Frau Professor.
0: Nun sehen wir, es ist manchmal ein Mix, der uns rausholen kann. Aber wenn wir bloßgestellt werden, wenn wir ausgegrenzt werden, was passiert in dem Moment erstmal mit uns?
1: Also Ausgrenzung ist ganz sicher eine ganz tiefe Verletzung der Persönlichkeit. Weil dazu zu gehören ist ein Grundbedürfnis des Menschen und nicht dazu zu gehören schmerzt unglaublich und ist vor allen Dingen, es verändert die Sicht auf uns selber. Wir fangen an, uns selber nicht mehr für so gut zu empfinden und für schlecht zu empfinden und sondern uns dadurch sozusagen selber aus. Also das Verletzungsgefühl ist unglaublich groß und verbunden natürlich mit Angst, mit enormer Scham, gerade wenn es auch um Sexualität geht, mit Hilflosigkeit und mit Ohnmacht. Und es ist so wichtig, dass wir in so einer Situation, so leidvoll sie ist, wieder lernen, handlungsfähig zu werden, unseren eigenen Wert wieder in den Vordergrund zu holen und zu sagen, ja, auch wenn du sowas Schlimmes mit mir machst, über meinen Wert bestimme ich. Ich bin wertvoll, ich bin würdig. Ich werde meine Würde aufrechterhalten, auch wenn du versuchst, sie zu untergraben. Das ist nicht leicht, aber das ist ganz, ganz wichtig, dass wir wissen, dass wir diese Freiheit und diese Macht auch haben über unseren eigenen Wert.
0: Herr Prix, wir duzen uns aber, weil du auch gesagt hast, das ist dir einfach lieber und das ist dein normaler Umgang. Ja. Thorsten, sage ich deshalb.
3: Michael,
0: Thorsten, genau. Du weißt auch, was es heißt, ausgegrenzt zu werden. Bei dir ist es aufgrund deines Körpergewichts. Du wiegst aktuell ungefähr?
3: Um die 250 Kilo.
0: Wenn du das mal beschreibst, du hast mal gesagt, die Welt ist nicht für mich gemacht. Wenn du das mal konkret beschreibst, jetzt zum Beispiel bei der Anreise hier zu uns ins Nachtcafé, an welchen Stellen merkst du, dass es für dich schwieriger ist als für irgendwelche anderen Menschen?
3: Ab dem Moment, wenn ich meine Wohnungstür hinter mir schließe. Mhm. Also mein Zuhause ist natürlich weitestgehend auf mich ausgelegt. Ne? Aber sobald ich natürlich rausgehe, ist es egal, ob du mit einem Auto fährst, ein Taxi holen willst, ob du öffentliche Verkehrsmittel benutzt. Gehen wir mal davon aus, du willst Klamotten shoppen, das geht ja gar nicht. Mhm. Ne? Also
0: Was ist denn bei Taxis und so weiter das konkrete Problem? Oder wenn du das mal richtig konkret machst?
3: Also ich hatte einmal eine Situation, da habe ich deutlich weniger gewogen als jetzt. Da habe ich einen Mietwagen zurückgebracht und habe mir gedacht, du gehst jetzt nach Hause, aber dann fing es in Strömen an zu regnen mit Gewitter und es waren irgendwie 4-5 Kilometer. Und dann habe ich mir auf die Schnelle ein Taxi geholt und das war ein Mercedes, sportliches Auto. Ja, ich habe einfach gar nicht da reingepasst. Ich musste nachher so da sitzen und so ganz gebeugt in die eine Richtung. Einfach weil es ist eingeschnitten, sportlich geschnitten. Das muss ein Großraumtaxi dann eigentlich sein, dass es okay ist.
0: Ja. Wenn du immer wieder solche Momente erlebst, sind das dann so wie kleine Nadelstiche? Also ist das immer wieder wie eine kleine Verletzung oder ist das für dich schon so tägliche Routine, dass du auf diese Grenzen stößt?
3: Früher war es, glaube ich, dann Nadelstiche oder Messerstiche vielleicht auch. Mhm. Heute ist es Alltag. Ne? Also ich mache das ja jetzt schon ich bin 38, seitdem ich denken kann, ja, bin ich übergewichtig. Habe immer mit dem Gewicht zu tun gehabt. Ich habe in den letzten 13, 14 Jahren 400 Kilo abgenommen, aber ich habe es, wie man sehen kann, auch extrem viel wieder zugenommen. Mhm.
0: Wie war das denn, wenn du sagst, das war immer schon ein Thema? Wenn du so an die Kindheit denkst, war das, was ihr esst, wie viel ihr esst, war das auch in deiner Familie schon Thema?
3: Genau, meine Mutter auch stark übergewichtig. Also ich kenne meine Mutter nicht normal aus meiner Erinnerung her. Es war immer Thema. Also früher gab es noch so kleine Heftchen, da konnte man alles nachschlagen, Kalorien, Kilojoule, was man da Fette. Dann gab es heute mal, wir essen gar nicht Fett für ein paar Wochen. Dann gab es, wir zählen Kalorien, dann gab es Weight Watchers, frisst die Hälfte, was auch immer. Es war irgendwie immer wieder und dann zwischendurch gab es gar nichts mehr. Aber es war immer Thema Essen zu Hause.
0: Also du hattest eigentlich nie so eine selbstverständliche das war immer im Kopf.
3: Ja.
0: Immer im Kopf. Jetzt haben wir gerade auch über Mobbing in der Schule geredet. Hattest du da auch Ärger mit oder war da alles entspannt?
3: Also ich hatte das Glück, dass ich tatsächlich in meiner Klasse war es eigentlich meistens immer gut.
0: Ja.
3: Weil man natürlich den Mensch auch über Zeit kennenlernt. Ne? Da merkt man, okay, das ist, auch wenn der nicht aussieht, wie er aussehen sollte, hat einen coolen Charakter, ne? Und wenn du natürlich über Jahre zusammen bist, dann festigt sich da natürlich auch Freundschaft. Aber auf dem Schulhof auf jeden Fall, da war das auch Thema.
0: Wie war das so dann, wenn du ins Schwimmbad gegangen bist? Also war das für
3: Katastrophe?
0: Ja,
3: also ich kann mich noch gut daran erinnern, ich weiß nicht, wie alt ich da gewesen bin, um die 20 rum. Ich hatte mal wieder für mich einen Entschluss gepackt, ich will abnehmen. Und ja, wenn du so schwer bist, dann ist Bewegung grundsätzlich einfach schon Katastrophe. Wenn du dann noch Sport machen willst, dann empfiehlt dir natürlich auch jeder eher schwimmen zu gehen. Und dann bin ich immer schwimmen gegangen, morgens mit den älteren Herrschaften. Mhm. Da ist es alles kein Problem. Ne? Da grüßt sich jeder, macht auch irgendwie, also fühlst du dich nicht ausgegrenzt. Aber ab dem Moment, wenn du natürlich siehst, okay, jetzt kommen die Schwimmklassen, ja, wenn ich nicht schnell genug draußen war, dann bin ich lieber noch 2 Stunden im Becken geblieben und konnte halt nicht mehr schwimmen, weil alles blockiert war.
0: Warum?
3: Einfach, um nicht rausgehen zu müssen, um nicht zu hören, fettes Schwein, Schwabbeltitten, ekelhaft und guck dir das mal an und sowas. Ne? Und das hat mich so gebrochen, dass ich dann halt nicht mehr schwimmen gehen wollte. Deswegen bin ich lieber im Wasser geblieben.
0: Also das war auch noch die Zeit, wo diese Verletzung Messerstiche war.

0: an. Also ja. Da, wo es richtig tief gegangen ist. Ich meine, so unterschiedlich das ist, kannst du da mitfühlen?
1: Auf jeden Fall. Mhm. Auf jeden Fall. Diese Kommentare und alles, also das muss unglaublich schlimm gewesen sein.
2: Abwertung halt. Einfach.
1: Ja.
0: Wie ist das dann bei dir angekommen? Also hat das dich aufgefangen, dass es da ein paar Leute immerhin in der Klasse gab? Oder kam das dann schon auch bei dir so an, dass du, wenn du sagst Abwertung, dass dein Selbstwert so langsam auch runtergegangen ist?
2: Selbstwert war Katastrophe. Mhm. Also ich habe zu dem Zeitpunkt viel Computer gespielt. Da war es der komplette Switch. Weil beim Computerspielen, da achtet man nicht unbedingt darauf, wie siehst du aus. Sondern da geht es eher so darum, wie bist du anderen Leuten gegenüber? Ne? Bist du offen? Kannst du dich gut unterhalten? Bist du ein guter Mensch? Bist du auch gut in dem, was du vielleicht spielst? Da war ich der gefeierte Star, der halt auch gut spielen konnte. Hatte da aber zu dem Zeitpunkt tatsächlich, das kann ich nicht anreißen, das ist eine zu lange Story, aber ich hatte zu dem Zeitpunkt noch von einem Kollegen, mit dem ich einen Account zusammengenutzt habe, ein Foto auch auf meinem Profil. Und als das dann alles ein bisschen professioneller wurde, mussten wir uns irgendwann verifizieren. Und dann mussten wir uns leider mit unseren Personalausweisen verifizieren. Das heißt, also ich musste dieses Foto dann tauschen. Und vorher war ich halt wirklich jemand so, ne, ich habe nie Beleidigungen gehört. Alles war super. Und auf einmal musste ich in dieses Profil ein echtes Foto von mir hochladen. Und ab dem Moment, wo ich dann halt besser als andere gespielt habe und auf andere getroffen bin, ging es halt in diesem Gästebuch los. Ne? Kein Wunder, dass du so gut spielen kannst. Du bist auch nur fett, du bist den ganzen Tag drin, guck dich mal an und sowas. Ne? Also das war wie eine zweite Parallelwelt. In der einen wurde ich geschätzt, bis zu diesem Zeitpunkt. Und in der anderen Welt habe ich eigentlich Roller drunter gemacht und ich wusste, das Leben draußen liegt, dann läuft dann mir vorbei.
0: Vor allen Dingen, ich stelle mir das so, du zeigst dich und in dem Moment kriegst du diese Reaktion.
2: Ja.
0: Es gab dann ja irgendwann auch eine Situation, da haben Ärztinnen und Ärzte gesagt, aber auch du, ich will jetzt irgendwie aus dieser Situation raus, von dem Gewicht runter. Welche Wege habt ihr da angedacht?
2: Das war auch, da war ich 24, da bin ich zu meinem Arzt gegangen und habe gesagt, Herbert, es muss sich irgendwas verändern jetzt. Ne?
0: Also den hast du auch geduzt.
2: Den habe ich auch geduzt. Ich duze tatsächlich echt alle.
0: Das wenn, dann ziehst du es auch durch.
2: Ja, ich finde das auch eigentlich, ich finde es nicht respektlos, sondern man muss halt irgendwie auf eine nette Art machen.
0: Ja.
2: Und den kannte ich halt auch schon, der kennt mich seit Kindeskind.
0: Ja.
2: Und der hat gesagt, für dich kommt nur noch eine OP in Frage. Ne? Und dann habe ich das multimodale Konzept durchlaufen. Ich war nie Fan einer Operation, weil ich gesagt habe, so, das Problem findet halt in meinem Kopf statt. Ne? Also das Problem ist nicht mein Magen.
0: Mhm.
2: Und da habe ich das multimodale Konzept durchlaufen. An dem Tag, wo ich eine Zusage in meinem Postfach hatte, ja, du kannst es machen, hatte ich aber irgendwie auch per E-Mail ein Angebot bekommen von einem Fernsehsender. Und die haben gesagt, so, hey, hättest du Bock, hier ein Jahr dein Leben zu verändern mit Personal Training und Ernährungscoaching? Und dann habe ich gesagt, boah, das spricht mich eigentlich viel eher an. Ah, Problem war, das war RTL 2. dementsprechend war ich ein bisschen skeptisch. Habe ich gesagt, oh, in einem Sender mit Frauentausch und so bin ich jetzt nicht so. habe mir dann aber das US-Format angeguckt und habe gesehen, diese Leute verändern reihenweise ihr Leben. Und da ich wusste, dass es copy-pasted wird in Deutschland, habe ich gesagt, komm, ich mach das. Es gab vorher noch nie dieses Format. Und
0: dein Ziel war dann einfach, vom Gewicht runterzukommen?
2: Alles zu verändern, was ging.
0: Und
2: dann habe ich in einem Jahr 101 Kilo abgenommen, nur mit Sport.
0: 100 Kilo abgenommen, nur mit Sport. Jetzt kommt hier spontan Applaus in der Runde. Wie waren denn deine Reaktionen, die du dann gekriegt hast auf deine TV-Rolle? Und ich meine, das wären ja auch Leute in deinem Umfeld. War das so ähnlich wie hier, dass du dann unterstützt wurdest?
2: Oder? Ab sofort wurde ich supported, ja.
0: Ab
2: tatsächlich,
0: dem,
2: ja. Mhm. Also natürlich am Anfang vielleicht noch ein Stück weit belächelt natürlich, so nach dem Motto, ja, guck mal, was ist irgendwie Fernsehen und keine Ahnung, was ist das da? Aber gut, ich durfte natürlich mehr oder weniger auch nicht darüber sprechen. Ich habe aber auf einem, weiß ich nicht, 2000-Seelendorf gewohnt. Wenn da auf einmal ganz viele Fernsehkameras ankommen, dann fällt das auf.
0: Mhm.
2: Ja, dementsprechend haben die aber gesehen, weil ich habe mich auch mit 220 Kilo damals jeden Tag rausgeschleppt, egal bei Wind, bei Wetter. Ich bin spazieren gegangen, ich habe Steps gesammelt, ich war mit meinem Personal Trainer draußen. Und die haben halt gesehen, ich habe mir den Arsch aufgerissen. Ne? Und ab dem Moment kam eigentlich nur Zuspruch. Ja, also wenn ich an den Fenstern von älteren Leuten oder so, die da mal am Fenster stehen, so vorbeigelaufen bin, die haben dann einfach gesagt, hier, weiter, weiter.
0: Wie Rocky, komm Rocky, du schaffst es.
2: Das war crazy, ja.
0: Und nach dieser Zeit, also du hast

0: gesagt, 220 waren das da?
1: 220.
0: 220, dann sind 100. Das heißt, wo bist du dann? Was war das Geringste?
1: Ich hatte, also kurz vorher hatte ich halt schon mal durch dieses multimodale Konzept und so auch abgenommen. Da war es so bei 270 ungefähr. Dann habe ich also in diesen anderthalb Jahren mit Fernsehen zusammen 150 abgenommen. Das heißt, also niedriger als so 119 war ich eigentlich nie. Aber ich habe L getragen. Also von 10, 11XL auf LXL. Das heißt also, die 119 Kilo hast du mir nicht angesehen. Wenn ich jemandem erzählt habe, der mich nicht kannte, das und das ist meine Geschichte, dann habe ich gesagt, das ist ja Quatsch.
0: Wie ging es dir in dem Moment dann so von allem?
1: Das Problem war, dass mein Kopf mir gesagt hat, du musst nur abnehmen, dann gehörst du dazu.
0: Das wollte ich gerade fragen. Wie war das denn auch bei dieser TV-Arbeit? Ging es auch darum, dass du dich zum Beispiel annimmst? Dass du sagst, ich mag mich, egal wie viel ich jetzt mal gerade wiege, oder hast du die Kilos als Feind gesehen, die du unbedingt loswerden wolltest?
1: Ich war sehr feindlich, also feindlich mir gegenüber auch, also meinem Körper auch sehr undankbar. Mhm. Ich habe halt gesagt so, hey, du musst das jetzt hinbekommen, und ich habe mehr aus Hass als aus Liebe gehandelt, also aus Selbsthass. Mhm. Es war damals noch nicht so dieses Megathema, dass man gesagt hat, Emotionen bringen dich natürlich dahin. Ne? Also ich habe eine Essstörung, Binge-Eating. Damals mit Sicherheit auch schon depressive Episoden gehabt. Das war aber alles nicht diagnostiziert. Und gerade meine Mutter sagt dann so, zum Psychologen gehen wir nicht, ne? Da bist du der Jeck. Mhm. Ne? Und ja, deswegen habe ich das halt auch nicht gemacht. Mhm. Und ja, aber in diesem Projekt habe ich gemerkt, so, hey, das, was du tust, das ist ein Mehrwert für ganz viele da draußen, weil die nehmen dich auf einmal als Ansporn und sagen so, hey, wenn der das mit über 200 Kilo schafft, dann schaffe ich ja auch, hier meine 20 Kilo abzunehmen.
0: Wie war das, als dann die Kameras nicht mehr da waren?
1: Die Kameras waren nicht mehr, es ist ein bisschen schwieriger bei mir, weil die Kameras waren bei mir ein bisschen länger da, weil danach kam direkt das nächste Format. Da ging es dann aber mehr so darum, okay, wir wollen jetzt, weil ich habe halt gesagt, ich will abnehmen. Mhm. Und dann habe ich abgenommen und dann habe ich mich halt immer noch scheiße gefühlt. Und dann habe ich halt gesagt, woher kommt das? Ja, und dann war natürlich offensichtlich für mich, es ist die Haut. Ja, die Haut ist schuld. Ja, dann war das nächste Ziel, lass dich operieren, schnipp, schnapp, Haut ab. Und dann habe ich mich operieren lassen. Und als ich dann nach der letzten OP aufgewacht bin, habe ich gemerkt, so, du fühlst dich immer noch genauso beschissen. Und im Schwimmbad war es halt eigentlich genauso. Ne? Es ist augenscheinlich, zuerst bist du fett, dann gehst du dahin, dann bist du hautig, dann wirst du genauso angestarrt und danach siehst du aus wie Frankenstein, so, weil du überall, ganzer Körper ist übersät mit Narben.
0: Ja.
1: Und dann habe ich gemerkt, so, das ist es nicht, ne? Das ist nicht der Punkt gewesen. Und dann habe ich angefangen zu lesen, tatsächlich. Ja, ich habe angefangen, Bücher zu lesen über Psychologie, Selbstfindung und so weiter und so fort. Und dann habe ich halt gemerkt, so, okay, es liegt halt wirklich an deinem Selbstwert. Ne? Du musst lernen, dass du dich von außen nicht mehr bewerten lassen solltest. Also es war damals halt so, vielleicht kennst du das auch, ein Kommentar schlecht, dann geht's dir scheiße. Ja. Ja, wenn aber auch 1000 vorher positiv war, spielt keine Rolle, weil du dann selber gezweifelt hast. Ne? Mhm. Und heute ist es halt so, ich krieg natürlich immer wieder Fragen, wie traust du dich? Ich habe jetzt letztes Jahr für ZDF gedreht, wo es um Essstörungen und so geht. Wie traust du dich ins Fernsehen so? Und dann sage ich so, mir ist es scheißegal mittlerweile, was Leute bei mir sagen, weil das ist ein Thema, das muss öffentlich werden, dass Menschen nicht freiwillig so schwer werden, dass Menschen nicht freiwillig eine Suchterkrankung haben, und dass man aufhören sollte, Leute dafür zu verurteilen, wie sie halt in meinem Fall natürlich aussehen, aber in anderen Fällen halt auch, ob sie Alkoholiker sind, ob sie Drogen nehmen oder was auch immer. Das ist alles eine Kompensationsmöglichkeit für deine Psyche.
0: Danke für diese Botschaft hier bei uns. Ich habe Sie immer im Augenwinkel sehr stark reagieren sehen, so nicken und dann das. Was sagen Sie zu diesem Weg? Also von dem Äußeren über, ich will das weghaben, ich will an die Haut, dann lesen, dann ins Innere. Ist das das auch, was Sie damit verbinden, wenn Sie sagen, wir können auch Kraft aus uns schöpfen?
2: Also die Veränderung im Außen ist bestimmt etwas ganz Wichtiges. Aber das hilft nicht der Veränderung im Inneren. Also ich kann mich noch so hübsch machen, wenn ich mich blöd finde, finde ich mich blöd. Und so hübsch kann ich mich außen gar nicht machen, dass sich das verändert. Das heißt, die Verantwortung, die ich habe, mir gegenüber ist, zu schauen, was muss ich in mir verändern.

0: verändern? Was muss ich in mir wecken? Welche Kräfte muss ich wecken? Wie muss ich mit meiner Sucht umgehen, dass ich gesund leben kann? Das ist im Grunde die große Frage. Das ist nicht einfach, aber es ist viel Arbeit, aber es ist natürlich auch ein unglaublicher Weg, weil dann komme ich zu mir. Und ich sage immer, meine eigene Therapie war für mich die aufregendste Abenteuerreise überhaupt, weil du findest plötzlich Dinge in dir, wo du sagst, hey, das ist ja unglaublich. Und da passiert das Richtige oder die Heilung. Und es hat viel mit Verantwortung zu tun, dass ich sage, wie gehe ich mit mir um? Gehe ich gut mit mir um oder gehe ich schändlich mit mir um? Und wenn ich schändlich mit mir umgehe, dann muss ich natürlich umdrehen und sagen, so, was steht jetzt an? Was muss ich jetzt machen?
1: Wenn wir auf dein Leben schauen, hat sich da auch was verändert, dadurch, dass du da umgedacht hast? Also ich sage jetzt mal Freundschaften, Beziehungen oder so. Gibt es da die Momente, die du am Anfang beschrieben hast, dass du da noch an Grenzen stößt? Oder gehen auch andere damit anders um, weil du es anders siehst?
2: Also ich glaube, wenn man natürlich mit etwas Positivem in irgendetwas reingeht, ne, dann steckt man an, genauso wie mit Negativ natürlich auch. Deswegen grundsätzlich glaube ich einfach generell, ne, wenn man positiv versucht, durch die Welt zu laufen, dann wird das auch dein Umfeld anstecken. Ob sich das jetzt, ich würde jetzt nicht sagen, dass es jetzt so ist, dass ich nur positive Sachen anziehe, weil ich das jetzt irgendwie gecheckt habe für also mich. Ne?
1: Es bleibt gemischt. Ich meine, jeder hat ja auch nach wie vor immer seine guten und schlechten Tage.
2: Genau.
1: Wenn du das mal beschreibst, hat ein schlechter Tag für dich Auswirkungen auf dein Essverhalten?
2: Alles hat leider Auswirkungen auf mein Essverhalten. Das ist wirklich so. Ich habe gelernt, Essen ist immer für mich da. Essen ist mein bester Freund, aber auch mein schlimmster Feind. Das ist mein Anker, der mich gleichzeitig natürlich irgendwie hält, aber gleichzeitig auch in die Tiefe zieht.
1: Und was passiert dann? Wie wirst du dann in die Tiefe gezogen?
2: Also so ein Binge-Eating-Anfall. Viele Leute sagen heute, ich habe gebinged und dann sage ich so, was hast du gegessen? 3 Tafeln Schokolade. Und dann denke ich so, boah, das ist crazy, dass man das als Bingen bezeichnet. Also das sah dann wirklich so aus, 3 große Pizzen, 3 Burger, 4 Burger, 2 Ben & Jerry's, Tiramisu. Das kam alles nach Hause. An der Türklingel habe ich noch so getan, als ob ich noch Besuch hätte, weil das natürlich auch unfassbar peinlich ist. Ne? Also vor dem Bestellprozess denke ich so, boah, geil, hau dir das jetzt rein, das ist mega geil. Ab dem Bestellprozess, wenn ich ihn abgeschlossen habe, verurteile ich mich. Und denke mir so, das ist der größte Scheiß, den du machen kannst.
1: Und während du dann...
2: Während ich das esse, verurteile ich mich auch oder denke gar nicht über irgendwas nach.
1: Und danach?
2: Und dann werde ich, man muss es eigentlich so knallhart sagen, irgendwann fährt natürlich deine Blutzuckerachterbahn, ist außer Rand und Band. Dann schläfst du ein vor lauter Erschöpfung, du wirst mit Essen im Hals wach und schluckst es noch irgendwie runter und denkst dir so, das machst du nie wieder. 5 Minuten später räumst du den Tisch leer, sodass noch wirklich alles weg ist. Und da habe ich einfach verstanden, okay, es ist natürlich auch Eigenverantwortung, klar, aber es ist nicht so einfach steuerbar.
1: Es ist auch eine Sucht, wie man es vom Suchtverhalten kennt.
2: Ja.
1: Also vergleichbar auch mit anderen Süchten.
0: Übergewicht ist eine systemische Krankheit, ja.
1: Haben Psychologen, haben Ärztinnen, hat ein Team vielleicht, mit dem du vielleicht schon gesprochen hast, Ideen jetzt, wie du aus dieser Sucht rauskommen kannst?
2: Also ich bin seit ein paar Jahren auch in Psychotherapie, leider nicht durchgehend gewesen, weil meine Psychotherapie ging bis zu dem Zeitpunkt, wo ich wieder zu mir selber gefunden habe und gesagt habe, so hey, ich komme wieder klar, ich kann mein Essen steuern, ich habe wieder Bewegung, ich habe Spaß. Mein Leben dreht sich in positive Richtung und dann haben wir gesagt, okay, jetzt hast du weniger Therapie und noch ein bisschen weniger Therapie. Auf einmal kommen ganz viele gruselige Sachen von außen, die mich dann halt meine Resilienz aufgebraucht haben. Ich kam nicht mehr klar, fange irgendwann wieder an, dieses Essen natürlich wieder als Ventil zu nutzen. Und dann brauchst du wieder eine Zeit lang, bis du wieder Therapie brauchst. Jetzt habe ich zu mir gesagt, okay, ich will in eine psychosomatische Suchtklinik gehen, weil da hast du einfach eine viel, viel engermaschige Betreuung. Das kannst du selbst für nur eine Stunde Psychotherapie in der Woche hast, ist das eigentlich viel zu wenig für dieses Ausmaß, was du jetzt hier sitzen siehst.
1: Das eine ist das, was du dann machst, um diese Sucht zu bekämpfen, die Therapien, die da sind. Das andere sind ja die Reaktionen von außen. Da hast du auch schon was gesagt, aber du hast, ja, ich habe es erwähnt, auch mal gesagt, die Welt ist nicht für mich gemacht. Wie kann sich die Welt oder sollte sich denn die Welt ändern, dass sie auch für dich gemacht ist? Was würdest du dir wünschen?
2: Ich meine, ich bin natürlich jetzt schon ein krasses Ausnahmebeispiel. Ne? Also zum Glück laufen nicht viele, die wirklich so massiv sind, da draußen rum. Aber grundsätzlich einfach gehen wir

0: deine Schnauze zu halten. So, wenn du, also jemand anders solltest du einfach nicht bewerten und runtermachen. Selbst wenn du dir nicht vorstellen kannst, dass es so ist. Es ist nicht dein Bier. So, und du fändest es ja auch nicht schön, wenn jemand zu dir kommt und dir einredet, ich kann mir nicht vorstellen, dass du glücklich bist. Egal, weil du hast, keine Ahnung, eine krumme Nase, weiß ich nicht, irgendwas. Glaube ich einfach nicht, dass dieser Kommentar dir weiterhilft.
1: Thorsten, erstmal wünsche ich dir, dass die Therapie gut läuft.
0: Dankeschön.
1: Ich glaube, dass vieles von dem, was du heute gesagt hast, in den Köpfen der Leute bleiben wird und vielleicht ein Stück dazu beiträgt, dass es so wird, wie du gerade formuliert hast. Danke dir.
0: Dankeschön.
1: Danke dir, Thorsten Feld. Ich frag mich gerade so, auch weil du das schon mal angedeutet hast, diese Selbstvorwürfe, die es früher auch mal so gab und manchmal auch immer noch, kommt das oft vor, dass wenn wir ausgegrenzt werden, wenn wir bloßgestellt werden, dass wir uns irgendwie auch im Reflex fragen, bin ich da schuld?
2: Ja. Das ist eine automatische Reaktion. Weil die Entwertung, die von außen kommt, die übernehmen wir innerlich. Und dann fangen wir auch an, uns niederzumachen und abzuwerten und schlecht zu machen. Und dann brauchen wir irgendeine Kompensation, ne? Sei es Essen, sei es Trinken, sei es Sexualität, was auch immer. Und damit wir wieder ins Gleichgewicht kommen. Aber das sind natürlich die Dinge, die von außen kommen. Und innerlich muss es ja darum gehen, zu sagen, ich bin nicht schlecht, auch wenn du mich entwertest. Das ist wieder genau dieses Thema. Und das ist so mitunter schwierig, aber es ist auch so toll, wenn man das merkt. Wenn man sagt, hey, ich bin ja gut. Wenn du mich blöd findest, bin ich trotzdem gut. Und das zu spüren, das ist einfach sehr, sehr erleichternd. Und da muss man wirklich aufpassen, dass man nicht das Negative von außen zu sich reinnimmt und sich damit identifiziert.
1: Frau Laubinger, ausgegrenzt, bloßgestellt. Wie lange kennen Sie solche Gefühle?
3: Ein Leben lang.
1: Ein Leben lang. Wo haben die sich, wenn Sie zurückdenken, auch wieder an die Kindheit, in welchen Situationen haben Sie die gespürt?
3: In unterschiedlichen Situationen, sei es mit Nachbarinnen, in der Kita, in der Schule. Also da gibt es sehr viele Beispiele. Aber ich habe es auch erstmal internalisiert, wie Sie sagten, und habe die Schuld erstmal bei mir gesucht. Und es hat drei Jahrzehnte gedauert, bis ich verstanden habe, dass es Rassismus ist.
1: Weil, wie haben Sie sich das dann erklärt? Weil Sie zur Minderheit der Sinti gehören?
3: Ja.
1: War das der Grund, den Sie da festgemacht haben? Sie haben in Ihrer Kindheit auch Razzien erlebt. Beschreiben Sie mal das, was das in der Kindheit ausgelöst hat.
3: Also, ich bin Enkelin von Holocaust-Überlebenden. Meine gesamte Familie wurde deportiert. Mhm. Viele wurden ermordet. Und ich war 3 Jahre alt, als das SEK den Kindergeburtstag meines Bruders gestürmt hat, als wäre es ihre Party. Ich war 4 oder 5, da gab es Durchsuchungen zwischen meinen Barbie-Puppen. Und wir wurden halt regelmäßig kriminalisiert. Und bei uns haben sie auch unsere Überlebenden aufgehalten, also meine Großeltern. Und es war einfach schlimm. Aber ich hatte auch wieder hier keine Sprache.
1: Hatten ihre Großeltern eine Sprache, auch als sie dann ein bisschen älter wurden? Haben sie über solche Situationen dann in der Familie geredet?
3: Nee, nicht so wirklich. Also es war einfach mit Scham und Angst behaftet. Man hat sich auch nicht sicher gefühlt.
1: Sie haben den Nachnamen Laubinger, unter den Sinti sehr verbreiteter Name auch. Glauben Sie, dass es da so eine Art Generalverdacht gab im Nachhinein?
3: Wir sind sehr viele Laubinger mit dem Nachnamen in einer Kleinstadt, aber den Nachnamen gibt es bundesweit. Und Menschen verbinden ihre Vorurteile mit den Nachnamen und ziehen daraus Schlüsse, ohne die Person überhaupt zu kennen.
1: Dazu muss man sagen, Sinti und Roma wurden von den Nationalsozialisten systematisch verfolgt, ermordet. Historiker sprechen von bis zu 500.000 Ermordeten. War der Holocaust präsent? Haben Sie sich in der Familie darüber häufiger unterhalten?
3: Ja, und zwar zu jeder Gelegenheit. Also es war immer Thema. Es schwenkte immer Trauer mit. Und meine Großeltern haben sehr viel erzählt.

0: auch um die Erinnerung an die Ermordeten zum Beispiel auch wachzuhalten?
1: Ja.
0: Und die Gräuel, die mit dieser Zeit verbunden waren, wahrscheinlich beides.
1: Ja, ja. Also beides. Sie waren ja Kinder, als sie deportiert worden sind. Mhm. Meine Großmutter zum Beispiel, mütterlicherseits, war damals zu jung für den Schulbesuch. Meine Großväter wurden direkt aus der Schule deportiert, ohne Wissen ihrer Eltern. Und ja, das hinterlässt Spuren. Also es hat viele Spuren hinterlassen bis heute. Und man sieht ja auch, wenn man sich die Geschichte der Zentidroma anschaut, es wurde ja nie aufgearbeitet. So, es gab keine Aufarbeitung. Zentidroma mussten selber dafür kämpfen, dass der Holocaust aus rassistischen Gründen überhaupt erst anerkannt wird. Ja.
0: Und gleichzeitig gab es immer noch Ausgrenzung, die Sie ja auch beschreiben. Wie war das dann in der Schule? War das dann immerhin ein Ort, wo Sie sich einfach wohlfühlen konnten?
1: Nein, also außerhalb meines Elternhauses oder jetzt bei anderen Verwandten habe ich mich nie irgendwo sicher und wohl gefühlt. Bis heute habe ich Probleme damit.
0: Haben denn auch andere Kinder dann gesagt, ich darf mit dir nicht befreundet sein? Oder war das, ja, so direkt wurde das gesagt?
1: Also es wurde formuliert, ich darf mit dir nicht befreundet sein, weil, und dann kam die rassistische Fremdbezeichnung für Zentidroma. Das haben meine Eltern gesagt und ich habe das gar nicht verstanden, weil ich bin gar nicht mit dem Wort aufgewachsen. Mhm. Und ich erinnere mich daran, dass ich irgendwann in der Grundschule meine Eltern gefragt habe, warum nennen uns die Leute immer so? Und meine Eltern haben mir gesagt, das ist eine Beleidigung. Du bist eine Zintitzer. Mhm. So. Und ich hatte gar keinen Bezug dazu, weil das Wort gibt es in unserer Sprache nicht einmal.
0: In Deutschland leben 4 anerkannte nationale Minderheiten, die seit Jahrhunderten traditionell heimisch und deutsche Staatsbürger sind. Ne? Das sind die Dänen, die Friesen, das sorbische Volk sowie eben die Deutschen, Sinti und Roma. Das sind anerkannte Minderheiten. Sie genießen besondere Rechte auch und sollen bei der Bewahrung ihrer Kultur, ihrer Tradition und auch ihrer Sprache unterstützt werden. Ich gehe jetzt trotzdem noch mal durch Ihre Biografie. Haben Sie denn bei Lehrerinnen und Lehrern zumindest vorurteilsfreie Begegnungen erlebt?
1: Nein, ich habe gelernt, dass es keine vorurteilsfreien Räume gibt. Also es gibt keine Räume ohne Vorurteile. Es gibt keine Räume ohne Rassismus, ohne Antisemitismus und so weiter. Mhm. Wir alle sagen natürlich gerne von uns selbst, ich bin kein Rassist und so weiter. Aber eigentlich haben wir alle Vorurteile im Kopf und die muss man sich eingestehen, um überhaupt etwas aktiv dagegen tun zu können.
0: Und der Weg auch von Ihnen, auch nach außen aktiv zu werden und solche Themen in die Öffentlichkeit zu bringen, der begann vor einigen Jahren. Der äußere Anlass war, Sie wollten sich in einem Fitnessstudio anmelden und wurden nicht genommen. Erzählen Sie mal, warum nicht?
1: Genau, also ich war im Fitnessstudio, wollte mich anmelden in meiner Stadt und ich wurde abgelehnt. Und es hieß erst, also ich muss dazu sagen, es war Juni 21, es gab andauernd neue Corona-Regeln. Keiner blickte so wirklich durch, ich auch nicht. Mhm. Ich wollte mich anmelden und dann sagte man mir, ja, aufgrund einer neuen Landesverordnung gibt es einen Aufnahmestopp. Und ich habe gedacht, okay, bin rausgegangen und ich hatte aber den Plan, dass ich unbedingt jetzt anfange mit Sport. Und meine Freundin meinte, ruf doch noch mal ein anderes Fitnessstudio an. Und dann habe ich ein anderes Fitnessstudio angerufen, also ich habe insgesamt 5 angerufen. Und alle sagten mir, diese Regelung gibt es nicht. Und da habe ich dann gemerkt, okay, also ich habe damals als staatlich anerkannte Erzieherin gearbeitet, in einer Unterkunft für Geflüchtete. Also ich hatte einen Job, ich war geimpft, mehrfach. Und ich habe dann zum ersten Mal etwas gemacht, was ich noch nie zuvor gemacht habe. Weil ich habe mir sonst immer alles gefallen lassen. Und ich bin wieder reingegangen und habe gesagt, ja, schönen guten Tag, ich war gerade hier und ich wurde abgelehnt. Und die Servicekraft sagte mir, ja, ich weiß leider nicht warum, der Trainer ist jetzt gerade auch beschäftigt und ich solle anrufen. Dann habe ich gesagt, okay. Dann bin ich wieder rausgegangen und dachte mir, nee, ich warte jetzt so lange da, bis der Trainer mir eine Antwort gibt. Und ich bin dann wieder reingegangen und die Servicekraft fragte, was machen Sie denn schon wieder hier? Also in diesem Ton wurde ich dann auch begrüßt und es waren viele Menschen um mich herum. Und niemand hat reagiert. So, und das empfinde ich als großes Problem, die fehlende Zivilcourage in diesen Momenten. Und ich habe dann 2,5 Stunden gewartet, mir wurde kein Glas Wasser angeboten. Also ich war ja auch nicht erwünscht, aber zwischendurch kam eine weitere Servicekraft.

0: die sagte mir, worauf ich noch warte. Das war ja eine Anweisung des Chefs und es gelte Hausrecht. Und ich habe gesagt, ich warte auf den Trainer hier und ich habe gemerkt, dem Trainer war es unangenehm, aber er hat es ausgeführt und er hat dann irgendwann gesagt, so, ja, das war eine Anweisung des Chefs. Und damals haben sie verschiedene Nachnamen aufgezählt und haben gesagt, die kommen hier alle nicht rein, das möchte der Chef nicht. Und dann hat er gesagt, ich kenne noch jemanden, dem es passiert ist. Und so haben wir 16, die gefunden, die in den letzten 20 Jahren abgelehnt worden sind.
1: Und was ist dann in Ihnen entstanden?
0: Eine große Wut.
1: Ja.
0: Also ich muss dazu auch sagen, wir haben davor ja auch nicht über Rassismus gesprochen. Wenn ich irgendwo mal nicht reinkam in eine Diskothek oder so, ich war dann einfach früher zu Hause und habe gesagt, ich bin nicht reingekommen. So, das war's. Und ja, also ich war sehr wütend und habe gedacht, da müssen wir was tun.
1: Also jetzt wollen wir mal sehen, so ein
0: Genau.
1: bisschen diese
0: Ja,
1: Stimmung.
0: ja.
1: Jetzt wollen wir doch mal sehen. Was
0: Ja.
1: konnten Sie dann tun?
0: Ja, also das Absurde ist eigentlich, ich kannte das allgemeine Gleichbehandlungsgesetz nicht einmal. Ich wusste nicht, dass es Gesetze gibt, dass man sich wehren kann juristisch. Mein Gedanke war einfach nur, wir müssen jetzt was tun. Auf Anraten der Antidiskriminierungsstelle habe ich eine schriftliche Anfrage hingeschickt, habe eine schriftliche Absage erhalten. Gleichzeitig haben sie überall Werbung geschaltet. Ich habe alles fotografiert, also Zeitungsartikel gesammelt. Sie haben nämlich 3 Wochen, also Werbung gemacht für kostenloses Probetraining für 3 Wochen für Nichtmitglieder aus Neumünster und 20 Kilometer Entfernung. Ich wohne mitten in der Innenstadt, bin über 16 und hätte ja eigentlich dann Zugang kriegen müssen. Und ich habe alles gesammelt, auch auf Social Media, die Kommentare, wenn andere Leute nachgefragt haben, darf ich einfach kommen und so weiter. Und ich habe alles gesammelt und dann bin ich irgendwann zum Rechtsanwalt gegangen.
1: Sie haben dann Anzeige erstattet. Es kam dann auch zu einer Verhandlung. Haben Sie damit gerechnet, innerlich, dass Sie Recht bekommen?
0: Nein, ich habe nicht damit gerechnet. Ich war also im Gerichtssaal, ich war auch sehr nervös. Und als das Urteil, also zur Urteilsverkündung, bin ich noch nicht einmal hingegangen, weil ich damit gerechnet habe, dass ich verlieren werde. Weil ich kannte auch niemanden, der zuvor geklagt hat. Also ich bin da völlig ahnungslos rein. Und für mich war einfach nur wichtig, okay, Menschen sprechen jetzt darüber. So, und es war ja dann auch ein bisschen in den Medien und so weiter. Und
1: Und wie lautete dann das Urteil?
0: genau, das Urteil war, dass das Fitnessstudio diskriminierend gehandelt hat. Und das war ein Riesenmeilenstein für uns als Minderheit.
1: Hat das auch gleich was in Ihnen verändert?
0: Ja, also es hat ein bisschen gedauert. Ich konnte es gar nicht so richtig begreifen. Also ich war so zwischen Termin. Habe halt ganz normal weitergearbeitet so in der Bürgerrechtsarbeit und habe zwischendurch nur den Anruf erhalten, du hast gewonnen. Und ich war sprachlos, ich war einfach erstaunt. Und es hat dann eigentlich ein paar Wochen so richtig gedauert, bis ich es realisieren konnte. Ich war auch sehr erschöpft, muss ich sagen, weil ich die ganze Zeit natürlich angespannt war. Es hat 1,5 Jahre ungefähr gedauert.
1: Kann sowas auch Signalwirkung haben für andere?
2: Na klar. Also ich denke, sich einzusetzen für Minderheiten und für deren Rechte zu kämpfen, ist eine ganz tolle, auch gesellschaftliche Sache. Also nicht nur für sie selber, sondern auch für die anderen. Wo ich so ein bisschen dran hänge, ist, dass Sie gesagt haben, dass Sie sich eigentlich in keinen Bereichen wirklich zugehörig fühlen. Und es kann natürlich auch eine Gefahr sein, wenn ich jetzt sozusagen für die Minderheiten kämpfe, dann bin ich natürlich immer identifiziert mit den Ausgeschlossenen und der Minderheit und habe da die Zugehörigkeit. Und wie kann ich die Zugehörigkeit zu den Nicht-Ausgeschlossenen finden? Also ob da irgendwas verloren geht, weil das wäre natürlich schön, sich sozusagen als Teil des Gesamten zu fühlen. Sie haben es so schön vorgelesen, ne? Sogar mit Sonderrechten. Und Sie sind auch hier sozusagen im Grunde in dieser Gesellschaft genauso dazugehörig wie alle anderen. Und ich würde es Ihnen auf jeden Fall wünschen, dieses Gefühl zu bekommen, ich gehöre dazu, auch wenn ich einer Gruppe angehöre, die mit Vorurteilen belegt ist.
0: Dafür muss sich aber erstmal die Gesellschaft ändern.
1: Haben Sie die Hoffnung, dass sie das tut, auch dadurch, dass es
2: Naja,
1: mehr
2: nicht
1: öffentlich
2: nur.
1: wird?
2: Nicht nur.
0: Also der Rassismus ist ja ein strukturelles Problem. Der ist ja nicht von heute auf morgen entstanden. Der ist historisch tradiert. Es ist eine spezifische Form des Rassismus. Um was so lange aufgebaut wurde, kann man nicht so schnell abbauen.
1: Sie gehen auf jeden Fall weiter Ihren Weg. Mhm. Sie haben 2 Jahre später auch gegen einen Hotelbetrieb, der Ihnen kein Zimmer vermieten wollte, wegen Diskriminierung geklagt und vor Gericht Recht bekommen. Mhm. Was würden Ihre Großeltern, die leider nicht mehr leben, zu dem Weg sagen, den Sie heute gehen?
0: Puh, das ist ein Thema, das mich immer wieder trifft, weil sie kriegen es, also sie haben es natürlich nicht mehr mitbekommen, meinen Weg in die Bürgerrechtsarbeit. Mhm. Und bei jedem Meilenstein schwingt natürlich auch Trauer mit, dass sie es nicht mitbekommen. Aber sie wären sehr stolz. Ich werde mittlerweile gehört. Und das ist natürlich erstmal ein Riesenprivileg. Also Vergleich, man kann es natürlich noch mal sagen, eigentlich werde ich ja trotzdem noch marginalisiert, aber zumindest mehr gehört als meine Großeltern. Und das tut auch, also es tut natürlich auch weh. So, ja.
1: Vielen Dank bei aller Ambivalenz, die das auslöst, für Ihren Besuch. Vielen Dank, Frau Laubinger. Dankeschön. Herr Weisgerber, Sie haben mit 20 Jahren begonnen, einen Perspektivwechsel zu vollziehen. Man kann auch sagen, Sie haben die Seite gewechselt. Bis zu diesem Zeitpunkt waren Sie in der Neonazi-Szene aktiv, zu deren Ideologie es ja gehörte, andere auszugrenzen. Mittlerweile klären Sie seit vielen Jahren auf, machen politische Bildungsarbeit gegen jedwede Form menschenverachtender Politik und Ideologie. Und Sie sagen zum Beispiel, in die Neonazi-Szene rutscht man als Jugendlicher nicht einfach so rein. Was stört Sie an dieser Formulierung des Reinrutschens? Wie läuft es wirklich?
3: Na, das Rein- oder Abrutschen ist ja ein Bild, das so tut, als sei das so ein Unfall ohne Selbstverschulden. Man kann schon mal irgendwie abrutschen, stürzt man die Treppe runter, ärgerlich. Mhm. Aber hier sprechen wir eigentlich davon, dass Menschen durchaus auch wissend sind, ähnlich wie wir es jetzt auch bei rechtsextremen Parteien wie der AfD haben. Es ist ja nicht so, dass die Leute im luftleeren Raum leben. Die kriegen ja gesagt, ey, ist vielleicht nicht die allerbeste Idee, das zu unterstützen. Und die finden trotzdem Gründe und haben Überzeugungen aus denen heraus. Sie meinen doch, das ist für den Mensch, der ich jetzt gerade bin, dann eben die richtige Entscheidung. Und deshalb ist, glaube ich, ein Punkt, wenn man da von Gehirnwäsche oder von Menschenfängern die ganze Zeit schwadroniert, nimmt man die Eigenverantwortung der Menschen weg, die sich radikalisieren. Und das ist eines der Hauptprobleme vieler westlichen Gesellschaften derzeit, dass sie wieder zum Rechtsextremismus tendieren. Das ist deshalb eine Vereinfachung, und das nimmt auch den politischen Gegner nicht ernst, wenn man dann so tut, als seien das einfach irgendwelche umerzogenen Leute oder was auch immer. Dann nimmt man nicht ernst, dass diese Leute tatsächlich daran glauben, auch wenn man das selber nicht nachvollziehen kann. Genauso wenig, wie ich nachvollziehen kann, was irgendwelche Menschen, die an irgendwelche Gottheiten glauben, in ihren Glaubensbezügen machen. Das ist für mich auch absolut nicht nachvollziehbar, aber für die Leute real.
1: Wir wollen das Thema ernst nehmen, wir wollen auch Sie ernst nehmen. Und vielleicht können wir an Ihrem Lebenslauf mal zeigen, wie es bei Ihnen persönlich war. Sie sind in Eisenach groß geworden, ja, in armen Verhältnissen, wie Sie selbst sagen. Welches Bild hatten Sie zum Beispiel von denen, die aus dem Westen kamen nach der Wendezeit?
3: Also ich bin in der Wendezeit aufgewachsen, also mit Annexionserfahrungen aufgewachsen. Das heißt, ich wachse auf in einem Umfeld, in dem Erwachsene zum Ende der DDR-Zeiten hin sind eigentlich alle Erwachsenen aus meiner Familie auf die Straße gegangen, unter durchaus der Bedrohung, dass es auch anders hätte laufen können, als es eben glücklicherweise gelaufen ist. Die Leute haben sehr, sehr große Hoffnungen in eine Veränderung gesetzt. Viele Ostdeutsche, das ist, glaube ich, auch was heute ein bisschen unter den Tisch fällt, wollten gar nicht unbedingt Teil der BRD werden. Deshalb ist diese Vorstellung, die fröhliche Wiedervereinigung oder sowas, ist eher ein Mythos, der erzählt wird. Weil was Ostdeutsche am Anfang dieser Zeit bekommen haben, ist ja nicht wirklich demokratische Abstimmungsprozesse darüber, wie das abläuft. Und auch eben keine blühenden Landschaften, sondern zuerst mal vielleicht den Verlust des Jobs, weil die Fabrik angeblich nicht im Kapitalismus wirtschaftlich fähig genug war. Und ich als kleiner Mensch, aber auch meine Schwester, haben natürlich nicht verstanden, was da genau abläuft, weil es viel zu komplex ist. Aber dass unsere Eltern und die anderen Erwachsenen total gestresst sind in einer krassen Krisensituation und vor allem eben auch auf irgendwelche Leute schimpfen, die sie die Politiker nennen.
1: Auf wen haben Sie?
3: Ja, das wollte ich gerade fragen. Das habe ich als von klein auf eben sehr stark erfahren, dass die Gesellschaft sich nicht um uns kümmert, ist eine Sache, im Speziellen dann auch noch. Mein Vater hat halt 50 Stunden Wochen gearbeitet und am Wochenende schwarz, damit wir uns das leisten konnten. Die Mutter hatte rübergemacht, wie man das damals nannte. Viele Frauen aus dem Osten haben reingehauen, weil sie keinen Bock hatten, bessere Perspektiven im Westen gesucht haben.
1: Und was war dann die konkrete Situation, dass Sie in der Neonazi-Szene aktiv geworden sind? Ich sage jetzt bewusst nicht reingerutscht sind.
3: Ich bin in so einem Umfeld aufgewachsen. Klar wurde da auch immer gesagt, man soll tolerant sein und so weiter und so fort. Aber es ist ja nicht so, dass ich sozusagen komplett wahnsinniger gewesen bin. Sondern man hat mir beigebracht, Deutsch sein heißt dieses und jenes. Es gibt sozusagen auch klare Unterschiede. Und wenn man bestimmte Grundlagen glaubt, dass das deutsche Volk irgendwie eine biologische Einheit ist oder sowas, dann ist es gar nicht mehr auf die gleiche Weise schwachsinnig davon auszugehen, dass man das verteidigen muss, dass gerade eine Vermischung.
1: Machen wir es mal konkret. Welches Gefühl hatten Sie denn dabei, sich dann über die anderen zu erheben?
3: Ich glaube, der Mechanismus, den ich erlebt habe, ist ja einer, wenn ich sage, okay, ich bin Deutscher, das ist an sich keine Leistung, sondern ich muss dann eben mich meiner Herkunft entsprechend verhalten. Die Vorstellung ist dann weiterhin, okay, das deutsche Volk ist an deutschen Boden gebunden und an einen bestimmten Kulturraum. Die nächste Vorstellung ist eine, okay, wir haben hier gerade sehr, sehr viele Dinge, die in der Gesellschaft nicht gut laufen. Ist ja in den 90er und 0er Jahren auch schon nicht total Bombe gewesen. Und für mich ist die Vorstellung, was im Geografieunterricht und in den Medien kam, dass unsere Gesellschaft überaltert, es kommen nicht genug junge Leute nach, vor allem eben nicht aus echten deutschen Familien. Wie das dann diskutiert worden ist in den Umkreisen, in denen ich war, hat so ein typisches Bedrohungsszenario aufgebaut, was bis heute im Rechtsextremismus funktioniert, dass man die Vorstellung hat, die eigene Art und Weise zu leben, die eigene Kultur ist im Niedergang begriffen, Deutschland schafft sich ab oder sowas wird ja dann häufig rumgeworfen oder dass es eben einen Austausch der deutschen Bevölkerung durch andere gäbe. Das hat dazu geführt, dass ich gesagt habe, okay, ich muss mich hier einsetzen dafür, dass meine Art zu leben, meine Kultur weiterhin bestehen kann. Und das führt dazu, dass man nicht das Gefühl hat, andere Leute hart auszugrenzen von was ihnen zusteht, sondern einfach sich nur dafür einzusetzen, was natürlich, richtig, gottgegeben oder was auch immer ist.
1: Nochmal, was
3: habe ich mich im Recht gefühlt. Ja. Das ist die einfache Antwort.
1: Was ich immer noch nicht verstanden habe, ist, wie es dann konkret dazu kam. Also gab es Freunde in Ihrem Umfeld? Trotzdem, wie sind Sie in diese Gruppe? Ja. Wie sind Sie dazu gestoßen?
3: Das war in der 9. Klasse oder sowas. Älteren jungen Erwachsenen, der war schon Anfang 20 oder was, der war dann mit einer Klassenkameradin zusammen. Es kommt in der Provinz halt häufiger vor, da hat er schon ein Auto, einen ausgewachsenen männlichen Körper, das ist sicherlich sehr interessant. Und der ist einfach sehr, sehr spannend gewesen. Also als ich in die Neonazi-Szene kam, hatte ich überlanges, wallendes Haar, weil ich aus der Metal- und Punk- und Gothic-Szene aus dorthin gegangen bin. Und er hatte sozusagen den gleichen Background, sah also nicht so aus wie das, was man mir in der Schule beigebracht hat, woran man Rechtsextreme erkennt, nämlich, dass die mit ohne Haare, Bomberjacke, Springerstiefel, ausklappbaren Baseballschläger durch die Gegend laufen und plumpe Parolen rufen, sondern es ist ein sehr gebildeter, vor allem eben in der Bildung, die für seine Lebenswelt relevant ist, nämlich rechtsextremistische oder Nazi-Bildung, extrem gebildet in allen möglichen Geschichtsrevisionismen, in allen möglichen Verschwörungserzählungen. Und er konnte einfach mit dem damit aufwarten, dass er sagen konnte, okay, ihr habt ja in der Schule wahrscheinlich gelernt, was Rechtsextreme sind. Ich bin überzeugter Nationalsozialist, so kann das aussehen. Und das ist was Spannendes an sich schon gewesen, weil er mit dem typischen Stereotyp einfach gebrochen hat.
1: Und Sie haben beschrieben, was dahinter schon an Grundhaltung und Erfahrung war,
3: ja,
1: die Sie dort dann auch geführt haben.
3: Ja.
1: Wenn Sie das allgemein beschreiben, Frau Wadetzki, was finden gerade junge Menschen in solchen radikalen Gruppierungen oft? Ist es gerade diese Ausgrenzung, dieser Zusammenhalt durch Ausgrenzung?
2: Ich glaube ja. Also gerade in dem jungen Alter ist man ja dabei, seine Identität zu suchen. Und wenn zum Beispiel ich keine Sicherheit von zu Hause habe, ne, oder in anderen Gruppen, dann ist das sehr, sehr attraktiv, sich mit anderen zusammenzutun, die sagen, wir gehören hier zusammen. Und zusammengehören hat eben ganz oft was damit zu tun, die anderen eben auszugrenzen. Und das gibt eine Stärke, das gibt ein Stück von, ja, hier bin ich aufgehoben, hier weiß ich, wer ich bin, hier kann ich mich einlassen und hier kann ich sozusagen mich entwickeln oder habe das Umfeld, was ich brauche.
1: Sie gehörten zu den sogenannten autonomen Nationalisten. Wir sehen jetzt zur Orientierung noch mal einen kurzen Nachrichtenbeitrag aus der SWR-Landesschau über diese Gruppe.
4: Schwarze Kapuzenpullis und dunkle Sonnenbrillen. Rechtsradikale, die sich kleiden wie Linke. Sie nennen sich autonome Nationalisten und sind extrem gewaltbereit. Am 1. Mai letzten Jahres drängten sie in Hamburg erstmals ins öffentliche Bewusstsein. Beinahe hätte es Tote gegeben.
1: Was ist denn Ihre Rolle gewesen? Waren Sie beteiligt an Straftaten? Waren Sie beteiligt an der Ausgrenzung anderer Gruppen? Waren Sie beteiligt, wenn Fensterscheiben eingeworfen werden? Was war Ihre Beteiligung?
3: Ja, also es gibt, glaube ich, da zwei Ebenen. Es gibt einmal die physische Gewalt und dann eben psychologische oder symbolische Gewalt. Rechtsextremismus kann gar nicht funktionieren ohne symbolische Gewalt. Das heißt, dass man sagt, irgendwelche Leute gehören hier nicht her, sind abzuschieben, zu erschießen, was auch immer. Das ist, glaube ich, die Grundsache. Die habe ich quasi täglich damals gemacht, weil ich Ideologe war. Ich habe damals YouTube-Videos gemacht, habe Reden gehalten vor zum Teil tausenden Leuten, die das Gleiche für richtig hielten. Das ist der eine Teil. Und der andere ist dann eben auf Demonstrationen Gewalt gegen Polizeibeamte oder wenn die damals noch relevantere Thüringer Allgemeine Zeitung schlecht über uns geschrieben hat, dann sind wir halt nachts da vorbei, haben denen die Scheiben eingeschlagen, am nächsten Tag eine Spontan-Demo dran vorbeigemacht oder sowas, einfach auch als, ja, wie kann man das nennen, als Machtdarstellung und dergleichen.
1: Wurden Sie mal verhaftet oder verurteilt?
3: Verhaftet, ja, zweimal, einmal in Dortmund am 1. Mai 2008, glaube ich, da haben wir die Innenstadt in Schutt und Asche gelegt und einmal bei einem Vortrag von einer antifaschistischen Journalistin, Andrea Röpke. Die hat über eine damals dann verbotene Organisation, die Heimattreue Deutsche Jugend, einen Vortrag gemacht. Und dann sind halt alle Vertreter der Heimattreuen Deutschen Jugend aus Thüringen dorthin gegangen, plus halt noch ein paar andere. Und da war ich mit dabei. Und die haben dann aufs Hausrecht gepocht. Dann musste eine Hundertschaft kommen, um das umzusetzen. Da konnte man natürlich auch jetzt nicht einfach sagen, okay, ich war gar nicht dabei.
1: Gleichzeitig muss man sagen, auch wenn Sie das Wort normal beschrieben haben, dass wir uns an diese Normalität natürlich nie gewöhnen wollen, dass man andere einschüchtert dadurch, dass man Fensterscheiben zerstört oder Drohkulissen aufbaut. Ich glaube, das sollte man an dieser Stelle auch noch mal sagen, dass das nie normal werden darf. Ja, jetzt ist aber die Frage, Sie stellen das ja da auch mit einer bemerkenswerten Offenheit und das finden wir auch gut, dass Sie heute da sind. Wann haben Sie denn angefangen, anders zu denken? Wie ist das entstanden, dass Zweifel aufgekommen sind?
3: Es ist ja so, dass Rechtsextremisten und Rechtsextremistinnen nicht grundsätzlich andere Menschen sind, sondern ganz normale Menschen mit nicht normalen Ansichten, um das nochmal deutlich zu machen. Das heißt, Zweifel sind die ganze Zeit da. Aber nur weil ich an was zweifle oder halt auch irgendwelche Leute oder ganze Gruppierungen aus der Szene selber total doof finde, gebe ich ja nicht meine politische Karriere sofort auf. Das ist auch der Grund. Es gibt viele Gründe, warum es sehr wenige Aussteiger gibt. Und einer davon ist eben, dass man dort eine Karriere hat, man hat ein Zuhause, man ist dort jemand, man hat starke Anerkennungsstrukturen, vielleicht auch einen Job, vielleicht sogar eine Familie. Das macht es relativ schwierig. Die Leute zweifeln dort die ganze Zeit und sind insgesamt, und das ist sehr, sehr glücklich für den Rest der Gesellschaft, im stetigen Kampf gegeneinander. Dass halt irgendwelche militanten Neonazi-Gruppen sich gegenseitig auf die Mappe hauen oder halt mit der AfD dann nur bedingt was zu tun haben wollen und dergleichen. Andere Gruppen wiederum funktionieren super gut, weil sie den Björn Höcke halt noch aus damaligen Zeiten kennen. Von daher ist die ganze Zeit Zweifel, Kampf dort. Aber es braucht halt mehr als das, damit Menschen aussteigen. Bei mir persönlich ist es eine Veränderung der Lebensverhältnisse gewesen. Ich habe angefangen zu studieren und halt eher Geisterwissenschaften, wie ich es heute nennen würde. Aber vom Grundprinzip her eben mich mit Sachen mehr beschäftigt, denen ich vorher zu wenig Zeit eingeräumt habe. Ich bin auch aus einer quasi Obdachlosigkeit dann mal wieder in eine Wohnung gekommen, weil ich daheim rausgeflogen bin. Relativ schwierige Familienverhältnisse.
1: Wie lange hat es gedauert, bis Sie sich von Ihrem alten Denken verabschiedet haben?
3: Ich würde sagen, dass es durchaus ein Prozess war, der so anderthalb Jahre gedauert hat, auch mit Hilfe von Leuten, die nicht in der Szene waren, aber auch anderen Leuten aus der Szene selbst. Und da habe ich eben auch mit Leuten, die dann auch zum Teil mit mir zusammen ausgestiegen sind, eben versucht, einen Punkt zu finden, an dem wir gesagt haben, es macht keinen Sinn mehr, unsere Lebenszeit hier reinzustecken, sondern wir können erstmal uns zurückziehen aus allem, was wir bis jetzt machen, um zu gucken, wie es dann weitergeht. Das ist auch ein gefährlicher Prozess, weil es eben eine Form von organisierten Verbrechen ist. Deshalb ist es nicht die allerbeste Idee, direkt an die Öffentlichkeit zu gehen. Und wir wussten zum damaligen Zeitpunkt auch noch gar nicht, was aus uns wird.
1: Warum ist es so schwer für viele aus diesen Gruppen, die davon leben, andere auszugrenzen, rauszukommen?
2: Ja, es gibt ja Sicherheit. Also in so einer Gruppe zu sein, da weiß ich, wie die Regeln sind. Ich weiß, wie ich mich zu verhalten habe, auch wenn Zweifel sind. Was mich zum Beispiel sehr interessieren würde, was das für Zweifel sind, die diese Leute haben. Aber auf Ihre Frage, ich glaube, dass das wirklich so was ist, wo ich mich, da fühle ich mich gut da drin. Und dann kann es gut sein, dass ich völlig abschotte, dass das, was ich mache, im Grunde schlecht ist. Ich glaube, was immer fehlt, wenn wir andere Menschen entwerten, in welcher Form auch immer, und hier haben wir ja verschiedene Abwertungsformen, ob Rassismus oder was anderes. Ich glaube immer, es fehlt wirklich dieses Mitgefühl für den anderen, wirklich sich hineinversetzen zu können in die Person, die ich entwerte oder ausgrenze, um zu spüren, was macht das mit diesem Menschen.
1: Sie setzen sich heute ein für ein menschenfreundlicheres Bild von Gesellschaft. Was können Sie konkret tun, um gegen Rassismus zu wirken? Was tun Sie konkret heute?
3: Die meisten Dinge, die ich tue, sind in Schulen zu sprechen oder in der offenen Jugendarbeit zu agieren. Ich glaube, dass die Problematik diejenige ist, wenn Menschen sich bis zu einem gewissen Zeitpunkt in solchen Strukturen befinden, meistens eben Anfang 30, dann ist der Punkt, dass sie aussteigen, quasi nicht mehr gegeben. Das heißt, für mich scheint es wichtig zu sein, dass man den Einstieg in diesem konkreten Fall in den Rechtsextremismus verhindern kann. Ich denke nicht, dass man das dadurch erreicht, dass man einfach nur sagt, das ist alles totaler Käse und alles totaler Schwachsinn, weil Moralisieren einfach nicht zündet bei den Leuten, die ein Interesse für solche Politiken haben.
1: Was zündet?
3: Was zündet, ist die Probleme, die meistens dahinter stehen, dass Menschen sich dann für so eine Politik entscheiden, ernst zu nehmen. Das heißt, deren Bedürfnisse in den Vordergrund zu stellen, die als Menschen zu hören. Warum gibt es so viele Menschen in unserer Gesellschaft, die das Gefühl haben, dass sie erst, wenn sie in ihrer radikalen Splittergruppe von militanten Neonazis oder radikalen Islamisten oder sonst was sind, dass sie das erste Mal das Gefühl haben, sie können, werden gehört und können die Welt verändern. Warum ist das so? Weil unsere Gesellschaft an vielen Punkten jungen Menschen einfach nicht genug Gehör einräumt, jungen Menschen auch zeigt, dass sie wenig wert sind. Das ist, glaube ich, was ich in der offenen Jugendarbeit in Berlin sehr, sehr stark erlebe. Dass sich nicht wirklich gekümmert wird um jüngere Menschen, noch viel weniger dann eben marginalisierte jüngere Menschen. Das ist, glaube ich, was dann funktionieren kann. Und das ist eine ziemlich schwierige Aufgabe, vor allem, weil jetzt die ganze Zeit Gelder gestrichen werden für genau so eine Arbeit. Weil eben vor allem Leute aus der CDU das halt nicht für einen relevanten Punkt halten, dass uns in unserer Gesellschaft weniger Rechtsextremismus gibt. So scheint es zumindest für mich. Aber was weiß ich schon.
1: Wir unterstützen auf jeden Fall das Grundprinzip zu sagen, wir hören genau hin, wir schauen nach den Ursachen und wir versuchen, die menschenfreundliche Gesellschaft zu fördern und alles, was sich gegen Ausgrenzung richtet. Vielen Dank für Ihre Arbeit in dieser Hinsicht auf jeden Fall, Herr Weisgerber. Frau Rosemann, vor nicht langer Zeit haben Sie Ihren Job verloren, den Sie über viele Jahre geliebt haben. Wir kommen noch drauf. Wie geht's Ihnen aktuell? Sehen Sie konkrete berufliche Perspektiven für sich?
5: Berufliche Perspektiven jetzt erstmal noch keine.
1: Ja.
5: Ansonsten geht es mir wieder sehr gut. Auch aufgrund vom Sport, um das Mentale auch wieder ins Gleichgewicht zu bringen. Ich bin seit November arbeitssuchend und habe ja aber dadurch, dass ich ja den Schreibprozess gestartet habe letztes Jahr, eine Aufgabe gehabt, die mich sehr ausgefüllt hat. Und dadurch konnte ich natürlich mir selbst eine Aufgabe stellen.
1: Also man sieht, es geht Ihnen wieder gut, was uns sehr freut. Aber das beinhaltet auch, dass es Ihnen davor nicht gut ging.
5: Ja.
1: Und warum es Ihnen nicht gut ging, da nähern wir uns jetzt langsam an. Sie haben in einem Unternehmen gearbeitet und haben diese Arbeit auch dort geliebt. Beschreiben Sie mal, was mochten Sie an dieser Arbeit und an dem Beruf an sich?
5: Ja, also ich war 12 Jahre in einem Unternehmen tätig. Mhm. Ich habe im Marketing gearbeitet, habe überwiegend die Texte geschrieben, habe immer gern Texte geschrieben. Ich liebe das sehr. Und aber auch alle anderen Aktivitäten, die dazugehören, ob das jetzt Kampagnengestaltungen sind. Ich war im Eventmanagement sehr stark verantwortlich. Und ich bin sehr gern ins Büro zu meinen Kolleginnen. Und es war nicht so dieses morgens aufstehen und sagen, jetzt muss ich da hin, sondern es war wirklich, ich bin gern zur Arbeit gegangen.
1: Also die Arbeit war auch ein wichtiger Bestandteil in Ihrem Leben?
5: War ein sehr wichtiger Bestandteil. Es war so wie so ein Fundament. Es war irgendwie auch klar, das ist eine Sicherheit, die man spürt, die man auch bekommt. Und ich habe mich vielleicht auch ein Stück weit über den Beruf, über den Job identifiziert. Mag wohl auch sein. Und ist ja aber nichts Schlechtes. Mhm. Aber ja, ich habe meinen Job sehr geliebt.
1: Und haben Sie auch viel Lob bekommen?
5: Ja, immer mal wieder, mhm. auch mal mehr, mal weniger. Also es ist ja auch so, dass im Rahmen von Firmenjubiläen, also wenn man auch, sag ich mal, jetzt 10-jähriges Jubiläum hat, dann gibt es auch eine Laudatio im Kreise von einem Firmen-Event. Und das ist, hat mir schon sehr gut getan, dass es sehr positiv ausgefallen mhm. ist damals.
1: Wodurch hat sich das verändert? Wann begann das?
5: Ja, zum 1. Januar 2025 wurde eine neue Führungskraft, also eine neue Vorgesetzte eingestellt, die dann mir direkt zugeteilt war, also in unserem Team. Und ja, dort fing das schon an in den ersten Wochen, dass wir gespürt haben im Team, dass erst der Fokus auf eine andere Kollegin lag, also die wurde so ins Visier genommen, gerade in unseren Meetings. Da haben wir gespürt, dass sie bloßgestellt wird und dass sehr stark kritisiert wird. Und die hat aber selbst gerade erst angefangen. Und da muss man sagen, ich war auch noch Mentorin für diese neue Kollegin, die mich auch entlasten sollte damals seinerzeit im Eventmanagement-Bereich. Ich konnte mich dadurch mehr dem Content-Marketing und auch mehr dem Texten widmen und habe mich sehr gefreut, dass ich jetzt eine Entlastung bekomme. Und genau die Kollegin, die wurde vom ersten Tag an unschön behandelt von der neuen Führungskraft.
1: Was heißt unschön?
5: Naja, es ging auch um Pünktlichkeit. Also Pünktlichkeit ist ja an sich was Gutes, aber wenn um 10 Uhr das Meeting erst losgeht und eben diese neue Kollegin kam dann 2 Minuten vor 10 ins Meeting, dann wurde das da schon thematisiert. Und dann kamen die anderen Kolleginnen alle danach auf mich zu und haben gesagt, da müssen wir irgendwas machen. Weil ich war halt auch schon 12 Jahre im Unternehmen. Ich war so immer auch die Anlaufstelle, so wie es hat hieß es mal so, der Notfallkoffer. Jetzt gehen wir mal zur Marion und fragen. Und da habe ich das schon gespürt, dass irgendwie was im
1: Ungleichgewicht. Und was haben Sie dann gemacht?
5: Ich bin dann zur Personalabteilung gegangen und habe gesagt, hier, ich bin Mentorin für die neue Kollegin. Die kam zu mir, die ist weinend, teilweise abends aus dem Büro und hat gesagt, sie möchte das Unternehmen wieder verlassen. Und habe ich gesagt, um Gottes Willen, nee, das müssen wir anders lösen. Das kann ja nicht so sein. Und ja, dann bin ich zur Personalabteilung und habe das angesprochen, erstmal nur unter 4 Augen. Und die haben dann gesagt, ja, das müssen wir in einer großen Runde besprechen.
1: Und welche Rolle hatten Sie dann in diesem größeren Meeting?
5: Also ich habe so ein bisschen die führende Position übernommen. Ich habe mich da auch verantwortlich gefühlt. Es war schon eine emotionale Runde, aber wir haben dann danach gesagt, okay, jetzt geben wir der ganzen Sache nochmal eine Chance. Wir drücken den Reset-Knopf und ja, probieren es nochmal.
1: Und wie ging es dann weiter, auch in Ihrem Verhältnis zu dieser Chefin, der Neuen?
5: Ja, man kann sagen, dass ab dem Moment, als ich eben mich eingesetzt habe für die neue Kollegin, dass so der Fokus dann auf einmal auf mir lag.
1: Vielleicht auch, weil die Chefin gedacht hat, das ist ihr unangenehm, jetzt gleich am Anfang in dieser Runde. Und Sie waren dann dafür verantwortlich auch?
5: Vielleicht, vermutlich.
1: Wie hat sich das dann konkret im Arbeitsalltag gezeigt?
5: Also es ging eigentlich schon in der nächsten Woche los, dass unsere neue Führungskraft mit den anderen noch mal Gespräche geführt hat und mit mir keins. Und dann habe ich erst mal gedacht, na ja gut, jetzt muss ja auch nicht unbedingt sein. Wir haben ja gesagt, wir drücken Reset. Aber dann merkte ich auch, dass die Führungskraft an meinem Büro vorbeiging und mich so ein bisschen isoliert betrachtet hat. Und mit den anderen wurde dann geschakert und wird gesprochen. Und das war einfach, ich habe das dann schon gespürt, diese Kälte und diese Ausgrenzung.
1: Und wie sah das aus mit Ihrer Arbeit? War sie damit denn zufrieden?
5: Nee, also die Arbeit war leider nicht ihren Wünschen entsprechend. Obwohl ich ja 12 Jahre einen guten Job gemacht habe, wurde ja auch gelobt zum Firmenjubiläum, aber es wurden immer wieder neue Korrekturschleifen erwünscht. Ich habe mehrmals einen Text immer wieder aufs Neue überarbeiten müssen. Auch an einer Stelle, der eigentlich schon in Ordnung war, wurde dann wieder erneut an der Stelle angeknüpft. Und es war wie so ein Ping-Pong, das dann über Wochen, sogar Monate ging.
1: Wir haben hier heute oft auch über Selbstwert geredet. Was hat das mit Ihrem Selbstwert gemacht?
5: Ja, also erstmal habe ich gedacht, naja gut, jetzt gibt es vielleicht eine modernere Art und Weise, wie man die Texte schreibt. Vielleicht ist einfach mein Doing nicht mehr up to date und habe das erstmal bei mir gesucht und habe auch unheimlich, war sehr kritisch mit mir. Ich bin eh ein sehr selbstkritischer Mensch und habe dann immer wieder versucht, irgendwie noch was besser zu machen. Und ich war aber mehr damit beschäftigt, alles zu optimieren und ja, und irgendwann war es einfach schwierig, da noch mal rauszufinden.
1: Sie mussten dann auch aus Ihrem Einzelbüro raus?
5: Ja.
1: War das auch bei anderen so oder haben Sie das als Maßnahme empfunden gegen Sie, jetzt von Ihrem persönlichen Empfinden her?
5: Das war, also ich war die einzige Person, die darunter erst mal Einschränkungen gespürt hat. Die anderen waren eben zusammen in einem Dreierbüro, angrenzend an mein Büro. Und ich hatte aufgrund von meiner Funktion als Texterin ein Einzelbüro. Das hatte ich sehr geschätzt und geliebt. Ich konnte mal die Tür zumachen und konnte mich auch konzentrieren, wenn ich Texte schreiben musste. Und dann ging es darum, dass das als mangelnde Teamfähigkeit ausgelegt wurde. Ich möchte doch jetzt bitte mein Einzelbüro räumen. Ich habe dann erst mal überlegt, naja, ich versuche jetzt das Positive rauszuziehen. Wenn ich ihr vielleicht diesen Schritt genehmige, dann werde ich in Ruhe gelassen und ich bin auch ein harmoniebedürftiger Mensch. Ich habe dann erst mal gesagt, gut, jetzt ziehe ich um in das Viererbüro. Und habe dann aber einen Wunsch geäußert, es wäre mir sehr recht, wenn ich nicht mit dem Rücken zur Tür sitzen muss, weil es ist ja auch ein allgemein ergonomischer Standard, dass man das nicht möchte. Und dann gab es ein Losverfahren, da möchte ich jetzt auch gar nicht drauf eingehen. Also das hat man dann schon gemerkt, dass das kein objektives Losverfahren war, denn überraschenderweise hatte ich dann genau den Sitzplatz mit Rücken zur Tür.
1: Also es sind ja jetzt viele sehr kleine, auf den ersten Blick, aber für Sie tiefgreifende Dinge. Ne? Dann wird da korrigiert, da muss es in die Korrekturschleife, dann habe ich mein Büro nicht mehr, ich kriege ausgerechnet den Platz, den ich nicht möchte. An mir wird vorbeigegangen, das Einzelgespräch wird mir ausgerechnet nicht gesucht. Das hört sich an wie eine Summe vieler, vieler Punkte, die Sie getroffen haben. Wie war das dann? Wenn Sie nach Hause gegangen sind, war das dann weg oder hat Sie das auch persönlich einfach mit der Zeit, mit den Wochen mitgenommen?
5: Das hat mich sehr mitgenommen, also absolut. Das war morgens der erste Gedanke nach dem Aufstehen. Denn eigentlich die letzten 12 Jahre gern zur Arbeit zu gehen und dann eben nicht mehr. Das, es war ein ganz ungewohntes Gefühl und ein fremdes Gefühl und dieses subtile Abwerten, also auch dieses Machtungleichgewicht, das ich so gespürt habe, denn ich konnte mich ja nirgends also ich war ja auch so allein gelassen. Natürlich habe ich dann zu Hause auch mit meinem Ehemann drüber gesprochen und es war auch jeden Abend so diese Routine, ja, wie war dein Tag? Und dann habe ich davon wieder berichtet, habe auch zu dem Zeitpunkt dann angefangen, ein Mobbing-Tagebuch zu führen. Das war auch nicht, weil ich wusste, dass man ein Mobbing-Tagebuch braucht, sondern das war ganz einfach so diese abendliche Routine. Ich wollte mir das auch so von der Seele schreiben, um auch hinterher noch mal zu wissen, was ist jetzt eigentlich noch passiert? Denn das waren so viele Details im Laufe der Zeit. Es hat mich sehr zermürbt.
1: Wahrscheinlich Details, die die Chefin jetzt wieder ganz anders wahrnehmen wird, ihre ehemalige Chefin. Aber gleichzeitig zeigt es ja, es ist viel Verletzlichkeit in diesem beruflichen Umfeld. Warum fällt es manchmal auch Außenstehenden schwer zu verstehen, was hier mit Betroffenen passiert?
2: Naja, weil das Mobbing-Erlebnis ist ja sehr individuell. Also was für eine Person als Mobbing erlebt ist, kann für eine andere ganz anders erlebt werden. Und deshalb ist es so wichtig, dass wenn man das Gefühl hat, ich werde hier ausgegrenzt, ich werde gemobbt, ich sage es immer wieder, so schnell wie möglich sich Hilfe von außen holen. Mit jemandem anderen zusammen drauf gucken und schauen, ist denn meine Einschätzung jetzt völlig schief oder schräg oder was kann ich in dem Bereich, in dem ich hier arbeite, noch machen, welche Möglichkeiten gibt es oder welche Alternativen habe ich und muss eventuell gehen, was auch immer. Und das geht nicht mit Familie, das geht nicht mit Freunden, da braucht man wirklich einen Profi, der mit drauf guckt und das ist unterstützend und dann kann man neue Wege finden.
1: Es ist ja dann noch weiter eskaliert. Sie sagen ja auch, dass Sie dann innerhalb des Unternehmens sich selbst eine andere Tätigkeit suchen sollten, die Sie dann dieser ehemaligen Chefin vorstellen sollten. Das alles hat Sie nochmal sehr berührt. Ihnen ging es dann gesundheitlich ja auch nochmal schlechter, bis Sie irgendwann, Sie haben gesagt, Hilfe suchen, auch zu einer Ärztin gegangen sind. Welche Symptome hatten Sie da mittlerweile?
5: Also ich hatte sehr starke Schlafstörungen. Also das war dann tatsächlich so, dass es am Ende nur noch 4 oder 5 Stunden Schlaf waren in der Nacht. Ich bin ein Vielschläfer, also normalerweise brauche ich die 9 Stunden. Und auch sehr starke Reizdarmprobleme. Und es hat sich alles dann verfestigt, also über Wochen hinweg. Und dann hat irgendwann... Ich wollte dem Ganzen irgendwie noch standhalten, aber meine Hausärztin hat dann irgendwann gesagt, Frau Rosemann, jetzt müssen wir die Reißleine ziehen und Sie müssen auch in therapeutische Betreuung und Sie schaffen das so alleine nicht mehr.
1: Sie haben sich dann auch auf Anraten der Gewerkschaften Anwalt genommen, haben mehrere Jobangebote bekommen, die aber, wie Sie sagen, auch nicht Ihren Qualifikationen entsprochen haben. Sie waren dann krankgeschrieben, Sie haben die Therapie angesprochen und dann wurde Ihnen irgendwann gekündigt. Wenn wir jetzt nach vorne schauen, sehen Sie für sich noch mal einen Weg zurück in dieses Unternehmen?
5: Nein, denn letztendlich wurde ich ja auch von auch anderen Seiten, also auch von der ganzen Struktur dann auch enttäuscht und alleingelassen. Also das nagt auch schon noch. Das ist ja auch, das legt man auch nicht einfach so ab. Auch wenn man sagt, jetzt der Körper funktioniert jetzt einigermaßen wieder, das bleibt ja irgendwo auch im Gedächtnis, ja.
1: Sie haben gerade gesagt, Sie haben geschrieben, auch sowas wie ein Tagebuch geschrieben. War das auch ein Teil, der Ihnen dann Kraft auch zurückgegeben hat?
5: Ja, also am Anfang vielleicht weniger. Da ging es mehr darum, so den Überblick zu bewahren über dem, was alles an Details da abgelaufen ist. Aber dann habe ich ja letztendlich doch das Schreiben, was mir ja meine Leidenschaft ist, dann umgesetzt und habe ja dann ein Buch geschrieben und es ist dann, da habe ich mich dann wirklich jeden Tag reingestürzt, um dem Ganzen dann auch einen Namen zu geben. Und als ich dann angefangen habe zu recherchieren und auch die Fachliteratur und in den Studien mich schlau zu machen, da ist mir dann ganz viele Schuppen von den Augen gefallen. Da habe ich dann erst wirklich realisiert, was mir da passiert ist und wo ich da reingerutscht bin.
1: Manchmal führen solche Ereignisse ja auch noch mal dazu, dass man so Prioritäten im Leben anders setzt. Was ist Ihnen heute im Leben wichtig?
5: Schwer zu sagen, es sind sehr viele Kleinigkeiten, also auch ich denke, es fängt auch schon an, das Thema Nein, auch mal Nein zu sagen und sich selbst auch zu behaupten und auch den eigenen Wert sich selbst zuzuschreiben und zu sagen, ich habe einen bestimmten Wert und den möchte ich nicht von einer fremden Person, die mich auch erst seit 2, 3 Wochen kennt, möchte ich mir nicht streitig machen. Und, aber das für das Mentale ist auf jeden Fall die sportliche Bewegung und das hat mir sehr viel gebracht.
1: Dann wünscht man Ihnen auch weiterhin, dass es Ihnen gesundheitlich gut geht, dass Sie Ihren Wert immer erkennen. Sie haben ja gesagt, der Schlüssel liegt da auch immer in uns, dass wir diesen Wert weiter erkennen. Danken Ihnen sehr dafür, dass Sie auch über dieses teilweise tabu besetzte Thema hier so offen gesprochen haben. Danke für Ihren Besuch, Frau Rosemann, und danke an die gesamte Runde. Wir sehen uns wieder in einer Woche, dann noch mal mit dem Thema Entlarvt. Bis zum nächsten Freitag in Ihrem Nachtcafé. Danke. Danke.

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2: Ich mache heute Lammbratwürstchen für den Ali. Ich mache die Wurst komplett selber. Anschließend räuchere ich sie im Vertikalsmoker mit Hickory-Holz-Chips. Und dazu mache ich ihm Rhabarber-Ricotta-Ravioli mit einem Apfelweinschaum. Das sind Kombinationen, die auf der Zunge tanzen. Da habe ich richtig Bock drauf. Das möchte ich unbedingt machen.
3: Mhm. Schön trocken.
4: Ich glaube, man konnte auch sehen, dass wir wirklich Spaß und Freude hatten. Wenn du Pech hast, kann so eine Lammschulter erst in 3 bis 4 Stunden fertig werden.
2: Hat ein bisschen gebibbert, würde ich behaupten.
5: Ich bin gespannt.
4: Ich auch. Mein Gericht, leider sehr gut.

0: Ihr Lieben, für Kochs anders bin ich heute in Maintal-Hochstadt. Nicht weit weg von Frankfurt. Was für eine kleine, süße Stadt. Das gefällt mir jetzt schon sehr gut. Eingeladen hat mich der Max. Max ist ein gelernter Konditor, kocht aber sehr, sehr gerne. Kocht jeden Tag und das Ganze voller Elan und voller Leidenschaft. Aber Backen ist nicht Kochen. Es mag sein, dass er ein sehr guter Konditor ist. Aber ob er auch kochen kann, das werden wir gleich sehen.
1: Ich bin der Max Tobi Melke. Das ist mein absoluter Lieblingsplatz, die Küche, denn ich koche und backe unheimlich gerne. Ich mache jetzt die Vorspeise für den Ali. Es gibt heute selbstgemachte Croissants. Ich habe jetzt die Butterplatte im Teig drin. Ich rolle das Ganze jetzt ein bisschen auf Länge. Und dann gebe ich tatsächlich die erste Tour drauf auf den Teig. Schneide ich links und rechts ein bisschen was ab. Und wir nennen das in der Fachsprache tatsächlich Tourieren. Und wir legen jetzt die erste doppelte Tour. Das ist genau mein Ding. Ich habe da richtig Lust drauf. Ich könnte jeden Tag Croissants machen.
0: Was es geben wird, weiß ich nicht. Max wird bestimmt was Leckeres kochen. Und meine Aufgabe ist, aus den gleichen Zutaten ein komplett anderes Gericht zu zaubern. Und jetzt freue ich mich auf den Max.
1: Also wir haben jetzt hier quasi einen fertig tourierten Croissant-Teig. Und wir schneiden uns jetzt die Dreiecke zurecht. Und die Dreiecke können wir dann jetzt gleich aufwickeln mit dem Pastrami. Den habe ich vom Bauern nebenan, der macht den selber. Croissants ist extrem schwierig, weil sie eigentlich viel Zeit brauchen tatsächlich, extrem viel Genauigkeit. Man muss auf Temperaturen achten, auf Konsistenzen achten, das ist nicht so einfach. Ich bin ein bisschen aufgeregt. Kommt ja nicht häufig vor, dass ein Koch auf dem Niveau jemanden bei zu Hause in der Küche kocht. Also ich habe auf jeden Fall einen gewissen Anspruch an mich. Ich möchte hier wirklich heute perfekt abliefern.
0: Ah, hier müsste der Max wohnen. Oh, wen sehe ich denn da? Wer kommt mir denn entgegen?
2: Hi, servus.
0: Siehst du, volle Hände. Mach mal so, ja.
2: Freut mich.
0: Ja von irgendwoher. Du, die Blumen sind... Nicht für dich.
2: Nicht für mich.
0: Für deine Freundin aber.
2: Überreiche ich
0: dir gleich. Ich weiß ja, dass du sehr gerne kochst. Mein neuestes Kochbuch.
2: Mega, vielen Dank.
0: Probier mal aus.
2: Freue ich mich. Dankeschön.
0: Schön ist, die Stadt ist klasse.
2: Mega, oder?
0: Klein, süß, idyllisch, eigentlich fast schon romantisch, ne?
2: Absolut, wir sind total dörflich und schön ist, wir sind ruckzuck aber auch in der Großstadt. Also
0: ja, ja, Frankfurt ist ja gar nicht so weit
2: totale
0: weg,
2: Facetten,
0: ne?
2: Ja. Mega.
0: Wir sind 40 Stunden dort.
2: Absolut.
0: Schön. Ich habe Hunger. Oh, was sehe ich denn hier?
2: Ja, ein Vertical Smoker.
0: Vertical Smoker?
2: Ja, lass dich überraschen. Den werden wir heute noch benutzen.
0: Ehrlich?
2: Ja.
0: Oh, schön.
2: Dankeschön. Meine Frau hat sich hier mehr oder weniger ausgetobt.
0: Und was hast du jetzt aufkredenzt? Apfelschorle oder was ist das?
2: Apfelsaftschorle, genau.
0: Das willst du bewusst machen, weil hier das ist doch so Apfelgegend,
2: gell? Wir sind Apfelhochburg hier tatsächlich.
0: Apfelhochburg. Was wird alles gemacht aus dem Apfel?
2: Wir machen Apfelwein, Apfelsaft. Zur Presszeit wird auch süßer viel angeboten.
0: Ah, okay.
2: Ja. Sowas quasi. Alles, was aus Apfel gemacht werden kann, machen wir aus.
0: Darf ich dir was ausgeben?
2: Sehr gerne. Sehr gerne.
0: Sehr gerne. Komm, wir stoßen erstmal an.
2: Wir stoßen erstmal.
0: Komm, entspannt.
2: Zum Wohl.
0: Entspannt. Guter Apfelsaft.
2: Ich hole die Vorspeise. Was hältst du davon?
0: Brauchst du Hilfe?
2: Nein.
0: Nein?
2: Durch. Ich hole sie gerade.
0: Ich sehe hier Croissant, Apfel. Also, hier. Oh Gott, was ist das für ein Croissant?
2: Bei sowas muss man noch relativ genau sein mit Timer tatsächlich. Eine Minute zu lang oder eine Minute zu kurz kann viel bewirken hier. Fühlen sich fluffy an. Schöne Kruste. Ich glaube, die sind super geworden. Aus dem eigentlich doch eher süßlichen Croissant wollte ich gerne was Herzhaftes machen. Zum Beispiel den Pastrami, wie jetzt, mit der Tartarsoße.
0: Macht der Geräusche? Nee.
2: Es könnte leuchten.
0: Leuchtet aber nicht.
2: Es leuchtet nicht. Ali, schau mal, was ich dir vorbereitet habe.
0: Ah, jetzt.
2: Ja, das Ganze in Form an.
0: Selber gemacht?
2: Selber gemacht.
0: Blätterteig selber gemacht?
2: Plunderteig ist richtig.
0: Plunderteig,
2: ja.
0: Plunderteig. Ich dachte Blätterteig.
2: Nee, tatsächlich ein Plunderteig. Der Unterschied
0: zwischen Blätterteig... Oh Gott, schon mal, Bildungslücke.
2: Der Unterschied liegt eigentlich nur bei der Hefe überwiegend.
0: Ach, okay.
2: In einem Plunderteig ist Hefe mit drin.
0: Aber ich sehe ja, du weißt ja, Croissant, das ist wahrscheinlich herzhaft, ne? Herzhafter Croissant.
2: Das ist süß und salzig in einem jetzt hier.
0: Quatsch.
2: Das ist gefüllt mit Pastrami.
0: Komm, jetzt probieren wir mal.
2: Dazu gibt es eine Sauce Tartare.
0: Sauce Tartare?
2: Ja.
0: Croissant mit Pastrami-Füllung, also herzhafte Croissant, habe ich noch nie gegessen in meinem Leben. Das war das erste Mal. Total fluffig, auch die Idee mit Pastrami, super. Köstlich, lecker. Ja,
2: genau. Ich habe mich total geehrt gefühlt, als er gesagt hat, dass es ihm total lecker schmeckt.
0: Dieses Croissant, was richtig schön nach Butter geschmeckt hat, schön saftig, das war schon gut, das war schon gut. Aber backst du noch? Als was arbeitest du jetzt eigentlich?
2: Ich bin gelernter Konditormeister in Frankfurt,
0: ja.
2: Arbeite in Frankfurt, leite dort eine Backstube quasi. Und dort machen wir leidenschaftlich Croissants gern.
0: Macht er wirklich die Croissants selber?
2: Komplett.
0: Na.
2: Ja.
0: Das macht ja fast keiner mehr heutzutage.
2: Nee, ist richtig.
0: Du liebst Croissants so sehr, dass du sogar hier Croissant tätowieren lassen.
2: Ja, ich habe mir tatsächlich ein Buttercroissant.
0: Alter, das ist ja schon brutal, oder?
2: Ja, kann man sagen.
0: Also Croissant hier hin zu tätowieren.
2: Geht unter die Haut. Ist schmerzhaft gewesen, aber ich finde es nach wie vor aus. Ich bereue es auf keinen Fall.
0: Jetzt sag mal so, das kannst du ja nur machen, wenn du deinen Job liebst,
2: ja.
0: Wenn du eine Leidenschaft dafür entwickelt hast.
2: Absolut. Ich bin Konditormeister, ich stehe jeden Morgen schön früh auf und fahre nach Frankfurt in meine Backstube, in der ich arbeite. Unser Team ist relativ jung und dynamisch.
3: Sehr gut.
2: Wir harmonieren super gut miteinander. Ich könnte mir gerade keinen schöneren Arbeitsplatz vorstellen. In der Backstube selber backen wir reichlich Brot, Croissants, Croissant Cubes, Rolls. Wir bedienen natürlich auch die Trends. Wir machen New York Rolls. Momentan füllen wir ihn zum Beispiel mit Pekanuss-Pralinen.

0: In der neuen Frankfurter Altstadt haben wir unseren neuen Bäckerei-Verkaufsladen. Der ist direkt neben unserem Café, das wir schon lange dort haben. Und wenn wir dort die Rolls und die Cubes, die wir täglich produzieren, dorthin geliefert haben, verkauft die sich da schon recht schnell. Also die Leute kommen extra genau wegen diesen Produkten in den neuen Laden rein. Ich fange zwar morgens um 6 an, habe dafür in der Regel um 14:30 Feierabend. Und es gibt nichts Schöneres, als den Nachmittag mit meiner Freundin verbringen zu können. Wir leben mitten in Maintal-Hochstadt, in der historischen Altstadt. Und nicht weit davon sind die Streuobstwiesen. Und dafür ist Maintal-Hochstadt tatsächlich auch überregional bekannt. Das ist schon ein super schöner Ort, auch um zu entspannen, gerade nach der Arbeit. Wir sind dann auch gerne oben am Schützenhäuschen. Vom Schützenhäuschen hat man einen wunderschönen Blick auf Hochstadt. Meine Freundin hat mit einer Geschäftspartnerin auch ein Café hier in Maintal-Hochstadt. Ja, da gibt es leckeres Eis. Bevor das Café eröffnet habe, habe ich mit allen dort angefangen zu backen, habe Kaffee ausgeschenkt und plötzlich wurde aus Arbeiten irgendwie mehr. Wir haben dieselben Hobbys, wir essen beide gern, wir experimentieren gerne mit Essen. Und dann arbeiten wir manchmal zusammen im Eislabor.
1: Ein perfekter Apfel.
0: Zuletzt haben wir jetzt ein Apfelmus-Sorbet gemacht.
2: Vielen Dank.
1: Weißt du noch, wo wir das erste Mal hier Eis gemacht haben?
0: Das war ganz grauenhaft.
1: Das war ganz grauenhaft. Okay. Mega.
0: Oh, lecker.
1: Sehr lecker.
0: In Hochstadt gibt es die Ebbelweischenke, eine alte Apfelweinwirtschaft. Es gibt Zeiten, da sind wir einmal die Woche dort.
3: Ja, schön, dass ihr da seid.
0: Und irgendwann wurde aus Gast wurde Freundschaft.
1: Dankeschön.
3: Und einmal für den Herrn. Das geht um Blöder, Max.
0: Vielen lieben Dank.
3: Lasst es euch schmecken.
0: Ab und an fragt André mich auch, ob ich ihm aushelfen kann. Und dann sage ich natürlich, klar, ich komme rüber. Und dann ist es egal, was ich arbeite. Ich mache dort alles. Manchmal Service, manchmal Küche. Manchmal mache ich auch nur Spüler.
3: Sobald er Zeit hat, ist er da. Dauert meistens nicht mal 2 Minuten, weil er wohnt ja fast gegenüber von ihr. Immer zuvorkommt, immer freundlich. Echt wirklich ein sehr guter Freund.
4: Super lecker, die Vorspeise. Dein Croissant, mega gut. Was gibt's denn im Hauptgang?
0: Ja, da habe ich mir was Besonderes überlegt für dich. Du hast eben unten schon den Smoker gesehen. Mhm. Wir werden heute Lammbratwürstchen selber machen, grobe.
4: Lammbratwürstchen selber machen?
0: Wir machen Lammbratwürstchen heute selber. Ich habe Lammschulter schon besorgt.
4: Wahnsinn.
0: Die ist vom Knochen gelöst. Die schneiden wir gleich ein bisschen klein, lassen sie durch den Fleischwolf laufen. Füllen sie zur Wurst ab, würzen sie vorher.
4: Das machen wir auch selber.
0: Ja, klar, Vollgas.
4: Klasse Typ. Jetzt freue ich mich auf deinen Hauptgang. Also Lamm-Bratwürstchen.
0: Ja.
4: Mit
0: Ricotta-Rhabarber-Ravioli.
4: Ricotta-Rhabarber-Ravioli. Wie kommt man überhaupt auf so eine Kombination?
0: Der Rhabarber ist säuerlich süß und ja. Der Ricotta nimmt viel. Ich glaube, das harmoniert sehr, sehr gut.
4: Also Lamm-Bratwürstchen finde ich eine gute Idee. Es ist auch mutig, eine Bratwurst selber zu machen. In dieser Kombination habe ich noch nie gegessen. Das ist für mich neu. Ich bin eher so der Klassiker. Ich hätte vielleicht irgendwie noch Bratkartoffeln oder irgendwie selbstgemachte Fritten dazu mir gewünscht. Aber ich lasse mich überraschen. Was kann ich tun?
0: Du kannst einfach anfangen, das Fleisch ein bisschen kleiner zu schneiden, weil hier sind noch relativ große Stücke drin.
4: Okay. Ein bisschen komplett so mit dem Fett und
0: ja,
4: alles?
0: Ja, einfach alles. Wir brauchen alles davon.
4: Okay.
0: Während du schneidest, fange ich einfach schon mal an zu wolfen. Ist das okay für dich?
4: Ja, bitte.

0: Wo hast du das gelernt? Wer hat dir das beigebracht?
1: Boah, das hab ich mir selber beigebracht tatsächlich. Okay. Es war irgendwann, hatte ich mal so gedacht, du kaufst dir eine Wurst beim Metzger und eigentlich weißt du gar nicht, was drin ist.
0: Ja, das stimmt aber auch, ja.
1: Und ich bin irgendwann nach Hause gekommen und hatte 4 Kilo Fleisch dabei. Haben uns 40, 45 Würstchen gemacht, eingeschweißt, weggefroren. Und haben irgendwie einen wunderschönen Sommer damit verbracht, irgendwie unsere selbstgemachten Würstchen zu essen.
0: Ich glaube, dann genießt du das auch, oder?
1: Total.
0: Weil du weißt, was da drinnen ist, du weißt, wie es gemacht worden ist.
1: Ali, wir brauchen den Rhabarber noch klein geschnitten. Den müsst ihr mich noch reduzieren gleich für die Ravioli-Füllung.
0: 3 Stangen Rhabarber?
1: Ja. Den karamellisieren wir kurz ein bisschen an.
0: Okay.
1: Vielleicht geben wir
0: ein bisschen Apfelsaft reinschütten.
1: Ja, gib noch ein bisschen Apfelsaft dazu.
0: Oh, ich pimp jetzt dein Gericht auf. Ja, wir haben sofort so einen Draht zueinander gefunden. Wir haben, glaube ich, auch viel miteinander gelacht.
1: Allerwichtigste ist Salz, Kuminkreuzkümmel. Das machen wir so ein bisschen Freestyle da dran. Thymian machen wir noch mit dran. Gebe ich noch ein bisschen Espelette-Chili dran.
0: Ja, Piment de Espelette.
1: Die Schwierigkeit bei den Würstchen ist es, den richtigen Geschmack zu treffen. Lamm ist sehr intensiv und muss man gut würzen.
0: Kalb zum Beispiel, Geflügel, da würdest du mit den ganzen starken Aromen würdest du das Fleisch übertönen.
1: Ja.
0: Lamm ist dankbar dafür.
1: Absolut.
0: Ne? Boah, das riecht so gut in der Küche. Oh, toll. Da gibt es jetzt Apfelsaft dazu.
1: Ein Spritzer Apfelsaft, also wirklich nur ein bisschen. Ein Spritzer Apfelsaft.
0: Also das habe ich noch nie gesehen. Ich weiß schon, warum so viel Apfelsaft bei dir. Die Region,
1: ja.
0: Du liebst es hier zu leben. Gell?
1: Auf jeden Fall. Macht total viel Spaß, es macht wirklich viel Spaß. Wow, ist das nicht schön?
0: Jetzt muss es komplett drüber ziehen.
1: So, wenn wir glauben, die Wurst ist gut genug, dann ziehen wir ein bisschen und ziehen uns ein bisschen auf Spannung und drehen es einfach so ein bisschen ab.
0: Kann ich was helfen?
1: Wenn du willst, kannst du abdrehen unten, einfach schön die Wurst halten, dass es nicht zu sehr durchhängt,
0: ja,
1: und nicht reißt. Ja? Und ich fülle einfach nach.
0: Ah, oh, meine erste Wurst, die ich mache. Abdrehen wieder. Perfekt, fertig.
1: Ah, wunderbar. Wie viele Würstchen haben wir? Reicht uns das?
0: 1, 2, 3, 4, 5, 6.
1: Perfekt, reicht doch für heute Abend.
0: Zum ersten Mal in meiner beruflichen Karriere durfte ich Bratwürste machen mit Max.
1: Ali hat sich gut angestellt, obwohl er es nie gemacht hat. Er hat gut assistiert.
0: Danke, Max. Den Rhabarber, der köchelt jetzt hier langsam vor sich hin. Schau hin.
1: Sitzt der an?
0: Ja. No, aber ich schalte jetzt gleich zurück. Das sieht gut aus.
1: Ja, das wird super. Komm, lass uns die Würste runter ins Smoker bringen.
0: Der Lauch kommt auch noch dazu.
1: Ja, ab geht's runter.
0: Hier ist dein Baby.
1: Jawohl. Hat schon Betriebstemperatur. Pass auf, wenn du jetzt aufmachst.
0: Wie heiß?
1: So 120 Grad im Idealfall gleich. Wir haben hier noch Hickory-Holzchips. Die schmeißen wir jetzt noch in die Räucherbox.
0: Was ist das?
1: Hickory-Holzchips.
0: Ah, das legst du unten hin.
1: Genau,
0: okay.
1: Die kommen unten rein. Und jetzt legen wir hier oben den Lauch rein.
0: Und die Würste einfach oben drauf.
1: Einfach die Würstchen mit dazu werfen, das passt schon.
0: Und wie lange bleiben die jetzt hier im Ofen?
1: Die bleiben jetzt so circa 1,5 Stunden hier drin.
0: 1,5 Stunden.
1: Ja, dann haben die außen schön den Räucherrand, wie man vom Smoken kennt.
0: Ja.
1: Der Porree auch, der geht auch genauso lange mit drauf.
0: Und das Fleisch innen ist dann richtig schön zart wahrscheinlich,
1: ja,
0: oder?
1: Ja, das ist super zart, das ist immer noch saftig, saftig genug. Da wird es problematisch, wenn sie zu lange drauf bleiben, dann werden sie irgendwann trocken, wie Briketts. Aber die haben außen eine richtig schöne Kruste auch plötzlich.
0: Super, komm, dann gehen wir hoch.
1: Mega. Wir kochen jetzt eine Apfelweinreduktion für den Apfelweinschaum, den wir später machen. Der passt uns zu den Raviolis und zur Lammbratwurst.
0: Und das wird jetzt einreduziert?
1: Genau, den setzen wir einfach auf den Herd, lassen ihn einfach ein bisschen köcheln.
0: Und jetzt geht's mit der Füllung von den Ravioli weiter, oder wie geht's weiter?
1: Du hast vollkommen recht, wir machen jetzt erstmal unseren Ricotta, unsere Ricotta-Füllung.
0: Ricotta aus der Region oder woher?
1: Leider nicht, ist gerade schwer zu bekommen tatsächlich.
0: Was kommt da noch rein?
1: Prise Salz.
0: So viel?
1: Ja, so
0: oder
1: super.
0: Mehr?
1: Nee, so super.
0: Was kommt noch rein?
1: Ein bisschen Thymian.
0: Also so eine Füllung habe ich noch nie irgendwie gegessen oder gemacht. Woher holst du eigentlich dir deine Inspirationen? Du stehst morgens sehr früh auf, arbeitest viel, du bist tüchtig. Woher kommen denn die Ideen?
1: Viel kommt natürlich auch aus Social Media, muss man einfach sagen, in der heutigen Zeit.
0: Ah, okay.
1: ganz großer Punkt heute. Aber wir reisen auch viel. Wir reisen viel, wir experimentieren viel. Und wenn wir unterwegs sind, wir gehen gerne, super gerne essen.
0: So, das wird jetzt wahrscheinlich umgerührt.
1: Genau, wir geben noch Parmesan dazu. Den wiegen wir uns ein bisschen aus. Da müssen wir leider wieder ein bisschen genau, also kannst du auch nach Augenmaß machen, aber man unterschätzt es doch irgendwie gerne. Aber jetzt, sag mal, du bist ja auch großer Koch. Wo holst du deine Inspiration her?
0: Du, das sind einfach die Erfahrungen, die ich jetzt in den letzten 32 Jahren gemacht habe. Aber soll ich dir was sagen? Ganz ehrlich, als Koch bist du nie ausgelernt. Mhm. Das Tolle daran ist, du lernst, wenn du offen dafür bist, lernst du immer was dazu. Und jetzt schau mal, alleine ich heute bei dir, habe ich zum ersten Mal in meinem Leben eine Lammbratwurst gemacht. Ist doch was Tolles. Um kreativ zu sein, brauchst du sehr viel Liebe, Leidenschaft, Spaß zu deinem Beruf und natürlich auch Erfahrung. Wenn ich eine Idee habe, probiere ich selber das aus und einfach mal probieren und abschmecken und so weiter. Und wenn es gut ist, dann vertiefe ich das Ganze mit meinem Team. Und wenn es nicht gut ist, das kommt auch hin und wieder mal vor, dass die Idee, die du hattest, eigentlich keine gute Idee ist, dann kommt es halt in die Tonne. Mein Gott, das ist halt so. Was mich inspiriert ist, wenn ich auf den Märkten laufe, dann sehe ich Produkte und da fallen mir sofort sehr viele neue Gerichte ein. Es ist immer vom Vorteil, wenn Köche oder Restaurants eine eigene Handschrift haben. Das ist natürlich für den Gast super. Und hin und wieder, man muss natürlich auch immer wieder neue Gewürze oder neue Kräuter oder neues Produkt mal austesten. Das ist auch wichtig. Es ist immer ein Prozess und im Prozess musst du immer weiterführen. Okay, jetzt geh weiter.
1: Pass auf, wir haben
0: Nudelteig ausrollen.
1: Den Nudelteig.
0: Den Nudelteig hast du selber gemacht?
1: Den habe ich selber gemacht.
0: Besteht aus?
1: Feinem Hartweizengrieß und Wasser. Eine Prise Salz noch.
0: Kein Ei nicht sein?
1: Gar nichts.
0: Ach echt?
1: Ja, okay. Super easy, kann jeder nachmachen. Total einfach. Machst du, lässt eine halbe Stunde im Kühlschrank stehen. Wichtig ist, dass es wirklich ein super schönes, feines Hartweizengrieß ist. Dann funktioniert es ideal. Wir schieben ihn jetzt einmal durch, möglichst grob. Wir werden jetzt immer feiner. So, wir haben jetzt hier den ersten Teig.
0: Ja.
1: Der ist sehr dünn ausgerollt, sollte nicht zu dünn.
0: Der kommt dünner.
1: Willst du noch dünner haben?
0: Ja klar, das ist ja nichts. Weißt du, was das Wichtigste beim Ravioli ist? Dass der Teig hauchdünn ist und dass du so viel Füllung wie möglich rausschmeckst.
1: Ja, dann halbieren wir den aber noch, sonst wird er zu lang.
0: So, gib mal ein bisschen Mehl her. Bitte.
1: Ich habe nicht damit gerechnet, dass er plötzlich eingreift und sagt, Max, mach den Pastateig dünner.
0: Show must go.

0: als er mir den gezeigt hat, wie er den Teig dünner ausrollen kann, war ich natürlich total überzeugt davon.
1: Showtime, tob dich aus mit dem, mit deinem Teig.
0: Ich wollte Geschmackskomponenten zusammenbringen. Zum Beispiel der Rhabarber mit dem Ricotta. Rhabarber ist eigentlich sauer, süß und das in ein herzhaftes Gericht wie in eine Pasta mit reinzubringen, also in eine Ravioli, das muss halt auch passen. Das darf nicht zu viel Säure haben, das darf aber auch in dem Moment nicht zu wenig haben. Die ersten Ravioli schauen gut aus. Jetzt den Apfelwein schauen. Die Apfelweinreduktion, die wir angefangen haben anzusetzen. Da kommt ein bisschen Apfelessig rein, Salz, ein bisschen frischer Pfeffer und ein bisschen Zucker.
1: Max, wie sieht's aus?
0: Gut schaut's aus, Ali.
1: Oh, eine schöne dicke Soße.
0: Ja.
1: Die Ravioli sind schon drin. Wow, der Teig ist schön hauchdünn. Also, für die Variante hast du dich entschieden.
0: Was soll ich sagen? Natürlich.
1: Gut.
0: Natürlich tipp's gerne auf.
1: Gut, gut, gut. Es ist wichtig, dass die Ravioli einmal aufkochen.
2: Hallo Jungs, ich wollte mal gucken, was es essen gibt. Hallo Ali.
1: Hi.
2: Ich bin die Katja.
1: Hi, danke,
2: hallo.
1: Dass ich hier sein darf.
2: Hallo Jacques.
1: Ja, gebt euch jetzt mal einen Bussi, gebt euch jetzt mal einen Bussi.
2: Magst du auch eins haben?
0: Hallo, ich bin auch noch da.
2: Ich sehe schon, ihr seid ja kurz vor Anrichten.
1: Du, er kocht sehr gut.
2: Ja, ich weiß, ich partizipiere davon.
1: Hat er das von dir gelernt?
2: Naja, wir unterrichten uns gegenseitig, würde ich mal sagen.
1: Aber total süß und total nett habt ihr es hier.
2: Ja.
1: Wirklich.
2: Ich geh mal den Tisch decken.
1: Wie viel?
0: Danke, Schatz. Mach mal rein und dann heben wir das langsam unter. Wir wollen jetzt nicht die Sahne wieder zusammenschlagen.

0: Das ist heiß. Komm, ich mach's mit der Zange.
1: Heiß.
0: Heiß.
2: Mhm. Schön trocken.
1: So, jetzt riecht man an, oder?
0: Wir richten an.

0: Hier im Essen ist immer soweit.
1: Natürlich habe ich mich schon gechallenged gefühlt. Ich wollte ja auch jetzt ein super Essen für Ali abliefern.
0: Du sitzt ja schon.
2: Geht los, ich freue mich schon.
0: Ja, hier.
2: Das ist die gemütlich so. Bei uns. Auf die Köche, würde ich sagen.
3: Zum Wohl.
0: Danke. Ja,
3: vielen Dank.
0: Auf Max. Danke.
3: Lasst es euch schmecken.
2: Guten Appetit.
0: Sagen wir mal so, sehr außergewöhnlich, komplett. Allein schon den Mut zu haben, Lammbratwürste mit den Ravioli, mit Rhabarber und so weiter zu kombinieren, ist schon mutig und es ist auch kreativ. Aber es muss ja am Ende ja einen Sinn machen und bei ihm hat es schon einen Sinn gemacht, ja?
4: Also ich finde die Soße und auch die Füllung von den Ravioli mega.
3: Vielen Dank.
4: Ich finde die Idee, so Ricotta-Ravioli mit Rhabarber zu verfeinern, klasse, ja? Und was ich auch super finde, ist, dass dein Lammbratwurst schmeckt so richtig schön rauchig, aber nicht dominant.
1: Ich war total happy, als er gesagt hat, dass es ihm schmeckt. Also da ist innerlich ist erstmal alles abgefallen in dem Moment, weil es natürlich auch für mich eine Competition in dem Sinne ist.
2: Ich mag einfach diese Würstchen aus dem Smoker, weil die Haut von dem Würstchen, die ist so knackig.
4: Schmeckt gut. Das Lamm, also Würstchen ist schon sehr dominant, ne, weil ja. Einfach 100% Lamm ist. Ne?
1: Ja.
4: Ich gebe dir einen Tipp, probieren wir nächstes Mal ein bisschen mit Rind, Kalb vielleicht, ja, und Lamm. Das macht das Ganze luftiger, leichter und ein bisschen saftiger.
1: Der Tipp war sehr gut, den würde ich beim nächsten Mal auf jeden Fall tatsächlich auch mal ausprobieren.
4: Top, Max.
3: Vielen Dank. Dankeschön. Weißt du schon, was du morgen machen wirst?
4: Natürlich nicht.
0: Wir gehen jetzt mal einkaufen. Gehen wir zwei einkaufen?
3: Wir gehen morgen einkaufen.
0: Wo gehen wir hin?
3: Wir fahren zum Charlottenhof.
0: Ja.
3: Das ist ein kleiner Bauernhof hier. Der hat so einen Hofladen. Da werden wir uns morgen ein bisschen bedienen.
0: Top ab.
3: Ja.

0: Mensch, Max!
1: Moin, Alex.
0: Ausgeschlafen?
1: Ja, und du?
0: Ja, immer.
1: Gut geschlafen?
0: Ja, sehr gut geschlafen. Du hast gestern toll gekocht, mein Lieber.
1: Danke dir.
0: Hallo, guten Morgen.
2: Hallo.
0: Wir wollten hier ein bisschen einkaufen.
2: Gerne. Hallo, ich bin der Marco.
0: Hey. Max, der Chef, oder?
2: Jawohl, richtig.
0: Schön ist es hier.
2: Dankeschön.
0: Gefällt mir. Ich habe gleich hier die Rinder und die Kälber gesehen.
2: Genau,
0: wir haben so ein Mini-Kalb.
2: Richtig, das ist eine Woche alt.
0: Was habt ihr noch?
2: Hühner.
0: Hühner.
2: Wir haben 700 Legehennen, die in Freilandhaltung, also Mobilstelle, die alle zwei Wochen umgestellt werden. Die sind immer auf dem Grünstreifen.
0: Glückliche
2: immer
0: Hühner. Hier, 10 frische Eier aus der Freilandhaltung, Güteklasse A. Was kosten die denn?
2: Zwischen 4,20 Euro und 4,60 Euro, je nach
0: Was?
2: Größe.
0: Pro Ei?
2: Natürlich 10 Stück.
0: Ah, schau mal, da ist doch ein Huhn. Max, du gehst doch auf die einkaufen, ne?
1: Henriette, lustigerweise.
0: Henriette? Henriette.
2: Die kann man auch füttern, das ist unser Hofhuhn. Das läuft hier frei rum und besucht auch die Kunden beim Hofladen.
0: Quatsch. Kommt mir so blöd vor. Oh, wow. Ja? Autsch!
3: Die Henriette, ach, das war süß. Die war ja total zugänglich. Also normalerweise sind ja Hühner sehr schreckhaft und hauen ab.
4: Henriette saß schon neben mir auf dem Beifahrersitz, weil wenn man dort mal einkaufen ist und lässt einfach die Autotür offen, dann sitzt Henriette auch plötzlich einfach mal in deinem Auto.
0: So, jetzt möchte ich jetzt mal einkaufen. Man fühlt sich gleich wohl.
1: Ja, klein, aber fein, ne?
0: Das ist alles.
1: Das ist alles.
0: Na, Quatsch.
1: Ja, doch. Aber du hast ja total die große Auswahl tatsächlich.
0: Also, du kannst einfach reingehen und seine Sachen kaufen.
1: Ja, Selbstbedienungsladen, da hinten ist die Kasse. Da kannst du einfach alles selber einscannen, kannst bezahlen und kannst wieder gehen.
0: Ich habe dir ja noch nicht gesagt, was ich kochen werde.
1: Das ist richtig. Ich bin gespannt wie ein Flitzebogen.
0: Ja, weißt du, warum ich dir noch nicht gesagt habe? Weil ich noch nicht weiß, was ich koche.
3: Ich hatte schon ein paar Gerichte im Kopf. Allerdings, die finale Entscheidung wollte ich im Hofladen fällen. Ich wollte mir erstmal das Fleisch anschauen.
0: Wir haben ja gesagt, unser Hauptbestandteil ist ja Lamm.
1: Jawohl.
0: Dann haben wir hier
1: die Lammschulter.
0: Lammschulter, Lammlachse hier, also das ist aus dem Rücken. Lammschulter und wir haben hier noch Lammbauch wahrscheinlich. Ja.
1: Genau.
0: Ich würde vorschlagen, wir machen Lammschulter.
1: Okay.
0: Es gibt Lammschulter aus dem Ofen. Dazu machen wir Ricotta Cannelloni. Und dann machen wir noch einen Salat aus Lauch und Apfel, so ein Apfel-Lauch-Salat. Ja? Und dann vielleicht mache ich noch eine Parmesan-Soße. Muss ich mal gucken.
1: Ich bin gespannt. Das hört sich super an.
4: Ich war überrascht, was Ali kochen wollte. Ich war überrascht, dass er auch gesagt hat, er will Cannelloni machen. Mit Cannelloni hätte ich wirklich überhaupt nicht gerechnet.
0: So, was brauchen wir dafür? Wir brauchen dafür Zwiebeln brauchen wir. Was nehmen wir? Kilo Zwiebeln?
1: Nimm mit.
0: Nimm mal mit, oder? Komm, ist ja schon. Kartoffeln brauchen wir. Komm, das nehmen wir auch mit. Sehr schön. Für unser Dressing brauchen wir Apfelessig, Rapsöl, Eier brauchen wir. Wie ist es mit den Kräutern? Ich habe draußen gesehen, die haben draußen Zitronenthymian und Bohnenkraut.
1: Nehmen wir mit.
0: Nehmen wir nachher mit, oder? Wenn wir rausgehen, schneiden wir
1: einfach was ab.
0: Das geht aber echt schnell.
1: Ja, es ist super. Das war's.
3: Die Tradition mit der Moderne. Allein schon dieses Bezahlsystem ist sehr modern und ja, du musst heutzutage mit der Zeit gehen.
1: Perfekt, komm, legst du einfach hier den.
0: Ah, oh, schau mal, Zitronenthymian. Mmh,
1: schon gut aus.
0: Rein.
1: Jawohl.
0: Ein bisschen Bohnenkraut, ich liebe Bohnenkraut. Bohnenkraut noch dazu.
1: Perfekt, brauchst du noch mehr?
0: Nee, das reicht. Vielleicht wollen die anderen auch noch was mitnehmen,
1: richtig,
0: weißt du? Und jetzt ab in die Küche.
1: Ab in die Küche.
0: Ja, gut.

0: Also, wir haben ja super Lammschulter gekauft. Das werde ich jetzt mal hier parieren oder von Sehnen und Fett befreien.
1: Ich bin total begeistert, wie du es gerade parierst tatsächlich.
0: Echt?
1: Das ist mit was in der Präzision.
0: Bisschen so, ne? Ein bisschen Fett einfach so wegnehmen, aber nicht ganz, ne? Fett ist ja Geschmacksträger. Und dann tun wir so ein bisschen einritzen, damit es so ein bisschen ausläuft, ne? Fertig.
1: Jawohl.
0: So, jetzt sind wir hier die Zwiebeln. Kannst du mir die Kartoffeln schälen? Das wäre klasse. Ich nehme hier eine Karotte. Jetzt geben wir hier ein paar Kräuter dazu. Zitronen-Thymian. Bisschen Bohnenkraut. Von beiden Seiten schön salzen. Jetzt schau mal.
1: Traumhaft.
0: Traumhaft. Und jetzt geben wir ein bisschen Wasser dazu. Wasser ist völlig ausreichend. Du brauchst jetzt keine Brühe nehmen. Bisschen Öl.
1: Großzügig oder eher sparsam?
0: Na, bisschen halt. Nicht zu viel, aber auch nicht zu wenig. Rapsöl aus der Region, aus Hessen, ist klasse. Und das verschwindet jetzt, je nachdem wie groß die Schulter ist, ja, ungefähr, würde man sagen, so 1,5 bis 3 Stunden in den Ofen schieben. Ja, bei 180 Grad, schön auf dem Boden, schau mal hier.
1: Umluft oder Ober-Unterhitze?
0: Ober-Unterhitze, Umluft würde auch gehen. Also mit Umluft machst du auch nicht viel falsch.
1: Perfekt. Ich glaube, Ali war ein bisschen angespannt heute, weil er ein bisschen nervös war, ob er den Garpunkt von dem Lamm heute genau trifft. Hat er ein bisschen gebibbert, würde ich behaupten.
0: Also die Herausforderung an meinem Gericht war, nicht zu wissen, wie alt das Fleisch ist. Je jünger das Tier, umso zarter, umso schneller wird es auch fertig. Je älter das Lamm, umso länger dauert das auch. Und das weißt du vorher nicht. Deswegen war es mir wichtig, dass das Lamm zügig in den Ofen kommt. So, für die Füllung von den Cannelloni brauchen wir Ricotta, Eigelb, beziehungsweise Eier. Oh, schau mal, was für ein Glück.
1: Doppeldotter.
0: Doppeldotter, komm.
1: Das soll Glück bringen.
0: Das soll Glück bringen.
1: Zitronenabrieb.
0: Zitronenabrieb und ich mache hier Parmesan rein.

0: Zitrone gibt so dem Ganzen so eine Leichtigkeit, so eine schöne Frische. Basilikumblätter nehmen wir noch. Basilikum, Ricotta, Parmesan. Das passt so gut zusammen. So, wir haben jetzt Zitronenabrieb genommen. Ihr Lieben, ihr könnt auch zu Hause zum Beispiel Limettenabrieb genauso nehmen oder Orangenabrieb. Würde perfekt auch dazu passen. Für den Salat machen wir noch ein bisschen was von der Karotte dazu.
1: Oh.
0: So, du kannst schon mal die Maschine aufbauen, bitte.
2: Ist soweit ready.
0: Sehr schön.
2: Ich habe gern mit Ali gekocht. Ali ist so ein bisschen spezieller in der Küche, glaube ich, wenn er kocht. Er hat natürlich federführend heute gearbeitet. Das heißt, er hat den Ton angegeben. Ich war heute so der Beikochen, sage ich mal.
0: Während du drüben den Teig ausrollst,
2: ja,
0: schneide ich hier aus dem Rhabarber schöne Würfelchen. Du engagierst dich auch sozial sehr viel, gell?
2: Ja, tatsächlich. Ich bin Mitglied bei den Grünen, politisch gesehen.
0: Bei den Grünen?
2: Bei den Grünen.
0: Okay.
2: Ich bin so ein bisschen mit dem Motto unterwegs, ich kann immer drüber schimpfen über die Politik, aber wenn ich selber nichts mache, kann ich mich auch nicht beschweren. Und so habe ich angefangen, mich dafür ein bisschen zu engagieren.
0: Und was heißt das, engagieren?
2: Ja, ich organisiere Wahlkampf, ich organisiere Ortstreffen und dann tauschen wir uns aus. Ich hörte aber, du bist auch engagiert.
0: Naja, ein bisschen sozial sich engagieren, so weit es halt, ne, die Zeit, das alles hergibt.
2: Ja.
0: Ich bin jetzt nicht politisch aktiv, wenn es irgendwelche Parteien gibt, die irgendwie auf einmal hergehen und wirklich nur blöde Sachen sagen, wie jetzt Remigration und so weiter, mhm, dann kann ich echt nicht durch die Decke. Und da habe ich auch schon in der Vergangenheit Leute gehabt, die habe ich einfach aus meinem Leben.
2: Finde ich klasse, finde ich wirklich
0: nicht
2: gut.
0: Will ich nicht haben.
2: Ali, ganz kurz, reicht dir das? Ist dir das zu dick?
0: Oh, dann muss noch mal ausrollen.
2: Noch mal? Ja. Noch dünner oder einfach weiterlaufen?
0: Tick dünner. Und dann wusste ich ja, dass er den Teig super ausrollen kann. Ne, weil es ist eine Küchenmaschine und es hat auch super gemacht.
2: Der Teig ist super schön gewesen, auch heute noch, einen Tag später. Der ließ sich super gut ausrollen.
0: Nudelteig vom Vortag muss man nicht wegschmeißen. Man kann daraus andere Gerichte zaubern. So, ich habe jetzt hier den Rhabarber in schöne Würfelchen geschnitten. Dann werde ich jetzt hier in Butter leicht karamellisieren. Ne? Der soll weich sein, aber nicht zu weich. Kommt dann am Ende so ein bisschen auf die Cannelloni und pff, das schmeckt. Für unseren Lauch, für den Salat. Der Lauch wird jetzt hier im Salzwasser blanchiert. Da gebe ich auch Prise Zucker dazu. Warum Zucker? Gemüse braucht Prise Zucker. Der Zucker aktiviert den Eingeschmack vom Gemüse und dann schmeckt es schön intensiver danach. Durch das Abschrecken beendest du den Garprozess. Und weil das Gemüse dann schnell kalt wird, das mhm, in dem kalten Wasser, behältst du auch die Vitamine und die Farbe. So, wir machen so eine Art Lasagneplatten. Fertig. Wunderbar. So, Max, das Wasser kocht.
2: Ja. Ich bin gespannt. Ich habe noch nie Cannelloni selber gemacht. Oder auch nicht gesehen, wie sie gemacht werden.
0: Ich habe es auch noch nicht so oft gemacht. Also erstmal die Platten kurz ankochen, kalt abschrecken. Ja, Riesenplatten, ne?
2: Mich hat am meisten überrascht heute, wie einfach doch tatsächlich Cannellonis zu machen sind. Ich werde nie wieder Cannelloni kaufen, ich werde sie nur noch selber machen.
0: Wunderbar. Magst du auch einen machen?
2: Gerne, ich würde es gerne mal probieren. Weißt du, woran mich das erinnert? Rouladen.
0: Ach ja.
2: Also Biskuitrouladen.
0: Ach so, ich dachte was. Also Olivenöl. Parmesan oben drüber. Wow!
2: Da freue ich mich drauf.
0: Das Lamm ist im Ofen. Jetzt müssen wir mal schauen, wie der. Oh ja! für das Dressing haben wir ja Apfelessig. Boah, schon mit Honig versetzt, ne?
2: Ja, schön.
0: Kommt ein bisschen Apfelessig hier rein.
2: Ein bisschen.
0: Oh ja. So, oder?
2: Ja.
0: Bitte auch. So, etwas Salz gehen wir dazu. Schneebesen, hast du Schneebesen für uns?
2: Schneebesen haben wir.
0: Das wäre klasse. Prise Zucker geben wir dazu. Etwas Öl.
2: Sag Stopp.
0: Langsam, langsam. Ja, ich mache das immer so, beim einfach, wenn einer zum Beispiel sagt, oh, ich habe kein Rezept zu Hause, einfach ein Teil Essig, drei Teile Öl, etwas Zucker, etwas Salz, etwas Pfeffer. Also dann, das ist ein Grund, die Basis für ein Dressing, ein gutes Dressing. Warte, warte, warte, warte. Nein, reicht nicht.
2: Ja.
0: Ja, super. Jetzt geben wir einfach den Lauch jetzt hier dazu. Die Apfelchips. Ich würde einfach so ein bisschen reinschmeißen, oder?
2: Mhm.
0: Du kannst gerne mal mit den zwei Gabeln umrühren. Zitronen-Thymian und Bohnenkraut. Dann nehmen wir noch ein bisschen Basilikum noch dazu. Ich liebe Basilikum.
2: Das riecht wirklich gerade auch unfassbar lecker hier.
0: Jetzt habe ich hier Butter flüssig gemacht. Wie die Kräuter dazu. Jetzt holen wir mal das Lamm raus.
2: Ich bin gespannt.
0: Ich auch. Wenn du Pech hast, kann so eine Lammschulter erst in 3 bis 4 Stunden fertig werden. Und wenn du Glück hast, kann sie auch nach 1,5 Stunden fertig sein. Sieht das nicht toll aus?
2: Schaut wirklich schön aus.
0: Mhm. Die Butter so oben drauf, mit den Kräutern schön zusammen.
2: Ich freue mich, bin gespannt, wie es gleich schmecken wird. Und dann sehen wir uns gleich.
0: Wir sehen uns gleich. Köstlich sieht's aus.

0: Super. Und jetzt nehmen wir was von dem Gemüse hier. Ruhig mit der Kartoffel schön zusammen. Wow. Mein Gericht. Lammschulter aus dem Ofen mit Gemüse. Dazu Cannelloni gefüllt mit Ricotta und Basilikum. Und das Ganze serviert mit einem Lauch-Apfelsalat. So, jetzt wird serviert. Oh, ihr sitzt ja da schon. Ladies first.
1: Dankeschön.
0: Oder Max?
2: Ja, auf jeden Fall.
0: Würdest du das auch so sagen?
2: Würde ich auch so sagen. So, vielen Dank.
0: Schön.
2: Schaut sehr gut aus.
0: Es hat auch Spaß gemacht, bei euch zu kochen.
1: Ja?
0: Ja.
2: Fand ich auch.
0: Guten Appetit.
2: Vielen Dank.
0: Bin gespannt, was ihr sagt.
2: Ich bin total beeindruckt, auch optisch.
1: Und es duftet auch total toll.
2: Mhm. Sehr lecker. Ich war ein bisschen skeptisch beim Salat tatsächlich.
0: Ja?
2: Ja, weil ich noch nie so einen Salat gegessen habe, glaube ich. Bewusst. Aber trotzdem total lecker.
1: Also wirklich sehr, sehr lecker. Auch mit den Apfelchips. Köstlich.
2: Das Essen war super lecker. Das Lamm war mega lecker zubereitet. Das Gemüse war super, die Cannelloni, die Füllung war perfekt. Alles alleine wäre gut gewesen und in der Kombination war es einfach perfekt.
0: Ich habe auch die Kombination so, wie ich es heute serviert habe, noch nie gemacht vorher. Aber ich weiß es natürlich schon als Profikoch, welche Aromen sehr gut miteinander können. Und auch das Lamm war nach 1,5 Stunden wunderbar zart und das war mir, da war ich schon sehr glücklich. Was kann man besser machen? Habe ich die Erwartungen erfüllt?
2: Du hast die Erwartungen absolut erfüllt.
1: Absolut.
2: Ich hätte mir ein bisschen mehr Käse auf den Cannelloni gewünscht, tatsächlich. Ein bisschen mehr Parmesan. Mhm. Ich sage immer, Käse ist die Geheimzutat für alles.
0: Ist das so?
2: Ja, bei mir auf jeden Fall.
0: Der liebt halt Käse, der mag halt Käse. Ich kann auch verstehen, Parmesan ist auch was Leckeres, esse ich auch sehr, sehr gerne. Wenn er jetzt gesagt hätte, da fehlt Salz oder die Kombination passt nicht, da hätte ich ihn schon... Nein, Quatsch.
1: Also Ali, das war wirklich köstlich. Und als kleines Dankeschön habe ich eine kleine Überraschung noch für dich vorbereitet. Das ist Eis und ich sage immer, Eis ist wie Trinken, das rutscht in die Lücken.
0: Eis ist super. Ich liebe Eis. Was haben wir denn hier?
1: Ein Apfelmus-Sorbet und ein Wildheidelbeer-Apfelsorbet. Und das hier ist so ein bisschen mein Signature. Das ist ein Milchreiseis mit Zucker und Zimt.
0: Selber Milchreis gekocht?
1: Genau, ich koche den Milchreis selber und dann ziehe ich den unter das Eis. Dann gibt es eine Zucker-Zimt-Schicht.
0: Schmeckt sehr gut, Kompliment.
1: Ja?
0: Wirklich. Man schmeckt, das ist hausgemacht, das ist nicht industriell, das ist, man es nicht gekauft hat. Ne? Finde ich gut.
1: Danke.
0: Danke für die Überraschung.
1: Na, sehr gerne.
0: Ja, haben wir mit nicht gerechnet.
2: Stimmt.
0: Wir haben gedacht, ein bisschen Lamm, ein bisschen Cannelloni, ein bisschen Lauchsalat.
1: Ja.
0: Ihr Lieben, hat da tolles Eis. Schmeckt mir sehr gut, sehr kreativ. Kreativität war dieses Mal unser Thema bei Kochs anders. Ich war diesmal in Maintal Hochstadt. Zwei tolle Menschen kennengelernt, wirklich zwei Herzensmenschen kennengelernt, die ihren Job sehr lieben. Und da geht natürlich, das macht mich glücklich. Und in diesem Sinne, alles Gute und bis bald, euer Ali. Wir essen jetzt unser Eis weiter. Komm.
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7: Und dann kam dieser Befund. Und das hat mir wirklich den Boden unter den Füßen weggerissen. Weil ich gedacht habe, das kann doch nicht mir passieren. Ich wollte das einfach nicht akzeptieren und habe gemerkt, okay, ich muss noch mehr an meiner mentalen Einstellung, an meiner mentalen Stärke arbeiten oder möchte das. Und auch an noch mehr meine Ernährung in Frage stellen.

0: Das ist Ninas veganes Deli in Dreieich. Noch ist zu, aber in der Küche laufen die Vorbereitungen für die Frühstücker. Es ist das Reich von Nina Senor Megias. Dass sie mal ein Deli macht, hätte sie sich früher nicht träumen lassen, denn Nina hat eigentlich Architektur studiert.
1: Die Architektur fand ich super spannend, weil diese Kreativität offensichtlich in mir steckt und diese Ästhetik. Ich habe einen großen Anspruch an Ästhetik. Das hat mir gut gefallen in diesem Studium. Und ich hatte großes Glück. Danach habe ich sofort einen Job gefunden, der 100% zu mir gepasst hat. Ich bin in die Altbausanierung gegangen und durfte alte, denkmalgeschützte Häuser sanieren, was wunderschön war. Weil der Neubau ist für mich auch immer interessant gewesen, aber gerade dieses Alte, diese Seele, die in einem Gebäude quasi vorhanden ist, die wieder neu zum Leben erwecken zu dürfen, fand ich sehr, sehr schön.
0: Auch im Deli hat sie aus den alten Räumlichkeiten designschöne, behagliche Gasträume geschaffen, damit Gäste und auch Mitarbeitende sich wohlfühlen. Heute hilft unter anderem Livi in der Küche. Das wird ein Aufstrich für die Brote. Und Max hat Thekendienst, hilft aber überall mit, wo er gebraucht wird. Ninas erste Beschäftigung mit dem Thema Ernährung kam durch den Sport.
1: Ich habe mich da tatsächlich angefangen, sehr, sehr intensiv mit Lebensmitteln an sich zu beschäftigen. Was sind die Nährwerte? Wo ist wie viel Gramm Protein, Fett, Kohlenhydrate drin? Um eben zu verstehen, was macht Nahrung aus? Was braucht der Körper? Und habe quasi seit Jahrzehnten, muss man jetzt schon sagen, an mir ein sehr, sehr großes Wissen angeeignet.
0: Dieses Wissen bringt sie heute täglich in ihrem Deli ein. Zum Frühstück gibt's hier unter anderem frisch gebackene Brötchen und vegan belegte Brote. Das Team hat gut zu tun, damit alles rechtzeitig fertig ist, bevor die Gäste kommen. Aber sich reinzuhängen liegt Nina im Blut. Schon als Architektin hatte sie immer viel zu tun, was irgendwann zum Problem wurde.
1: Ich bin ein totaler Schaffer und wollte dann, als meine Kinder auf die Welt kamen, nichts tun. Und mit der Architektur, es wurde dann schwierig, weil das ist schon tatsächlich ein Fulltime-Job. Und ich wollte natürlich auch was von meinen Kindern haben. Habe ich gesagt, okay, tagsüber bin ich für die Kinder da und gehe abends ins Studio und unterrichte meine Sportkurse. Da kam ich dann zum Yoga. Und das hat mich so unglaublich gepackt, weil es ein sehr, sehr schönes Thema ist, was auch meiner Natur so entspricht. Es ist sehr menschlich, es ist sehr von Bedeutung einfach, was man macht oder was ich da kennengelernt habe, machen zu dürfen. Es hatte Bedeutung und das fand ich sehr schön. Habe dann angefangen, okay, ich bilde mich in dem Bereich weiter. Das ist auch mein Anspruch, den ich immer hatte. Ich bin sehr begeisterungsfähig, aber ich wollte immer, egal was ich tue, für welchen Weg ich mich entscheide, ein Fundament drunter setzen. Also habe ich wirklich auch mich sehr stark hineingekniet in diese Themen, um das auch zu lernen und mit einer Kompetenz auch ausführen zu können. Habe dann erst ein Studio übernommen in der Geschäftsführung und habe dann mein eigenes Studio, Yoga-Studio, aufgemacht. Das habe ich über viele Jahre gemacht.
0: Doch beim Yoga-Studio ist es offensichtlich nicht geblieben. Ein großer Tiefschlag wird ihr Leben noch einmal komplett umkrempeln. Im Deli sind jetzt alle hochkonzentriert. Immer noch fehlen ein paar Dinge, obwohl Kühlschrank und Vitrine doch schon recht ordentlich bestückt aussehen.

0: Max kümmert sich um den Smoothie-Nachschub. Beim Sortiment im Deli gibt es ein paar Klassiker, die immer da sind. Aber auch regelmäßig mal etwas Neues oder Besonderes. Nina beschriftet die Tafel mit den Mittagessen für diese Woche. Jeden Tag wird nur ein Mittagsgericht gekocht. Auch über Instagram kann man den Speiseplan verfolgen. Und während vorne die ersten Stammgäste wie Marlene eintreffen, macht sich Nina hinten an das Kochen des heutigen Mittagessens. Veganes Ratatouille.
1: Ich bin Veganerin geworden, weil es kam übers Yoga. Yoga ist ja eine Bewusstseinsschulung und viele denken ja, Yoga ist so eigentlich hauptsächlich eine körperliche Praxis, aber tatsächlich ist Yoga ja ein System, um über den Körper an das Bewusstsein zu kommen. Und und durch diese Bewusstseinsschulung habe ich irgendwann angefangen zu hinterfragen, wo kommen denn meine Lebensmittel her, was konsumiere ich, wie werden die hergestellt und was ist damit verbunden. Sprich, ist da Leid mit verbunden? Kann ich das, möchte ich das verantworten? Gehe ich da mit? Und da ist mir dann relativ schnell klar geworden, dass das teilweise sehr, sehr unschön ist, wie Lebensmittel auf unseren Teller kommen. Und habe dann angefangen, ganz radikal auf tierische Produkte zu verzichten. Aber es kam natürlich auch durch diese Erkenntnis, nicht nur das, ne, dass ich kein Leid erzeugen möchte. Es kam auch diese Erkenntnis, dass Milchprodukte, die ich früher unfassbar

0: Eine mega überzeugende und coole Sache.
1: Später kamen noch andere Gründe dazu.
0: Mit dem Zeitpunkt, als ich meine Kinder bekommen habe, habe ich mir auch über viele Sachen Gedanken gemacht, wie unser Planet besser erhalten werden kann.
1: Denn die Produktion tierischer Lebensmittel hinterlässt einen viel höheren CO2-Abdruck als bei veganen Produkten.
0: Und das war für mich ein Riesengrund oder ist für mich nach wie vor ein Riesengrund. Ich fühle mich so verantwortlich gegenüber diesem Planeten, dass wir das im Auge behalten, weil wir haben es letztlich in der Hand. Ja? Und ich habe zwei Kinder, ich möchte, dass die auch noch mal Kinder haben können. Und deswegen, das ist eigentlich so mein Hauptantrieb. Natürlich tue ich mir selbst auch was Gutes und auch den Menschen im Einzelnen. Aber ich habe dieses große Ganze im Kopf und das ist so meine Vision, dass ich einfach einen Beitrag leisten möchte, dass es diesem Planeten noch lange gut geht. Ja.
1: Doch nach Architekturbüro und Yogastudio muss Nina sich plötzlich erstmal um sich selbst kümmern. Die Diagnose Krebs reißt sie mitten aus ihren Lebensplänen.
0: Natürlich ging im Kopf sofort los, was daraus passieren kann, ne? Und ich habe mir dann auch die Frage gestellt, wie weit wird das sich entwickeln? Muss ich, welche Therapien werde ich machen müssen? Und habe mir die Frage gestellt, möchte ich das überhaupt? Oder versuche ich das Ruder andersrum zu reißen, aus meiner eigenen Stärke heraus? Das war für mich eigentlich damals schon der einzige Weg. Da habe ich angefangen, dann meine Ernährung noch mal bewusster zu gestalten. Bin wirklich in diese krass gesunde Richtung gegangen, habe mich, ich bin eigentlich vegan seit 15 Jahren, aber habe angefangen, mich mit Wildkräutern zu beschäftigen, mit Smoothies, mit Geräten, die man braucht, um eben diese Nährstoffe auch aufzuspalten, damit sie der Körper überhaupt verarbeiten kann, aufnehmen kann. Und habe mich dann entschieden, diese Ernährungsberatung zu studieren, damit ich eben noch mehr weiß, was ist im kleinsten Detail in unserer Nahrung drin, was tut mir gut, was tut mir nicht gut.
1: Nina sagt dem Krebs den Kampf an. Der Tumor kann zum Glück operativ entfernt werden, aber wie soll sie ihr Leben nun weiterführen?
0: Jeder Mensch trägt diese Krebszellen in sich, die sind einfach da. Aber es liegt an jedem Einzelnen von uns, ob wir diese speisen oder hemmen. Und das Prinzip habe ich verstanden und mir zu eigen gemacht. Und das ist was, was mir jetzt unglaublich wichtig ist, zu verteilen. Weil jeder Mensch kennt, glaube ich, inzwischen nahe Bekannte, Freunde, die auch an Krebs erkranken oder erkrankt sind. Und ich bin davon überzeugt, wir können das gewissermaßen auch steuern. Vielleicht nicht immer, aber wir haben es schon in der Hand, wie wir unsere Gesundheit ausrichten, wie wir sie unterstützen. Und dieses Bewusstsein fehlt aber vielen und auch die Fähigkeit. Viele sind einfach nicht so aufgewachsen wie ich mit dem Thema Kochen, Ernährung. Und weil ich das sehe, möchte ich Menschen einfach dabei unterstützen und helfen, dass sie ihre Gesundheit in die richtige Richtung lenken können oder auch was verändern können, sollten sie krank sein. Und der Genuss dabei nicht auf der Strecke bleibt.
1: Dieser Wunsch, anderen ihre Erkenntnisse zu vermitteln, ihr Wissen zu teilen, wird bei Nina nach ihrer Erkrankung immer stärker. Aber bis ihr die Idee mit dem Deli kam, das dauerte noch. Dort ist es inzwischen kurz vor Mittag und die Vorbereitungen sind so gut wie abgeschlossen. Die Polenta ist cremig und das Ratatouille auf eine gute Art scharf. Das ist Ninas Markenzeichen. Dann werden Abholportionen gepackt.
0: Wir wiegen das Essen ab, damit wir kommen immer etwa auf 500 Gramm Essen, damit die Portion tatsächlich auch für eine Mahlzeit reicht. Und es ist, weil viele denken, oh, in dem Glas sieht so wenig aus. Da haben wir damit angefangen, A, damit natürlich in jedem Glas das Gleiche drin ist, aber B, dass die Leute auch wirklich satt werden, schauen wir immer, dass es tatsächlich auch genug

0: im Glas ist.
1: Auf die Mehrweggläser gibt's Pfand. Müllvermeidung ist Nina wichtig. Wie aber kam es jetzt zum Deli? Nun, das hatte maßgeblich mit Stammgast Marlene zu tun, die nicht nur ein Fan ihres Essens, sondern inzwischen auch eine Freundin von Nina geworden ist.
0: Die ist diejenige, die mich damals kontaktiert hat. Sie ist Veganerin und hat gerade ein Baby bekommen, das sie gestillt hat. Und die Hebamme war nicht ganz so zufrieden mit der Qualität ihrer Muttermilch. Woraufhin Marlene mitbekam, dass ich mich ganz gut mit veganer Ernährung auskenne, und sie sprach mich an und hat mich gebeten, für sie zu kochen. Das habe ich dann täglich gemacht, woraufhin das Kind natürlich jetzt ein Prachtexemplar ist und ist unser berühmtestes Deli-Baby auch tatsächlich. Sie kommt ganz oft hierher mit ihrem Baby und die Kleine isst auch sehr gerne diese Chia-Puddings und Porridge und was wir so machen. Und ja, und deswegen ist sie natürlich immer so was ganz Besonderes hier in dem Deli, weil durch sie tatsächlich vieles einfach auch entstanden ist. Genau.
1: Und hier in ihrer Küche fing alles an. Unter den wachsamen Augen ihrer Hunde macht sie ihre ersten Schritte in der Gastronomie und kocht Gerichte für andere. Erst nur für Marlene, dann noch für ein paar andere, dann für 100. Heute bereitet sie hier ein veganes Dessert-Catering für eine Hochzeit vor mit veganen Streuseln.
0: Meine Streusel bestehen aus auch sehr wertvollen Zutaten. Da sind gemahlene Haferflocken drin, Kokosraspel, Sonnenblumenkerne, gemahlene Nüsse und Vanille natürlich, reine. Und das wird dann zu einem Crumble verarbeitet. Ja.
1: Hier die Masse für veganen Blaubeer-Cheesecake. Das setzt schon einige Grundkenntnisse in Sachen veganes Backen voraus.
0: Ich glaube, die Herausforderung ist erstmal für viele, diese Cremigkeit hinzubekommen, auch in gesund. Es gibt ja viele Ersatzprodukte. Jetzt zum Beispiel Ei zu ersetzen ist oder war eine Zeit lang sehr, sehr herausfordernd. Aber da gibt es so viele Tricks und Kniffe. Es gibt natürlich Eiersatz. Ich versuche auf diese Ersatzprodukte tatsächlich komplett zu verzichten, weil da natürlich auch immer Zusätze drin sind, die nicht ganz so toll sind. Aber man kann durch gequetschte Banane, Apfelmus oder gequälte oder eingeweichte Leinsamen oder ähnliches, kann man ganz tolle Ergebnisse erzielen. Oder ganz cremig pürierte Nüsse, die eingeweicht werden. Also da gibt es ganz viele Möglichkeiten, mit reiner Vanille zu arbeiten, mit Zitronenabrieb, dass man auch diese Geschmacksexplosion ganz toll hinbekommt.
1: In Sachen Pflanzenmilch explodiert der Markt ja geradezu. Da muss man sich auskennen.
0: Auch wenn es vermeintlich Hafermilch ist, schmeckt jede Milch deutlich anders. Und die eine ist gut geeignet für einen Kaffee, die nächste ist gut geeignet für Desserts, weil sie eben überhaupt nicht nach Hafer schmeckt. Eine wird cremiger, die andere ist leichter. Also da gibt es einfach wahnsinnig viele Unterschiede. Und das bedauere ich oft, dass Menschen, die dem Veganen eine Chance geben wollen, das ist auch mit Tofu zum Beispiel so, es gibt gruseligen Tofu und es gibt welchen, der wirklich sehr, sehr lecker ist. Und Menschen, die dem dann eine Chance geben wollen und die dann dummerweise beim ersten Versuch zum falschen Produkt greifen, die dann sagen, boah, das geht gar nicht. Ja? Und das finde ich sehr, sehr schade. Und daher freue ich mich immer, wenn ich viel teilen kann, von welchen Produkten ich einfach überzeugt bin, was ich gut finde und das auch teilen kann.
1: Auch vegane Vanillesoße, für Nina gar kein Problem. Das Ganze kommt später über den Beeren-Crumble. Wo nimmt sie nur all diese Ideen her?
0: Also ich, seit ich zurückdenken kann, liebe ich es, in Kochbüchern und Dessertbüchern zu blättern. Ich inspiriere mich einfach unheimlich gerne, aber ich habe das tatsächlich alles selbst mir ausgedacht, ausprobiert über die Jahre. Ich glaube, das ist auch das, was mich als Person so wertvoll macht in dieser Richtung, weil ich einfach eine wahnsinnig lange Erfahrung habe. Ich kenne jedes Produkt, ich habe alles ausprobiert und mache das auch stetig natürlich, um zu gucken, was verändert sich auf dem Markt, was verbessert sich auch. Und weil ich auf gar keinen Fall dieses Klischee erfüllen möchte, vegan ist langweilig. Und daher fließt das so, sprudelt das so aus mir heraus.
1: Schokolade ist ja ab einem bestimmten Prozentsatz immer vegan.
0: Und da sind ja auch ganz super wertvolle Antioxidantien drin. Also dunkle Schokolade ist sehr, sehr gesund tatsächlich.
1: Und wird nachher eine von Ninas Lieblingssüßspeisen. Mit Erdnussbutter gefüllte Datteln, überzogen mit Zartbitterschokolade. Süßer geht nicht. Dazu gibt es den Daily-Klassiker Milchreis mit Himbeeren. Den Bärencrumble mit der Vanillesoße. Und den Blaubeer-Cheesecake. Die Umstellung vom Kochen und Backen zu Hause auf das Kochen im Deli gar nicht so leicht.
0: Ich bin ja voll ins kalte Wasser reingesprungen. Und ich habe tatsächlich auch das Deli gedacht, dass ich das erstmal alleine eröffne. Also heute muss ich mich darüber natürlich selbst kaputt lachen, weil das natürlich nicht funktionieren kann. Aber ich dachte, ich fange halt einfach mal an und das entspricht auch meinem Naturell. Ich bin ein Macher und habe dieses Vertrauen, das wird sich in die richtige Richtung entwickeln. So funktioniert mein Leben tatsächlich. Und so war es ja auch. Das Team ist dann gewachsen, ich habe immer tolle Mitarbeiter gehabt und habe die auch. Aber es war am Anfang sehr... Ich habe eine steile Lernkurve hinlegen müssen, weil natürlich steckt in so einem Betrieb eine wahnsinnige Logistik, die mich am Anfang voll überrumpelt hat, weil ich das ja gar nicht einschätzen konnte. Aber ich war teilweise auch sehr gestresst, ja, weil eben unglaublich viel hinter den Kulissen stattfinden muss, damit es vor den Kulissen super klappt. Aber ich habe diese Aufgabe, diese Herausforderung angenommen.
1: Und Herausforderungen tauchen im Deli an Stellen auf, die Nina vorher nicht unbedingt bedacht hatte.
0: Am Anfang, als ich angefangen habe mit einer Person, für die ich gekocht habe, habe ich natürlich immer mit meinen herkömmlichen Töpfen gekocht zu Hause. Und das war dann schon auch eine krasse Umgewöhnung, mit diesen Mengen erstmal klarzukommen. Und wie oft stand ich zu Hause mit meiner Freundin und wir haben im Taschenrechner versucht auszurechnen, welches Volumen wir brauchen. Es war sehr lustig. Und jetzt nach einem Jahr hat sich so viel Erfahrung angesammelt, dass es natürlich völlig easy ist. Und es ist jetzt genau andersrum. Wenn ich zu Hause koche, dann kommt mir die Portion und dieser Topf immer sowas von klein vor.
1: Vor einem Jahr also öffnete Nina ihr veganes Deli in Dreieich. Wie kam und kommt das bei den Menschen hier an? Das heutige Ratatouille jedenfalls findet reißenden Absatz. Und schmeckt's?
2: Ja, ist fantastisch, wie immer. Ich komme hier gerne her, wenn ich im Homeoffice arbeite, um was Gesundes zu essen. Es geht schnell, ist immer super und abwechslungsreich.
3: Bist du Stammgast sozusagen?
2: Neuerdings. Wir sind hierher gezogen und hatten 4,5 Monate keine Küche. Und da freue ich mich, wenn man mal was Gekochtes, Gesundes essen kann.
3: Mhm. Und was schmeckt dir jetzt an dem Ratatouille?
2: Also besonders gut. Mhm. Nina macht es gerne ein bisschen scharf. und das spricht mich besonders an. Ja.
1: Im Deli soll es aber nicht nur ums Essen gehen.
0: Meines Erachtens ist es so, dass die Menschen ins Deli kommen und spüren schon, da herrscht immer eine gute Stimmung. Wir sind immer gut drauf, wir lachen wahnsinnig viel und wir haben einfach tatsächlich Spaß bei dem, was wir tun. Ich bin davon überzeugt, es hängt auch an den Lebensmitteln, die wir verarbeiten. Und das wird natürlich während dem Kochen in die Mahlzeiten hinein transportiert. Das geben wir weiter. Es ist ein sehr persönlicher Austausch. Wir kennen unsere Kunden fast alle beim Namen. Es ist immer ein es gibt immer ein kleines Gespräch auch, was die Leute sehr schätzen. Und wir kennen natürlich auch unsere Stammkunden und wissen, wer hat eine Nussallergie, wer kann kein Gluten essen. Und das ist das, was die Leute auch wirklich schätzen, dass wir uns das wirklich sehr aufmerksam merken Und es gibt Gerichte, die verbinde ich auch sofort mit gewissen Personen. Und das wird sehr, sehr wertgeschätzt tatsächlich.
1: Aber können auch eingefleischte Fleischesser von Ninas Konzept überzeugt werden? Da kommt tatsächlich inzwischen auch der ein oder andere vorbei, wie Maxim.
4: Also ich persönlich esse Fleisch, aber ich finde es natürlich auch interessant, neue Gerichte auszuprobieren. Und die Nina, die hat hier echt sehr leckere Gerichte. Und da habe ich echt gedacht, boah, ich glaube, ich brauche gar kein Fleisch mehr.
1: Ninas veganes Deli. Ein Konzept, das aufzugehen scheint. Der Start ist geglückt. Aber wie geht es weiter? Und schafft es Nina, ihre Botschaft unter die Menschen von Dreieich zu bringen? Denn bei ihren Bowls und Co. geht es nicht nur darum, dass sie fleischlos sind. Die Hauptsache ist, gesund muss es sein.
0: Gesunde Ernährungsweise ist deswegen in meinen Augen so wichtig, weil wir ein Überangebot an nicht wertvollen Lebensmitteln haben. Es ist ja so einfach, sich inzwischen satt zu machen, will ich mal sagen, mit Fertigprodukten. Man muss ja heute gar nicht mehr kochen. Aber es ist natürlich auch so, dass die Krankheiten mehr und mehr zunehmen. Und viele Menschen fühlen sich müde, fühlen sich lethargisch, energielos. Das hat ja alles was mit der Ernährung zu tun. Und das ist ein Riesenaspekt, aber auch natürlich die Umwelt. Bei mir geht es eigentlich immer ums große Ganze, dass wir einfach was unseren Teil dazu beitragen, dass es der Umwelt besser geht und auch dem Tier natürlich. Ja? Weil in meinen Augen ist das die Tierhaltung, das ist nicht vertretbar. Ja, es ist, wenn es auch hier eine bewusste Handlung wäre, man sucht sich gezielt Mahlzeiten aus und sagt, okay, heute esse ich Fleisch oder tierische Produkte, ist in Ordnung. Aber es ist ja bei den meisten Menschen so, die essen, fangen morgens damit an, mittags geht es weiter, abends. Und das ist einfach zu viel. Wir leben einfach in einem schlechten Überfluss in meinen Augen.
1: Aber kann gesunde Ernährung auch wirklich einen positiven Effekt haben? Ninas Angestellte Alice hat eine Autoimmunerkrankung und musste lange Cortison nehmen. Nina brachte sie schließlich auf die Idee, dass eine vegane Ernährungsumstellung helfen könnte, und sie probierte es aus.
5: Nach ungefähr anderthalb Jahren Ernährungsumstellung habe ich Blutwerte wie ein nicht autoimmunerkrankter Mensch.
3: Das ist ja irre.
5: Ja, das ist wirklich faszinierend, das ist irre. Ich habe häufig über Gelenkbeschwerden auch klagen müssen, auch in Verbindung mit dem Cortison. Auch das ist, sage ich mal, zu 80-85% weggegangen. Und da bin ich sehr glücklich drüber. Deshalb werde ich diesen Weg auch gar nicht mehr verlassen, muss ich ehrlich sagen.
3: Da hat eigentlich Nina dein Leben total verändert.
5: Ja, tatsächlich ist das wirklich ein großer Teil. Das ist eine sehr große Lebensqualität, die ich wieder dazu gewonnen habe. Da eine Cortisoneinnahme auf Dauer auch den Knochen schädigt. Ich musste regelmäßig meine Knochendichte messen lassen. Auch mit der Androhung meines Facharztes, ich bin jetzt gerade 50 geworden, habe praktisch mit Mitte, Ende 30 angefangen, das Cortison zu nehmen, dass das nicht eine Dauerlösung sein kann. Es wurde immer wieder besprochen, dass ich aufgrund meiner Autoimmunerkrankung mir die Milz entfernen lasse. Das wäre auch eine Möglichkeit, das zu verbessern. Das habe ich was ein Glück auch nicht gemacht. Meine letzte Knochendichte war super, trotz allem, und so soll es bleiben.
3: Also hat vegane Ernährung wirklich dein Leben positiv beeinflusst?
5: Total positiv beeinflusst. Ich fühle mich besser, ich weiß genau um meine Nährstoffe, die ich zu mir nehme. Ich weiß aber auch, dass ich einen Teil der Nährstoffe supplementieren muss, nämlich die Vitamin B. Das ist aber wirklich im Alltag überhaupt gar kein Problem. Ich muss dafür das Cortison, darf ich weglassen, dafür nehme ich Vitamin B.
1: Eine Erfolgsgeschichte. Die Lust auf gesundes Essen hat auch diese beiden Freundinnen zu Ninas Deli geführt. Heute kann man noch schön draußen sitzen. Und? Überzeugt?
6: Also ich habe mich schon total gefreut, weil wir schon ganz oft darüber gesprochen haben und es tatsächlich irgendwie nie geschafft haben. Und jetzt wusste ich, dass ich heute hierher gehen darf, und habe mich total gefreut, weil ich auch über Instagram schon viele Fotos gesehen habe. Und ich finde das auch immer so, also ich finde, es ist so ästhetisch aufgemacht. Und also ich komme aus Lang, und da hat gerade ein Veganer zugemacht. Aber es war halt auch genau dieses wir machen eine Bowl und wir klatschen das dann da drauf und so nach dem Motto, das macht ja jetzt jeder. Und es ist einfach nicht, es war einfach nicht so gut. Zerkocht und zermatscht und auch geschmacklich, irgendwelche Fertigsoßen, die dann da dran sind. Und ja, also ich bin total begeistert.
7: Das schmeckt wie immer wirklich hervorragend. Ich liebe das, hierher zu kommen, weil Nina immer mit so viel, siehst du ja hier, frischen Sachen irgendwie was ganz außergewöhnlich Kreatives zaubert. Ich finde das ganz, ganz toll.
3: Als du das am Anfang gehört hast, hier macht so ein veganes Deli auf, hättest du gedacht, dass das irgendwie so funktioniert hier in Dreieich?
7: Ehrlich gesagt, ja. Ich wohne ja hier in Dreieich-Buchschlag und ich habe mich total gefreut. Nina hat das ja auch schon ein bisschen zu Hause an Freunde verkauft und ich wusste schon, dass ihr Essen hervorragend schmeckt. Und ich habe mich so gefreut, wenn endlich der Laden hier aufmacht, denn das hat so eine Aufwertung hier für Dreieich ergeben und ich liebe das einfach auch in der Mittagspause herzukommen, mit Freundinnen herzukommen. Ich komme auch alleine hier und genieße es einfach und ja, es hat für mich eine absolute Aufwertung ergeben.
1: Bei Nina ist inzwischen keine Rede von Krebs mehr. Von der Architektin über die Yogalehrerin zur Deli-Besitzerin. Glücklich?
0: Ich freue mich auf jeden Tag. Wenn ich aufwache, ich kann mit netten Menschen zusammen sein, ich habe tolle Begegnungen. Aber auch gerade für mich erfüllt es tatsächlich, dass ich weiß, ich tue was Gutes, ich tue was Nachhaltiges. Und was kann man sich mehr wünschen in seinem Leben eigentlich, oder? Dass man weiß, ich helfe Menschen und dabei, dass sie sich gesund erhalten, dass sie genährt werden. Ich stehe zu 100% dahinter, kann aber auch mit meiner Freundlichkeit Gutes tun. Ne? Und das ist so ein Gesamtpaket, was mir sehr, sehr gut gefällt.
1: Es war kein leichter Weg bis hierhin, aber jeder Zentimeter hat sich gelohnt.
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5: Heute entspannen wir.
3: Das ist genau zwischen angenehm und auch.
5: In einer besonderen Folge. Wellness, wie ihr es noch nicht erlebt habt. Auf diesem Urlaubstrip erleben wir Neues, Farbenfrohes und was zum Staunen.
3: Lasst mich zurück.
5: Nix da. Jetzt geht's los. Wellness heißt auch entschleunigen. Dazu bin ich bei Zen in Mainz, denn in Asien liegt die Ruhe und Kraft nicht nur im Tee, sondern vor allem darin, wie man ihn trinkt.
3: Zen, du bist Teemeisterin und wir sind in einer Teezeremonie. Muss man das lernen? Gibt es eine Ausbildung? Muss man in eine Art Schule gehen, um das zu werden? Bringt man sich das selber bei?
6: Also, es sind unterschiedlich. Hier in Deutschland wahrscheinlich muss man ein Papier haben, viele Prüfungen bestanden. Ja. Aber in Asien momentan auch so ein tendenziell. Als meine Generation, wir haben bei Lehrerin zu Hause gelernt. Ja. Beruhigen meinen Kunden, das ist meine Aufgabe. Das ist auch meine Wünsche. Jedes Mal, wenn ich Tee zubereite, mein Tee könnten Kunden beruhigen.
3: Und das sind unterschiedliche Teesorten oder unterschiedliche Arten, sie zuzubereiten?
6: Beide.
3: Beides.
6: Ja, okay. Gibt es sehr viele Varianten Teesorten wegen Fermentationsprozess. Die zeigen unterschiedlich Farbe, unterschiedlich Geschmack. Manche sind sehr, sehr anregend, manche sind sehr beruhigend.
3: Und was haben wir hier?
6: Das ist Oolong-Tee.
3: Oolong-Tee?
6: Halb fermentiert Tee.
3: Und der ist eher beruhigend oder eher anregend?
6: Für diesen Moment, der sollte beruhigen.
3: Ah, sehr gut.
6: Aber andererseits anregen, bisschen.
3: Okay, das heißt, ich falle nicht um und schlafe ein.
6: Richtig.
3: Okay,
6: ja. Also ich denke, Energie sind zweiseitig. Hauptsache harmonisch, ausgeglichen. Ja.
3: Blumig, ich finde auch ein bisschen bitter. Am ehesten wird mir so Salbei einfallen, was in so eine Richtung geht. Mhm. Zen, wie war dein Weg, dass du hier gelandet bist? Hattest du schon immer mit Tee zu tun oder wie bist du zum Tee gekommen?
6: Ich bin sozusagen in Teeplantage groß geworden.
3: Ehrlich?
6: Ja, bis jetzt mein Bruder hat auch Teeplantage in Yunnan, Südwest China. Da ist Hochland. Da wachsen sogar über 1000-jährige Teebäume.
3: Und hast du
6: heilige Teebäume.
3: Da bist du groß geworden?
6: Ja.
3: Und was hast du dann gemacht? Bist du dann nach Deutschland gekommen und hast gesagt, ich mache einen Teeladen auf? Oder wie war das?
6: Ja, ich war Stewardess in China gewesen.
3: Stewardess?
6: Ja.
3: Okay.
6: Und es war sehr, sehr hektisch. Beruf und nach 5 Jahren gearbeitet, ich konnte nicht mehr weiterarbeiten. Weil Körper war komplett durcheinander, Geister auch. War wirklich so krank.
3: Ja.
6: Das war die Zeit und dann habe ich meine Arbeit gekündigt. Dann bin ich hierher.
3: Da braucht man Mut, aber ja.
6: Ja, und wahrscheinlich mit Aufgabe. Ich wollte Teekultur hierher weiter zu zeigen. Viele deutsche Kunden haben mir erzählt, wenn ich krank bin, dann trinke ich Tee.
3: Ja.
6: Aber in Asien, wir trinken täglich. Wir machen Training sozusagen.
3: Damit man täglich gesund bleibt.
6: Ja, gesund bleiben und ein bisschen Vorbeugung machen für Gesundheit.
3: Ja.
6: Beruhigen wir jede Zeit. So, Tobi, jetzt machen wir ein bisschen aktiv Bewegung.
3: Ja.
6: Von hier zum anderen Tisch laufen.
3: Ich dachte schon, wir machen Sport.
6: Machen wir irgendwas. Ja. Gerade Kaffee. Haben Sie Lust?
3: Das ist sowas wie sehr, sehr schön schreiben, oder?
6: Ja.
3: Das kann ich zum Beispiel also, gar nicht.
6: Als Anfänger einfach malen. Ne? Mit okay, Tusche okay. Zusammen spielen. Schaut, das ist Tinte aus natürlich Holzprodukt. Mhm. Die Holz sollte lange Zeit verbrannt und die Holz sollte in bestimmten Umgebungen wachsen. Und da dufte auch ein bisschen holzig Aroma. Und die Tintefarbe könnten über 1000 Jahren im Papier bleiben. Das ist auch ein magisches Getränk.
3: Zeigst du mal ganz grob, was ich dann versuche, sehr schlecht nachzumachen?
6: Okay, ich zeige Ihnen. Beispiel als Anfänger, man kann vom ersten Streichen, Malen, genau.
3: Strich hat er hingekriegt.
6: Wenn man oft Sport machen, da hat man so ruhige Hand. Ne? Schau, das ist mein Schritt, hat mehr Kraft. Die sind gerade und natürlich habe ich lange Zeit geübt. Es ist eine Meditativübung, auch wie Tee. So, Tobi, habe ich noch irgendwas? Hast du Lust?
3: Ja.
6: Ich wollte dich zeigen.
3: Was denn?
6: Meditativinstrument.
3: Ah, das klingt super. Ja.
6: Heißt
3: ja.
6: Guqing.
3: Guqing.
6: Ja. So. Du kannst weiter Tee trinken.
3: Also eine Sache habe ich schon gelernt, Zen.
6: Ja.
3: Das ist, ich mache die Dinge zu schnell.
6: Mhm. Du hast Dinge gesehen.
3: Wenn man Dinge langsamer macht, wird sofort ruhiger.
6: Ja.
3: Das ist gut.
6: Sie haben den Schlüssel gefunden.
3: Ich habe den Schlüssel gefunden.

0: Ich müsste eigentlich nirgendwo mehr hin. Ich könnte sitzen bleiben. Wir haben aber noch ein bisschen was vor, Leute. Auf geht's.
1: In ihrem Laden Gu Teehaus macht Zen auch mit euch eine Original-Tee-Zeremonie. Die dauert 2 bis 3 Stunden und kostet 35 Euro. Meldet euch vorher an. Jetzt geht's auf nach Bad Orb zu einer wirklich ungewöhnlichen Veranstaltung.
2: Wir haben von was Spannendem gehört. Von DJs, die mit Musik Wellness-Schwingungen ins Wasser zaubern. Klingt interessant, oder? Und das alles an einem Ort, wo man DJs gar nicht so vermuten würde. In der Therme in Bad Orb. Wie das zusammenkam, ob das funktioniert und wenn, wie, dafür haben wir uns mit der Tanja verabredet.
3: Ach, guck mal da oben. Da ist er. Hallo. Darf ich?
4: Ja.
3: Grüß dich.
4: Herzlich willkommen auf unserer Tanzfläche hier.
3: Ja, guter Tobi, servus, hallo.
5: Super, freut mich.
3: Ich habe es mir anders vorgestellt. Um ehrlich zu sein, ich habe gehört DJs, irgendwie Klang und Wasser. Ich dachte, okay, am Ende haben wir Musik in einem Hallebad, gell? Aber das hat ja schon Style hier.
4: Ja.
3: Mein lieber Mann.
4: Definitiv, ne? Ey,
3: wirklich gut.
4: Und du bist nicht auf der Tanzfläche hier gelandet, ne? Also,
3: ich verstehe. Wie geht das zusammen? Man möchte ja eigentlich Musik jetzt nicht in der Therme verorten, wo es eher um Ruhe geht, so auf den ersten Blick, oder?
4: Ja, wir bringen hier Entspannung und

0: kriegt man im Club oder auf dem Open Air kriegt man das direkt. Aber es ist eine schöne Atmosphäre. Also es ist wirklich der Wahnsinn, ihr seht ja selbst.
1: Und wie ist es von der vom Musikstyle? Was legt man auf? Brauchst du da was Besonderes, damit die Idee funktioniert?
0: Naja, man schafft es nicht ran. Ne? Also man baut sich langsam auf, guckt, dass man sphärisch anfängt, dass man die Leute irgendwie einfangen kann und guckt halt, in welche Richtung sich das Ganze entwickelt.
1: Jetzt ist es auf der einen Seite natürlich, kommen da zwei Sachen zusammen, wie du sagst. Ne? Also eher Club-Atmosphäre an einen Ort, wo man es nicht vermuten würde. Und trotzdem munkelt man ja, es hätte auch was mit, also es würde auch was mit einem machen.
2: Ja.
1: So, wie funktioniert das?
2: Da haben wir halt unser besonderes Liquid Sound Konzept. Aber da muss ich sagen, fragst du am besten mal Micky Rehmann, den Erfinder.
1: Ja. Okay.
2: Der ist nämlich heute auch da und ich habe gehört, er wartet schon da unten auf dich.
1: Dann gehe ich mal runter gucken. Ja. Ihr macht hier noch schön Alarm.
3: Absolut.
1: Und dann, ja.
2: Zum Tanzen, oder? Wir sehen uns.
1: Ich schwink aus dem Wasser. So machen wir das. Dank euch. Grüß dich.
4: Hallo, Tobi. Wie ist es?
1: Ich war schon total beeindruckt von dieser Kanzel da oben.
4: Ja.
1: Das hat was Majestätisches. Jetzt hat die Tanja gesagt, neben allem Style, das, was ihr hier macht, es hätte Wirkung und magische Kräfte. Hier wird ja quasi die Therme beschaltet, aber die Magie entsteht eigentlich dann unterm oder im Wasser.
4: Deswegen sage ich ja hier Science-Fiction, Tempel der gepflegten Unterwassermusik.
1: Wollen wir mal reinschleichen?
4: Also, hier steht zwar bitte schweigen, wir machen...
1: Wir flüstern.
4: Guck mal, wie magisch, wie schön, wie wunderbar. Und da ist gerade Platz für dich.
1: Sehr gut.
4: Und es ist warmes Salzwasser. Warm, damit keiner gegen das Erfrieren einkämpfen muss. Ja. Salzwasser, der Bodenschatz von Bad Orb, damit du schweben kannst wie ein Engel. Salz ist gut. Der Körper freut sich, wenn er in körperwarmem Salzwasser schwebt. Und natürlich, die Musik ist das, was die Leute ein bisschen verwundern lässt. Weil, ich komme mit den Ohren unter Wasser und da spielt Musik. Das hat man eben nicht auf Bali oder in einem normalen Sportbad. Das hat man hier. Das Entscheidende ist, dass wir es wirklich geschafft haben, Konzertqualität unter Wasser zu bringen.

0: das ist gut. Für mich ist Wasser eh immer wie Heimkommen. Ich bin Sternzeichen Fische.
1: Oh,
0: das ist mein Element. Also ja. Ich bin hier zu Hause.
1: Das ist schön. So. Und ich kann nur sagen, eine halbe Minute hier und stell dir vor, du bist hier 2 Stunden drin. Dann weißt du, warum die ganzen Leute hier sehr gerne sich sehr lange aufhalten und ins Träumen, ins Genießen, ins Schweben kommen.
0: Dann gehe ich mal ein bisschen schweben. Micky, danke fürs Herbringen dieser tollen Idee.
1: Genieß es weiter, Fisch.
2: Der Liquid Sound Club findet immer am ersten Samstag im Monat statt und ist im Tagespreis der Toskana Therme enthalten.
3: Hallo!
0: Yeah. Wenn es um Wellness, wenn es um Gesundheit geht, geht es immer um Atmung, es geht um gute Luft. Und für gute Luft kann man ans Meer, an die Nordsee oder nach Bad Orb. Ist das ein imposantes Ding, oder? Ein Gradierwerk. Und angeblich ist die Luft um und in diesem Ding mindestens so gut wie an der Nordsee. Und der Mann, der sich sehr gut damit auskennt, ist der Stefan. Ach, Stefan, in vollem Ornat. Grüß dich. Hi.
4: Hallo, Tobi.
0: Was ist denn das für ein Look?
4: Ja, der Salzgraf, der Salzgraf von Orb.
0: Dann ich verneige mich. Herr Graf,
4: ich grüße dich.
0: Ich habe gerade behauptet, die Luft in und um dieses Ding wäre mindestens so gut wie an der Nordsee. Stimmt
4: das? Besser. Ja. Weil wir haben nicht die Fahrtstrecke bis dahin.
0: Ja, okay. Sehr gut.
4: Ja, die Luft hier drin ist wirklich genauso wie an der Nordsee. Fein versprüht, die Sohle, das Salz, ja, hier in der Luft wabert das umher wie Spray.
0: Wollen wir mal reingucken?
4: Ja, gerne. Ja.
0: Ist das gebaut worden?
4: 1806.
0: Mit der Absicht, dass die Luft gut ist?
4: Nein.

0: 1806 ist dieses hier als letztes Gradierwerk gebaut worden.
1: So, könnt ihr irgendwas mit Saline heißen? Wieso Gradierwerk?
0: Ja, weil früher kannte man das Wort Prozent überhaupt gar nicht. Und die Leute wollten mehr Prozente Salzgehalt in das Salz, in die Sole reinbringen, um eben mehr Salz rauszuholen hinterher durch das Einkochen. Man sprach früher von Grad-Salzgehalt. Und deshalb gradierte man die Sole hoch, deshalb Gradierwerk.
1: Mit 5%. Sole heißt, das ist salzhaltiges Wasser.
0: Das salzhaltige Wasser, genau. Das kommt hier aus 70 Meter Tiefe unter uns hoch und hat nur 5% Salzgehalt. Und ja, folgedessen, wenn man das dann einkocht, so wie man das damals gemacht hat, kam nur relativ wenig Salz raus. Ne? Und dann wollte man viel mehr Salz haben und auch gutes weißes Salz. Deshalb hat man eben das dann im Laufe der Jahrhunderte erfunden. Die Sole rieselt von oben über das Reisig drüber. Der Schmutz bleibt an dem Schlehenreisig hängen. Und ja, unten kommt dann eben die reine Sole raus. Man sieht ja, das ist ganz klar.
1: Ja.
0: Und der Salzgehalt steigt durch die Verdunstung, die hier drinnen eben stattfindet.
1: Ah, jetzt sieht man mal, wie dick das überhaupt ist.
0: Ja, ja.
1: Okay.
0: Ja, ja.
1: Ja. Und das ist, was hast du gesagt,
0: Schlehe. Genau.
1: Also extrem dornig und
0: dornig und fest. Das Holz ist eben auch, wenn hier 20 Jahre sitzt das drin, 25 Jahre, bis es mal getauscht werden muss. Und das ist das einzigste Holz, was das eben auch verträgt. Das löst sich nicht auf, hält diese 20 Jahre locker durch.
1: Ich finde, es hat bei aller Größe wirklich was Ästhetisches.
0: Ja, ja, ja. Und es ist das einzigste, was überhaupt doppelwandig ist mit Dach oben drüber, wo man durchlaufen kann. Es kostet auch nichts, ist für jedermann offen. Ja, und die Sohle, die steht auch für jedermann zum Probieren bereit. Vorne habe ich uns auch schon zwei Gläschen parat gestellt.
1: Wollen wir mal?
0: Das können wir gleich probieren.
1: Ist es so widerlich, wie man glaubt?
0: Nein, das ist sehr gut.
1: Ja?
0: Sehr gut.
1: Und heilt auch.
0: Das heilt.
1: Bitte ja.
0: Das heilt. Unsere gute Sohle zum Wohle. Auf die Gesundheit.
1: Für oder gegen was ist es?
0: Für, gegen alles. Trinke mal.
1: Super. Wow, wow.
0: Ne?
1: Oh. Jetzt aber ganz schön salzig.
0: Ja, es ist gut salzig, sind eben halt auch ganz viele Mineralstoffe dran. Man sieht es ja hier auf der Tafel, was da eben alles drin ist. Viele Mineralien, die der Körper zum Funktionieren braucht.
1: Ja, so viele Mineralien braucht er.
0: Wie das schmeckt. Viele Mineralien. Ohne solche Salze und alles funktionieren wir gar nicht. Und vor allen Dingen gute Sachen.
1: Hast du auch getrunken?
0: Ich habe auch getrunken. Ich nehme mal einen großen Schluck.
1: Oh.
0: 200 Milliliter pro Tag soll man trinken. Das hält gesund.
1: Ja, ich habe nicht unterbrochen, was alles drin.
0: Drinne ist einmal Lithium.
1: Ja.
0: Ja, Lithium ist ein Stimmungsaufheller, deshalb wenn wir jetzt gleich in wenigen Sekunden merken, wie das...
1: Salzig macht lustig.
0: Ja, genau. Salzig macht lustig.
1: Okay.
0: Lithium und natürlich hier, siehst du auch, Arsen.
1: Gift.
0: Ja.
1: Das erfahre ich jetzt.
0: Ja, jetzt ist es zu spät.
1: Sag das, doch was, Stefan.
0: Das Arsen in der geringen Menge wirkt wie Adrenalin. Es macht Kraft.
1: Dann quälen wir uns halt.
0: Ja,
1: okay.
0: In der Barockzeit.
1: Und jagst du dir jeden Tag so ein Glas rein?
0: Ich versuch's, aber...
1: Ehrlich?
0: Ja. Sobald ich hier immer lang komme, ist immer ein Glas drin. Das Arsen haben die früher in der Barockzeit genommen, so als Droge, um die ganzen Nächte durchzutanzen.
1: Okay.
0: Und Kraft zu haben.
1: Ah ja, komm, weiter mit. Wir warten auf uns.
0: Trinken wir.
1: Leck mich am Buckel. Ist das schon? Dank dir. Mach's gut.
0: Bitte schön.
1: Gerne. Ach, geh stanzen.
0: Halt, ich hab noch was für dich.
1: Was dann?
0: Solo to go.
1: Danke.
0: Für zu Hause?
1: Ja, herrlich. Danke.
0: Aber geht auch gut aufs Frühstücksei.
1: Ich glaube, da.
0: Lass es schmecken.
1: Dank dir. Wir haben eine besondere Einladung bekommen, und zwar vom Udo. Der Udo ist der König des heißen Wedels. Der ist Aufgussmeister, deutscher Meister quasi im Sauna-Business. Und wie da gewedelt wird und wie man das wird und wie es funktioniert, zeigt er uns jetzt. Servus.
2: Gute, Tobi. Grüß dich. Schön, dass du meiner Einladung gefolgt bist. Na.
1: Ganz freut mich wirklich sehr.
2: Sehr gut.
1: Ja, dass wir nicht durcheinander kommen. Saunameister ist der Beruf, Aufgussmeister ist quasi der
2: Eine
1: Titel.
2: Auszeichnung, genau.
1: Das ist er.
2: Jawohl, gehen wir mal.
1: Deutscher Meister.
2: Kommt mit mir.
1: Hier, ach guck, hier ist das... Ist hier, das ist ja geil. Der goldene Trog oder wie nennt man das?
2: So ungefähr, ja. Der goldene Saunakübel. Das war meine letzte Aufgussmeisterschaft, die ich damals mitgemacht hatte.
1: Ist das geil.
2: Ja, angefangen von 2004. Das war meine erste. Dann Europameisterschaft gegossen, 2009. Dann so ein paar
1: Sonderauszeichnungen. Ich habe die Europameisterschaft gegossen. Das klingt schon fantastisch.
2: Ich würde sagen, du ziehst dich um und ich hole dich direkt auf der anderen Seite ab.
1: Alles klar, bis gleich. Jo. So, Udo. Ich sagte eins ganz gleich, meine Saunaerfahrungen sind sehr rudimentär. Oh. Ich gehe eigentlich nur beim Skifahren. Ja. Dann gehe ich kurz in die Sauna, da ist es mir sehr schnell zu heiß. Dann gehe ich mich eiskalt abduschen, das ist mir sehr schnell zu kalt.
2: Okay.
1: So, das war's bisher. Jetzt kommst du.
2: Hier habe ich so ein bisschen Werkzeug mal hingelegt. Das ist ein normales Wedeltuch. Damit fangen wir eigentlich immer ganz locker an. So leichte Übungen mal für so... Anfänger, wie du gerade gesagt hast.
1: Das will ich auch mal.
2: Ja, das ist gar nicht so schwer. Nur richtig in die Hand nehmen und probier mal.
1: Also ich mach so leicht.
2: Ja, mach mal.
1: Sieht bei mir ein bisschen depp aus. Gell? Mach du lieber noch mal.
2: Okay, du guckst noch mal und dann probieren wir es noch mal.
1: Ich guck lieber nur
2: ganz
1: noch
2: locker.
1: Mal. Ja. Wenn du jetzt bei Meisterschaften, also hast du ja vorhin gesagt, ich habe bei der die Europameisterschaft gegossen.
2: Ja.
1: So, was wird da bewertet?
2: Also die erste deutsche Aufgussmeisterschaft, die war damals in Hannover. Und bei dem ersten Aufguss war es dann so, dass dann Zeitmanagement war, Wassermanagement, Ansprache, Wedeltechniken, das ist alles so bewertet worden.
1: Wie geil, was alles gibt.
2: Ja, das war auch echt toll. Und dann ist auch immer noch bewertet worden, dass du Luft an die Gäste kriegst.
1: Ja.
2: Und dieser gesundheitliche Aspekt war für mich immer sehr wichtig im Vordergrund. Und das hat einfach auch gepasst.
1: Und was haben wir heute? Also wie sagt man, was gießt man heute? Ist das die Formulierung?
2: Genau. Ich habe jetzt mal in Vorbereitung einen Apfel gemacht, so ein bisschen was Fruchtiges.
1: Ja.
2: Und ein bisschen Eukalyptus dabei, ein bisschen was für die Nase. Ich glaube, das ist eine ganz gute Kombi.
1: Ja, sehr
2: ich glaube, die wird dir auch gefallen.
1: Bin ich gespannt.
2: Jawohl. Ja. Dann würde ich jetzt dich bitten, kurz dich vorzubereinigen. Das heißt, kurz in die Dusche zu gehen. Und dann treffen wir uns hier wieder und dann gehen wir in die Sauna.
1: So machen wir es.
2: Also bis gleich.
1: Bis gleich. So. Udo, ready.
2: Nicht geduscht?
1: Ja.
2: Ja, ich habe uns das vorbereitet jetzt ein bisschen mal. Apfel mit Euka. Riech mal.
1: Apfel mit Euka, vor allem der Euka, wie wir Profis sagen anscheinend. Der riecht mir schon.
2: Ja, ist angenehm, oder? Ja, da würde ich sagen, gehen wir jetzt mal in die Sauna rein. Dann tritt herein, lass die Schuhe noch draußen. Ohne Schlappen in die Sauna tappen.
1: Na klar.
2: Und nimm Platz, ich bin sofort da.
1: Grüßt euch, hallo. So, oh, da ist schon busy Hitz hier drin. Ihr macht das nicht zum ersten Mal, oder?
3: Nee.
1: Nee, Profis.
3: Jede Woche, ja.
1: Wirklich?
3: Mhm.
1: Okay. Immer beim Udo?
3: Ja, also extra deswegen.
2: Dann würde ich sagen, legen wir los. Zum nächsten Aufguss, eine Entspannungsrunde. Mitgebracht habe ich euch jetzt ein bisschen Apfel-Euka. Machen wir jetzt 3 Rundchen, so knapp 9-10 Minuten. Genießt das Ganze ein bisschen im Stillen. Wer Lust und Laune hat, darf natürlich auch die Augen schließen. Wem es zu viel sein sollte, die Tür steht offen, ihr dürft jederzeit nach draußen gehen. Und ganz wichtig, nach Beendigung des Aufgusses, bitte erst in den Außenbereich, erst die Atemwege abkühlen, dann duschen und nach dem Duschen erst ins Becken. Ansonsten viel Spaß, angenehmes Schwitzen.
1: Danke. Dankeschön.

0: Udo, vielen, vielen Dank. Das hätte ich nicht gedacht, wirklich. Also an der Sportart, was du dann da machst, so im Vergleich zu meinem, ich falle da auf eine Holzbank und das war's. Wirklich, ist toll.
1: Ja.
0: Wirklich, super.
1: Ist ein Hochleistungssport.
0: Ja. Ich mach noch mal kurz die Orglein hier zu und genieße ein bisschen, das war super.
2: Ich bitte.
0: Ich
1: genieße es und bis dann. Ciao.
3: Danke.
2: Danke.
3: Dankeschön.
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5: Ganz viele von euch haben uns geschrieben, wenn ihr euch mit Wellness beschäftigt, dann müsst ihr nach Heppenheim. Denn Wellness geht auch durch den Magen. Und die Anke und der Volker beschäftigen sich genau damit. Und wir gehen jetzt mal, ich glaube, irgendwie gesund kochen oder so. Hallihallo. Tobi, grüß dich.
6: Volker.
5: Hi, grüß dich.
3: Ich bin Anke.
5: Hallo. Wie schön ihr es hier habt.
6: Ja.
5: Mega gut. Hier, ganz kurz, helft mir mal. Es hat irgendwas mit Ayurveda zu tun, stimmt das?
3: Ja, die Wurzeln sind so im Ayurveda. Okay. Aber was wir machen, ist eigentlich, wir kochen gesund.
5: Okay. Weil Ayurveda, ich wusste gar nicht, dass es also irgendwas mit Korn zu tun hat. Dann hat es irgendwas auch mit Massagen zu tun. Leute kriegen Öl über den Kopf geleert oder so. Aber was genau ist, weiß ich gar nicht. So.
6: Na, es ist, also erstmal heißt das nichts anderes wie Wissen vom Leben und nicht Wissen vom indischen Leben.
5: Ja.
6: Also sag mal, was die Oma früher gemacht hat, Kümmel im Krautsalat, ist im Prinzip dasselbe.
5: Job to do?
3: Gut, wir haben verschiedene Gerichte, die haben wir uns ausgedacht. Ja. Da wird schon ordentlich geschnippelt. Was wir brauchen, sind Kräuter, fein gehackt, für einen Kräuterquark. Und zwar hessische Kräuter.
5: Okay.
3: Und das machen wir jetzt mit einer schönen Gewürzmischung. Es kommt auch aus dem Ayurveda, also schöne entlastende Gewürze. Die darfst du dann auch noch mörsern.
5: Ja.
3: Machen wir anschließend. Also erstmal hacken.
5: Kriegen wir hin. Okay.
6: Ja.
5: Volker, wie bist denn du überhaupt in diesem Business-Denken, in dieser Idee, was auch immer das für dich ist, gelandet?
6: Mein Vater war relativ schwer krank.
5: Ja.
6: Ne, der hatte damals Krebsdiagnose bekommen. Und die Prognose, wie das dann oft so ist, also die Restlebenserwartung waren 6 Monate, da wurden aber noch 11 Jahre draus. Der hat halt einen coolen Arzt an der Bergstraße gehabt und der hat halt viel mit Ernährung gemacht. Und das war damals so der Punkt, wo ich mir geschworen habe, irgendwann mal, wenn ich groß bin, will ich irgendwas machen, um Leute, die in einer ähnlichen Situation sind, zu helfen. Also das ist alles, was wir hier machen, ist quasi Apotheke ähnlich für die Gesundheit. Und dann noch mit guter Stimmung, ganz, ganz wichtig. Ne? Weil man auch sagt im Ayurveda, die Energie des Kochs geht aufs Essen über.
5: Ah, da, okay, also gute Energie ist da.
3: Deswegen ist auch immer die Disco-Kugel ist schon gekoppelt. Ah. Und dann, die läuft mit der Kochplatte.
5: Das wirkt gut. Ich habe ehrlich gesagt, ich habe kurz gezuckt, weil ich dachte irgendwie, ja, also das ist schon gesund, was wir so machen und ayurvedisch, irgendwie so wilde Vorstellungen. Und dann willst du was trinken? Ja, wir trinken Prosecco. Das, okay.
6: Ja. Das ist also nein, das muss ich ja nicht ausschließen.
5: Ja.
6: Genau. Also, so achtsames Leben. Also, Teresa von Avila sagt, wenn Rebhuhn, dann Rebhuhn, wenn Fasten, dann Fasten. Also es geht ja nicht darum, sich selbst zu kasteien.
5: Ja.
6: Ja, das ist überhaupt nicht die Idee.
3: Also,
5: ins Mörser-Game also steigen wir ein. Was wird das?
3: Da haben wir Paprika. Das brauchen wir jetzt für die Mischung nicht. Wenn wir die zwei noch dazugeben, haben wir einen Curry gebaut.
5: Ja.
3: Aus allem anderen machen wir jetzt dieses Garam Masala, also die würzige Mischung.
5: Ja.
3: Anis.
5: Ich
3: nehme Fenchel.
5: Kreuzkümmel.
3: Koriander,
5: ja.
3: Bisschen Salz, der wirkt wie ein Mahlstein. Das hilft dir ein bisschen beim Mahlen.
5: Das brauchen wir gar nicht für den Geschmack, sondern eigentlich eher für die Funktion.
3: Genau, wir nehmen gar nicht so viel Salz in unserer Küche, sondern wir gehen wirklich mit viel Gewürz. Und wir achten drauf, also schön angerauter Mörser, angerauter Stößel, dann geht es viel leichter. Und wir nehmen auch ordentlich Gewürz und dann richtig mit Schmackes an den Wänden entlang.
5: Ja. Die Leute, die Kochkurse bei euch buchen, mit welchem Antrieb kommen die oder was bietet ihr da an?
3: Also wir haben ein ganzes Buch darüber geschrieben, wie die Küche als Wellnessort verstanden werden kann. Nämlich das, was du hier machst, das, was du da reinsteckst in dich, Das ist ja dein Baustoff für dein morgiges Ich und das Ich in der Zukunft. Aber wir können natürlich auch therapeutisch arbeiten. Und da ist Volker ganz groß.
5: Volker, wir waren gerade beim Thema Heilung.
6: Die Zellmembran, also die Wand, besteht ja aus Fetten.
5: Ja.
6: Und das heißt, wenn man therapeutisch arbeiten will, und ich will in die Zelle rein, das ist das Bestreben bei aller Therapie, in der Zelle passiert ja die Magic, brauche ich ja ein Transportmedium. Und deshalb ist es ja total schlau, Heilkräuter oder Gewürze an ein Fett anzudocken.
5: Damit die überhaupt quasi reinkommen.
6: Weil dann erschließt du dir nämlich auch die komplette Aromatik und dann bist du verrühren.
5: Und es marschiert dahin, wo es rein soll.
6: Korrekt.
5: Das ist die Idee. Zelle. Dann auf uns, auf euch, vielen Dank.
6: Auf die
5: Gesundheit.
6: Das
5: war sehr, sehr schön.
3: Das ist so der Moment, wo es allen schmeckt, oder?
6: Das Thema Gemeinschaft ist es halt. Also, dass du zusammenhockst, dich austauscht, miteinander quatscht, da geht es eigentlich drum. Das ist auch Balsam für die Seele.
5: Und das ist mit euch sehr, sehr schön. Vielen Dank dafür. Wirklich, das ist ganz toll mit euch.
6: Sehr gerne.
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5: Unterwegs immer noch im Abenteuer Wellness. Irgendwie sind wir auf der Spur, mit uns in den Einklang zu kommen. Und wir haben eine tolle Einladung bekommen zum Baden nach Bad Nauheim. Allerdings auf eine besondere Art. Es geht um Waldbaden. Da gibt es eine Expertin, das ist die Isabel. Hallo.
2: Hallo.
5: Da ist sie.
2: Hallo, Tobias.
5: Fangen wir mal da an.
2: Hi,
5: grüß dich.
2: Schön, dass du da bist.
5: Hallo. Hallo in die Runde.
7: Hallo.
2: Dann sind wir jetzt vollständig.
5: Ich weiß vom Waldbaden
2: nichts.
5: Nichts?
2: Das Waldbaden kommt aus Japan, heißt in Japan Shinrin-yoku.
5: Shinrin-yoku.
2: Yoku. Genau. Und Shinrin-yoku ist in Japan tatsächlich auch schon in der Schulmedizin angekommen. Das heißt, jede Klinik in Japan hat auch eine Waldabteilung.
5: Ach,
2: und die gehen mit allen Patienten raus. Also man hat schon 1970 festgestellt, dass Patienten, die aus ihrem Krankenhauszimmer in einen Wald oder in die Bäume reingucken, weniger Schmerzmittel brauchen und schneller genesen. Also es hat einen gesundheitlichen Nutzen, aber natürlich hat es auch einen psychischen Nutzen. Und meistens, wenn wir hier so in der Runde stehen, ist das wahrscheinlich auch immer erstmal der erste Impuls, warum man überhaupt jetzt hier mit mir in den Wald gehen möchte.
5: Ja.
2: Und es ist einfach das Runterfahren, was auch schon tatsächlich einfach passiert, wenn wir hier stehen. Also du musst gar nichts tun. Du stehst hier einfach nur, du musst noch nicht mal Sport machen oder laufen oder irgendwas machen. Das
5: ist meine Kollegin Tanja aus der HR3 Morning Show gehört, dass ihr denkt, man muss nichts machen, es wirkt.
2: Es wirkt, genau. Ja.
5: Wollen wir mal losgehen. Isabel, wie bist du zum Waldbaden gekommen?
2: Da waren meine Kinder noch ganz klein, die sind jetzt 8 und 10 Jahre alt.
5: Ja.
2: Ist mir mein Handy mal geklaut worden. Und ich bin die ersten paar Male ohne Handy losgefahren und habe wie eine Panikattacke gekriegt.
5: Ja,
2: und das war aber auch der Zeitpunkt, wo ich immer gedacht habe, warum sitzen die anderen Mütter eigentlich immer so entspannt im Café und schunkeln ihre Kinderwagen und ich bin so gestresst. Und nach einer Woche war das auf einmal weg. Und meine SIM-Karte lag bei der Post und ich wollte die gar nicht abholen. Ich habe die noch eine Woche da liegen lassen, weil ich auf einmal gemerkt habe, was für ein großes Stresspotenzial dieses Handy für mich war.
5: Ja.
2: Und dann habe ich angefangen, mich mit dem Thema zu beschäftigen. Und der erste Augenblick, als ich losgelaufen bin, ich bin wirklich so gerannt. Und mein Kopf hat die ganze Zeit, oh Gott, stell dir mal vor, da ist jetzt irgendwo ein Tier oder hier ist ein Jäger. Hier ist ja gar keiner, wenn dir jetzt was passiert. Und ich habe auf die Uhr geguckt und es waren 25 Minuten rum. Und da habe ich echt gedacht, ich breche ab. Und
5: ja,
2: dann habe ich es aber durchgezogen und nach 3 Stunden wurde mein Kopf leiser und der Wald wurde lauter. Und nach 5 Stunden wusste ich nicht mehr, worüber ich am Anfang nachgedacht habe. Das heißt, Probleme, die ich da irgendwie noch im Kopf hatte, waren auf einmal komplett
5: einfach
2: weg.
5: Ja. Ja.
2: Und wenn man das dann regelmäßig wiederholt, kommst du tatsächlich irgendwann zu dem Punkt, dass du diesen ersten Schritt in den Wald machst und bist direkt in diesem Endstadium. So, ich habe euch aber jetzt auch noch was mitgebracht. So, Tobi, du kriegst die erste. Ich zeig's euch gleich, wie es funktioniert. Wenn du dir jetzt mal ein Stück Holz oder einen Baumstamm suchst. Guck mal, hier ist auch einer.
5: Ich habe einen Stamm gefunden.
2: Ja. Aber der ist aber, glaube ich, ziemlich gut auch.
5: Sieht aus wie der Grand Canyon.
2: Bäume, die stoßen sogenannte Terpene aus. Und je näher man einem Baum kommt, desto mehr atmet man davon ein. Die sind sehr zuträglich für unsere Gesundheit. Die aktivieren die Killerzellen.
5: Gut.
2: Ja, absolut.
5: Ich komme mir vor wie an Bord der Beagle auf dem Weg zu den Galapagos-Inseln. Dabei stehe ich im Bad Nauheimer Wald.
2: Jetzt zeige ich euch noch einen ganz besonderen Ort hier im Heilwald.
0: Ach, wie
2: das
0: süß.
2: Waldbadezimmer.
0: Braucht man einen Waldbademäntel oder kann man so? Ich werf mich direkt hier mal drauf.
2: Kannst du mal gucken, ob du deine Muskeln mal entspannen kannst? Schau mal, ob du irgendwo Spannung fühlst. Und lass mal bewusst alles locker.
0: Lasst mich zurück.
2: Wir holen dich dann in 3 Stunden wieder ab.
0: Ja, ist gut.
2: Ich möchte euch noch ein Geschenk mit nach Hause geben. Also jeder ein Blatt. Ich verteile mal. Entschuldigung, lieber Baum.
0: Entschuldigung. Isabel war es.
2: Ja. Ich nehme die Verantwortung auf mich. Und während du jetzt das Blatt zerreibst und riechst, kannst du dir mal hier in der Gegend noch mal ein Naturbild aussuchen, was dich jetzt besonders anspricht, wo du mit deinem Blick dann einfach bleibst. Und währenddessen zerreibst du das Blatt und riechst immer wieder dran. Nach einer Weile fängst du an und schließt zwischendurch die Augen und versuchst aber das Bild dann mit geschlossenen Augen noch zu sehen. Und wenn du das nächste Mal zu Hause bei dir irgendwo an einem grünen Baum vorbeikommst, reißt du dir mal ein Blatt ab und zerreibst das Blatt und riechst dran. Und wenn du dann die Augen schließt, solltest du das verankerte Naturbild, was du dir heute ausgesucht hast, wiedersehen. Das ist mein Geschenk für dich.
0: Das ist ein sehr schönes Geschenk.
2: Gern geschehen.
0: Ich komme wieder.
2: Ja, sehr gerne, ja, jederzeit.
0: Mit ein bisschen mehr Zeit dann im Gepäck.
2: Dann ist es auch noch effektiver, ja.
0: Ach, sehr, sehr schön. Danke. Ich lasse mein Bild nochmal kommen. Funktioniert.
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0: Wir sind in der Taunustherme in Bad Homburg und hier hat sich der Orhan eine ganze Wellness-Welt geschaffen. Hallo.
7: Hallo.
0: Grüß dich.
7: Herzlich willkommen. Also das ist unser Traumweltbereich. Wir haben ja verschiedene Räume.
0: Ja.
7: Jeder Raum hat das verschiedene Wirkung mit dem Naturduftölen, Rosengeneri, zum Beispiel Grapefruit. Ich würde sie
0: also
7: durch
0: es geht für alle Sinne. Wollen wir mal reinschnüffeln?
7: Genau, für die Sinne, für die Körper, für die Seelen.
0: Ist gut.
7: Wir haben für solche Räume, wir haben 5 verschiedene Stück. Hier ist unsere Lichtseehöhle, sehr bekannt. Sie sehen das ja hier. Auch Liege sind beheizt. Sie sehen das ja so schön, angenehm überall.
0: Boah, das macht nichts. Das ist gut.
7: Sie sind sehr entspannt.
0: Man darf man durch den See laufen?
7: Natürlich.
0: Ja. Boah, es ist kalt. Ich gehe außen rum. Das Wasser ist nämlich eiskalt. Was sind das für Kristalle?
7: Das ist Kristallsteine, ist das. Für Atemwege sind die gut.
0: Ah, okay.
7: Entspannen.
0: Sieht aus wie eine Schatzkammer.
7: Ja, ja, genau. Wir haben hier auch einen Gong, wo wir jede Stunde eine Zeremonie machen. Wenn du Lust hast, jetzt kannst du das.
0: Den Gong schlagen?
7: Ja, natürlich.
0: Okay. Bitte schön. Aber ich kann keine Zeremonie machen.
7: Ist kein Problem, einfach das. Probier das.
0: Okay.
7: So, genau, ja, natürlich. Bitte schön. So, jetzt. So, Tobi, wir gehen jetzt Richtung unserem Hammam und Richtung Dampfbad,
0: ja.
7: Wo typisch unsere klassische, weltberühmte Schaummassage.
0: Aber ach, vorher, Hammam, da geht es um den Schaum jetzt.
7: Richtig,
0: okay.
7: Aber vorher, wir müssen in den Dampfbad gehen. Damit man das vorher schwitzen kann.
0: Okay.
7: Durch den Schwitz, dann geht abgestorbene Haut weg, dann öffnen sie die Poren.
0: Das ist ein Warm-up wirklich.
7: Richtig.
0: Okay.
7: So, dann gehen wir in diese Richtung bitte.

0: So, Tobi.
1: Ich bin voll geheizt.
0: Und wie war's für euch geheizt? War alles in Ordnung?
1: Ja, war sehr.
0: Super, perfekt. Jetzt gehen wir weiter zu unserem Marmorbad und unserer weltberühmten türkischen Schaummassage.
1: Okay.
0: Da ich sehe, ist unsere Serenomie jetzt. Sie liegen sich hier auf dem Bauch und wird das erst ganz Körper gepilt, weil sie vorher geschwitzt haben. Durch diese Peeling, das ist auch eine seidene Peeling-Handschuhe, geht abgestorbene Haut weg.
1: Ja.
0: Dann öffnen sie die Poren. Wenn die Poren offen sind, dann Haut kann besser einatmen.
1: Ja.
0: Und dann kommt unsere berühmte Schaummassage.
1: Dann kommt der Schau.
0: Dann werden wir durch die Muskulatur richtig so gearbeitet. Wird das die verspannte Punkten gelöst.
1: Jetzt verstehe ich ja auch, warum du so Oberarme hast, wie du hast.
0: Ja.
1: Das kommt davon.
0: Ja, haben wir damit viel arbeiten.
1: Okay.
0: So, jetzt einfach die Bademantel hier bitte.
1: Und dann geht's los.
0: Geht's los. So, Tobi, jetzt bist du dran. Auf dem Bauch liegt bitte, Kopf hier. So, jetzt wird er erst mit dem Wasser gegossen. Perfekt. Jetzt wird gepilt. Jetzt kommt unser berühmter Schaum.

0: Dir wird komplett der Körper mit dem Schaum bedeckt. Angenehm.
1: Das ist genau zwischen angenehm und au.
0: Gott.
1: Das ist genau das, was ich brauche. Wo hast du das gelernt?
0: Also das habe ich von meinem Opa geerbt. Das ist so eine Tradition, wird das von alter Generation weiterentwickelt zur nächsten Generation. Das habe ich mit dem 12 Jahre alt als Spaß angefangen. Und danach ab 18 ab als Hauptberuf habe ich weitergemacht.
2: Das ist übrigens die Pascha Deluxe Anwendung. Könnt ihr auch genießen im Hammam-Paradies in der Taunus-Therme. Meine nächste Verabredung wartet in Frankfurt.
3: Wir haben noch eine Einladung bekommen. Beim Wellness geht es ja irgendwie auch immer um Schwingungen. Und die Liliane hat uns geschrieben, da hätte sie genau das Richtige. Wir sollen uns nicht irritieren lassen, irgendwie von Gebäude und dem Weg dahin. Das wäre alles in Ordnung und wir würden sie hören. Gucken wir mal.

0: Mein lieber Schwan, grüß dich.
1: Grüß dich auch.
0: Nicht so einfach, euch zu finden.
1: Ja, das ist der Sinn. Wer will, will es schon finden.
0: Ja, das hat genau geklappt. Was macht ihr? Wie heißt das?
1: Das heißt Taiko-Trommeln. Japanische Kunst des Taiko-Trommels.
0: Jetzt sind wir ja auf Wellness-Suche. Würdet ihr sagen, das tut einem gut?
1: Weil das befreit den Kopf voll. Es ist nicht einfach Doko-Doko. Es hat viel mehr in sich einfach, ja, um Taiko zu spielen. Mit sich selbst, mit der Gruppe, mit allem drum und dran. Man lernt so viel über sich selbst, über die Gruppe, über Menschen. Und wird selbst ein besserer Mensch. Und sie gehen hier raus mit glühenden Augen. Finden Sie, entspannt und frei.
0: Ja.
1: Entspannt und frei. Und das ist der Sinn der Sache von Taiko. Es ist ein Sport, es ist ein persönliches Gefühl und ein Gefühl für die ganze Gruppe. Und es ist auch ein Fitnessprogramm auch, und es ist auch Entertainment.
0: Muss man musikalisch sein dafür oder Noten lesen können, so irgendwas?
1: Nein, alles was wir spielen, hat jeder Schlag hat seinen Namen. Don, Con, Don, Doko. Also okay, das ganze Komposition wird erstmal auswendig gelernt durch diese Kuchishova, Stück für Stück, wie ein Poem. Okay? Und dann kann man es spielen.
0: Darf ich mal was probieren?
1: Ja, klar. Ja.
0: Habt ihr irgendwo noch was, eine Trommel frei? Danke, danke sehr. Welche soll
1: bitte?
0: Ich?
1: Bitte, ja, in der Mitte.
0: Ja, ich wollte mich am Rand ein bisschen rumdrücken. Okay.
1: Nee, nee.
0: Ich gucke erstmal. Okay.
1: Don, Con. Ja.
0: Don, Con. Con.
1: Genau. Also, wir spielen Don, Hep, Hep ist die Pause. Ne? 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Don, Don, Don, Don, Don, Don, Don, Don. Erstmal das, ja?
0: Don, Hep, Hep, Don, Hep, Don,
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0: Don, Hep,
1: Don, Don, Don, Don, Don, Don, Don, Don. Und die Arme geht hoch.

0: Ich spüre es.
1: Ich spüre es. So, Leute, was haben wir alles erlebt? Wir waren baden. In Sohle, in Klängen und in Wäldern. Wir haben es krachen lassen und wir waren ganz leise. Wir haben nicht Tee in uns reingeschüttet, sondern wir haben ihn rituell genossen. Wir haben Geduld gelernt und loslassen. Und ich hoffe, dass ihr irgendwie entweder hier eine Inspiration bekommen habt oder für euch einen Wald um die Ecke habt, ein paar Minuten oder einen Tag mal euch nur um euch selber zu kümmern, loszulassen. Es tut sehr, sehr gut. Passt auf euch auf. Machen wir nochmal Don Hepp. Ich bin alles klar.

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9: Hallo und willkommen zur Hessenschau am Samstagabend. Gerade eben haben wir die traurige Nachricht bekommen, dass Norbert Kartmann, der frühere hessische Landtagspräsident, heute gestorben ist. Der CDU-Politiker war bis vor 7 Jahren lange Zeit Präsident des Landtags. Der ehemalige Lehrer hat auch hitzige Debatten immer fair und besonnen geleitet.
10: Norbert Kartmann gehörte dem Hessischen Landtag insgesamt 36 Jahre lang an, bis Ende 2022. Der gebürtige Butzbacher studierte nach seinem Abitur Theologie und Physik und arbeitete anschließend 12 Jahre lang als Lehrer an Schulen in Hanau und Wölfersheim. Seit 1971 war Kartmann Mitglied der CDU und 4 Jahre lang Vorsitzender der Landtagsfraktion. Kartmann war 16 Jahre Landtagspräsident, länger als alle seine Amtsvorgänger. Nach einem Schlaganfall legte er sein Landtagsmandat vor 4 Jahren nieder. Heute starb er im Alter von 77 Jahren.
9: Haben Sie es neulich mitbekommen, den Begriff Odenwald-Tempo? Den hat Wirtschaftsminister Kaveh Mansouri vor einem Monat geprägt beim ersten Spatenstich zur Zeller Brücke bei Bad König. Da ging es tatsächlich schnell, von der Sperrung über den Abriss der maroden Brücke bis zum Beginn des Neubaus, 1 Jahr, Odenwald-Tempo. Damit hat der Minister Erwartungen geweckt, dass es jetzt bei allen maroden Brücken schneller gehen kann. Aber daran muss man zweifeln, wenn man sich das Beispiel Frankfurt-Griesheim anschaut.
11: Alexander Nöll ist genervt. Seine Kälterei in Frankfurt-Griesheim leidet unter der aktuellen Verkehrssituation im Stadtteil. Zum einen durch die Baustelle vor der Haustür, vor allem aber durch die nicht mehr vorhandene Omega-Brücke.
12: Wir merken einfach, dass einfach das Hindernis, dass die Brücke nicht da ist, dass der Zufluss unserer Kunden einfach abgeschnitten ist. Das heißt, wir haben ganz viele Kunden, die wir verlieren, die nicht zu uns kommen. Und wir haben bestimmt mindestens 10-15% Umsatzeinbußen bei uns im Hofladen, was für uns schon sehr, sehr, sehr weh tut.
11: 2023 wurde die Omega-Brücke gesperrt, dann abgerissen. Heute steht hier eine Behelfsbrücke für Fußgänger. Eine schöne Bescherung für Alexander Nöll. Seinen Betrieb gibt es seit 150 Jahren. Feierlaune hat er aber nicht.
12: Wir hätten normalerweise dieses Jahr auch unsere große Jubiläumsfeier, von der wir momentan erstmal Abstand genommen haben, einfach aufgrund der hohen Kosten und auch der momentan gegebenenfalls eintretenden Umsatzeinbußen und fehlenden Erträge für unseren Betrieb. Das ist für uns schon sehr, sehr schwer.
11: In Griesheim sind sie neidisch auf den Odenwald. Die Zeller Brücke wurde 2025 gesprengt. 2027, also schon 2 Jahre später, sollen hier wieder Autos fahren. Ein neuer Begriff war geboren, das Odenwald-Tempo.
13: Wir stellen uns in Deutschland sehr viele Beine, auch wenn es darum geht, Infrastrukturprojekte zu planen. Wir wollen möglichst viel von Zell auch kopieren für andere Projekte. Das ist das Odenwald-Tempo.
11: Und dieses Odenwald-Tempo will Mansouri für das ganze Land. Doch kann das auch in Griesheim klappen? Wir fragen nach beim Frankfurter Verkehrsdezernenten. Seine Antwort: nein.
14: Weil die Brücke für heutige Normen zu nah an der Oberleitung und ein paar andere Kriterien zur Deutschen Bahn hatte, kann man diese Brücke gar nicht 1:1 wieder neu bauen. Und die muss höher werden und dadurch, dass sie höher wird, werden die Rampen länger und dann kommen sie eben aus dieser 1:1-Regelung raus und sind in einer ganz normalen Neubausituation und müssen schon alleine deswegen ein Planfeststellungsverfahren durchführen.
11: Er rechnet mit mindestens 7 Jahren, bis in Griesheim wieder ein Auto über die Omega-Brücke fährt. Doch wie kann man solche Bauzeiten verkürzen? Georg Hermes war Professor für öffentliches Recht an der Goethe-Uni in Frankfurt. Er sagt:
15: Was man braucht, ist Personal, ist eine klare Priorisierung, dass man nicht alles gleichzeitig machen will, sondern sagt, wir müssen das und das und das Projekt in der Reihenfolge zügig abarbeiten. Das ist eine politische Steuerungsangelegenheit.
11: So wurde es gemacht beim sogenannten Odenwald-Tempo an der Zellerbrücke. Hessen Mobil schreibt uns dazu, das hohe Tempo erfordert einen überproportionalen Einsatz von Personal mit dem klaren Fokus auf nur dieses Projekt. Dies ist ressourcenbedingt nicht auf den Standardprozess übertragbar. Denn für mehr Personal fehlt dem Wirtschaftsminister das Geld.
16: Die schwierige Haushaltssituation, die wird ja weiter anhalten. Wir haben es bisher verhindern können, dass in den nachgeordneten Bereichen des Ministeriums, beispielsweise bei der Hessen Mobil, am Personal gespart wird. Gerade da brauchen wir die Leute, damit eben Brücken und Straßenerneuerungen auch termingerecht abgeschlossen werden können.
11: Das Odenwald-Tempo für das ganze Land. Bisher mehr Worte als Taten vom Minister. Für Alexander Nöll bleibt die Hoffnung, dass er seinen Apfelwein bald wieder mit mehr Kunden statt nur mit seinem Vater trinken kann.
9: Heute wird zum ersten Mal an vielen Orten der Ehrentag für Ehrenamtliche gefeiert. Bundespräsident Frank-Walter Steinmeier hat ihn ins Leben gerufen, und zwar am Geburtstag unseres Grundgesetzes. Das ist heute vor 77 Jahren in Kraft getreten. Die Idee dahinter? Ein starkes demokratisches Gemeinwesen lebt vom Engagement seiner Bürger.
17: Zum Geburtstag gehört Torte. Und heute wird das Grundgesetz 77 Jahre alt.
18: Das ist eine Erdbeercremetorte.
17: Aziza Freutl und Björn Steffen sind gute Freunde. Und sie haben ehrenamtlich in Frankfurt eine ganz besondere Aktion für das Grundgesetz gestartet. Der Plan entstand bei einem Besuch in London, als gerade König Charles gekrönt wurde.
18: Da hatte ich gesehen, dass es überall auf den kleinen Plätzen und in Hinterhöfen und da überall kleine Feste gab. Und dann dachte ich, sowas wäre doch eigentlich total toll. Also wenn man diese Demokratiefeste irgendwie in die Stadtteile trägt.
19: Vielleicht habe ich einen Augenblick gezögert, aber nicht allzu lange. Weil ich glaube, dass die Freude an dem gemeinsamen Machen hat das dann überwogen.
17: Zuerst war es nur eine Homepage. Dann fanden sich prominente Unterstützer wie Eintracht Frankfurt oder die Deutsche Nationalbibliothek. 15 Feiern sind angemeldet, über die ganze Woche verteilt.
20: Demokratie für alle, alle für einen.
17: Gestern Abend spontane Rap-Einlage. Die Villa Gründergeist des Bistums Limburg beteiligt sich mit einem Grillfest für Grundgesetz und Demokratie.
21: Ich glaube, der Mehrwert liegt daran, dass Menschen sich miteinander unterhalten, die sich sonst nicht begegnen und möglicherweise unterschiedlicher Meinung sind und merken, uns verbindet aber eigentlich mehr, als das uns trennt.
17: Auch Björn Steffen ist dabei. Ohne ihn gäbe es dieses Fest nicht.
22: Auf der einen Seite ist es fast so ein bisschen unheimlich, dass es so groß geworden ist und an vielen Stellen in der Stadt gefeiert wird. Auf der anderen Seite ist es natürlich ein total schönes Gefühl, dass die Idee einfach so auf andere übergegriffen hat und so viele Menschen in der Stadt sagen, ja, das ist ein guter Grund zu feiern und zusammenzukommen.
17: Gefeiert wird auch bei der Demokratiewerkstatt Eckenheim mit einer Ausstellung. Aber auch hier geht es vor allem um Begegnung und darum, aktiv zu sein.
23: Ich freue mich, wenn wir zum Beispiel so eine kleine Ausstellung wie hier heute mit wenigen Kräften, aber mit viel Herzblut zustande kriegen. Und ich glaube, das kann was bewirken.
17: Und genau das war ja auch die Idee der Aktion Frankfurt feiert Demokratie.
24: Viele Probleme, die wir im Augenblick auch haben, hängen zum Teil damit zusammen, dass Menschen nicht mehr miteinander reden. Und da einen Anlass zu haben, sich hinter dem Grundgesetz einmal zu versammeln und zu sagen, da ist aber ein gemeinsamer Grund, den wir noch haben. Ich glaube, das ist eine gute Idee.
18: Und dass wir auch gemerkt haben, man kann natürlich was verändern. Also es ist die Möglichkeit da. Man muss sich vielleicht auch einfach trauen und sagen, wir probieren es jetzt mal aus und gucken einfach, was passiert.
17: Auch die beiden organisieren heute Feiern. Nicht zusammen, sondern jeder eine eigene, in der eigenen Nachbarschaft. Bei Aziza Freutl gibt es eine Torwand, ein Preisrätsel und einen Weinstand.
18: Und später gibt es noch ein demokratisches Rudelsingen.
25: Und eine Torte.
18: Und natürlich die Torte.
17: Und die Aktion soll es auch im nächsten Jahr wieder geben.
9: Und jetzt Nachrichten im kurzen Überblick.
0: Im Forum in Hanau konnte heute Blut gespendet werden. Als Dank gab es ein Metallica-T-Shirt in limitierter Auflage. Nach einem Konzert am Freitag steht Metallica morgen erneut in Frankfurt auf der Bühne. Die Band ist mit 110 Millionen verkaufter Alben nicht nur eine der erfolgreichsten Bands der Welt, sie ist seit Jahren auch sozial engagiert. Zusammen mit dem Roten Kreuz und der bandeigenen Stiftung ruft Metallica-Fans dazu auf, Blut zu spenden. Ein Event voller Retro-Gaming, Konsolen, Sammlerstücken und Nostalgie in der Stadthalle Baunatal. Von Super Mario bis Counter-Strike. Hier versammeln sich die echten Fans. Die Veranstalter waren begeistert vom Erfolg der Retro-Börsen der vergangenen Jahre, sodass sie die Börse neu aufgesetzt haben, demnach moderner und größer und mit noch mehr Platz für die Community. Aus ganz Deutschland reisen Besucher und Aussteller an.
9: Was tun an Pfingsten, diesem verlängerten Wochenende mit wunderbarem Wetter? Es wird wieder viel geboten. In ganz Hessen laden traditionsreiche Volksfeste, historische Märkte und zahlreiche Open-Air-Veranstaltungen zum Feiern ein. Wir haben mal ein paar zusammengestellt. In Frankfurt ist zum Beispiel der Wäldchestag.
1: Die Stimmung ist schon mal bombig.
3: Langes Wochenende ist immer gut, weil wir wieder viele Freunde und Bekannte von früher treffen.
1: Ja, Pfingsten ist super lang, super warm und voller Events.
4: Das ist ein Wahnsinnsfeeling.
1: Und auch die Macher hoffen dank Bombenwetter auf gute Umsätze. So wie Jamie Fackler. Der 19-jährige Nachwuchsschausteller aus Schleswig-Holstein bringt Hessen zum Pfingstfest das weltweit höchste transportable Flugkarussell. 66 Meter hoch, kostet 3,5 Millionen Euro.
5: Und Wetterbericht schaue ich natürlich auch immer. Wenn du halt schlechtes Wetter hast, dann ist der ganze Platz am Arsch.
1: Die Branche steht aufgrund steigender Kosten unter Druck. Allein 7.000 Euro hat ihm der Transport nach Frankfurt gekostet.
4: Weiter.
5: So, und da ist natürlich auch wichtig, dass das denn der Pfingstfest, also jetzt wie hier Frankfurt, gut läuft.
1: Auf Kirmes-Feeling und darauf, dass es gut läuft, setzen auch die Schausteller auf dem Pfingstmarkt in Alsfeld. Solche Feste rentieren sich oft nur noch bei großem Besucherandrang, weiß Heiner Diestel. Er organisiert das größte Volksfest des Vogelsberg.
25: Heute haben wir richtig Glück. Traumhaftes Wetter zum Start.
1: Pfingsten ist für Veranstalter oft nicht nur Saisonstart, sondern auch der erste echte Vorgeschmack auf den Sommer.
25: Und das ist dann so ein Gradmesser. Und daran werden wir sehen, ob es eine gute Saison wird oder ob wir mit Einbußen rechnen müssen.
1: Noch bis Dienstag drehen sich die Karussells, genauso wie in Frankfurt. Der Wäldchestag, ein Rummel im Wald, überall im Grünen, diesmal echt viele krass hohe Fahrgeschäfte. Jamie hofft sich, neben den gestandenen Schaustellern, dank neuem Karussell beim Publikum zu behaupten.
5: Aber immer die Erwartung natürlich, dass sie wahrnehmen.
1: 8 Euro kostet die Überkopffahrt mit Blick auf die Skyline.
4: Geil.
1: Noch mehr Kirmes-Feeling auf dem Pfingstmarkt in Rimbach, Frankenberg und Bad König oder dem Bienenmarkt in Michelstadt. Viel los ist auch in Sachen Musik. Noch bis Sonntagabend wird Hessens größtes Musikfestival in Darmstadt gefeiert. Das Schlossgrabenfest bietet 62 Bands auf 3 Bühnen. 28 Euro kostet das Tagesticket. Früher war der Eintritt mal frei. Heute braucht es viele zahlende Gäste, damit sie keine Miesen machen.
26: Das heißt, das Schlossgrabenfest lebt davon, dass hier 25.000 bis 30.000 Menschen im Grunde täglich feiern und am Ende 100.000 die Kosten tragen, wenn man es so will.
1: Vor allem Sicherheitskosten und Künstlergagen seien explodiert. Noch mehr Kultur auch beim Burgfest in Ginsheim-Gustavsburg, bei den Pfingstmusiktagen Lauterbach und bei Swing and Wine in Bad Hersfeld. Spaß für die ganze Familie gibt's in Kerzell. Hier feiern sie das Dämpferfest. Im Mittelpunkt diese restaurierte Kartoffeldämpfmaschine aus den 30er Jahren. 300 Kilo Kartoffeln wollen sie verarbeiten.
27: Die Kartoffeln werden bei uns serviert mit Schmand, mit Tafelspitz, mit Kassler.
1: Wie der höchste Dampfkamin Europas funktioniert, zu sehen morgen ab 11. Und ins Römerkastell Saalburg kommen Sonntag und Montag die Gladiatoren. Sie zeigen Schaukämpfe und wer will, kann selbst beim Probetraining mitmachen. Erwachsene zahlen 8, Kinder 3 Euro. Noch mehr Historisches beim Ritterturnier auf der Ronneburg und beim Mittelalter-Spektakulum Münzenberg. Und dank des Top-Wetters dürften alle Feiertagsmacher wohl rundum zufrieden sein. So auch Jamie, sein Karussell, einer der Publikumsmagnete in Frankfurt. Und so kann er tun, was er am liebsten mag.
2: Ich kann Musik raushauen, Licht raushauen und dann Vollgas geben.
1: Mit Vollgas geht's jetzt auch weiter ins lange Wochenende und vielen Gelegenheiten, gemeinsam unterwegs zu sein und den Start in den Frühsommer zu genießen.
9: Ja, Schach kann man auch draußen spielen und das ist offenbar ein Spiel für fast alle Altersgruppen. Auch Jugendliche aus der Computerspiele-Generation haben Spaß dran, wie wir hier sehen können. Und ja, Felix und Sarah, die beide sind 15, zählen zu den Favoriten der deutschen Jugendmeisterschaft im Schach. Die ist heute gestartet. Und raten Sie mal, wann die beiden mit dem Schachspielen angefangen haben.
6: Nein, das ist kein Zeitraffer. Diese beiden spielen wirklich in dieser Geschwindigkeit Schach. Während der Zuschauer noch versucht, die Züge nachzuvollziehen, haben Felix und Sarah die Partie schon beendet.
7: Als ich irgendwie 4 oder 5 Jahre alt war, habe ich immer mit meinem Bruder gespielt, eigentlich recht früh morgens. Irgendwie um 6 Uhr oder so sind wir dann aufgestanden und haben Schach gespielt.
6: Seit 3 Jahren spielt Felix jetzt intensiv Schach und gewinnt seitdem einen nationalen Titel nach dem anderen. Sein Vater hat früher häufig gegen ihn gespielt, doch hatte schnell keine Chance mehr. Also mussten sie kreative Ideen entwickeln, um das Spiel trotzdem noch spannend zu halten.
8: Dann haben wir das gemacht, indem er zum Beispiel sich umgekehrt hat und dann blind gespielt hat. Dann habe ich ihm die Züge gesagt und meistens habe ich trotzdem verloren.
6: Auch bei Sarah ging es früh los, mit nur 4 Jahren.
10: Ich finde, einerseits sind die Leute extrem interessant, weil die alle so gerne knobeln. Und es ist auch immer, ich weiß, das ist nicht so leicht zu erklären für Außenstehende, aber wenn man merkt, dass man auf Gewinn steht, dann kriegt man einen unheimlichen Adrenalinschuss. Und den finde ich auch total super.
6: Dieses Adrenalin treibt sie bei jedem Spiel an. Doch sie will noch besser werden. Dafür bekommt sie hier beim FTV Frankfurt Einzeltraining.
12: An sich ist sie eine Kämpferin und ich glaube, dass sie, wenn es drauf ankommt, immer abliefern kann.
6: Ihr Können wollen Felix und Sarah auch dem Nachwuchs beibringen. Deshalb trainieren sie nebenbei auch die Kleinen.
10: Wenn du den Bauern nach hier stellen möchtest, dann steht der Läufer im Weg. Ja?
13: Von den gefährlichen Aktionen von Schwarz zu befreien und in die Sicherheit zu kommen.
6: Die Kids wollen auch mal so werden wie Felix und Sarah. Sie finden es spannend zu erfahren, was die beiden in Sachen Schach schon erreicht haben.
14: Bist du Vize-Weltmeister oder Weltmeister?
13: Also ich habe schon mal an der Weltmeisterschaft teilgenommen, aber ich habe jetzt nicht den zweiten oder ersten Platz erlangt.
6: Aber wer weiß, was noch kommt. Ein bisschen Zeit bleibt noch bis zur deutschen Meisterschaft am Wochenende in Willingen.
13: Ja, Plätze sollte man sich nicht immer als Ziel setzen, sondern einfach, dass man sozusagen seinen Schach spielt oder am besten auch seine Performance hat, die man sich erhofft. Und ich hoffe einfach, dass ich sozusagen das aufs Brett bringe, was ich ja auch trainiert habe und was ich kann.
6: Bis dahin wird einfach gleichzeitig gegen 8 verschiedene Gegner gespielt. Dann sollte bei der Meisterschaft doch einer zu schaffen sein.
9: Wir drücken die Daumen. Eisfabrik als heißer Wirtschaftsfaktor heißt unsere vierteilige Serie über die beiden Brüder, die in Lanau eine Eismanufaktur gegründet haben und weiter wachsen wollen. Gestern haben wir gesehen, wie ein altes Möbelhaus umgebaut werden soll. Und während die Handwerker schon arbeiten, fehlt immer noch das Geld von der Bank. Wird der Mut und Unternehmergeist der beiden belohnt oder scheitern sie wie viele junge Unternehmer?
1: Zwei Brüder bauen aus einem alten Möbelhaus.
28: Hier, guck, kannst du eine Küche kaufen.
1: Einfach eine Eisfabrik und riskieren dafür alles.
29: Ist auf jeden Fall ein Mammutprojekt. Wenn es nicht klappt, dann geht's richtig schief.
1: Bekommt Hessen seine neue Eisfabrik? Noch ist alles offen. . 2008 machte das Möbelhaus nach 41 Jahren dicht. Dass hier wieder Leben einzieht und es bald neue Jobs geben soll, hat sich längst rumgesprochen.
28: Uns ist jetzt eine Mitarbeiterliste zugegangen von ehemaligen Moderus-Mitarbeitern. Das sind jetzt alleine 400 Leute, die in Wetzlar entlassen wurden.
1: Mit 30 neuen Stellen planen sie. Ihr Start-up soll mit dem Umzug von Lanau nach Herborn weiter wachsen.
29: Auf der einen Seite freut man sich natürlich drauf, dass man dann eben diesen vielen Platz hat. Und auf der anderen Seite muss man natürlich auch schauen, dass man dann auch genug Arbeit hat, um das Ganze hier dann auch zu füllen.
1: Nur mit maximaler Auslastung rechnet sich die Fabrik. 9 von 10 Startups scheitern. Jakob Rauber lernte im Studium, wie man Firmen gründet und managt. Er weiß, die Idee, ein Möbelhaus zur Eisfabrik umzubauen, ist riskant.
28: Wollt ihr nicht erstmal die Heizung anschließen?
1: Vieles ist veraltet und die Zeit knapp. 18 Jahre stand das Gebäude meist leer.
28: Aber jetzt die Heizung ist ja so wichtig, dass die jetzt angeht, damit wir keinen Wasserschaden kriegen.
1: Es ist Oktober. In 2 Monaten soll Deutschlands drittgrößte mittelständische Eisfabrik öffnen. Noch arbeiten die Handwerker ohne Bezahlung, aber nicht mehr lange. Seit Wochen wartet Jakob auf Kredite.
28: Aber heute Morgen kam die Genehmigung von der Bank.
1: 900.000 Euro. Klar ist aber auch,
28: wir haften privat für den Kredit, das darf man nicht vergessen. Das bedeutet, wenn die Firma den Kredit nicht zurückbezahlen kann, müssten wir den privat zurückzahlen, was wir auch nicht können. Das bedeutet dann Privatinsolvenz anmelden in letzter Konsequenz.
1: Was noch fehlt, ist die Zusage eines Förderkredits. Trotz schwächelnder Wirtschaft und Arbeitsplatzsterben entscheiden die Brüder genau jetzt zu expandieren.
29: Man weiß, okay, ich mache jetzt meine Arbeit nicht für jemand anderen, sondern ich mache das wirklich für mich und ich mache das, wo ich Lust zu habe.
1: Vor 8 Jahren hatten sie erfolgreich ein Start-up gegründet, das überlebt hat. Im vergangenen Jahr sind so viele neue Firmen gegründet worden wie noch nie. Mehr als 3.500 bundesweit. In Hessen waren es knapp 250. 2 Wochen später, zurück im Möbelhaus, aber noch immer kein Geld auf dem Konto.
28: Also ist noch gar kein Geld da. Ja.
1: Trotz Zusage. Eigentlich wollten sie die Baufirmen längst anzahlen. Jakob muss sich erklären.
28: Kann sein, ich kann das morgen anzahlen oder heute. Es kann auch sein, in einer Woche, ich weiß es nicht.
1: Das Problem, die Hausbank zahlt erst, wenn auch der Förderkredit bewilligt ist. Und noch gibt es dafür kein grünes Licht.
28: Deswegen stockt jetzt alles seit 2 Wochen. Wenn es nicht kommt, dann müssen wir sehen.
1: Kann er weiteren Aufschub durchsetzen?
28: Dann kann es halt mehr dauern, aber das wird nicht besser, wenn ich mir da jetzt irgendwie Stress mache.
1: Reich wurde Jakob trotz Millionenumsätzen übrigens bisher nicht. Er zahlt sich 3.000 Euro Gehalt im Monat. Der Rest fließt zurück in die Firma. Für mehr Profit muss Eiszeit weiter wachsen. Dafür will er auch die aktuelle Krise nutzen.
28: Das sind den ganzen Tag Termine, ja.
1: Gerade läuft alles gleichzeitig. Neben der Fabrik planen sie die Eröffnung von gleich 3 neuen Eisdielen.
11: Hallo, Krems.
15: Grüß Sie.
1: Die Kette soll von 5 auf 8 Läden wachsen. Besichtigung in Hünstetten bei Itstein.
28: Ja. Ach so, wie der geschnitten ist. Hier vorne, das ist halt großer Gastraum, da hinten das kleine Lager, das ist wirklich ideal.
1: 80.000 Euro will Jakob ins neue Café stecken. Die Lage im Rheingau-Taunus-Kreis überzeugt.
28: Dann ist hier ein Supermarkt, da ist einer, da hinten ist eine Drogerie. Da ist eine Volksbank, eine Sparkasse, ein Optiker, Fitnessstudio, Apotheke und Bäcker.
1: Während Deutschland gerade eine Rekordpleitewelle erlebt, hat Jakob keine Angst zu scheitern. Tatsächlich sollen in Krisenzeiten gegründete Firmen sogar nachhaltig erfolgreicher sein. Dazu zählen laut Studie etwa Apple und Microsoft, entstanden in der Ölkrise, oder Zalando und Uber, gegründet in der Finanzkrise. Für Jakob bringt die aktuelle Flaute schon jetzt Vorteile. Er konnte einen Mietrabatt aushandeln.
28: Unsere Erfahrung ist, dass die Vermieter da auch echt mit sich reden lassen aktuell, weil es einfach schwierig ist, Gewerbeeinheiten zu vermieten aktuell.
1: 30% weniger Miete zahlt er dank schwächelnder Wirtschaft. Trotzdem muss sich jeder Standort rechnen. Sie brauchen Erfolg, auch in Herborn. Doch hier läuft gerade nichts mehr, kein Kredit, daher Baustopp.
28: Jetzt haben wir leider seit knapp 6 Wochen Stillstand.
1: Die Handwerker haben hingeschmissen. Wie eine Nachbarschaftshilfe versucht, die Fabrik zu retten. Morgen mehr dazu.
9: Und wie jeden Samstag kommen wir jetzt zum Dollendorf. Das ist in dieser Woche Haina, ein Ortsteil der Gemeinde Morschen im Schwalm-Eder-Kreis. Als unser Team da morgens angekommen ist, ging es direkt los zu denen, die hier angeblich als erstes aufstehen.
16: Hier sind alle schon seit Sonnenaufgang wach.
18: Ist das denn so die Uhrzeit für den Esel morgens früh schon hier?
16: Immer. Was gut ist, denn auch Mila ist schon gebucht für die erste Ausfahrt heute. Früher war Manfred mal Förster, dann brauchte es eine neue Beschäftigung. Und naja, wie das eben so ist. Erst 2, dann 3, dann 4 und dann stand das 7. Langohr vor der Tür. Das reicht doch aber, oder?
0: Aber da haben wir gesagt, gut, kein Grundsatz ohne Ausnahme.

0: Erst gute 5 Jahre alt ist diese Idee hier. Krepppapier ausstanzen. Und noch eins. Und noch eins. So lange, bis schließlich, eine Blume entsteht. Gut 500 unterschiedliche Muster haben Petra und Michael schon entworfen und damit einen Nerv getroffen. Von Kreativen in vielen Ländern. Das Resultat? Einen regelrechten Bastel-Hype haben sie damit ausgelöst. Vor allem dank Social Media, Influencern und Co. Rund 1,5 Millionen Menschen haben sie damit weltweit schon erreicht.
1: Es ging ja los in der Corona-Zeit und daraus hat sich's entwickelt. Und wenn du dann natürlich einen gewissen Bekanntheitsgrad erreicht hast, dann entwickelt sich's von alleine. Berlin, Barcelona, Heina, ganz egal. Die Leute, wenn sie interessiert sind, melden sich.
0: Übrigens, tatkräftig unterstützt werden wir hier in Heina den ganzen Tag von Mailin. Die, und ja, Sie hören richtig, aktuell die wahrscheinlich jüngste Ortsvorsteherin Hessens ist. Eine ihrer ersten Aufgaben, das Public Viewing zur jetzt anstehenden WM organisieren.
2: Ich würde das auch einfach, entweder machen wir es mit einer Kamera oder mit den Handys, weil das ist auch einfach.
0: Seit gut 2 Wochen hat sie den Posten. Gewählt wurde sie mit gerade einmal 22. Der Ortsbeirat, der ist darauf stolz wie Bolle, aber in weiten Teilen eben gut 3-mal so alt.
2: Also vielleicht habe ich andere Ideen, weil ich mit einer Digitalisierung oder mit einer KI aufgewachsen bin, als vielleicht jemand, der andere Erfahrungen hat. Also es ist eigentlich ganz gut, dieser Ausgleich.
0: Für den sorgen auch die hier, die Bienen von Carmen. Da die mitten im Ort stehen, kann man Heine angeblich sogar schmecken. Das Dorf im Schwalm-Eder-Kreis, in dem heute mehr als 20 Kinder leben, die wiederum zu gut 230 Einwohnern gehören, von denen einige erst kürzlich mal eben mit viel Eigenleistung eine Buhlbahn gebaut haben und damit einen zentralen Platz für Jung und Alt. Die hier zusammen übrigens auch Tischtennis spielen. Und das schon seit 60 Jahren. Ein Verein mit langer Historie also und aktuell 75 Mitgliedern. Eine der 3 Damenmannschaften spielt momentan sogar in der Oberliga. In einer ganz eigenen Liga spielt Heine als Ort ohnehin, sagt Ulla. Die gebürtige Badenserin ist die Schreinerin des Dorfes. Vor 35 Jahren kam sie alleine hierher.
3: Es passt einfach alles. Heimat, Natur. Freundschaft, einander beistehen.
0: Wie man das eben so macht in einem wirklich dollen Dorf. Und jetzt zum Schluss euer Einsatz bitte.
4: Heiner immer oben auf!
5: Ein dolles Dorf. Nach der Tagesschau sehen Sie bei uns Nord bei Nordwest, ein Killer und ein Halber. Übers Wetter informiert uns Tim Frühling und morgen ist Christine Gesang für Sie da. Ich sage tschüss, schönen Abend.
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7: Guten Abend zu Ihrem täglichen Hessenwetter. Mit 30,9 Grad hat die Messstation am Frankfurter Flughafen heute den höchsten Wert bei uns im Land gemessen. Und das ist ein neuer Tagesrekord, also heißt, so warm war es dort an einem 23. Mai bisher noch nie. Da dürfte es am Morgen bei Frau Stille im Wald von Herborn-Hirschberg noch deutlich angenehmer gewesen sein. Und ebenfalls nicht ganz so heiß war es im Norden, wo uns Frau Mönicke diese wunderschönen Hirsche und hier hinten auch noch die Sababurg fotografiert hat. Heute Nacht, da zeigt sich der Himmel über Hessen zunächst meist klar. In der Früh können dann im Norden so ein paar Wolken aufziehen. Und die kann es morgen auch am Tage geben. Und zwar vor allen Dingen über den Bergen, also über der Rhön zum Beispiel oder im Upland. Und am Nachmittag können wir dann ganz vereinzelte Schauer nicht ganz ausschließen. An den meisten Orten wird es aber trocken bleiben. In der Nacht auf den Bergen milder als in den Tälern. 17 Grad sehen wir hier zum Beispiel im Hochtaunus, 9 nur an der Jossa, der Sinn oder der Biber. Und morgen erreichen wir dann in der Nordhälfte 26 bis 29 Grad, an der Bergstraße bis 33. Also gerade im Süden wird es noch mal etwas heißer als heute. Und diese Hitze, die bleibt uns auch erstmal erhalten. Der Pfingstmontag bringt Sonne pur bei bis zu 32 Grad, ähnlicher Himmel am Dienstag, dann überall noch

0: noch ein, zwei Grad heißer. Und am Mittwoch, da tut sich was, denn da kommt von Norden kühlere Luft zu uns. Es bleibt zwar meist sonnig, aber die Temperaturen gehen etwas zurück. Heißt, dann nur noch 22 Grad in den höheren Lagen von Nordhessen bis 30 nochmal im Süden. Schönen Abend für Sie und bis morgen.
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8: Einen schönen guten Abend. Ich begrüße Sie zur Tagesschau. Bundespräsident Steinmeier bei der Gartenarbeit. Das gehört zwar nicht zu seinen Amtsgeschäften, aber er warb damit für ehrenamtliche Tätigkeiten. Denn heute wird das Grundgesetz 77 Jahre alt. Einen Feiertag gibt es dafür zwar nicht, aber Steinmeier spricht von einem Ehrentag. Dazu wurden bundesweit Aktionen organisiert, bei denen Vereine und Initiativen dazu aufriefen, sich für die Gemeinschaft zu engagieren.
9: Die 82-jährige Heide Sim aus Potsdam hat gerade die junge usbekische Familie angesprochen.
10: Wir wohnen in Brandenburg.
9: Mitmachtag in Potsdam, das heißt, Migranten und Nichtmigranten sind im Austausch. Hier bieten Ehrenamtliche sonst auch Deutschkurse an. Manchmal hilft Heide Sim da aus, sonst arbeitet sie im Weltladen.
11: Das fördert das Zusammensein der Menschen auf einer freiwilligen Basis. Man geht nach Hause und sagt, habe ich was erreicht?
9: Die Tomatenpflanzen sollen zum Salat, erfährt der Bundespräsident im Gemeinschaftsgarten in Neukölln. Auch der gedeiht nur, weil Freiwillige mitmachen. Es war Steinmeiers Wunsch, den Geburtstag des Grundgesetzes als Ehrenamtstag zu feiern.
12: Ehrenamt ist das Rückgrat unserer Demokratie. Es muss es bleiben. Und ich finde, wir können uns selbst zum Geburtstag der Verfassung nichts Schöneres wünschen, als gemeinsam etwas zu tun für unser Land.
9: In Neunkirchen im Saarland, einst ein Standort für Schwerindustrie, bietet dieses Kaffee neben Kuchen vor allem Kontakt. Auch dank der Ehrenamtlichen wie Rentnerin Ingrid Schappe.
13: Wenn Sie Hilfe brauchen, berate ich Sie oder gebe Ihnen Tipps, wo Sie hingehen können.
9: Schon wieder was gefunden, Plastikmüll im Neckar. Die Kanuten von Edingen in Baden-Württemberg machen heute den Fluss sauber, nicht zum ersten Mal.
14: Weil die Umwelt etwas ist, was uns alle angeht und nicht einzelne Personen, sondern alle zusammen. Die Umwelt ist wichtig und wir müssen sie auch schützen.
9: So wie sie engagieren sich viele Millionen ehrenamtlich in Deutschland.
8: Patientinnen und Patienten vieler deutscher Unikliniken sind Opfer eines Cyberangriffs geworden. Dabei sind mehrere 10.000 Datensätze abgeflossen. Ziel des Angriffs war schon Mitte April eine Firma, die Abrechnungen für private Leistungen erstellt. Die Betroffenen werden nun davor gewarnt, dass die Täter versuchen könnten, sie per E-Mail oder Telefon zu betrügen.
15: Für die Behandlung von Privatpatienten und Selbstzahlern schreiben die meisten Kliniken die Rechnungen nicht selbst. Das übernehmen private Dienstleister. Der Abrechnungsservice Unimed, der jetzt Opfer des Cyberangriffs wurde, rechnet für rund die Hälfte aller größeren Kliniken in Deutschland ab, insbesondere für fast alle Universitätskliniken. Die meisten davon sind betroffen, am stärksten offenbar die Freiburger Uniklinik. Nach deren Angaben wurden dort 54.000 Patienten Stammdaten entwendet. Köln spricht von 30.000. Der Dienstleister schreibt dazu, Unimed geht davon aus, dass der Angriff die Verschlüsselung des Unimed-Systems zum Ziel hatte, die jedoch nicht verwirklicht werden konnte. Bevor die Angreifer abgewehrt werden konnten, haben sie Daten aus einem begrenzten Bereich entwendet. Möglicherweise sollte mit diesem Angriff eine Erpressung vorbereitet werden. Das Bundesamt für Sicherheit in der Informationstechnik befürchtet, dass die Daten genutzt werden könnten, um an Patienten direkt heranzutreten. Viele betroffene Kliniken wie Mainz oder Homburg im Saarland haben die Abrechnungsverfahren zunächst gestoppt und Kontakt zu den betroffenen Patienten aufgenommen.
7: Es sind keine einheitlichen Datensätze wahrscheinlich abgegriffen worden. Das heißt, es ist nicht Name, Anschrift und, sage ich mal, die entsprechende Abrechnung unbedingt immer vollständig. Das wird, wie gesagt, nur in der geringsten Anzahl der Fälle eigentlich der Fall sein.
15: Bei der Universitätsklinik Homburg wird man etwas konkreter.
16: Ein Drittel, da muss man sagen, da wurden auch im Rechnungsverkehr sozusagen Daten eingesehen, die Rückschlüsse erlauben auf Erkrankungen, auf Diagnosen.
15: Bei Stellen für Cyberkriminalität und Datenschutzbehörden laufen die Ermittlungen. Laut deren Angaben sind bisher keine gestohlenen Daten im Darknet veröffentlicht worden.
8: Die EU und Mexiko haben nach längeren Verhandlungen ein erweitertes Freihandelsabkommen geschlossen. Damit wollen sie sich vor der Zollpolitik von US-Präsident Trump schützen. Der Vertrag umfasst unter anderem Dienstleistungen und Agrarprodukte, den digitalen Handel und den Zugang zu öffentlichen Aufträgen.
17: Und wieder sind die EU-Spitzen von der Leyen und Costa unterwegs, um den Weg für ein Handelsabkommen freizumachen. Diesmal also Mexiko. Beide Seiten waren hart von Donald Trumps Zöllen getroffen worden. Jetzt wird ein bestehendes EU-Mexiko-Abkommen erweitert, auch für mehr Unabhängigkeit. Diese Vereinbarung ist eine echte geopolitische Erklärung. Sie zeigt unser Engagement für freien Handel, gemeinsamen Wohlstand und Zusammenarbeit auf der Basis von Regeln. Das Abkommen sieht unter anderem vor, Zölle auf beiden Seiten sollen weitgehend wegfallen. In Europa profitieren könnten besonders Maschinenbau, Pharmaindustrie, aber auch landwirtschaftliche Betriebe. EU-Unternehmen sollen einfacher an öffentliche Aufträge in Mexiko kommen. Das Abkommen enthält auch Regelungen zu Klimaschutz und Menschenrechten. Mexiko ist die zweitgrößte Volkswirtschaft in Lateinamerika und hofft ebenfalls auf steigende Exporte, zum Beispiel bei Lebensmitteln. Wir können den Handel ausweiten, indem wir uns gegenseitig ergänzen. Wir stärken unsere Produktionsketten und schaffen neue Investitionen, die würdige und gut bezahlte Jobs fördern. Endgültig in Kraft ist das Abkommen noch nicht. Auf EU-Seite müssen noch Mitgliedstaaten und Parlament final zustimmen.
8: Nach der Absetzung des türkischen Oppositionsführers Özel sind 13 Menschen festgenommen worden. Bei ihnen handle es sich um Mitglieder von Özels Partei CHP, der größten Oppositionspartei der Türkei, teilte die Istanbuler Staatsanwaltschaft mit. Ein Gericht in Ankara hatte die Wahl der CHP-Parteiführung im Jahr 2023 für ungültig erklärt und Özel des Amtes enthoben.
18: Die CHP-Parteizentrale in Ankara. Seit Donnerstag haben Özgür Özel und einige Parteifreunde die Zentrale nicht mehr verlassen, aus Protest gegen seine Absetzung. Als Zeichen lässt sich Özel heute zum Fraktionsvorsitzenden wählen, aber sein Ziel ist wieder, als Parteivorsitzender gewählt zu werden. Es gibt nur eine Sache, die sich alle wünschen und auf die alle warten, und zwar, dass der Parteitag innerhalb der kürzesten Frist, also innerhalb von etwa 40 Tagen, einberufen wird, damit die Partei diese Diskussionen hinter sich lassen und ihren Weg zur Regierung fortsetzen kann. Die größte Oppositionspartei der Türkei steht erheblich unter Druck. Seit ihrem Erfolg bei den Kommunalwahlen 2024 geht die Justiz gegen die CHP vor. Der größte Schlag 2025, die Verhaftung des aussichtsreichsten Erdogan-Herausforderer İmamoğlu, der ehemalige Istanbuler Oberbürgermeister. Damals gehen tausende Menschen tagelang aus Protest auf die Straßen. Hunderte Parteimitglieder und zahlreiche Bürgermeister wurden in den letzten Jahren festgenommen. Für viele ist das Gerichtsurteil gegen den CHP-Parteitag politisch motiviert und ein weiterer Schritt von Präsident Erdogan, die politische Konkurrenz zu zerschlagen. Diese Entscheidung ist undemokratisch. Sie hat nichts mit Recht oder Gerechtigkeit zu tun. Das sind die Vorboten des Faschismus. Wir werden uns dagegen stellen. Ich bin kein CHP-Anhänger, aber ich stehe für Demokratie ein. Deshalb bin ich hierher gekommen. Die CHP hat beim obersten Gerichtshof Einspruch eingelegt. Bis zu einer Entscheidung könnte es mehr als ein Jahr dauern.
8: In Serbien sind erneut mehrere 10.000 Menschen gegen die Regierung von Präsident Vučić auf die Straße gegangen. Aufgerufen dazu hatten Studenten, die seit anderthalb Jahren gegen Korruption protestieren. Zu der Kundgebung versammelte sich die Menge im Zentrum der Hauptstadt Belgrad. Die serbische Eisenbahn hatte den Zugverkehr weitgehend eingestellt, offenbar um die Anreise nach Belgrad zu verhindern. Nach dem Ebola-Ausbruch in der Demokratischen Republik Kongo wächst die Sorge, dass sich die Seuche auf andere Länder ausbreitet. Nach Angaben der Weltgesundheitsorganisation wurden bislang 82 Ebola-Infektionen und 7 Ebola-Todesfälle im Kongo bestätigt. Neue nachgewiesene Infektionen wurden heute aus dem Nachbarland Uganda gemeldet. Dort stieg die Zahl auf 5. Das Zentrum der Seuche liegt im Nordosten des Kongo in der Provinz Ituri.
9: Wieder ein Sarg, wieder ein Ebola-Opfer. Die Zahl der Verdachtsfälle und Toten, sie steigt im Nordosten der Demokratischen Republik Kongo. Menschen, die hier gerade Familienmitglieder und Freunde verlieren, sind verzweifelt, weinen, trauern. Um den Ebola-Ausbruch einzudämmen, werden Checkpoints eingerichtet. Hier wird Fieber gemessen, man muss die Hände waschen. Passagiere, die Ebola-Symptome aufweisen, dürfen nicht ins Flugzeug einsteigen. Wir lassen sie nicht abfliegen, weil sie sonst die Ebola-Infektion in die Welt tragen und anderswo verbreiten würden. Ausnahmesituation und Alltag liegen im Moment nah beieinander. Die Menschen in der betroffenen Region sind weiterhin unterwegs, etwa um zur Arbeit zu kommen. Ich nehme im Moment höchstens 5 Fahrgäste in meinem Bus mit, damit sie genug Abstand zueinander haben und sich hier keiner mit der Krankheit ansteckt. Im Kampf gegen Ebola sind Hilfsorganisationen im Einsatz. Sie unterstützen Mitarbeiter vor Ort in Krankenhäusern. Das Wichtigste sei derzeit, Infizierte zu isolieren, um den Ebola-Ausbruch in den Griff zu bekommen. Niemand hat eine Glaskugel, aber es könnte sein, dass es 6 Monate dauern wird, ein Jahr oder noch mehr. Klar ist jedoch, dass es lange dauern wird. Die heftigen Kämpfe in der Region zwischen Milizen und der Armee machen es noch schwieriger. Und auch, dass Rebellen und Regierung nicht miteinander reden, verhindert eine einheitliche Bekämpfung dieses Ausbruchs, der noch lange nicht zu Ende ist.
8: Bei einem Grubenunglück in China sind nach Angaben von Staatsmedien mindestens 90 Bergleute ums Leben gekommen. In dem Kohlebergwerk in der nördlichen Provinz Shanxi gab es eine Gasexplosion. Zu diesem Zeitpunkt befanden sich 247 Minenarbeiter in der Grube. Viele wurden durch giftige Gase verletzt. Unklar ist, ob noch Menschen im Bergwerk eingeschlossen sind. Die Pont Neuf in Paris, die älteste Brücke der Stadt und ein beliebter Fotospot. So sieht die Brücke über der Seine normalerweise aus und so heute. Der französische Künstler Segère hat die Pont Neuf in eine begehbare Höhle verwandelt. Ein gewaltiges Kunstwerk im Herzen der Stadt, entstanden fast über Nacht.
19: Es ist ein überraschender, für viele faszinierender, für manche aber auch etwas verstörender Anblick. Eine Felsenlandschaft mitten in Paris. Sie überwölbt die berühmte Pont Neuf, die zur Seine-Insel führt. Ein gewaltiges Verhüllungskunstwerk, 120 Meter lang und 18 Meter hoch, das schon die Straßenkünstler inspiriert. Allein schon durch die Größe. Ein Kulturschock zwischen dem Alten und dem Modernen. Das passt nicht zum Rest von Paris, es harmoniert nicht mit dem Stadtbild. Ich mag es gar nicht. Es ist ergreifend. Ich habe die Brücke schon von Christo verhüllt gesehen. Interessant, jetzt einen neuen Ansatz anzuschauen. Tatsächlich hat die legendäre Verhüllung von Christo und Jean-Claude, die 1985 die Pont Neuf verpackten, das neue Projekt inspiriert. Künstler J.R. hat jedoch eine aufblasbare Konstruktion gewählt, die die Brücke zur Höhle machen soll. Er ist glücklich, seine Idee jetzt vollendet zu sehen. Es ist eine mythische Brücke. Ich habe sie oft gefilmt, um sie herum gearbeitet, aber mich nie getraut, an ein solches Werk nur zu denken. Und jetzt ist es möglich. Noch ist sie nur von außen zu bestaunen, aber ab 6. Juni kann die Höhle von Pont Neuf mit ihren Videoinstallationen für 3 Wochen auch innen besichtigt werden.
8: Und zum Schluss noch die Wetteraussichten für morgen Sonntag, den 24. Mai.
20: Hoher Luftdruck beschert uns sonnige Pfingsten. In den Norden fließt allerdings kühlere Luft, in der sich auch einige Wolken bilden, die dort schon heute Nacht unterwegs sind und stellenweise auch ein wenig Regen bringen. Sonst funkeln verbreitet die Sterne und morgen gibt's wieder viel Sonnenschein. Vom Norden bis in den Osten auch ein paar Wolken. Hier und da sind einzelne Schauer möglich, meist bleibt es aber trocken. In Hunsrück und Westerwald heute Nacht sehr milde 18 Grad, im südöstlichen Bergland dagegen nur einstellige Werte. An der See morgen unter 20, im Südwesten wird es heiß mit über 30 Grad. Auch Pfingstmontag ist es meist sonnig und regional heiß. In den folgenden Tagen ändert sich noch wenig, aber im Norden sind doch ein paar Wolken und einzelne Schauer möglich.

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